0: Präsidentschaft bestätigt. Der Prozess dürfte allerdings Jahre dauern. Im ersten Teil müssen die Beitrittskandidaten unter anderem nachweisen, dass Justizsystem und Grenzschutz den EU-Standards entsprechen. In Europa gibt es bald neue Fluggastrechte. Nach jahrelangen Verhandlungen haben sich die EU-Staaten und das Europaparlament geeinigt. Unter anderem sollen Familien im Flugzeug kostenlos Sitzplätze nebeneinander reservieren können. Außerdem sollen Ticketpreise übersichtlicher dargestellt werden, zum Beispiel beim Handgepäck. Beibehalten werden soll das Recht auf Entschädigung bei Verspätung. Die Folgen des Klimawandels treffen Kinder laut UNICEF besonders hart. Die UN-Organisation schreibt in einem Bericht, fast jedes Kind der Welt sei mindestens einer Klimagefahr ausgesetzt. Jedes zweite Kind sei sogar von mindestens drei Klimarisiken betroffen. Worum es genau geht, berichtet Katharina Wilhelm.
1: Allein im Jahr 2025 gab es 157 Extremwetterereignisse. Beispielsweise Überschwemmungen in Südostasien oder Waldbrände in Südeuropa. Sie gefährden nicht nur unmittelbar das Leben von Kindern. Der Klimawandel verstärkt in einigen Regionen auch heißes und feuchtes Klima. Dadurch breiten sich mehr Mücken aus, die die tödliche Krankheit Malaria übertragen können. Der Bericht des Kinderhilfswerks soll ein Warnsignal sein, verbunden mit der Dringlichkeit, klimaschädliche Emissionen zu reduzieren, auf fossile Brennstoffe zu verzichten und Regionen, die besonders extremen Wetterereignissen ausgesetzt sind, besser anzupassen.
0: Das Wetter für Deutschland. In der Nacht wechselnd bewölkt, gegen Morgen westlich der Weser Schauer möglich, die Tiefstwerte 14 bis 6 Grad. Tagsüber im Norden bewölkt und trocken, in der Mitte und im Süden etwas Regen oder Gewitter, am Nachmittag freundlicher. In der Mitte gegen Abend lokal Gewitter mit Unwettergefahr, schwacher bis mäßiger Wind, dazu Temperaturen von maximal 16 bis 30 Grad. Und die Zeit, es ist 2.03 Uhr.
2: Schönen guten Morgen, hier ist die junge Nacht und ich schaue mit euch auf die Straßen. Erstmal Warnmeldung. Achtung, Falschfahrer auf der B36 Mannheim Richtung Karlsruhe. Zwischen Rheinau und Rheinau Süd kommt euch ein Falschfahrer entgegen. Fahrt da bitte äußerst rechts und überholt bitte nicht. Auf der B36 Mannheim Richtung Karlsruhe zwischen Rheinau und Rheinau Süd. Da ist ein Falschfahrer unterwegs. Seid da bitte vorsichtig in beiden Richtungen. Jetzt die weiteren Meldungen. Zuerst die A1 Lübeck Richtung Hamburg. Vor der Norderelbbrücke staut es sich in beiden Richtungen immer noch wegen eines Schwertransports. Dann die A4 Aachen Richtung Köln. Die ist zwischen Kreuz Köln West und Klettenberg nach einem Unfall gerade gesperrt. Die A40 Duisburg Richtung Essen ist zwischen Mülheim an der Ruhr, Winkhausen und Heißen in beiden Richtungen bis nächsten Montag dicht. Die A71 Richtung Schweinfurt ist zwischen Oberhof und Suhl-Zellameles wegen Wartungsarbeiten im Tunnel Hochwald noch bis 6 Uhr gesperrt. Und zum Abschluss Berlin, die A111, die ist zwischen Schulzendorfer Straße und am Festplatz noch bis 5 in beiden Richtungen dicht. Da laufen Wartungsarbeiten. Und das war's von den Straßen. Ich wünsche euch weiterhin eine gute Fahrt. Kommt gut und sicher durch.
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2: Ja, geil. Wieder keine Punkte im Tippspiel. 1:1 ist es ausgegangen. Saudi-Arabien gegen Uruguay. Auch mal wieder ein Ergebnis, das ich glaube nicht so viele von euch auf dem Zettel hatten. Ich habe 3:0 für Uruguay getippt. Meine Serie geht weiter an diesem Tag und gestern inklusive 0 Punkte beim Tippen. Mal schauen, was beim nächsten Spiel passiert. Iran gegen Neuseeland geht um 3 Uhr los. Ist nicht nur wegen meines Tippspiels ein sehr interessantes Spiel. Auch politisch natürlich sehr, sehr brisant. Diese Begegnung Iran in den USA. Sprechen wir noch genauer drüber hier bei mir in der Show. Hier ist die junge Nacht.

0: Das ist vom Eskalationslevel jetzt ungefähr so, wie wenn Schalke mal wieder deutscher Meister werden würde. Also da wird Gelsenkirchen mindestens genauso auseinandergenommen wie am Wochenende New York. Da war auch einfach komplett Eskalation. Hat mit Fußball aber gar nichts zu tun, sondern mit einer anderen Sportart, mit Basketball. Die New York Knicks, die haben zum ersten Mal seit einfach 53 Jahren mal wieder die NBA gewonnen. Und Annika Wasenmüller aus dem Junge Nacht-Team, die Knicks, die haben eine Menge Promi-Fans und die sind aber mal reihenweise Crash-Out gegangen, ne?
1: Ja, komplett. Also so viele A-Lister sind aktuell Fans der Knicks, vielleicht auch schon ein paar Jahre. Taylor Swift zum Beispiel, Hailey und Justin Bieber, Samba oder auch Cardi B. Und die zum Beispiel kamen gar nicht auf den Titel klar.
0: Klingt auch so ein bisschen wie zähgestoßen, aber nein, sie freut sich. Und wer sich, glaube ich, noch ein bisschen mehr gefreut hat, war Timothée Chalamet. Der ist richtig eskaliert, ne?
1: Ja, ganz genau. Der ist ja Knicks Superfan. Ja. Und als der Sieg klar war, da meinte er... Ja, also der NBA-Titel für die Knicks, der sei für ihn noch besser, als einen Oscar zu gewinnen.
0: Er ist Mega-Fan, das können wir festhalten.
1: Ja, schon ein bisschen. Timothée Chalamet war die komplette Saison ja einfach der übelste Fan. Ja. War jetzt nicht nur beim Finale. Er hat zum Beispiel Kylie Jenner ständig mit zu spielen mitgenommen. Und das Finale in Texas hat er sich natürlich auch nicht entgehen lassen. Und nach dem Spiel war er sogar noch in der Kabine bei den Spielern und hat so eine Champagner-Dusche abbekommen und bekam dann ganz kurz keine Luft mehr. Ja, Timothée Chalamet wird gefragt, ob es ihm gut gehe, weil er nämlich nicht so aussah. Er meinte dann aber nur, ja, normalerweise habe ich einen Stunt-Double für sowas.
0: Ich sag mal so, wenn du so krass feierst, dass du dafür einen Stunt-Double brauchst, dann hast du alles richtig gemacht. Die Knicks haben die NBA gewonnen und die Stars gehen reihenweise Crash-Out.

Leonie, don't worry, hier ist die junge Nacht um 2.21 Uhr. Und Leute, wie sieht's aus? Wer von euch ist noch wach? Wer ist vielleicht sogar schon wach? Und vor allem, warum? Erzählt es gern. 0221 567 89 111. Das ist die Nummer hier zu mir.

0: Schönen guten Morgen, hier ist die junge Nacht und ich schaue mit euch auf die Straßen. 5 Meldungen sind's. Zuerst die A1 Lübeck Richtung Hamburg. Vor der Norderelbbrücke, da staut es sich in beiden Richtungen wegen eines Schwertransports. Dann die A38 Halle Richtung Göttingen. Die ist zwischen Kreuz Rippachtal und Leuna wegen eines defekten Schwertransports gesperrt. Die A40 Duisburg-Essen ist zwischen Mülheim an der Ruhr Winkhausen und Heißen in beiden Richtungen die ganze Woche über dicht bis nächsten Montag gesperrt. Dann die A71 Richtung Schweinfurt, die ist zwischen Oberhof und Suhl-Zeller-Mehlis wegen Wartungsarbeiten im Tunnel Hochwald noch bis 6 gesperrt. Und zum Abschluss Berlin die A111, die ist zwischen Schulzendorfer Straße und am Festplatz bis 5 in beiden Richtungen dicht, da laufen Wartungsarbeiten. Und das war's von den Straßen. Ich wünsche euch weiterhin eine gute Fahrt, kommt gut und sicher durch.
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0: Und da bin ich, Philipp Strunk, hi zusammen. Und in L.A., da machen sich die Mannschaften gerade warm. Gleich um 3 spielt Iran gegen Neuseeland und die WM-Teilnahme vom Iran, während USA und Iran im Krieg sind, beziehungsweise waren, es steht ja gerade eine Friedensvereinbarung im Raum. Die Teilnahme vom Iran währenddessen ist natürlich besonders brisant. Es könnte, zumindest gibt es die Androhung, vielleicht sogar zum Spielabbruch kommen, unter bestimmten Bedingungen. Wann das passieren könnte und wie die Stimmung in L.A. kurz vor Anpfiff gerade ist, sprechen wir drüber in 5 Minuten hier in der

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0: 2.37 Uhr. Hier ist die junge Nacht am Dienstagmorgen und wir sprechen über die WM, über ein Thema, das, wie ich finde, sehr gut zeigt, wie absurd diese WM in den USA gerade teilweise ist, denn wir sprechen jetzt über den Iran. Der hat gleich um 3 das erste WM-Spiel gegen Neuseeland und zwar in den USA. Bis vor kurzem hieß es noch, dass das Team vom Iran erst kurz vor Spielbeginn in die USA einreisen dürfte und dann auch wieder nach dem Spiel ganz schnell das Land verlassen muss. Ist es aber doch anders gekommen. Die USA und Iran haben ja vor kurzem ein Friedensabkommen geschaffen. Das soll Freitag offiziell unterschrieben werden. Und deswegen wurden die Regeln für den Iran ein bisschen gelockert. Das Team darf jetzt sogar nach dem Spiel in den USA übernachten. Crazy, ne? Konfliktpotenzial gibt's aber immer noch, wegen der politischen Lage in Iran vor allem. Silke Heine aus dem Junge Nacht-Team, gespielt wird gleich ja in L.A. Da leben viele Iraner, die vorm Regime im Iran geflohen sind. Und die demonstrieren, ne?
1: Exil-Iraner demonstrieren gegen die aktuelle Regierung in ihrem Heimatland. Und auch heute stehen sie mit den alten Nationalflaggen, die ja ein Symbol der Opposition sind, vor dem Stadion und protestieren gegen das Regime. Die Führung im Iran hatte im Vorfeld eindringlich vor solchen politischen Botschaften im Stadion gewarnt und die FIFA aufgefordert, das auch durchzusetzen. Und ein Gericht in Los Angeles hat wenige Stunden vor Anpfiff der Partie auch bestätigt, dass die FIFA die historischen Flaggen bei WM-Spielen verbieten darf. Inwieweit sie das kann, das bleibt natürlich abzuwarten. Sollte es Vorkommnisse im Stadion geben, hat der Iran auf jeden Fall mit Spielabbruch gedroht.
0: Also alles andere als normales Fußballspiel gleich ab 3. Ich habe für euch auf jeden Fall den Blick drauf. Sollte da was passieren, ihr erfahrt es hier zuerst in der jungen Nacht.

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1: Um 3 Uhr mit Christine Beitsch. In den USA beschuldigt Kaliforniens Gouverneur Newsom das Justizministerium, aus politischen Gründen gegen ihn zu ermitteln. Newsom gilt als potenzieller demokratischer Kandidat bei den Präsidentschaftswahlen in 2 Jahren. Aus Washington Antje Sieb.
2: Das US-Justizministerium hat sich zu der Angelegenheit bisher nicht geäußert. US-Medien zitieren allerdings nicht näher genannte Kreise, die Ermittlungen im Umfeld von Gouverneur Gavin Newsom bestätigen. Die Regierung in Washington habe damit aber nichts zu tun. Newsom hingegen wirft dem Präsidenten vor, Ermittlungen gegen seine Familie angezettelt zu haben. Der Grund sei, dass Newsom über eine Präsidentschaftskandidatur nachdenke. Er hat sich seit dem vergangenen Jahr als Gegner von Präsident Trump profiliert. Das US-Justizministerium hat unter Präsident Donald Trump bereits mehrfach Ermittlungen gegen politische Gegner des Präsidenten aufgenommen.
1: Außenminister Wadefuhl hat sich vorsichtig optimistisch über die Rahmenvereinbarung der USA und des Iran über ein Ende des Kriegs geäußert. Der CDU-Politiker sagte im ZDF-Heute-Journal, es sei eine gute Entwicklung, dass sich beide Seiten ernsthaft entschließen, weiter miteinander zu reden, und zwar in Zukunft direkt und nicht über Vermittler. Was in der Vereinbarung steht, wisse er aber nicht. Die USA und der Iran wollen sie am Freitag unterschreiben. Das bayerische Raumfahrtunternehmen ESA Aerospace hat einen für den Abend geplanten Start der Trägerrakete Spectrum erneut verschoben. Grund seien Probleme mit den Flüssigkeitssystemen. Die 28 Meter lange Rakete sollte 5 Satelliten ins All bringen. Bei der Fußball-WM in Nordamerika beginnt in diesen Minuten die Partie Iran gegen Neuseeland. Das Spiel in der US-Metropole Los Angeles ist politisch aufgeladen. Kurz vorher haben rund um das Stadion Exil-Iraner mit alten Nationalflaggen gegen die aktuelle Regierung protestiert. Silke Heine berichtet.
3: Die Führung im Iran hatte im Vorfeld eindringlich vor solchen politischen Botschaften im Stadion gewarnt und die FIFA aufgefordert, das auch durchzusetzen. Und ein Gericht in Los Angeles hat wenige Stunden vor Anpfiff der Partie auch bestätigt, dass die FIFA die historischen Flaggen bei WM-Spielen verbieten darf. Inwieweit sie das kann, das bleibt natürlich abzuwarten. Sollte es Vorkommnisse im Stadion geben, hat der Iran auf jeden Fall mit Spielabbruch gedroht.
1: Und noch die bisherigen Ergebnisse des Tages. Spanien-Kap Verde 0:0, Belgien-Ägypten 1:1 und Saudi-Arabien-Uruguay ebenfalls 1:1. Das Wetter für Deutschland. In der Nacht wechselnd bewölkt, gegen Morgen westlich der Weser Schauer möglich. Die Tiefstwerte 14 bis 6 Grad. Tagsüber im Norden bewölkt und trocken, in der Mitte und im Süden etwas Regen oder Gewitter, am Nachmittag freundlicher, in der Mitte gegen Abend lokal Gewitter mit Unwettergefahr. Dazu bis 30 Grad. Die Zeit 3:03 Uhr.
4: Schönen guten Morgen, hier ist die junge Nacht und ich schaue mit euch auf die Straßen. Da habe ich 4 Meldungen nur noch für euch. Wir starten mit der A1 Lübeck Richtung Hamburg. Vor der Norderelbbrücke, da staut es sich in beiden Richtungen immer noch wegen eines Schwertransports. Dann die A40 Duisburg Richtung Essen. Die ist zwischen Mülheim an der Ruhr, Winkhausen und Heißen in beiden Richtungen die ganze Woche über dicht bis nächsten Montag gesperrt. Die A71 Richtung Schweinfurt ist zwischen Oberhof und Suhl-Zellermelis wegen Wartungsarbeiten im Tunnel Hochwald noch bis 6 Uhr gesperrt. Und zum Abschluss noch Berlin, die A111, die ist zwischen Schulzendorfer Straße und am Festplatz bis 5 Uhr in beiden Richtungen dicht. Da laufen immer noch Wartungsarbeiten. Und das war's von den Straßen. Ich wünsche euch weiterhin eine gute Fahrt, kommt gut und sicher durch.
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4: Und da bin ich, Philipp Strunk. Hi zusammen, ich grüße euch, wünsche einen schönen Dienstagmorgen. Ihr seid natürlich weiterhin mit am Start über die 0221 567 89 111. Junge Nachthörer Dominik zum Beispiel hat sich reingemeldet. Der muss arbeiten und das auch noch an seinem Geburtstag, schreibt er. Gute Nachricht, Dominik. Müsstest du nicht arbeiten, dann könnte ich dir jetzt nicht herzlichen Glückwunsch zum Geburtstag wünschen. Hat doch auch was Gutes. So kriegst du Glückwünsche. Aber ich kann dich verstehen, ich hätte auch lieber frei, als von irgendeinem Radiotypen zum Geburtstag Glückwünsche zu bekommen. Halt trotzdem gut durch, hab eine gute Nachtschicht und feier dann schön, wenn du frei hast. Was geht sonst bei euch in dieser Nacht? Wo seid ihr gerade unterwegs? Warum hört ihr Radio? Erzählt es mir gern. 0221 567 89 111. Das ist die Nummer hier zu mir.

Wow, ich kann es kaum glauben, aber ich hole vielleicht mal wieder ein paar Punkte im Tippspiel. Ich habe nämlich auf Neuseeland getippt und Neuseeland ist gerade 1:0 in Führung gegangen gegen Iran, sind aber auch erst 9 Minuten gespielt. Kann noch viel passieren, ich bin aber vorsichtig optimistisch, dass ich nach, ich glaube, mittlerweile 4 falsch getippten Spielen in Serie mal wieder richtig liege. So, jetzt habe ich mich gerade auch noch ein bisschen geärgert. Ich weiß nicht, wie es euch geht. Nervt euch auch die KI bei Google so? Man kann ja eigentlich nichts mehr suchen bei Google, ohne dass man direkt zugeballert wird mit so einer KI-Antwort. Früher war das immer richtig geil. Da konnte ich bei Google einfach ins Suchfeld eingeben, Route, ich sage jetzt mal Beispiel Tegernsee, Hamm, Kilometer. Und dann hat er mir automatisch so von Google Maps die Route ausgespuckt mit einer Kilometerzahl. Macht Google aber nicht mehr, weil Google uns natürlich immer zuballern will mit dieser tollen Gemini-KI. Und stattdessen jetzt eine Google Maps-Anzeige kommt, kommt jetzt hier wieder so eine tolle Übersicht mit KI-Antwort, wo ich immer ganz, ganz misstrauisch bin, weil ihr wisst es ja hoffentlich selber, diese KI-Antworten sind oft falsch oder fehlerhaft zumindest, da wird sich dann irgendwas ausgedacht. Dem glaube ich nicht. Das heißt, man muss jetzt, statt das oben in die Suchleiste einzugeben, einmal auf maps.google.de gehen, da dann erstmal eine Routenanfrage machen. Total kompliziert. Warum kann das nicht einfach wieder so sein, dass diese KI-Anzeige nicht kommt? Egal, anderes Thema. Eigentlich wollte ich wissen, wie weit die Route von Tegernsee nach Hamm ist, um zu sagen, dass junge Nachthörer Elias heute Nacht insgesamt 667 Kilometer zurücklegen muss. So viel ist es nämlich tatsächlich. Von Tegernsee bis nach Hamm. Junge Nachthörer Elias ist nämlich gerade unterwegs. Von Tegernsee nach Hamm. Hat er geschrieben über die 0221 567 89 111. Haben wir das auch geklärt. Ich wünsche dir eine gute Fahrt, Elias. Ich drücke dir die Daumen, dass du gut ans Ziel kommst. Und ihr alle anderen könnt euch gerne reinmelden bei mir und mir erzählen, was bei euch geht in dieser Nacht. Wo seid ihr unterwegs? 0221 567 89 111. Das ist die Nummer. Hier zu mir.

93. Hier ist die Junge Nacht. Und ey, das ist wirklich ein richtiger Gamechanger gerade. Danke an Junge Nachthörer Felix. Es ist wirklich krass. Ich habe mich ja eben hier ausgekotzt über Google, beziehungsweise, dass wir auf Google immer vollgeballert werden mit diesen KI-generierten Antworten. Ja, wir geben was ein in die Suchleiste. Man will einfach nur eine kleine Info wissen. Und dann kriegt man erstmal so einen ganz langen Text von Google, von der Gemini-KI, die einem erstmal einem vom Pferd erzählen will. Ja? Ziemlich oft gar nicht mal so richtig, was die Google-KI einem da ausspuckt. Und mich nervt das immer total, weil ne, die kleinsten Sachen einfach was nachgucken. Man bekommt immer diesen Text und ich will das nicht. Jetzt hat mir Junge Nachthörer Felix geschrieben, es gibt einen Trick. Man muss einfach ans Ende der Suche minus AI schreiben und dieser KI-Scheiß kommt nicht mehr. Und ich habe es gerade ausprobiert. Es funktioniert tatsächlich. Das ist wirklich die Lösung für alles. Felix, danke dafür. Du hast mein Leben verändert. Und zwar zum Positiven. Minus AI.

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0: gleich 3:30. Und ich schaue mit euch auf die Straßen. 4 Meldungen sind's. Ich starte mit der A1 Lübeck Richtung Hamburg. Vor der Norderelbbrücke staute sich immer noch in beiden Richtungen wegen eines Schwertransports. Dann die A40 Duisburg Richtung Essen. Die ist zwischen Mülheim an der Ruhr, Winkhausen und Heißen in beiden Richtungen bis nächsten Montag gesperrt. Die A71 Richtung Schweinfurt ist zwischen Oberhof und Suhl-Zellermelis wegen Wartungsarbeiten im Tunnel Hochwald bis 6 Uhr dicht. Und zum Abschluss Berlin die A111, die ist zwischen Schulzendorfer Straße und am Festplatz bis 5 in beiden Richtungen gesperrt. Da laufen Wartungsarbeiten. Und das war's von den Straßen. Ich wünsche euch weiterhin eine gute Fahrt. Kommt gut und sicher durch.
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0: Und da bin ich, Philipp Strunk. Hi zusammen. Und ich war gerade kurz ein bisschen verwirrt. Ich habe hier gerade auf dem Fernseher geguckt und dachte, hä, Werbung ist schon Halbzeit. Das Spiel ging doch erst um 3 Uhr los. Nee, keine Halbzeit, Trinkpause. Oder wie es eigentlich heißt, Werbepause, weil ja Werbung geschaltet wird, während diese tolle, neu erfundene Trinkpause kommt. Ich komme da immer noch nicht drauf klar, ich werde mich da auch nicht dran gewöhnen und ich hoffe, es bleibt bei der WM, dass sie das jetzt nicht in Zukunft überall einführen, diese Trinkpausen, die ja teilweise bei der WM in USA, Mexiko und Kanada in klimatisierten Stadien mit 20 Grad durchgeführt wird. Wo ist da der Sinn? Ach ja, der Sinn ist Werbung machen. Checken wir. Es steht übrigens weiterhin 1:0 für Neuseeland gegen Iran. Für mein Tippspiel heißt das übrigens, ich bin auf einmal wieder auf Platz 6. So schnell kann es gehen. Komplett reingeschissen, ein Spiel richtig getippt. Sieht gut aus gerade.

0: Teddy Swims. Bad Dreams, hier ist die junge Nacht um 3.37 Uhr. Und es war ein großer Schock am Wochenende. Viele Fans konnten und wollten es gar nicht glauben, als sie diese Meldung gelesen haben. Oliver Tree ist gestorben. Seine Stimme, die kennt ihr safe, zum Beispiel von dem Track hier. Miss You, mega erfolgreich zusammen mit Robin Schulz. Jetzt ist Oliver Tree gestorben bei einem Hubschrauberabsturz bzw. Zusammensturz am Wochenende zusammen mit 5 weiteren Menschen. Annika Wasenmüller aus dem Junge-Nacht-Team, was genau ist da passiert?
1: Es wird gerade tatsächlich ermittelt, also es gibt noch keine genaueren Infos, warum das passiert ist. Aber es war in Brasilien, da hatte Oliver Tree gerade mit seiner Welttournee Halt gemacht. Oliver Tree ist einfach nur 32 Jahre alt geworden.
0: Boah, ja, sehr, sehr krass und ja, man will es sich eigentlich gar nicht vorstellen.
1: Komplett. Ganz, ganz viele Musikerinnen und Musiker, die trauern gerade. Deswegen auch richtig doll um ihn und teilen das auf Social Media. Zum Beispiel Miles Smith, Bebe Rexha, Travis Barker von Blink-182, Benny Blanco, Kid Cudi, Marshmello, Zedd, Meghan Trainor, T-Pain oder auch Phineas, der Bruder von Billie Eilish. Und ich könnte echt noch ewig so weitermachen. Alle erinnern an Oliver Trees großes Talent und halt auch seinen herzlichen Charakter. Robin Schulz zum Beispiel, der richtet auf Social Media ganz tröstende Worte an Oliver Trees Familie. Diplo, der teilt auch ganz persönliche Worte und schreibt, Oliver war der Bruder, den ich nie hatte. Und sogar Oliver Trees Ex-Freundin, Sängerin Melanie Martinez, die äußert sich auf Social Media und schreibt, Oliver, ich weiß, du wirst die Engel zum Kichern bringen.
0: 32 Jahre ist er nur geworden. Oliver Tree ist bei einem Helikopterzusammensturz gestorben. Die Infos dazu hatte Annika Wasenmüller aus dem Junge Nacht-Team.
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1: Um 4 Uhr mit Christine Beitsch. Die EU hat in Luxemburg Beitrittsverhandlungen mit der Ukraine und Moldau gestartet. Das hat die zyprische Ratspräsidentschaft mitgeteilt. Der Prozess dürfte Jahre dauern. Die Ukraine hatte den Beitritt vor gut 4 Jahren beantragt, kurz nach dem russischen Überfall. Thomas Spickhofen berichtet.
2: Den Beginn der Verhandlungen hatte Ungarn über lange Zeit blockiert. Das hat sich erst mit dem Machtwechsel in Budapest im vergangenen Monat geändert. Im ersten Verhandlungsabschnitt mit der Ukraine wird es unter anderem um das Justizsystem und den Schutz von Grundwerten gehen. Um dem kriegsgebeutelten Land eine konkrete Perspektive zu geben, hat Bundeskanzler Merz als Zwischenschritt einen Sonderstatus vorgeschlagen, mit Sitz in der Kommission, im Parlament und am Tisch der Regierungschefs, aber ohne Stimmrecht. Mehrere Länder warnten aber beim Außenministertreffen in Luxemburg davor, den vollen Beitritt der Ukraine dabei aus den Augen zu verlieren.
1: Der Iran wird als Teil des Rahmenabkommens mit den USA wieder Inspektoren der Internationalen Atomenergiebehörde ins Land lassen. Das hat US-Vizepräsident Vance dem US-Sender NBC News gesagt. Demnach ist einer der Kernpunkte der Vereinbarung, dass die Behörde und die USA den Iran dabei unterstützen, hoch angereichertes Uran zu vernichten. Das Rahmenabkommen zur Beendigung des Kriegs soll am Freitag unterschrieben werden. Der kalifornische Gouverneur Newsom beschuldigt das US-Justizministerium, aus politischen Gründen gegen ihn und seine Frau zu ermitteln. Der Demokrat wirft Präsident Trump vor, die Behörde gegen ihn einzusetzen, weil er eine Präsidentschaftskandidatur erwäge. Worum es bei den Ermittlungen gehen soll, sagte Newsom nicht. Das Justizministerium hat sich bisher nicht dazu geäußert. Die Behörde hat unter Trump bereits mehrfach Ermittlungen gegen politische Gegner des Präsidenten aufgenommen. In den USA sind beim Absturz eines B-52-Bombers alle 8 Menschen an Bord ums Leben gekommen. Das hat die US-Luftwaffe bestätigt. Der Unfall ereignete sich auf einem Luftwaffenstützpunkt im Süden Kaliforniens. Aus San Francisco, Nils Dams.
3: Von den 8 Menschen an Bord habe niemand überleben können. Das sagte der stellvertretende Kommandeur der Edwards Air Force Base, James Hayes, bei einer Pressekonferenz. Der Stützpunkt liegt etwa 160 Kilometer nördlich von Los Angeles. An Bord des B-52-Bombers waren neben der Crew auch zivile US-Regierungsbeamte. Das Flugzeug sei zu einem routinemäßigen Testflug abgehoben und direkt nach dem Start abgestürzt und in Flammen aufgegangen. Ein Grund für den Unfall ist noch nicht bekannt.
1: Das Wetter für Deutschland. Die Tiefstwerte liegen am Morgen zwischen 14 und 6 Grad. Tagsüber im Norden bewölkt und trocken. In der Mitte und im Süden etwas Regen oder Gewitter, am Nachmittag freundlicher. In der Mitte gegen Abend lokal Gewitter mit Unwettergefahr. Dazu maximal 16 bis 30 Grad. Und die Zeit, es ist 4.03 Uhr.
4: Schönen guten Morgen, hier ist die Junge Nacht und ich schaue mit euch auf die Straßen. Jetzt sind es nur noch 3 Meldungen. Wir starten mit der A40 Duisburg Richtung Essen. Die ist zwischen Mülheim an der Ruhr, Winkhausen und Heißen in beiden Richtungen die ganze Woche über dicht, bis Montag noch gesperrt. Dann die A71 Richtung Schweinfurt. Die ist zwischen Oberhof und Suhl, Zeller, Mehlis wegen Wartungsarbeiten im Tunnel Hochwald noch bis etwa 6 Uhr dicht. Und zum Abschluss Berlin, die A111, die ist zwischen Schulzendorfer Straße und am Festplatz bis 5 in beiden Richtungen gesperrt. Da laufen Wartungsarbeiten. Und das war's von den Straßen. Ich wünsche euch weiterhin eine gute Fahrt. Kommt gut und sicher durch.
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4: Hi zusammen, ich bin's, Philipp Strunk. Leute, wie sieht's aus? Wer ist noch wach? Wer ist schon wach? Wer guckt Fußball? 1:1 steht's gerade bei Iran gegen Neuseeland. Wer ist wach, weil er arbeiten muss? Frühschicht, Nachtschicht, whatever. Wer liegt gerade im Bett und denkt, scheiße, Radiowecker hat geklingelt. Was labert er da? Ich weiß, ich muss aufstehen, aber halt's Maul. Sorry dafür. Meldet euch gern rein, was geht bei euch? 0221 567 89111. Das ist die Nummer hier zu mir und das ist Ed Sheeran. Azizam.

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4:12, hier ist die junge Nacht und jetzt wird's krass. Zwei große Erfolge in einer Woche für eine Musikerin. Vielleicht kommt ihr drauf, um welche Musikerin es jetzt geht. Erstmal hat sie geschafft, in den US-Charts über Taylor Swift zu sein. Und das heißt wirklich schon was, weil wenn Taylor einen neuen Song raushaut, ist das normalerweise keine Frage. Der ist halt einfach auf der 1 und zwar in allen Charts. Diesmal aber nicht. Diesmal hat es eine Musikerin geschafft, trotz neuer Taylor Swift-Single auf der 1 zu sein. So. Das ist schon mal die erste krasse Leistung. Zweite krasse Leistung ist, dass diese Musikerin, die wir gerade suchen, damit auch noch Musikgeschichte geschrieben hat. Für sie ist es nämlich der 10. Nummer 1 Hit in den USA. Und davon gibt es nicht viele Musikerinnen und Musiker, die das geschafft haben. Mehr als 10 Nummer 1 Hits. 13 Musiker sind es erst. Habt ihr eine Ahnung, um wen es geht? Ariana Grande ist es, die hat's geschafft mit Hate That I Made You Love Me. Spiele ich euch jetzt auch hier in der jungen Nacht neue Nummer 1 in den US-Single-Charts.

4:20 Uhr, hier ist die junge Nacht am Dienstagmorgen. Fast 600 Kilometer durch die Nacht, das ist die Distanz, die junge Nachthörer Matthias heute Nacht noch zurücklegt. Er ist unterwegs aus Langenfeld nach Fehmarn, hat er mir geschrieben, über die 0221 567 89 111. Das sind so grob 544 Kilometer, 6 Stunden Fahrt. 2 hat er schon geschafft, 4,5 muss er also noch ungefähr. Und Ziel ist das Midsummer Bully Festival auf Fehmarn. Deswegen ist Matthias auch gerade mit dem vollgepackten Bulli unterwegs. Dann wünsche ich dir noch eine gute Fahrt. Halt gut durch, komm gut durch die Nacht. Bis 5 fahre ich noch mit bei dir. Solange bin ich nämlich noch am Start hier für euch in der jungen Nacht. Und dann hoffe ich, dass du ein geiles Midsummer-Festival hast. Wetter soll ja geil werden. Ich hoffe auch auf Fehmarn. Da ist es ja in der Regel immer ein bisschen kühler. Aber wenn es sonnig und trocken ist, dann macht's ja Bock. Und zur Not habt ihr ja eure Bullis, wo ihr euch zurückziehen könnt. Gute Fahrt durch die Nacht. Soundtrack dazu spiele ich dir jetzt auch. Tiesto und Tate McRae, 10:35.

0: Schönen guten Morgen, hier ist die junge Nacht um 4:30 und ich schaue mit euch auf die Straßen. Drei Meldungen sind's. Die A40 zuerst, Duisburg Richtung Essen. Die ist zwischen Mülheim an der Ruhr, Winkhausen und Heißen in beiden Richtungen die ganze Woche über dicht, bis Montag noch gesperrt. Dann die A71 Richtung Schweinfurt. Die ist zwischen Oberhof und Suhl, Zeller-Mehlis, wegen Wartungsarbeiten im Tunnel Hochwald bis 6 Uhr dicht. Und zum Abschluss noch Berlin, die A111. Die ist zwischen Schulzendorfer Straße und am Festplatz bis 5 in beiden Richtungen gesperrt. Halbe Stunde jetzt noch etwa. Es laufen Wartungsarbeiten. Und das war's von den Straßen. Ich wünsche euch weiterhin eine gute Fahrt. Kommt gut und sicher durch.
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0: Und da bin ich, Philipp Strunk, und ich bin richtig am Schwitzen gerade. Ne? Ich habe hier Iran gegen Neuseeland laufen und ich bin richtig intuit, weil mein Tippspiel davon abhängt, wie dieses Spiel ausgeht. Ich habe ja komplett reingeschissen bei meinen ganzen Tipps jetzt, die letzten 4 Spiele, alle komplett daneben gelegen. Ich brauche die Punkte. Ich habe 1-0 für Neuseeland getippt. Ist eh schon nicht mehr möglich. Bis eben gerade stand es 2-1 für Neuseeland. Damit wäre ich zumindest mal wieder auf einem guten Weg. Ein paar Punkte gibt es ja auch für die richtige Differenz. Jetzt gerade hat Iran aber ausgeglichen. Es steht 2-2. Wir sind, glaube ich, in der 65. Minute. Leider wird gerade nicht eingeblendet, wo wir sind. Ich warte gerade noch einen Moment ab. Ja, ich habe richtig getippt. Da kann ich immerhin tippen, bei der Uhrzeit. 65. Minute, ein bisschen zu gehen haben wir noch. Ich halte euch auf dem Laufenden. Was passiert bei Iran gegen Neuseeland? Gerade 2-2. Hier ist die junge Nacht. Ich bin Philipp Strunk und das ist Bibi Rexha und Faceless, New Religion.

0: zeitweise zurückziehen. Wie lange denn?
1: Das hat er noch nicht gesagt. Er hat jetzt nur am Wochenende höchstpersönlich angekündigt, dass er bei seinem Konzert in Glendale seine Fans vermutlich für eine sehr lange Zeit erstmal nicht sehen wird.
2: Okay. This is going to be my last time here for a while. I might take some time off once this tour's ended and sort of do the dad thing. So if I don't see you for a while, I love you.
1: Ja, Ed Sheeran meint, er wolle sich nach seiner Loop-Tour, die Ende des Jahres zu Ende ist, erstmal eine Auszeit nehmen und dann erstmal fulltime seinen Job als Papa machen.
0: Das kann ich mir irgendwie gar nicht vorstellen bei ihm. Der hat doch nie länger als, ich glaube, einen Monat in den letzten Jahren Pause gemacht. Immer auf Tour gewesen, direkt weiter. Wie soll das klappen?
1: Also ich glaube, dass dieses Mal tatsächlich wenigstens mal richtig durchgezogen wird und nicht nur so angedeutet wird mit einer Pause. Und zwar wegen seiner Kinder, das hat er ja auch gesagt. Die reisen ja zusammen mit seiner Frau größtenteils immer mit, wenn Ed Sheeran unterwegs ist. Und jetzt kommt seine ältere Tochter halt bald in die Schule und vermutlich soll dann dadurch das Leben im Hause Sheeran endlich mal ein bisschen ruhiger werden und alles an einem festen Ort passieren.
0: Ja, okay, checke. Das ist natürlich ein guter Grund und ich meine, Ed Sheeran wird es wahrscheinlich auch ganz gut tun, bei dem Pensum vielleicht auch mal ein bisschen länger als einen Monat die Beine hochzulegen. Es sei ihm gegönnt, auch mal eine Pause zu

Iran 2, Neuseeland 2. Das ist gerade der Zwischenstand. Falls ihr es noch nicht mitbekommen habt, in Kanada, Mexiko und den USA, da ist gerade Fußball-WM. Und das hier ist der offizielle WM-Song, kommt von Shakira und Burna Boy. Die Die ist das für euch hier in

4:52 Uhr. Hier ist die junge Nacht. Und das ist jetzt auch schon wieder so eine Sache, die mich nervt an dieser WM. Die Spiele dauern einfach ewig, ne? Normalerweise würdest du denken, wenn ein Spiel um 3 Uhr anfängt, dann ist es um 4:52 Uhr, aber zumindest in den letzten Zügen und kurz vor Abpfiff. Ist es aber nicht. Iran gegen Neuseeland ist mal gerade in der 85. Minute und da wird gleich sicherlich noch 6 Minuten mindestens on top kommen an Nachspielzeit. Warum dauern die Spiele so ewig lang? Weil es ja neuerdings diese toll neu erfundenen Trinkpausen gibt. Oder wie man es eigentlich nennen sollte, Werbepausen, Commercial Break, weil natürlich dann immer schön Werbung geschaltet wird. Keine Ahnung, warum man diese Trinkpausen braucht. Manchmal macht es Sinn, teilweise sind die Temperaturen hot da bei der WM, aber bei weitem nicht immer. Es gab schon Spiele, da waren 20 Grad im Stadion und haben trotzdem Trinkpause gemacht. Haben schön Werbung geschaltet, hat die FIFA noch ein bisschen Kohle gemacht. Das ist mein kleiner Rant zum Abschluss meiner Show. Ich kann euch sagen, es steht 2:2 bei Iran gegen Neuseeland. Das Spiel wird wahrscheinlich länger dauern als meine Show. Deswegen lasse ich euch jetzt mit diesem 2:2 in die Nacht oder in den Morgen und ihr müsst warten, bis ihr dann in den Infos das Endergebnis bekommt. Es sei denn, es ist noch kurz vor Ende meiner Show tatsächlich Abpfiff, dann werde ich mich nochmal reinmelden. Ansonsten sage ich schon mal Tschüss, bis bald. Das war die junge Nacht für heute. Ich bin Philipp, habt noch eine schöne Woche und bis bald wieder. Macht es gut.

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4: 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Ja, und wer in Potsdam wohnt oder arbeitet, muss heute wahrscheinlich deutlich früher los. In der Innenstadt wird eine Bombe aus dem Zweiten Weltkrieg entschärft. Ab 8.30 Uhr wird deswegen ein Sperrkreis rund um den Fundort eingerichtet. Der liegt nahe des Potsdamer Hauptbahnhofs. Da fahren dann also keine Züge durch, Trams, S-Bahnen und Busse bleiben auch stehen. Straßen werden gesperrt und etwa 6.500 Menschen müssen aus ihrem Zuhause raus. Die Rede ist von einem historischen Moment. Am Abend sind die EU-Beitrittsverhandlungen für die Ukraine gestartet in Luxemburg. Erstmal geht es um so Themen wie Justiz oder Sicherheit. Die Ukraine muss nachweisen, dass ihre Strukturen da den EU-Standards entsprechen. Das Land hatte schon vor 4 Jahren beantragt, Teil der Europäischen Union werden zu dürfen. Ungarn hat sich allerdings immer wieder quergestellt. Mittlerweile hat das Land aber einen neuen Ministerpräsidenten. Ja, und damit hat wohl kaum jemand gerechnet bei der
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4: Europameister Spanien hat bei seinem WM-Auftaktspiel kein Tor gemacht. Das Match gegen Außenseiter Kap Verde ist 0-0 unentschieden ausgegangen. Spanien hat zwar ein paar Mal aufs Tor geschossen, Kap Verdes Torwart Vucinha hat aber gehalten. Er selbst war sogar so stolz, dass ein paar Tränen geflossen sind. Gleichzeitig sind seine Followerzahlen auf Instagram krass gestiegen auf über 5 Millionen. Ja, und zum Schluss noch eine kleine Frage. Hört ihr mir überhaupt zu? Hallo? Ist da jemand? Hört ihr mich? Der Digital News Report für dieses Jahr zeigt, immer mehr Leute nutzen Social Media als Nachrichtenquelle. Vor allem bei den Jüngeren sind die Zahlen da ziemlich hoch. Für 44% der 18- bis 24-Jährigen ist Social Media laut Report die wichtigste Nachrichtenquelle. Viele vertrauen da wohl auch auf sogenannte Newsfluencer.
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4: Sind so zwischen 6 und 12 Grad in Berlin und Brandenburg. Wir starten erstmal noch ziemlich grau rein. Später kommt aber auch die Sonne raus. Ab Nachmittag sind dann aber auch wieder Wolken möglich und vielleicht sogar Regen bei maximal 23 Grad.
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4: Und da müsst ihr aufpassen, in Königs Wusterhausen, die Fichtestraße ist zwischen Cottbusser Straße und am Güterbahnhof momentan am Bahnübergang gesperrt. Da läuft ein Polizeieinsatz. Ansonsten sieht es in Brandenburg und auch auf den Fernstraßen eigentlich soweit ganz gut aus. Auch durch Berlin kommt da eigentlich ganz gut. Falls ihr gerade durch den Tiergartentunnel wolltet, Überraschung, der ist ja gesperrt. Allerdings nur noch bis 6 Uhr, also in einer halben Stunde kommt er da auch wieder durch. Gute Fahrt euch!
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0: In unserer Reihe Neulich, jetzt. Neulich beim Bewerbungstermin für Türsteher.
1: Guten Tag.
2: Tag.
1: Entschuldigung, wir hatten 13 Bewerbungen und jetzt sind nur Sie da? Wo sind denn die anderen?
2: Die sahen nach Eier aus. Da habe ich sie ja nicht erst drin gelassen.
1: Sie sind engagiert.
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3: 6 Uhr mal schön. 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
5: Tja, und Berlin hat doch gerade Beef mit einer Raupe, dem Eichenprozessionsspinner. Heute gibt's wegen dem ein Krisentreffen. Senat und Bezirke setzen sich zusammen und reden über den Kampf gegen die Raupe. Die Bezirke, die sagen doch, dass sie dafür nicht genug Geld und Leute haben und deswegen auch überfordert sind. Der Eichenprozessionsspinner, der hat sich in Berlin krass breit gemacht. Die Raupen haben so giftige Haare, die für Ausschlag und Atemprobleme sorgen können. Brandenburgs Landeshauptstadt wird heute lahmgelegt. In Potsdam wird nämlich eine alte Weltkriegsbombe entschärft. Die liegt in der Nähe des Hauptbahnhofs und der wird deswegen gesperrt. Ab 8.30 Uhr dürfen da keine Züge, S-Bahnen oder Busse mehr langfahren. Für Trams ist es erst noch erlaubt, es darf aber niemand innerhalb des Sperrkreises aussteigen. Rundherum werden natürlich Straßen gesperrt und 6.500 Leute müssen aus ihrem Zuhause raus.
6: Ja, und auf einmal gibt's Nudes oder Pornos von euch, die habt ihr aber gar nicht gemacht, sondern jemand anderes mit künstlicher Intelligenz, einfach so, ohne zu fragen.
5: Dagegen will das EU-Parlament vorgehen und heute über ein Verbot sogenannter Nudifier-Apps abstimmen. Gibt's grünes Licht, soll das Verbot auch ab sofort gelten. Die Polizei soll damit mehr Möglichkeiten bekommen, durchzugreifen. An welche Kasse geht denn ihr eigentlich lieber? Ein Meinungsforschungsinstitut hat dazu eine Umfrage gemacht. Demnach lieben wir Kassen, hinter denen echte Menschen sitzen. Fast 70% bevorzugen die. Etwa 33% gehen lieber an die Selbstbedienungskasse und scannen ihre Sachen selbst ein. Liegt daran, dass viele wohl den Umgang mit Menschen dann doch lieber mögen. Bei 40% sind Bargeld und Gewohnheit der ausschlaggebende Punkt und 20% haben sogar Angst, was falsch zu machen an der SB-Kasse.
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4: Da gucken wir zuerst nach Oberspreewald-Lausitz. Auf der Straße zwischen Ruhland und Hermsdorf gab es einen Wildunfall und deshalb Behinderung. In Königs Wusterhausen ist die Fichtestraße zwischen Cottbusser Straße und am Güterbahnhof gesperrt. Am Bahnübergang, da läuft ein Polizeieinsatz. Ansonsten läuft es recht gut auf den Fernstraßen in Brandenburg. In Berlin auf der A111 statt auswärts ist der Beischlagtunnel gesperrt. Da gab es einen Unfall. Und wir haben neue Baustellen auf der 100 Richtung Treptow. Ab heute Vormittag ist für 5 Wochen die Auffahrt Albuinstraße gesperrt. In Gesundbrunn die Prinzenallee, die bleibt voll gesperrt zwischen Soldinerstraße und Wollangstraße bis Freitag. Und Heiligensee auf der Sandhauser Straße, Höhe Elsterstraße, ist für beide Richtungen nur eine Spur frei. So, in Wannsee-Nikolassee am Strandbad startet heute Vormittag ein Triathlon. Ab 9 gab es da Sperrung an der Havelstraße und dem Kronprinzessinnenweg bis mittags um 13 Uhr. Ansonsten rollt es aber, kommt gut an.
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7: Guten Morgen.
4: Wir haben gerade zum ersten Mal vor der Sendung alle drei gemacht. So, wir machen mal toi toi toi. Haben auf Holz geklopft, haben uns wehgetan. Und deshalb wollte ich sagen, können wir vielleicht gemeinsam mit euch da draußen auch entwickeln. Wir brauchen so, die Fußballteams machen doch auch immer vorher, weißt du, so eine Kampfansage oder dass sie sich einstimmen oder sowas. Wir brauchen das auch für die Frühschicht. Sowas wie. Los geht's.
7: Das ist dein Vorschlag?
4: So, warte mal.
7: Oder kann es ja nichts werden mit der Sendung.
4: Warte, ich weiß noch eins aus der Schulzeit. Wir sind die Besten, wir sind top, alle anderen sind ein Flop. Oh yeah!
7: Merkt man, dass du in 10 Dorf zur Schule gegangen bist.
4: Wie bei euch? Einfach aufs Maul
7: einfach nicht abgezogen werden heute.
4: Toi, toi, toi.

0: Taylor Swift mit Elizabeth Taylor war das hier auf Fritz in der Frühschicht um 6.07 Uhr. Guten Morgen.
1: Folgendes fiktives Szenario. In der Freundesgruppe gibt es auf einmal zwei, die meinen, ich glaube, wir finden uns ein bisschen gut. Lass mal jetzt ein bisschen so flirty Vibe haben, vielleicht sogar ein bisschen Date, aber halt innerhalb des Freundeskreises.
0: So, und dann ist auf einmal alles ein bisschen was anders in der Friends Group. Wer erzählt wem was, wer lädt wen ein oder auch nicht. Krise.
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0: Das Problem ist ja nicht mal, dass sich jetzt die beiden Loki daten. Das ist ja erstmal cute. Mhm. Problem ist dieses Domino-Ding, was diese ganze Gruppe dann affectet. Einer freut sich, zwei sind irritiert, einer fühlt sich ausgeschlossen und irgendwer sagt so passiv-aggressiv, ja, nee, schön für euch.
1: Ey, ich habe schon mal mitbekommen, dass da heißt, ey, könnt ihr bitte jetzt nicht zu soll aufeinander rumhocken. Aber ich glaube ehrlich, also so eine Situation ist, also die hat halt keiner vorher geübt, wie man damit umgeht, weil wir alle haben so eine komische Delulu-Vorstellung, ja. Also Freundesgruppen sind so ein Safe Space, da gibt's kein Drama, da ist einfach alles entspannt. Aber Überraschung, auch da kann sich natürlich mal was komisch anfühlen.
0: Und auch Überraschung, auch wenn es ein bisschen unsexy Tipp ist, darüber reden hilft nicht direkt über die beiden Turteltörpchen, nein, sondern darüber, wie sich die Gruppendynamik jetzt gerade verändert.
1: Ja, also dass man vielleicht auch mal anspricht, ey, irgendwie dadurch, dass bei euch was geht, ist die Stimmung so ein bisschen weird geworden bei uns. Lass doch mal kurz checken, ob wir wirklich gerade alle so cool miteinander sind. Das funktioniert tatsächlich viel besser, als ewig die Schnauze zu halten, rumzudrucksen und der sagt dies und der denkt das und sowas alles.
0: Und manchmal ist es aber auch gar nicht that deep, ne? Also vielleicht ist es für die beiden, die sich treffen, gar nichts Ernstes. Also auch da ist Communication key. Und da kann man dann irgendwann auch mal schon einstreuen, wenn man merkt, ah, die Gruppe macht sich gerade mehr Gedanken als das Paar in Anführungsstrichen selber. Dann einfach mal sowas sagen wie, ja, wir haben jetzt hier was miteinander, aber wir sind cool. Und wenn es nicht mehr ist, dann ist es auch cool. Und ihr müsst euch jetzt nicht auf irgendeine Seite schlagen. Das nimmt voll Druck aus der Gruppe.
1: Also ich glaube, das Schwierige ist, finde ich, auch dabei zu akzeptieren, dass so Freundesgruppen sich eben auch verändern können. Ja. Ne? Also manchmal wegen Jobs, wegen der Schule, manchmal aber auch, weil jemand wegzieht oder eben, weil sich zwei Leute daten.
0: Wenn wir jetzt immer flirten würden, was glaubst du, was würde die ganze Redaktion dann sagen?
1: Ich glaube, Standing Ovation. Und die werden alle so... Also, nee, ich dachte, wir sind zusammen, ehrlich gesagt.
0: Streit ohne Sex ist nicht automatisch Beziehung.

0: Field Unwritten auf Fritz in der Frühschicht, 6.16 Uhr haben wir es. Am Dienstag, schön, dass ihr mit dabei seid. Guten Morgen.
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2: Also bevor Kap Verde gestern 1-1 gegen Spanien gespielt hat und die jetzt mein neuer Favorit sind, war es ja eigentlich Frankreich, die heute dann endlich spielen gegen den Senegal um 21 Uhr. Ich weiß, Fußball ist nicht so dein Ding, deswegen lassen wir mit den Basics kurz anfangen. Genau, das mit dem Ball. Wie viele Leute stehen beim Fußball auf dem Platz?
0: Kommt drauf an, ob man beide Mannschaften zusammenzählt und ob man Linienrichter und 11.
2: Ja, Mann!
0: Na klar, weißt du Bescheid.
2: Und mit 11 Leuten könnt ihr auch maximal zum Fußball gucken. Wir hauen wieder Gästeliste raus fürs Public Viewing im Kassobayer Sommergarten. Geil!
0: Ja, das heißt, ihr sitzt da richtig fett, gut positioniert am Fritz-Tisch. Ihr kriegt eine Runde Freigetränke.
2: Was heißt gut positioniert? Bestens positioniert. Wir haben zwei Tische vor der Leinwand für euch reserviert. Das sind Premium-Plätze, mein lieber Freund.
0: Ich wollte die Leute jetzt nicht zu verrückt machen.
2: Und? Ja. Ich mach's jetzt verrückt. Ja. Die erste Runde, Getränke, die geht einfach auf Kassopaya seinen Nacken. So.
0: Wirklich, Charlotte war schon am Start und die hat's richtig genossen.
3: Das ist das coolste Public Viewing, wo wir jemals waren, weil cooler als Fanmeile, weil die Leute sind ein bisschen cooler, es ist ein bisschen offener. Man hat das Gefühl, es ist so, die Gemeinschaft ist ein bisschen stärker, vor allem, weil man auch das Gefühl hat, hier sieht man die Leute, man ist halt näher zusammen so und das ist irgendwie, macht es irgendwie ganz schön besonders.
0: So, und ich sag mal so, unser Public Viewing ist so cool, die Fanmeile hat gestern bei uns angerufen, hat nach ein paar Tipps sich erkundigt, wir haben einfach aufgelegt, das sag ich ganz ehrlich.
2: Fanmeile.
0: Achso, nee, dann funktioniert der Witz nicht. Aber was es aber gibt, das Public Viewing, wo ihr euch jetzt Plätze sichern könnt, Frankreich gegen Senegal heute Abend, 21 Uhr, Cassiopeia Sommergarten, laden wir euch ein und ihr könnt jetzt anrufen.
2: 0331 70 97 110. Kap Verde.
0: Die spielen heute aber nicht.
2: Oh!
0: Ne? Hab ich aufgepasst,
2: Profi.
0: Na klar.
2: Hi.

0: sorry, kurze Richtigstellung meinerseits. Ich bin da schon wieder völlig durcheinander beim Fußball. Natürlich, Spanien Cup werde 0-0. Wir haben Studio-Message. Ich habe 1-1 aus Versehen gesagt, weil gestern war auch irgendwas war auch 1-1.
1: Nee.
0: Aber Entschuldigung, ja, ihr habt ja recht, Alex. Ihr habt ja recht, entschuldige.
1: Nee, da muss ich meine Kollegin jetzt auch mal in Schutz nehmen. 0-0, 1-1 ist technisch gar kein Unterschied. Es hätte auch 7-7 ausgehen können.
0: Belgien, Ägypten war dann 1-1. Mein Gott, ich komme doch auch durcheinander. Ich gucke den ganzen Tag noch Fußball, ey.
1: Jetzt macht euch doch nämlich verrückt, ey. Das Runde muss ins Eckige. Denkt da, nie
0: Junge,
1: vergessen.
0: Hör mal auf.
1: Alles Gute, alles Liebe.
0: Tut mir leid.
1: Angenommen.

0: Slater mit Dance. Hier ist die Fritz Frühschicht gleich 7:05 am Dienstag. Schön, dass ihr mit dabei seid, ihr Lieben.
1: Und jetzt mal kurz zum Wetter.
2: So 9 bis 11 Grad aktuell. Heute bekommen wir einen Mix aus Sonne, aus Wolken. Gestern kam die Sonne ja dann noch spät raus. Heute schon ein bisschen früher. Es bleibt auch trocken. Ganz bisschen windig, wieder bei 19 bis 22 Grad maximal.
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0: Also, auch wenn es eine Floskel ist, wir loben uns ja ungern selber.
4: Stimmt
0: aber,
4: gar nicht.
0: Nee, stimmt überhaupt gar nicht. Aber wenn Leute wie zum Beispiel unser geliebter Fritzhörer Jaro hier zu uns ins Studio kommen und wieder sowas hier sagen.
5: Bewerbt euch gerne hier bei Fritz, mir hat es großen Spaß gemacht.
0: Oh, dann kann die Sendung einfach gar nicht so schlimm sein. Leute, es geht um dein Fritz.
2: Jeden Freitagabend 19 Uhr könnt ihr zu uns ins Studio kommen, eine Stunde lang einfach eure Lieblingsplaylist ballern.
0: Am Freitag war Jaro dran und es war wieder eine wilde Mischung. Also Pixies waren mit dabei, Rin, Harry Styles oder auch Kiana.
2: Ja. Merkt euch mal den Namen, Kiala, deutsche Sängerin mit sehr viel Potenzial. Und Jaro hat sie tatsächlich persönlich kennengelernt, dank der Deutschen Bahn. Was?
5: Da war Fußball-EM damals im eigenen Land. Wir wollten unbedingt das Deutschlandspiel gucken, aber der Stream in der DB, so wie das DB-WLAN manchmal so will, war einfach nicht möglich. Allerdings bei ihr schon. Und sie hat es irgendwie mitgekriegt, dass wir da Probleme haben. Und deswegen hat sie uns dann einfach gemeint, so, hey, lass doch zusammenschauen. Und so hatten wir eine wunderschöne Heimfahrt.
2: Wie geil. Cool. Also wenn ihr jetzt gerade in der Bahn sitzt zu Zeiten der WM und kein Internet habt, ich hoffe, Kiala ist in eurer Nähe und regelt es für euch.
0: Wirklich. 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
2: Dermot Kennedy ist das jetzt hier auf Fritz.

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3: 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Guten Morgen.
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4: Mit Marie Boll.
5: Wer auch nur einen Tropfen Alkohol getrunken hat, sollte nicht mehr Auto fahren. Das fordern einige Leute für Deutschland, zeigt eine neue Forsa-Umfrage, die für RTL gemacht wurde. Demnach sagen 45%, dass es ein absolutes Alkoholverbot im Straßenverkehr geben sollte. Fast 70% wollen, dass die Promillegrenze fürs Autofahren immerhin angepasst wird. Momentan liegt die ja bei 0,5 Promille. Ja, und über diese Raupe habt ihr in letzter Zeit safe viel gehört. Es geht um den Eichenprozessionsspinner. Wegen dem gibt's in Berlin heute ein Krisentreffen. Die Bezirke und der Senat sitzen zusammen und besprechen die aktuelle Lage. Denn der Eichenprozessionsspinner, der macht sich in Berlin immer mehr breit. Die Bezirke haben letzte Woche deswegen gesagt, wir sind beim Bekämpfen überfordert. Uns fehlen da Leute und Geld. Deutschland bekommt heute ein neues Abwehrzentrum gegen hybride Bedrohungen. Bundesinnenminister Dobrindt eröffnet es in Berlin-Treptow. Was sind denn aber hybride Bedrohungen, fragt ihr euch vielleicht. Das sind Straftaten, die uns gezielt verunsichern oder Angst machen sollen. Meist werden die aus dem Ausland gesteuert. Geht da um so Sachen wie Anschläge aufs Stromnetz, Drohnen, die plötzlich über Bundeswehrkasernen fliegen oder auch Fake News, die gezielt im Internet verbreitet werden. Und wir gucken mal zusammen nach Kalifornien. Da ist nämlich ein Bomber des US-Militärs abgestürzt. Kurz nach dem Start noch auf dem Luftwaffenstützpunkt. Alle 8 Menschen, die an Bord waren, sind gestorben, sagt das US-Militär. Und das erklärt auch, das war eigentlich ein routinemäßiger Testflug. Was genau dafür den Absturz gesorgt hat, das ist noch nicht klar.
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6: Da kommen wir nach Brandenburg und sind eigentlich erstmal nur in Königs Wusterhausen. Da ist die Fichtestraße gesperrt. Am Bahnübergang läuft ein Polizeieinsatz. Der RE2 fährt gerade, deshalb nicht zwischen Bestensee und Königs Wusterhausen. Und ansonsten von den Straßen nichts. Ihr müsst nur in Potsdam damit rechnen. Ab 8.30 Uhr gilt der Sperrkreis rund um den Hauptbahnhof. Da wird eine Weltkriegsbombe entschärft. Zahlreiche Sperrungen, deshalb der Fern-, Regional- und S-Bahnverkehr sowie der Bus- und Tramverkehr sind ab 8 Uhr schon ungefähr unterbrochen. Das sind mehrere hundert Meter rund um den Potsdamer Hauptbahnhof, der Sperrkreis. In Berlin 100 Richtung Wedding. Zwischen Innsbrucker Platz und Schmargendorf Stau an der Baustelle. 10 Minuten länger braucht ihr hier. A111 statt einwärts. Da ist der Beischlagtunnel. Also der Tunnel ist offen. Die linke Spur ist nur noch gesperrt nach dem Unfall. Wir haben Stau bis zum Anschluss Hennigsdorf. Und also da braucht er deutlich länger. Gesundbrunnen Prinzenallee bis Freitag in beiden Richtungen gesperrt. Zwischen Soldiner Straße und Wollangstraße. Und ihr müsst ab 9 Uhr am Strandbad Wannsee auch mit einem Fahrradkorso rechnen und deshalb Sperrung der Havelchaussee und dem Kronprinzessinnenweg so zwischen 9 und 13 Uhr. Ansonsten rollt's, kommt gut an.
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6: Wunderschönen guten Morgen, ihr Lieben.
4: Kann mir keiner erzählen, dass der Beischlagtunnel nicht Beischlagtunnel zu unserem Amüsement genannt wurde.
6: Wir wissen alle, was gemeint ist.
4: Jeder an Beischlaf denkt und das ist lustig.
6: Ach so.
4: Was sagtest du?
6: Achso, ich dachte wegen Schlagloch einfach.

0: und die kommen, völlig die Kontrolle verloren. Control of me ist es. 6.37 Uhr haben wir es und wir wünschen euch einen zauberhaften guten Morgen.
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2: Man soll ja Bücher nicht bei its cover judgen, aber bei einem Buch komplett im Leo-Look. Und dann steht da dicke lila Weird Girls drauf. Ich sag ehrlich, da würde ich nur deswegen schon mal zugreifen.
0: Verstehe ich. Geschrieben ist es von Grania O'Hare. Die kommt aus Irland. Bei dem Namen irgendwie jetzt nicht ganz überraschend.
2: Nee, gar nicht.
0: Aber genau da spielt auch die Geschichte. Unsere Buchcheckerin Antonia ist am Start. Schönen guten Morgen.
2: Guten Morgen.
0: Du hast das Ding schon gelesen. Erstmal, wie irisch ist es? Wird da so mit Schafen über grüne Wiesen gelaufen und die essen alle irgendwelche irische Butter?
2: Tatsächlich im Gegenteil. Am irischsten sind die Namen und das ist wirklich tricky. Es geht nämlich um die Freundinnen Harley, Maggie und Obacht Rosha. Die leben in Belfast einfach BFF-Goals-mäßig in einem Haus zusammen, feiern ihre 30. Geburtstage und strugglen sich so durchs Leben. Harley kokst ganz gerne mal zu viel. Maggie ist unsterblich in ein Girl verliebt, die in einer Beziehung ist und Rosha hat was mit ihrem Chef angefangen.
3: Okay, also Cover geil, dann Freundin in einer großen Stadt geil, Beziehung, Partys klingt wie Sex in the City. Ist der Vibe so?
2: Ja, naja, bitte? Naja, geht so. Die vierte Freundin Lydia, die ist tot. Vor einem Jahr

0: Irgendwie wollen wir trotzdem weiterlesen. Ja. Weird Girls von Grania O'Hare hat 320 Seiten, kostet euch 22 €. Dankeschön, Antonia.
1: Gerne. Ich habe gleich gesagt, die hätten Butter mit einbauen sollen, ohne Witz.
0: Ja.

0: Ariana Grande, Hate That I Made You Love Me. Auf Fritz in der Frühschicht. Wir haben es 7:15, ey, und ihr seid ziemlich mutig. Ich weiß nicht, ob ich sowas alles zugegeben hätte, ey, ganz ehrlich.
1: Wenn du Dinge nicht zugeben würdest, dann würde ich es dir erst recht nicht zugeben.
0: Wir haben euch mich auf der Straße immer gefragt, was ist eure räudigste Angewohnheit? Und ihr wart, ich möchte fast sagen, leider absolut ehrlich.
2: Also ich schminke mich, aber ich wasche abends nie mein Gesicht, weil ich glaube, das ist sehr gut für die Haut.
0: Ja, klär mal ganz kurz auf, ist es gut für die Haut?
1: Jedes Mädchen geht durch diese Phase,
0: ja,
1: kann ich euch sagen, mit nicht abschminken. Mhm. Es ist absolut scheiße.
0: Ja?
1: Ja.
0: Okay. Aber also ich muss sagen, für räudig muss man da schon, also nach meinem Begriff, eine Stufe tiefer reingreifen. Und safe werden hier einige von euch sagen, hä, aber also sowas mache ich doch auch.
3: Ich höre 3 Tage stehen zu lassen, ohne Essen drauf, aber.
2: Thunfisch mit Nudeln. Manchmal nach dem Feiern, ja, die Pizza einfach morgens zum Frühstück essen. Ne?
1: Ja, okay.
0: Oh, ey, Leute.
1: Also 2 Sachen finde ich ganz normal.
0: Ja. Hey, ich möchte mal sagen, also wir fragen euch nach räudigsten Angewohnheiten, ihr beschreibt einfach komplett mein Leben, was soll das denn? Bitte den hier nicht nachmachen.
4: Ich wasche meine Jeans nicht so oft. Die stinken nichts.
1: Ja, also manchmal riecht man einfach selber Dinge nicht mehr.
0: Okay, pass auf, um das Ganze vielleicht zu neutralisieren. Eine Sache von mir erzähle ich.
1: Nee.
0: Kennst du bei Männern den Bauchnabel?
1: Nee, ich möchte das nicht. Was?
0: Also...
1: Nee.
0: Ich will halt nicht, dass sie im Duschabfluss landen morgen.
1: Was für Bauchnabelfusse? Ich hatte nie einen Fusse im Bauchnabel.
0: Wenn man so haarigen Bauchnabel hat, dann sammeln sich da über Nacht die
1: Fusse
0: vom T-Shirt. Ja, natürlich, die krabbeln da rein.
1: Jeden Tag?
0: Ja, jeden Tag. So, pass auf. Und jetzt wollte ich halt nicht, dass sie bei mir in der Dusche im Abfluss landen. Und dann habe ich die bei jeden Morgen vom Duschen rausgenommen. Und ich wurde jetzt wohl darauf hingewiesen, dass ich die auch direkt wegschmeißen soll. Naja. Guten Morgen. Hi. Let me talk to her. Let me talk to her.

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0: Kitsch Creek, Blumengarten und Shirin David. Gut genug Auftritt in der Frühschicht. Wir haben 6:06.
1: Du bist auch gut genug.
0: Ey, dankeschön. Oh mein Gott. Oh mein Gott, das selber wollte ich über dich sagen.
1: Oh, danke.
0: Ey, übrigens.
1: Ja?
0: Ihr.
1: Ihr seid auch gut genug.
0: Ihr seid auch gut genug.
2: Und jetzt mal kurz zum Wetter.
1: Das könnte besser sein.
0: Ja,
1: tatsächlich
0: ist gut genug.
1: Also schon freundlicher als gestern. Morgen so ein bisschen Sonne wird auch heute rauskommen. Ein Mix aus Sonne und Wolken. Trocken bleibt es, wobei die Wolken teilweise auch sehr dicht sein können. Bei immerhin 19 bis 22 Grad. Nein, ich meine mit dichten Wolken nicht, dass sie betrunken sind, bevor du irgendeinen Gag machst. Bitte.
0: Nee, ich dachte bekifft.
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0: Finde ich auch mal umzudrücken. Gut, das Ganze umzudrehen, ja? Warum sollte man immer sagen, excuse me,
1: ja,
0: wenn man auch sagen kann, excuse you? Und so ist die Veranstaltung, die Natalia euch vorstellt, unsere Fritz-Supporter, und viel Spaß.
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3: Den DJs von morgen heute ganz nah sein. Das geht heute bei der Excuse You Graduation im Klunkerkranich in Berlin-Neukölln. Das Kollektiv Excuse You hat Flinterpersonen in 4 Workshop-Sessions DJen beigebracht. Und heute ist die Abschlussfeier der Teilnehmis. Sie kochen euch ihre besten Sounds und bringen euch zum Tanzen. Unterstützt die Flinter-DJs von morgen heute bei der Excuse You Graduation im Klunkerkranich in Neukölln. Ab 17 Uhr geht's los und dann bis in die Nacht rein. Eintritt kostet zwischen 3 bis 7 Euro.
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2: 7 Uhr ist es. Guten Morgen.
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3: Ja, und das ist wichtig für alle, die zum Potsdamer Hauptbahnhof oder zumindest da lang müssen. Geht nachher nämlich gar nichts da. Denn in der Nähe wurde eine Weltkriegsbombe gefunden und die wird heute entschärft. Ab 8.30 Uhr gilt deswegen ein Sperrkreis und zum Hauptbahnhof fahren dann keine Züge, S-Bahnen und Busse mehr. Trams können zwar langfahren, es darf aber niemand aussteigen. Auch der Potsdamer Landtag, eine Schule und das Schwimmbad Blue liegen im Sperrkreis. 6.500 Leute müssen aus ihrem Zuhause raus. Ja, ich habe schon mal Alkohol getrunken und bin dann Auto gefahren. Auch das ist ein Ergebnis einer neuen Forsa-Umfrage, die für RTL gemacht wurde. Demnach sind die meisten nach einem Glas Bier oder Wein Auto gefahren. Fast jeder oder jede Zehnte hat sich aber auch schon mal nach größeren Mengen Alkohol hinters Steuer gesetzt. Waren meist Männer, so die Umfrage. Die zeigt, by the way, auch, 45% fordern ein absolutes Alkoholverbot im Straßenverkehr. Was ist für euch eigentlich typisch Brandenburg? Vielleicht ja auch die Spreewaldgurke. Heute geht offiziell die Ernte los. In diesem Jahr dürften allerdings weniger Spreewaldgurken zusammenkommen, denn die Anbaufläche ist kleiner geworden. Und apropos klein, es gibt noch einen kleinen Funfact zum Schluss. Die Spreewaldgurke, die ist eine geschützte geografische Marke. Das heißt, nur wenn mindestens 70% der Gurken in einem Glas wirklich aus der Region kommen, dann darf auch Spreewaldgurke draufstehen. Ja, und manche sprechen da von einer Überraschung, wieder andere von einem richtigen Fail bei der
1: FIFA-Fußball-WM.
3: Europameister Spanien hat sein WM-Auftaktspiel nicht gewonnen, nicht mal ein einziges Tor geschossen. Gegen Außenseiter Kap Verde hat es nur für ein 0:0 gereicht. Und auch alle anderen Spiele der Nacht sind unentschieden ausgegangen. Belgien-Ägypten 1:1, Saudi-Arabien-Uruguay ebenfalls 1:1 und Iran und Neuseeland sind 2:2 auseinandergegangen.
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2: Vorsicht auf der A15 Richtung Übergang Forst. Zwischen Rogosen und Forst, Achtung, da liegen Metallteile auf der linken Spur. Und in Potsdam haben wir in einer Stunde schon die Sperrung für die Entschärfung der Weltkriegsbombe. Ab 8 Uhr sind S-Bahn-Verkehr, Bus-, Tramlinien und der Fern- und Regionalverkehr um den Hauptbahnhof herum unterbrochen. Ab 8.30 Uhr gilt der Sperrkreis dann auch für alle Personen. Und in Berlin auf der 100 Richtung Wedding braucht er 10 Minuten länger durch die Baustelle Detmolder Straße. Und Vorsicht auch auf der A111 stadteinwärts. Da gibt es eine ungesicherte Unfallstelle zwischen Stolpe und Schulzendorfer Straße. Wie gesagt, Richtung Berlin. Stau haben wir aktuell bis Hennigsdorf. Und dann haben wir in Gesundbrunn die Prinzenallee gesperrt in beiden Richtungen zwischen der Saldinerstraße und der Wollangstraße. Und ihr müsst in Wannsee ab 9 bis 13 Uhr mit Sperrungen rechnen wegen eines Fahrradkorsos zwischen... das ist ein Triathlon. Ich glaube, die fühlen sich beleidigt von Fahrradkorso. Da sind die Sperrungen zwischen Havelschossee, Kronprinzessinnenweg und dem Strandbad Wannsee. Kommt gut an.
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2: Guten Morgen.
4: Manu hat uns 2 Gedichte über die Studio-Message geschickt in der Fritz-App. Die möchte ich euch nicht vorenthalten. Wir haben es nicht gesagt. Ja, Manu hat es gesagt. Ja. Ich lese nur vor.
2: Ja, bitte.
4: Nein, Kind, bitte mach das nie. Geh nie zu Radio Energy. Darum sitzen wir hier bei Radio Fritz und spielen echte Hits. Ja. Wir sind cute und richtig schnell. Darum moderieren wir nicht bei RTL.
2: Das ist ja mega lieb.
4: Ja.
2: Das ist ja mega lieb. Oh, jetzt hätte ich gerne mal gewusst, welches Gedicht sie Energy und RTL geschickt hat. Schönen guten Morgen.

0: Vienna Beat war das hier auf Fritz in der Frühschicht um 7.07 Uhr am Dienstag. Guten Morgen.
1: Oh, das ist, glaube ich, wirklich gerade der Struggle für ein paar Leute. Ne? Dieses, wie finde ich den richtigen Ausbildungsplatz, der wirklich auch zu mir passt? Und kann ich vielleicht im Bewerbungsgespräch schon checken, ob ich mich auch wohlfühlen werde bei denen?
0: Lisa hat den Azubi-Struggle selbst erlebt und gibt euch auf Insta als Azubi sie richtige Undercover-Tipps, die wir so auf keiner Messe bekommen würden. Hört mal kurz hin. Das sind laut Lisa die absoluten Green Flags für ein Azubi-Unternehmen.
2: Also die größten Green Flags sind auf jeden Fall, wenn man schon merkt, dass Azubis dabei sind, die auch sichtlich Bock haben auf das Ganze. Wenn man auch merkt, dass echte Gespräche stattfinden. Ne? Dass es nicht nur darum geht, was für Noten hast du und wenn du jetzt irgendwie schlechter wie 1 oder 2 bist, fliegst du direkt raus. Sondern dass es auch wirklich um den Menschen geht. Und dass man auch wirklich offen ist, Folgegespräche, wenn man merkt, okay, da könnte jetzt was Langfristiges draus entstehen. Es geht um mich als Person.
1: Stimmt, man denkt immer auch, man müsste mit der Chefin oder mit dem Chef immer einer Quatsch irgendwie ein Bild für sich vormachen. Aber nee, wie wirken die Leute? Wirken die, als wenn die da gegen ihren Willen festgehalten werden oder Bock haben? Das ist schon mal ein wichtiges Zeichen.
0: Und auch wichtig to know, die Probezeit gilt immer für beide Seiten. Ja. Also der Betrieb und ihr seid beide noch in der Beschnupperungsphase und da habt ihr besondere Rechte, aber auch Pflichten.
1: Ey, das war für mich die wichtigste Lektion im Berufsleben. Das neuer Job heißt nicht nur, dass die sich mich angucken, sondern dass ich auch entscheiden kann, ob das gut für mich ist oder nicht. Und dann dürft ihr das Arbeitsverhältnis auch wieder beenden, wenn es nicht passt. In der Probezeit kann man das mit einer Frist von 2 Wochen sagen. Tschüssi. Anders als später, da sind es dann oft 4 Wochen.
0: Lisa hat selbst eine Ausbildung als Hotelfachfrau gemacht und eine Sache, die hätte sie gerne vorher gewusst.
2: Wenn man jetzt als Azubi neu in ein Unternehmen kommt und dann mit langjährigen Mitarbeitern spricht, die vielleicht auch so ein bisschen frustriert sind, weil vielleicht auch nicht immer alles so toll läuft, dass man sich da halt auch nicht immer direkt irgendwie mit reinziehen lässt in diesen Sog, sondern dass man sich einfach ein eigenes Bild macht.
1: Ja, wirklich. Also ich bin schon eine Weile mit dabei und ich finde auch, also super, ich würde hier niemals irgendwas Neues bei Influencen. Das war Lisa, Ausbildungsexpertin. Die könnt ihr bei Insta auschecken. Die heißt da Azubisi. Und ich muss sagen, gerade sie als gelernte Hotelfachfrau hat ihr im nächsten Song, glaube ich, hatte sie ein richtiges Problem mit.
0: Bed on fire. Das Bett aus Feuer.
1: Hotelbetten bitte nicht anzünden. Guten Morgen.

0: Light, Nico Santos hier, die Fritz-Frühschicht. Es ist 7.16 Uhr am Dienstag. Guten Morgen.
1: Also und eigentlich reicht es ja ehrlicherweise, wenn man einmal zwei Minuten SpongeBob geguckt hat, um zu wissen, unter Wasser, da gibt es eben auch Lebewesen.
0: Ja, Patricks zum Beispiel, Mr. Krabs, ja, genau. Zum Beispiel auch.
1: Und die ganzen Patricks und Mr. Krabs in Brandenburg, die sind ja alle fast tops gegangen.
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0: Ja, ihr erinnert euch, vor 4 Jahren im Sommer 2022, da war die Oder quasi tot. Tonnenweise verendete Fische, aber auch Schnecken, Frösche, Insekten sind gestorben wegen der giftigen
1: Goldalge.
0: Genau, ja. Wegen der Goldalge.
1: Ja, die hat sich da stark ausgebreitet, unter anderem, weil polnische Fabriken wohl Abwasser mit ganz viel Salz in die Oder reingeleitet haben.
0: Aber jetzt gibt's endlich Grund zur Freude. Bikini Bottom lebt wieder. Experten sagen, die Fischpopulationen haben sich erstaunlich schnell wieder berappelt. In manchen Abschnitten schwimmen wieder genauso viele Fische im Fluss wie vor der Katastrophe.
1: Ja, und es geht in die richtige Richtung. Deutschland und Polen sind sich auch einig, so ein Fischsterben wie vor 4 Jahren darf es nicht nochmal geben. Und Salz bitte nur da, wo es hingehört, nämlich auf die Popcorn. Oder jetzt eben nicht in die Oder rein.
0: Okay. Okay, Daniel.
1: Ja, okay.

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0: jetzt auf Fritz. 7:24 Uhr ist es. Guten Morgen.
1: Und jetzt mal kurz zum
2: Wetter.
3: Bisschen Sonne, bisschen Wolken. Teilweise auch dichtere Wolken. Es bleibt aber trocken bei 19 bis 22 Grad maximal.
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3: Wer findet, hat gerade zu wenig Sex, Leute? Die Lösung ist...
4: Oh, sorry, entschuldige bitte. Tut mir richtig leid.
3: Hast du den Wecker gestellt?
4: Ja, ich wollte nicht verschlafen heute.
3: Naja, egal. Also, die Lösung für mehr Sex
4: ist... Ach, ey, tut mir mega leid. Das ist ganz... Ich muss ganz kurz einmal... Entschuldige, ja?
3: Die Lösung für mehr Sex ist weniger Handy.
4: Ach so.
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3: Ja, seitdem das allererste iPhone 2027 an den Start gegangen ist. 2007, Entschuldigung, sollen wir angeblich weniger bumsen.
4: Ja,
3: 19 Jahre lang wurden Daten gesammelt und da geht auch hervor, wir treffen weniger Leute. Wir machen einfach generell viel weniger gemeinsam, eben auch bumsen wegen einem Handy.
4: Ja, aber das klingt ja auch erstmal ein bisschen logisch, muss man leider zugeben, weil wenn ich jetzt 3 Stunden auf TikTok verbringe, dann lerne ich in der Zeit niemanden kennen. Und ich sag mal so, ich habe in der Zeit jetzt auch relativ wenig andere menschliche Interaktion, die gerade angesprochen wurde.
3: Aber andererseits gibt es ja auch Dating-Apps, ne? Man chattet also mehr. Eigentlich lernt man denn mehr Leute kennen, die wir auf der Straße so nie sehen würden, dann müsste doch wiederum das Handy eigentlich doch helfen.
4: Da sagt die Forschung, aber genau darin liegt das Problem, weil du hast ständig neue Optionen, neue Profile, neue Ablenkungen. Das Handy, das verspricht dir quasi dauernd, ey, da kommt vielleicht gleich noch was Spannenderes, das heißt, lässt sich gar nicht richtig drauf ein.
3: Was ich daran krass finde, da geht es ja nicht mal einfach nur um Sex, ne, sondern eigentlich schon um die Frage, ob unser Handy so mit unserem Sozialleben konkurriert in irgendeiner Art und Weise. Weil ich habe schon Freunden geschrieben, ey, wir müssen uns unbedingt mal wiedersehen, ihr sicher auch. Ja, und dann, wer hat sich 3 Wochen lang Reels angeguckt und sich trotzdem nicht gesehen?
4: Ich habe doch aber zu dir gesagt, also meinetwegen können wir es auf jeden Fall mal wiedersehen. Zum Beispiel nächste Woche, also habe ich ja gesagt.
3: Nee, du, also du warst jetzt nicht so gemeint, doch.
4: Ach so, alles cool. Ah, ich habe den Song ausgemacht jetzt. Scheiße. Na, dann hat es jetzt nicht so gut funktioniert. Da habe ich mich kurz rausgebracht. Wollen wir den Witz nochmal machen?
3: Nein. Okay. Wollen wir uns sehen?
4: Nächste Woche.
3: Wir treffen uns nie, ne?
4: Nee,
3: jetzt müssen wir wirklich sagen, wir telefonieren ständig, wir treffen uns nie.
4: Aber ich sehe dich mehr als jeden anderen Menschen im Leben.
3: Und das ist schön.

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3: 7:30 Uhr. Guten Morgen.
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6: Das kennt ihr vielleicht auch. Ihr wollt einen Flug buchen und plötzlich tauchen immer mehr Zusatzkosten auf. Das soll in der Europäischen Union bald besser werden. Darauf haben sich VertreterInnen der Mitgliedsländer und des Europaparlaments geeinigt. Demnach müssen Airlines ihre Ticketpreise künftig transparenter anzeigen. Wer online bucht, muss sofort sehen können, wie viel der Flug mit Handgepäck kostet. Ist oft bisher nicht so. Damit soll es für uns leichter werden, Preise zu vergleichen. Wer in Potsdam wohnt oder arbeitet, muss wahrscheinlich gleich los. In der Innenstadt wird nämlich eine Bombe aus dem Zweiten Weltkrieg entschärft. Ab 8.30 Uhr gibt es deswegen einen Sperrkreis rund um den Fundort. Der liegt nahe des Potsdamer Hauptbahnhofs. Da halten also keine Züge, Trams, S-Bahnen und Busse mehr. Straßen werden natürlich auch gesperrt und etwa 6.500 Menschen müssen aus ihrem Zuhause raus. Im EU-Parlament geht's nachher um die Wurst, aber nicht die aus Fleisch. Nein, Thema sind wieder Veggie-Ersatzprodukte. Das EU-Parlament entscheidet, ob die teils umbenannt werden sollen. Plan ist doch, die Namen für Veggie-Produkte wie Burger, Schnitzel oder Nuggets dürfen bleiben. Andere Begriffe soll's nur noch exklusiv für Fleisch geben, nämlich wenn sie wie Tiere oder Teile davon benannt werden. Also sowas wie Hühnchen, Steak oder Bacon. Das soll's für Veggie-Produkte bald nicht mehr geben. SB-Kasse oder lieber Kasse mit echten Leuten? Welche mögt ihr lieber? Das hat sich ein Meinungsforschungsinstitut mal angeguckt. Mit fast 70% sind demnach die Kassen mit Personal am beliebtesten. 33% bevorzugen Selbstbedienungskassen und scannen ihre Sachen alleine ein. Viele machen das lieber, weil sie dann ihr eigenes Tempo bestimmen können und weniger Zeitdruck haben. Und fast 40% sagen, dass ihnen das Selbstscannen auch mehr Spaß macht.
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7: Brandenburg A115 Richtung Berlin zwischen Potsdam-Babelsberg und dem Kreuz Zehlendorf. Braucht da 10 Minuten länger und in Potsdam haben wir zu tun mit der Entschärfung einer Weltkriegsbombe. Ab 8.30 Uhr gilt der Sperrkreis rund um den Hauptbahnhof. Es gibt zahlreiche Sperrungen, auch der fernregionalen S-Bahn-Verkehr sowie Bus- und Tramlinien sind unterbrochen. In Berlin 100 Richtung Wedding. 10 Minuten länger an der Baustelle Dittmolder Straße. A111 stadteinwärts zwischen Stolpe und Schützendorfer Straße gibt es Behinderungen nach einem Unfall. Aktuell staute sich bis Hennigsdorf und ihr braucht außerdem Geduld auf der B2-Höhe Malchow, beide Richtungen in Hermsdorf, B96 stadteinwärts und auf der Prenzlauer Promenade stadteinwärts. So, außerdem haben wir in Gesundbrunn die Prinzenallee gesperrt bis Freitag in beiden Richtungen zwischen der Soldiner Straße und der Wollangstraße. Da läuft ein Kraneinsatz, ansonsten rollt's, kommt gut an.
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7: Wunderschönen guten Morgen, ihr Lieben.
8: Was ist besser als ein Gewürzgürkchen?
7: Zwei Gewürzgürkchen.
8: 80 Gewürzgürkchen. Wow. Die bekommt ihr von uns. Bei Schnee von gestern könnt ihr euch einfach diese Woche einen 10 Liter Eimer Gewürzgurken außen Spreewald klar machen. Das ist wirklich der geilste Gewinn, den wir jemals hatten.
7: Wirklich?
8: Ich habe so Bock auf Gurken, du hast keine Vorstellung.
7: Dafür würde ich, doch habe ich eine Vorstellung von. Dafür würde ich sogar Konzerte jetzt tatsächlich wieder zurückschenken, wenn ich über Fritz hier gewonnen hätte.
8: Ich auch.
7: Ihr könnt jetzt anrufen, um bei Schnee von gestern mitzumachen, um euch euer 10 Liter Gurken, Fassgurken-Eimer zu sichern. 0331 70 97 110. Da wäre ich an eurer Stelle. Jetzt aber mal ganz, ganz fix. Ran an die Gurke, Leute. Nicht ran an die Buletten, sondern ran an die Spreewaldgurken.

0: Justice, Electrified auf Fritz 737. Moin.
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0: So, und da zockt mal jeden Tag mit euch. Geht um Fragen von gestern. Ihr könnt euch die ganze Woche über Punkte sammeln und gucken, dass ihr euch gegen die anderen durchsetzt. Es geht um ein fettes 10 Liter Gurkenfass. Und Richie aus Holzdorf hat angerufen. Schönen guten Morgen, Richie.
3: Hallo, moin, moin.
4: Richie, wie viele Gurkenfässer, Eimer befinden sich gerade in deinem Besitz? 10 Liter Gurkeneimer.
3: 110.
4: Nee, du musst 0 sagen, Mann.
0: Richie.
3: Ach so.
4: Ach, Richie.
0: Sag nochmal, wir kommen nochmal rein, Richie. Wie viel Eimer hast du gerade mit Gurken?
3: 0.
0: Oh mein Gott, das trifft sich ja perfekt.
4: Ich hätte dir jetzt einen Punkt gegeben schon. Ja. Hättest du davor schon 0 gesagt. Ja. Den Punkt hast du jetzt verschenkt, Richie. Ist dir klar?
3: Grundsätzlich sind immer so zwischen 110 bis 140 Gurken in so einem Fass drin.
0: Warum kennst du dich damit so gut aus?
4: Nein, wie viel du zu Hause hast, war die Frage. Ihr seid ja beide gar nicht am Start, Alter. Nee.
0: Aber wir haben halt Spaß am Leben. Also, Richie, wie sieht's aus? Hast du schon mal Schnee von gestern mitbekommen hier morgens? Oder zählst du den ganzen Morgen Gurken?
3: Nee, das habe ich noch nicht mitbekommen. Aber eigentlich habe ich meine Lehre im Spreewald gemacht. Da sollte man sowas wissen, wie viele Gurken da drin sind.
0: Ja, pass auf.
4: Du bist Koch, ne?
0: Stimmt.
3: Ja, genau, richtig, ja.
0: Na, hast ja so einen 10 Liter Eimer schon mal in der Hand gehabt. Hätte ich auch angerufen.
4: Juti, Caroline aus dem Wedding, bevor ihr hier darüber redet, was ihr alle schon in der Hand hattet. Caroline aus dem Wedding führt mit 6 Punkten aktuell. Richie, du brauchst mindestens 7.
3: Ja, okay.
4: Okay, sonst
3: gib alles.
4: Kriegst du hin?
0: Gib mal alles. Du hast 45 Sekunden Zeit. Ganz wichtige Regel, Richie. Wenn du was nicht weißt, dann sagst du ganz schnell weiter, dann stellen wir dir einfach direkt die nächste Frage, ja?
3: Gut, okay.
0: So, dann gut aufpassen, geht los.
4: Riesenüberraschung in der Fußball-WM. Europameister Spanien hat 0-0 gespielt. Gegen wen?
3: Weiter.
4: Kap Verde. Auf welchem Kontinent liegt Kap Verde?
3: Weiter.
4: Afrika. Nenne ein afrikanisches Land, das auch bei der WM mitspielt.
3: USA.
4: Nein.
0: Falsch.
4: In Berlin spielen wir gerade mit kleineren Bällen, die Berlin Tennis Open laufen. Gestern ist die amerikanische Grand-Slam-Siegerin angereist. Wie heißt sie?
3: Weiß ich nicht, aber ich fahre da gerade hin. Weiter.
4: Serena Williams, wie oft hat sie den Grand-Slam-Titel gewonnen? Unter oder über 20 Mal?

0: Aussichten heute.
1: Ja. Hast du auch so einen Essensplan bekommen, was so Sportler...
0: Ja genau, ja, da hast du so eine App und siehst halt genau, wo es was gibt. Und wie, das ist schon richtig geil gemacht. Also
2: voll cool. Top. Ey, richtig geil. Dann, also vielleicht gibt es ja auch Gurken spontan trotzdem noch an einem Stand heute. Und falls du sie triffst, ja, merk dir das bitte. Du kannst, congratulations, you won over 20 times the Grand Slam Title. So in die Richtung einfach.
0: Ich hätte das mal gehört haben, okay. Ja.
1: Richie, du bist richtig wirklich cool, hat einen tollen Tag.
2: Hat richtig Bock gemacht, schöne Arbeitstag. Gleich schreien wir dich auch. Auch.
1: Ja.
2: Oh, das ist schön.
1: Morgen wieder kurz nach halb 8, nee, von gestern. Ach, scheiß mal auf die Punkte, wenn wir uns so nett unterhalten können. Ist ja auch mal schön, mach mal sonst hier nicht.
2: Wir machen das doch hier nicht für die Punkte, jetzt mal ganz ehrlich.
1: Nee.
2: Ich bin nur zum Quatschen hier.

0: Dive.
1: BTS mit Stop. Swim. Was denn?
2: Hydration Break.
1: Achso.
2: Weißt du, was es ist,
1: ja,
2: wenn du nicht Fußball guckst? Ja.
1: Diese Trinkpause plötzlich. Ich gucke beim Fußball plötzlich, laufe ich vorbei da. Ich wollte mir nur kurz was zu essen holen, der Fernseher liegt. Dann bin ich so, warum trinken hier ein Spießer noch gar
2: es
1: nicht
2: vorbei?
1: Es
2: gibt jetzt Hydration Break, ja, immer nach 20 Minuten, ja, in jeder Hälfte. Und da würde ich auch gerne einführen.
1: Ja.
2: Aber mit einem kleinen Twist auch noch.
1: Was denn?
2: Und zwar nennen wir das Ganze einfach auch mal offen sein für die Idee.
1: Ja, was denn?
2: Nennen wir das nicht Hydration Break, sondern Tabak Break. Also, dass wir alle 20 Minuten rauchen gehen dürfen.

0: unserer Reihe Social Media Verbot für alle. Jetzt LehrerInnen.
1: Du, sag mal, ich hab doch meinen Tanz für den Frieden bei TikTok hochgestreamt. Aber irgendwie sieht das wohl keiner. Obwohl ich es schon 2-mal in eurem Klassenchat gelinkt habe. Komisch, oder?

0: BB752 haben wir jetzt einen wunderschönen guten Morgen euch.
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3: Trocken bleibt, so ein bisschen Sonne wird auch rauskommen, auch früher als gestern. Sonst aber auch teils dichtere Wolken bei 19 bis 22 Grad maximal.
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0: Oh, und da geht's raus und zwar zu einem wunderschönen Konzert. Ich wünsche ganz, ganz viel Spaß. Allen, die hingehen, hier ist der Konzerttipp von Fritz Worterin Natalia.
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4: Ihr kennt sie aus unserer Playlist und sie stand auch schon auf unserer Fritz-Sessions-Bühne. Liska.
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4: Liska hört ihr heute outdoor, umgeben von Wasser, live in der Kulturhausinsel in Berlin-Alt-Treptow. Liska war schon immer klar, dass sie irgendwas mit ihrer Stimme machen wollte. Entweder Fußballkommentatorin oder Sängerin. Wie passend, dass sie actually aus Singen in Baden-Württemberg kommt. Und heute ist Liska live in Berlin-Alt-Treptow in der Kulturhausinsel. Um 19.30 Uhr geht's los und Tickets kosten ca. 30 Euro.
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2: Punkt 8 ist es. Schönen guten Morgen.
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4: Ja, und noch eine halbe Stunde, dann gilt da der Sperrkreis rund um den Potsdamer Hauptbahnhof. In der Nähe wurde doch eine alte Weltkriegsbombe gefunden und die wird heute entschärft. Vorher müssen aber 6.500 Leute aus ihrem Zuhause raus. Betroffen davon ist halt auch der Hauptbahnhof. Da halten keine Züge, S-Bahnen, Busse oder Trams. Im Sperrkreis liegen aber auch noch unter anderem eine Schule oder auch sogar der Brandenburger Landtag. Schauen wir rüber nach Berlin, weil da gibt's gerade richtig Beef mit einer Raupe, dem Eichenprozessionsspinner. Heute gibt's deswegen ein Krisentreffen. Senat und Bezirke setzen sich zusammen hin und reden halt über den Kampf gegen den Eichenprozessionsspinner. Die Bezirke sagen, dass sie dafür nicht genug Geld und Leute haben und überfordert sind. Der Eichenprozessionsspinner hat sich in Berlin zuletzt krass breit gemacht. Die Raupen haben ja auch so giftige Haare, die für Ausschlag und Atemprobleme sorgen können. Ja, und es gibt Good News für alle, die gerne mal wegfliegen. Das Europaparlament hat einem Vorschlag der Mitgliedsländer zugestimmt und der soll die Fluggastrechte stärken. Heißt unter anderem, Airlines sollen ihre Ticketpreise bald übersichtlicher anzeigen müssen, also schon mit Preisen fürs Handgepäck. Das ist momentan oft nämlich noch nicht so, deswegen ist Preisevergleichen nicht so easy. Neu dazu kommen soll auch, dass Familien Sitzplätze nebeneinander kostenlos reservieren können. Ja, und damit hat wohl kaum jemand gerechnet bei der
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4: Europameister Spanien hat bei seinem WM-Auftaktspiel einfach kein einziges Tor gemacht. Das Match gegen Außenseiter Kap Verde ist 0:0 unentschieden ausgegangen. Spanien hat zwar ein paar Mal aufs Tor geschossen, Kap Verdes Torwart Vucinha hat aber gehalten. Er selbst war so stolz, da sind sogar ein paar Tränchen geflossen. Und seine Followerzahl auf Instagram, die ist mittlerweile krass gestiegen auf über 5 Millionen.
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2: Brandenburger 10 westlicher Berliner Ring Richtung Dreieckhaveland. Zwischen Großkreuz und Lees braucht das 10 Minuten länger, genau wie auf der A115 Richtung Berlin vorm Kreuz Zehlendorf. Und bei Marie gehört, habt ihr, dass in Potsdam die Weltkriegsbombe entschärft wird. Sperrkreis rund um den Fundort am Hauptbahnhof ist eingerichtet. Zahlreiche Sperrungen gibt es. Fernregional- und S-Bahn-Verkehr sind auch betroffen. Und Bus- und Tramlinien ebenfalls in Berlin auf der 100 Richtung Wedding braucht er 10 Minuten länger an der Baustelle der Dittmolder Straße. Und auf der A111 Stadt Einwärts haben wir heute Morgen nach wie vor Behinderung nach dem Unfall zwischen Stolpe und Schulzendorfer Straße. Aktuell Stau auf der A111 Stadt Einwärts bis hoch nach Hennigsdorf. Geduld braucht er außerdem auf der B2 Höhe Malchow beide Richtungen in Hermsdorf, B96 Stadt Einwärts. Und in Tempelhof gab es einen Unfall. Die Kumturstraße ist zwischen Oberlandstraße und Kuseler Weg in beiden Richtungen gesperrt. Und in Gesundbrunn die Prinzenallee zwischen Soldiner Straße und der Wollangstraße in beiden Richtungen. Bis Freitag. Kommt gut an.
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2: Guten Morgen, ihr Lieben.
5: Das mit dem Torwart, ne, ja, von Kap Verde, ja, ist wirklich krass. Der, ja, wird ja so krank abgefeiert, ja, im Internet. Und diese Followerzahl, ey, der hatte so, ich glaube, 50.000 Follower. Ja. Und das Ziel waren 100.000. Das war nach einer Minute. Nach einer Minute hat er dieses Ziel erreicht. Und inzwischen, was hat Marie gerade gesagt, auch über 5 Millionen. Es ist der absolute Wahnsinn. Und das sind ja eigentlich die Geschichten von, ja, der WM. Auch, dass die japanischen Fans wie immer aufräumen ja nach dem Spiel.
2: Echt?
5: Die Ränge und so.
2: Echt?
5: Und auch,
2: oh,
5: die Spieler, Gott, alles ganz ordentlich hinterlassen in der Kabine. Das sind die Storys, die liebe ich. Das ist so witzig.
2: Und dann kommen wir mit Kartoffeln auf die 1. Naja, schönen guten Morgen.

0: präsentieren wir euch auch noch diesen Sommer Bruno Mars mit On My Soul. War das hier auf Fritz in der Frühschicht um 8.07 Uhr. Schönen Dienstag.
1: So, folgendes, ich möchte mal sagen, fiktives Szenario in eurer Freundesgruppe. Scheiße, fand ich lustig. Gut, ne? Bei euch in der Freundesgruppe gibt es auf einmal zwei, die meinen, ich glaube, wir verstehen uns ein bisschen. Ich glaube, da gibt es jetzt einen kleinen Flirty Vibe. Ich glaube, da kann man sich vielleicht mal ein bisschen daten. Soll ja mal passieren.
0: Und dann ist auf einmal ein bisschen was anders in eurer Freundesgruppe. Ja. Wer erzählt wem was? Wer lädt wen ein? Oder auch nicht? Krise.
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0: Das Problem ist ja nicht mal, dass sich jetzt die beiden Loki daten. Das ist ja erstmal ganz cute. Das Problem ist dieses Domino-Ding, was die ganze Gruppe dann affectet. Einer freut sich, zwei sind irritiert, einer fühlt sich ausgeschlossen und irgendwer sagt immer so passiv-aggressiv, ja, schön für euch.
1: Ja, also ich glaube, so eine Situation, die hat ja niemand vorher geübt, ne, wie man damit umgeht. Wir haben immer so die Lulu-Vorstellung, ja, unsere Freundesgruppe, wir sind Safe Space, kein Drama, einfach nur entspannen. Aber Überraschungen, da kann sich ja auch mal was entwickeln, was sich da ein bisschen komisch anfühlt.
0: Und auch Überraschungen, auch wenn es ein bisschen unsexy Tipp ist, darüber reden hilft. Nicht direkt über die beiden Turteltäubchen, nein, sondern darüber, wie sich die Gruppendynamik jetzt vielleicht verändert hat.
1: Genau, also sowas wie, irgendwie durch euer Ding, was ihr da mal laufen habt, was auch immer das ist, ich möchte gar nicht näher darüber reden. Die Stimmung ist ein bisschen komisch geworden. So bei uns, lasst uns mal checken, ob wir gerade alle irgendwie cool miteinander sind. Es funktioniert besser, als so ewig rumzudrucksen und der sagt dies und der denkt das vielleicht, keine Ahnung.
0: Und manchmal ist es auch nicht that deep. Also vielleicht ist es für die beiden, die sich treffen, auch gar nichts Ernstes. Also auch da ist Communication Key und da kann man dann schon mal einstreuen, wenn man merkt, die Gruppe macht sich irgendwie mehr Gedanken als das Paar, in Anführungszeichen selber, dann einfach sowas sagen wie, wir haben jetzt hier was miteinander, aber wir sind cool und wenn es dann nicht mehr ist, dann ist es auch cool und ihr müsst euch jetzt hier nicht auf irgendeine Seite schlagen, das nimmt voll Druck aus der Gruppe.
1: Ja, und vielleicht auch grundsätzlich mal akzeptieren, Gruppen verändern sich, ja, manchmal wegen Jobs oder nach der Schule, manchmal weil jemand wegzieht oder weil halt zwei auf einmal daten.
0: Was würde die Redaktion sagen, wenn wir jetzt hier beide so immer flirten würden?
1: Ja, ich dachte, dass wir, also wir sind doch zusammen.
0: Nee, ach so. Sich nur streiten und nie Sex haben, ist nicht automatisch Beziehung.
1: Nee, ist okay für mich.

0: 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Auf Fritz, wir haben es 8.15 Uhr. Guten Morgen.
1: Und ihr habt noch kein Ohrwurm heute? 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
0: also, wenn jemand Pride Month so richtig ausleben kann, dann ist es Maran Kok, der Berliner Rapper, der geht gerade absolut zurecht durch die Decke auf TikTok. Ist ein bisschen provokant, kann man sagen. Ist vor allem aber auch sehr schwul, ist auch sehr kurdisch und übernimmt heute Abend bei uns, bei Fritz.
3: Ey Leute, was geht ab? Hier ist Maran Kok und heute Abend um 22 Uhr hoste ich zusammen mit meinem besten Freund Dilly den Blue Moon auf Fritz. 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Es wird um alles Mögliche gehen, um Dating, unsere Freundschaft, Outing, Typen, die wir dumm behandelt haben oder die uns scheiße behandelt haben. Bla, bla, bla, bla, bla. Ich freue mich auf eure Fragen. Es ist Pride Month, deswegen ihr könnt fragen, was ihr wollt, wirklich so. Ich will keine langweiligen Fragen, weil sonst raste ich. Deswegen, happy Pride, Bitch, und bis später. Ich freue mich auf euch.
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0: Guten Morgen.

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0: Saide mit Sweet 16. Wir haben es 8.22 Uhr am Dienstag. Moin.
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2: Die Sonne kommt heute auch schon früher raus, als sie es gestern getan hat. So ein paar Wolken sind auch mit dabei, die teilweise auch dichter sind. Es sollte aber trocken bleiben bei 19 bis 22 Grad maximal.
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0: Ey, da kriegst du Post und da steht drin, yo, bitte in den nächsten 2 Wochen ausziehen. Das droht jetzt tatsächlich einigen Läden auf dem RAW-Gelände, unter anderem das von uns so geliebte Cassiopeia.
2: Der Club hat einfach eine Räumungsaufforderung bekommen und soll innerhalb von 2 Wochen die Koffer packen. Bis Ende Juni soll Schluss sein.
0: Hintergrund ist ein großer Zoff mit dem Investor, der Kurt-Gruppe. Also nicht nur Investor, ne, das sind ja auch die Eigentümer von dem Gelände. Eigentlich gibt es einen Deal, die dürfen dort fette Büros und Wohnungen bauen und dafür sollen die Clubs aber 30 Jahre Mietgarantie bekommen. So, und jetzt haben genau die den Stecker gezogen, wie der Clubbetreiber vom Cassiopeia Florian Falkenhagen uns erzählt hat.
3: Ich glaube, Ende April ist man noch aus Gesprächen rausgegangen, wo man gesagt hat, Mensch, man hat hier einen gangbaren Weg gemacht, man ist aufeinander zugegangen und es war so ein Funken, okay, wir kriegen das über die Ziellinie für die nächsten Jahre und keine 2 Monate später sollen wir den Club auflösen.
2: Das ist scheiße, ne? Ja. Auch weil es Cassiopeia irgendwie der finanzielle Motor ist auf dem RAW-Gelände. Der Club wirft voll viel Kohle ab, der man dann auch kleinere, unkonventionelle Projekte einfach wie Skatehalle oder die Ateliers einfach so querfinanzieren kann. Und wenn das Cassiopeia stirbt, ja, dann ist halt für das ganze
0: Gelände
2: ja,
0: richtig beschissen. Voll. Und dann ist natürlich das zweite Problem, diese gegenseitigen Schuldzuweisungen. Die Stadt sagt, der Clubbetreiber kann sich nicht einfach so verpissen. Die Stadt sagt auch, dass es ein Rückzug ist, ein Alleiniger. Die wiederum sagen, dass die Stadt das Ganze in die Länge gezogen habe. Deshalb hoffen wir auf eine sogenannte letztmalige Krisensitzung. Die fordert nämlich Florian Schmidt von den Grünen.
2: Sind bestimmt eher alles nur Männer beteiligt.
0: Kann ich mir überhaupt nicht vorstellen, mit dem Ausgang.

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3: Kurz nach 9:30, guten Morgen.
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3: 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Na und genau jetzt geht gar nichts mehr rund um den Potsdamer Hauptbahnhof. In der Nähe wurde doch eine alte Weltkriegsbombe gefunden und die wird heute entschärft. Dafür mussten 6.500 Leute aus ihrem Zuhause raus. Zusätzlich ist eben auch der Potsdamer Hauptbahnhof gesperrt. Züge, S-Bahnen, Busse und Trams halten da also erstmal nicht mehr. Sogar der Brandenburger Landtag wird lahmgelegt, der liegt nämlich auch im Sperrkreis. Deutschland bekommt heute ein neues Abwehrzentrum, und zwar gegen hybride Bedrohungen. Bundesinnenminister Dobrindt eröffnet es in Berlin-Treptow. Da fragt ihr euch vielleicht, hybride Bedrohungen, was sollen das eigentlich sein? Das sind Straftaten, die uns gezielt verunsichern oder Angst machen sollen. Meist werden die aus dem Ausland gesteuert. Geht da um so Sachen wie Anschläge aufs Stromnetz, Drohnen, die plötzlich über Bundeswehrkasernen fliegen oder auch Fake News, die gezielt im Netz verbreitet werden. Ja, und da ist die Rede von einem historischen Moment. Am Abend sind die Beitrittsverhandlungen für die Ukraine gestartet, nämlich Beitritt in die EU rein. Erstmal geht's um so Themen wie Justiz oder Sicherheit. Die Ukraine muss nachweisen, dass ihre Strukturen da den EU-Standards entsprechen. Das Land, das hatte ja schon vor 4 Jahren beantragt, Teil der Europäischen Union werden zu dürfen. Ungarn hat sich allerdings immer wieder quergestellt. Mittlerweile hat Ungarn aber einen neuen Ministerpräsidenten. Und ich frage mich doch wirklich zum Schluss dieser Nachrichtenausgabe, hört ihr mir überhaupt zu? Hallo? Ist da jemand? Hallo? Der Digital News Report für dieses Jahr zeigt nämlich, immer mehr junge Leute nutzen Social Media als Nachrichtenquelle. Vor allem bei den Jüngeren sind die Zahlen da sehr hoch. Für 44% der 18- bis 24-Jährigen ist Social Media laut Report sogar die wichtigste Nachrichtenquelle. Viele vertrauen da wohl auch auf sogenannte Newsfluencer.
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4: Vorsicht, in Brandenburg auf der A10 nördlicher Berliner Ring Richtung Dreieck Havelland in der Auffahrt Mühlenbeck steht ein kaputter Laster und da liegen Reifenteile auf der Autobahn. A115 Richtung Berlin, da braucht er 20 Minuten länger vom Kreuz Zehlendorf. A10 westlicher Berliner Ring Richtung Dreieck Havelland, auch 10 Minuten länger an der Baustelle und in Potsdam. Da haben wir die ganzen Sperrungen jetzt am Start zur Entschärfung der Weltkriegsbombe. Rund um den Hauptbahnhof gilt ein Sperrkreis der Fernregional- und S-Bahn-Verkehr sowie Bus- und Tramlinien sind unterbrochen und wir gucken nach Berlin. Und da haben wir die üblich verdächtigen Stellen. 100 Richtung Wedding, 10 Minuten länger an der Baustelle Detmolder Straße. In Gesundbrunn, die Prinzenallee ist bis Freitag in beiden Richtungen gesperrt, zwischen Saldiner Straße und Wollangstraße. Und bei der S-Bahn haben wir bei der S3 Ausfälle und Verspätungen. Ansonsten Reutz, kommt gut an.
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4: Wunderschönen guten Morgen, ihr Lieben.
3: Du musst machen, ich bin noch zu verletzt.
4: Echt jetzt?
3: Ich bin einfach noch zu verletzt.
4: Jetzt sag nicht, der hat sich seitdem nicht gemeldet.
3: Immer noch nicht.
4: Ey, pass mal auf, der soll mir hier noch einmal unter die Finger. Oh, hier ist er ja. Bad Bunny.

0: nicht mal wieder einkriegen, ey. Nur wenn Sally einmal auf dem Konzert war, muss er nicht gleich ausrasten. Bad Bunny mit Nueva Yola, Fritz, 8.37 Uhr.
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2: Erstmal runterbringen mit dem Buch, ja. Also, man soll ja Bücher nicht bei its Judger, bei its Cover judgen, aber bei einem Buch, was komplett im Leo-Look ist, ja. Und dann steht da ganz dick in lila Weird Girls drauf. Ich sag euch ehrlich, da würde ich allein nur deswegen zugreifen.
0: Ich sag ganz ehrlich, ich würde allein deswegen auch überlegen. Geschrieben, Hearts Grania O'Hare, die kommt aus Irland. Und bei dem Namen jetzt irgendwie vielleicht nicht ganz überraschend, spielt da auch die ganze Geschichte. Buchcheckerin Antonia ist am Start. Guten Morgen.
2: Guten Morgen.
0: Du hast das Ding schon gelesen. Wie irisch ist es? Also wird da jetzt einfach nur mit Schafen über eine grüne Wiese gelaufen?
3: Im Gegenteil. Am irischsten sind tatsächlich die Namen und das ist wirklich tricky. Beim Lesen kein Problem, jetzt beim Sprechen schon. Es geht nämlich um die Freundinnen Harley, Maggie und Obacht Rosha. Die leben in Belfast, einfach das BBF Goals Leben. Die haben da so ein Haus, da wohnen die zusammen, feiern ihre 30. Geburtstage und strugglen sich einfach so durchs Leben durch. Harley guckst ganz gerne mal zu viel. Maggie ist unsterblich in einen Girl verliebt, die in einer Beziehung ist und Rosha hat was mit ihrem Chef angefangen.
2: Okay, also Cover Guy, dann Freundinnen in einer größeren Stadt, Beziehungen, Partys. Das hat für mich miesen Sex in the City Vibe. Ist das so?
3: Ja, naja, geht so, weil die vierte Freundin, Lydia, die ist tot, die ist vor einem Jahr bei einem Autounfall gestorben. Und kurz davor hatten die Girls sich tatsächlich krass mit ihr zerstritten und das hängt jetzt so in der Luft, weil die drei damit gar nicht so richtig abschließen können.
0: So, aber das ist jetzt erstmal ein Heavy Shit. Cover sieht aber krass nach Party aus. Das ist jetzt doch eher ein bisschen eine traurige Story.
3: Ja und nein. Also im Klappentext steht, es soll um Freundschaft gehen, aber das Gefühl hatte ich irgendwie gar nicht so. Irgendwie leben Harley, Maggie und Rosha ihre Leben ganz alleine. Nur noch dieses Haus hält sie zusammen. Und genauso lost wie die drei sind, habe ich mich auch beim Lesen gefühlt. Die Geschichten der dreien, die plätschern so dahin. Es gibt nicht so richtig einen Spannungsbogen und ich wusste die meiste Zeit nicht, wo die Reise hingehen soll. Trotzdem wollte ich aber irgendwie wissen, wie es weitergeht mit denen. Also lest es am besten auf einer sehr langen Zugfahrt, am See oder beim Urlaub dann eben in Belfast.
2: Okay, also krass schönes Cover heißt nicht direkt auch krasse Story, aber irgendwie will man auch trotzdem weiterlesen. Ja. Mich interessiert es irgendwie auch trotzdem. Weird Girls von Grania O'Hare hat 320 Seiten, kostet euch 22 Euro. Vielen Dank, Antonia.
3: Gerne.
0: Noah Kagan, jetzt für euch The Great Divide. Guten Morgen.
2: Morgen. Okay.

0: alle Farben und René Miller mit Buddy Tag auf Fritz. Wunderschönen guten Morgen.
1: Wisst ihr, wie lange ich gebraucht habe, um meine Bad Bunny Tickets zu bekommen? 4 Stunden Warteschlange, 69.000 Leute vor mir.
0: Oh, manchmal ist es wirklich so, also absoluter Extremsport, an so Tickets zu kommen. Da kann man gerne auch mal einen dreistelligen Betrag loswerden. Aber heute, ihr Lieben, ist euer Glückstag, weil den Stress müsst ihr euch überhaupt nicht gönnen.
1: Wir haben Gästeliste. Gästeliste ohne Anstehenden irgendwo, ja?
0: Ja.
1: Ohne Bezahlen. Doja Cat kommt in die Uber Arena, natürlich präsentiert von Fritz.
0: Morgen findet das ganze Konzert statt und da dachten wir uns, warte mal, unsere Fritzur und Fritzur, die können jetzt nicht in der Uber Arena irgendwo sitzen.
1: Nee.
0: Da gibt es ja in der Uber Arena, die ist groß, da gibt es wirklich Scheißplätze.
1: Ja.
0: Da dachten wir, wir sichern euch die allergeilsten Plätze ganz, ganz vorne im Golden Circle.
1: Ist so gestört. Golden Circle ist krank. Alles schon geregelt, ja. Ihr müsst nur noch den Gästealarm hören und dann durchklingeln.
0: Ja, 0331 70 97 110. Codesatz nicht vergessen. Die beste Liste.
1: Ist die Fritz-Gästeliste.
0: Und dann seid ihr fast schon mit dabei. Ganz, ganz vorne in der Oberarena morgen bei Doja Cat. Fritz-Hörerin müsste man sein, wirklich.

0: unserer Reihe Fantastische Nachrichten jetzt.
1: Bei einer Abstimmung aller Berliner Hunde zur allgemeinen Lage neulich kam es zu folgenden Ergebnissen. 63% aller Berliner Hunde sind mit ihrer Gesamtsituation sehr bis relativ zufrieden. Knapp 31% sorgen sich allerdings um eine unkontrollierte Zuwanderung von Katzen. 78% aller Berliner Hunde haben die Schnauze voll davon, für Reels auf Insta oder TikTok süß gucken zu müssen. 99% der Berliner Hunde stehen einer veganen Ernährung eher skeptisch gegenüber. Und 47% plädierten für deutlich längere Gassi-Gehzeiten. Fast einstimmig hingegen bestätigten alle Berliner Hunde, dass der Hund der beste Freund des Menschen ist, legten dabei aber besonderen Wert auf die Einschränkung, dass es sich dabei weder um eine Freundschaft plus, noch um eine mit gewissen Vorzügen handle. 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

0: Stormzy und Odeal. 24 Hours. Ach du Scheiße, Sally, wir müssen uns beeilen, ist kurz vor neun.
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2: Bisschen Sonne, bisschen Wolken, meistens bleibt es trocken, 19 bis 22 Grad max.
0: Oh, du bist Profi.
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0: Bisschen tanzen beim Tipp von Fritz und Worterin Natalia, viel Spaß.
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4: Nice, tanzbare Sounds aus Zimbabwe, das gibt euch Mary Anibal. Hannibal heute in der Klosterkirche San Trinitatis in Neuruppin. Und ihr jetzt so, was in der Kirche? Ja, eine Zimbabwe-Grammy-Gewinnerin ist heute in der brandenburgerischen Kirche. Mary Hannibal mixt Orgel mit Afrobeats und sie spricht in ihren Songs auf Missstände in unserer Gesellschaft an und empowert so auch andere. Tanzt heute zu Mary Hannibal in der Klosterkirche San Trinitatis in Neuruppin. Um 19.30 Uhr geht's los und das Ganze ist for free.
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4: 9 Uhr, einen schönen Morgen.
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6: Ja, und es hat so ein bisschen was von Geisterstadt. Rund um den Potsdamer Hauptbahnhof ist gerade gar nichts los. Es gibt nämlich einen Sperrkreis, weil in der Nähe eine alte Weltkriegsbombe entschärft wird. 6.500 Leute mussten deswegen aus ihrem Zuhause raus. Zusätzlich ist eben der Potsdamer Hauptbahnhof gesperrt. Züge, S-Bahnen, Busse oder Trams halten da also nicht. Der Autoverkehr wird umgeleitet. Ja, und auf einmal gibt's Nudes oder Porno-Videos von euch, die ihr aber gar nicht gemacht habt. Jemand hat sie einfach so mit künstlicher Intelligenz erstellt, ohne zu fragen. Dagegen will das EU-Parlament vorgehen und heute über ein Verbot sogenannter Nudifier-Apps abstimmen. Gibt's grünes Licht, soll das Verbot sofort gelten. Die Polizei soll damit mehr Möglichkeiten bekommen, durchzugreifen, heißt es. Na, und es gibt doch schon den ersten Trainerwechsel bei der
3: FIFA-Fußball-WM.
6: Tunesien hat nämlich Trainer Lamouchi rausgeschmissen. Grund dafür ist die 1:5 Niederlage gegen Schweden. Neuer Tunesien-Trainer wird der Franzose Renard. Der hat auch schon andere afrikanische Teams trainiert. Und dann gucken wir mal noch fix auf die Ergebnisse der letzten WM-Spiele. Iran und Neuseeland 2:2. Belgien, Ägypten auch unentschieden 1:1. Saudi, Arabien und Uruguay haben auch 1:1 gespielt. Und im Spiel Spanien gegen Kap Verde gab es genau 0 Tore. SB-Kasse oder Kasse mit echten Leuten dahinter? Welche mögt ihr lieber? Hat sich ein Meinungsforschungsinstitut mal angeguckt. Mit fast 70% sind demnach die Kassen mit Personal am beliebtesten. 33% bevorzugen dagegen Selbstbedienungskassen und scannen ihre Sachen da alleine ein. Viele machen das lieber, weil sie dann ihr eigenes Tempo bestimmen können und weniger Zeitdruck haben. Fast 40% sagen, dass ihnen das Selbstscannen auch mehr Spaß macht.
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5: Brandenburg A10 westlicher Berliner Ring Richtung Dreieckhafenland. Zwischen Großkreuz und Lees, Stau an der Baustelle, 10 Minuten länger braucht ihr da. Und auf der A115 Richtung Berlin zwischen Potsdam-Babelsberg und dem Kreuz Zehlendorf 20 Minuten länger. In Potsdam wird ein Weltkriegsbombe entschärft. Rund um den Fundort am Hauptbahnhof ist ein Sperrkreis eingerichtet. Dazu ist der Fernregional-S-Bahn sowie Bus- und Tramverkehr unterbrochen. In Berlin 100 Richtung Wedding, da ist die Höhenkontrolle ausgelöst und deshalb die 100 Richtung Wedding gesperrt zwischen Sonderallee und Dreieck Neukölln. Die Standspur bitte freihalten für Einsatzkräfte, wurden wir gebeten, euch weiterzugeben. In Schöneberg am Innsbrucker Platz sind Höhe Hauptstraße die Ampeln ausgefallen. Vorsicht da an der Kreuzung. Und in Gesundbrunn die Prinzenallee gesperrt bis Freitag. In beiden Richtungen zwischen Saldiner Straße und Wollangstraße. Und bei der S-Bahn müsst ihr bei der S3 mit Ausfällen und Verspätungen rechnen. Kommt gut an.
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5: Und wunderschönen guten Morgen, ihr Lieben.
7: 47 von den 48 Mannschaften, die bei der WM mitmachen, haben so einen Spitznamen, ja? La Roja zum Beispiel, Spanien oder Neuseeland, All Whites oder Kanada, Ahornblätter, Kap Verde, die blauen Haie. Mm. So, eine Mannschaft nicht.
5: Nee.
7: Rate welche?
5: Tunesien?
7: Nee, Schatz, Deutschland.
5: Achso, ich war
7: Deutschland hat gar keinen Spitznamen. Alle, wirklich alle haben die Pharaon. Wir haben hier Socke Rose. Wir haben hier die blaue Welle. Alles. Aber die Deutschen haben keinen Spitznamen. Das ist so ein Trauerspiel.
5: Na, ich finde, das passt zu uns Deutschen. We don't like Spitznames.
7: You know Spitznames? Mannschaft hat nicht funktioniert. Nee. Mannschaft ist raus.
5: Ja.
7: Kartoffeln oder was?
5: Nee, ich habe mich tatsächlich, aufgehangen noch total bei der Mannschaft Tunesien und dem Trainer. Wie hieß der?
7: Lamouchi. Ja. Warum lacht ihr denn da jetzt?
6: Mann, ich bin richtig stolz, dass ich die Meldung ohne Lachen geschafft habe, bin ehrlich.
7: Wie wär's mit Muschis für die deutsche Nationalmannschaft?
5: Na, das ist je nachdem, wie es ausgeht.
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0: Herr Schulte, 5 a.m. um 9 a.m. und 8 Minuten. Stark. Habt ihr gehört am Dienstag in der Fritz Frühstück. Guten Morgen.
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2: So, da schalten wir uns zu Clara. Einen wunderschönen guten Morgen, liebe Clara.
3: Guten Morgen.
0: Was ist das größte Konzert, auf dem du jemals warst? Was denkst du, wie viele Leute waren da so?
3: Oh, keine Ahnung. Ich war bei Kraftklub. Da waren, glaube ich, 20.000.
2: Krass, dass du gerade alle im Kopf nochmal gezählt hast. Finde ich sehr, sehr beeindruckend.
3: Ich habe die alle gezählt, ja.
2: So, dann hast du ja einmal schon mal einen Ausblick darauf gehabt, wie das ist, wenn man ganz, ganz wunderbare Künstler mit vielen anderen Leuten sieht. Die Sache ist, dass wir jetzt mal gucken wollen, ob du auch morgen in der Uber-Arena ganz, ganz vorne stehst.
3: Oh mein Gott.
0: Oh mein Gott, im Golden Circle. Warst du schon mal im Golden Circle?
3: Nee, ich war generell noch nie in Berlin auf einem Konzert. Ich fand es leid.
0: Du warst noch nie in Berlin auf einem Konzert. Kennst du denn aber den Kurzsatz, den man in Berlin nur mal sagen muss, wenn man auf ein geiles Konzert möchte?
3: Na klar, die beste Liste ist die Fritz-Gäste-Liste.
2: Und damit bist du mit dabei. Glückwunsch.
3: Oh mein Gott.
0: Einfach Golden Circle bei Doja Cat schon morgen. Wir wünschen dir ganz, ganz viel Spaß.
3: Oha, wie geil.
2: Wirklich. Und finde ich auf jeden Fall also auf eine Art auch gewagt, einfach als erstes großes Konzert in Berlin, dann gleich U-Arena, fette, volle Halle mit Doja Cat. Wünsche mir ganz viel Spaß dabei. Und Auto
3: Danke.
2: Vielleicht ein bisschen weiter wegparken, weil du willst nicht am Ende eine Stunde im Stau stehen. Das möchte ich dir als Tipp noch mitgeben.
3: Ja, nee, das habe ich mir schon gedacht.
0: Viel Spaß. Und Danke. Jetzt gibt's hier Doja Cat mit Woman. Und Leute, wir haben ja noch mehr Golden Circle Gästeliste heute Nachmittag und auch morgen früh bei uns wieder.
2: Hi, guten Morgen.

0: Halsey, Carry the Weight auf Fritz Samson, 9.15 Uhr und wünschen euch einen schönen Start in diesen Dienstagmorgen.
1: Ey, das war so eine traurige Meldung vor 4 Jahren im Sommer. Ja. Da war einfach in der Oder, war einfach alle tot. Ja. Tonnenweise verendete Fische, Schnecken, Frösche, Insekten sind gestorben wegen so der giftigen Goldalge.
0: Genau, die hat sich da stark ausgebreitet, unter anderem weil polnische Fabriken einfach wohl ihr Abwasser mit ganz, ganz viel Salz in die Oder reingeleitet haben.
1: Aber jetzt gibt's endlich Grund zur Freude.
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1: ExpertInnen sagen, die Fischpopulationen haben sich erstaunlich schnell wieder berappelt. In manchen Abschnitten schwimmen wieder genauso viele Fische im Fluss rum wie vor der Katastrophe.
0: Genau, es geht in die richtige Richtung. Deutschland und Polen sind sich auch einig. So ein Fischsterben wie 2022, das darf es nicht mehr geben. Also Salz bitte nur da, wo es hingehört. Aufs Ei.
1: Popcorn.
0: Aber nicht in die Oder. Oder so. Popcorn, aber nicht in die Oder.
1: Auf gar keinen Fall. Sollen alle wiederkommen. Alle Schnecken, alle Insekten. Alle Frösche.
0: Aber kein Salz.
2: Nein.

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0: HausF, halb so wild auf Fritz um 9.23 Uhr.
1: Und jetzt mal kurz zum Wetter.
2: So um die 13, 14, 15 Grad aktuell. Dazu ein bisschen Sonne, ein bisschen Wolken. So bleibt es auch den ganzen Tag bei 19 bis 22 Grad heute maximal.
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0: Ah, den Struggle, den kennt man doch. Und ich glaube, viele stecken auch gerade drin. Wie finde ich den richtigen Ausbildungsplatz? Für mich ist wirklich also keine leichte Frage. Und ich glaube, im Bewerbungsgespräch, also kann man vielleicht manchmal schon mal so ein bisschen vorfühlen, ob man sich überhaupt in dem Betrieb bei der Arbeit wohlfühlen würde.
2: Lisa hat diesen Azubi-Struggle selbst erlebt und gibt euch auf Insta als Azubisi richtige Undercover-Tipps, die man so nicht auf irgendeiner Messe oder so bekommt. Und hört mal kurz gut hin, das sind laut Lisa die absoluten Green Flags für ein Azubi-Unternehmen.
3: Also die größten Green Flags sind auf jeden Fall, wenn man schon merkt, dass Azubis dabei sind, die auch sichtlich Bock haben auf das Ganze. Wenn man auch merkt, dass echte Gespräche stattfinden, ne? Dass es nicht nur darum geht, was für Noten hast du und wenn du jetzt irgendwie schlechter wie 1 oder 2 bist, fliegst du direkt raus, sondern dass es auch wirklich um den Menschen geht und dass man auch wirklich offen ist, Folgegespräche, wenn man merkt, okay, da könnte jetzt was Langfristiges draus entstehen, es geht um mich als Person.
0: Ja, also wenn Leute, da sind die jetzt nicht offensichtlich gegen ihren Willen festgehalten werden, dann ist wahrscheinlich schon mal ein positiver Eindruck erstmal.
2: Und auch wichtig to know, die Probezeit gilt immer für beide Seiten, ne? Also der Betrieb und ihr seid beide noch in der Beschnupperungsphase und da habt ihr besondere Rechte, aber auch Pflichten.
0: Genau, also das vergisst man so oft, ja? Also ihr dürft das Arbeitsverhältnis ja genauso wieder beenden, wenn euch da irgendwas nicht passt. In der Probezeit oft mit der Frist von 2 Wochen, danach sind es dann oft 4.
2: Lisa hat selbst eine Ausbildung als Hotelfachfrau gemacht und eine Sache, die hätte sie gerne vorher gewusst.
3: Wenn man jetzt als Azubi neu in ein Unternehmen kommt und dann mit langjährigen Mitarbeitern spricht, die vielleicht auch so ein bisschen frustriert sind, weil vielleicht auch nicht immer alles so toll läuft, dass man sich da halt auch nicht immer direkt irgendwie mit reinziehen lässt in diesen Sog, sondern dass man sich einfach ein eigenes Bild macht.
0: Ne, also das quasi, wenn ihr hier bei Fritz anfangt und am ersten Tag komme ich zu euch und sage, ey, also Fritz ist geil, aber mit der Kaya arbeiten...
2: Würde dir eh keiner glauben. Das war Lisa, Ausbildungsexpertin. Checkt ihr auf Insta aus, wenn ihr mehr Tipps für die Ausbildungssuche braucht. Azubi, sie heißt sie da.
0: Morgen.
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0: 9:39 Uhr, guten Morgen.
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6: Da, wo sonst tausende Menschen unterwegs sind, ist jetzt gerade gähnende Leere angesagt. In Potsdam wird heute nämlich eine Weltkriegsbombe entschärft. Gefunden wurde die nahe des Hauptbahnhofs. Der und auch die Gegend rundherum sind gerade also gesperrt. Züge, S-Bahnen, Busse und Trams halten nicht am Hauptbahnhof. Viele Straßen sind auch gesperrt. 6.500 Leute mussten aus ihrem Zuhause raus. Betroffen sind aber auch eine Schule, ein großes Hotel, eine Schwimmhalle und der Potsdamer Landtag. Ja, und über diese Raupe habt ihr in letzter Zeit safe viel gehört. Es geht um den Eichenprozessionsspinner. Wegen dem gibt's in Berlin heute ein Krisentreffen. Die Bezirke und der Senat sitzen da zusammen und besprechen die aktuelle Lage. Denn der Eichenprozessionsspinner, der macht sich in Berlin immer mehr breit. Die Bezirke haben letzte Woche deswegen gesagt, wir sind beim Bekämpfen ziemlich überfordert. Uns fehlen Leute und auch Geld. Im EU-Parlament geht's nachher um die Wurst, aber nicht die aus Fleisch. Nein, Thema sind wieder Veggie-Ersatzprodukte. Das EU-Parlament entscheidet, ob die teils umbenannt werden sollen. Plan ist doch, die Namen für Veggie-Produkte wie Burger, Schnitzel oder Nuggets dürfen bleiben. Andere Begriffe soll's nur noch exklusiv für Fleisch geben, nämlich wenn sie wie Tiere oder Teile davon benannt werden. Also sowas wie Hühnchen, Steak oder Bacon. Ja, ich habe schon mal Alkohol getrunken und bin dann Auto gefahren. Auch das ist ein Ergebnis einer neuen Forsa-Umfrage, die für RTL gemacht wurde. Demnach sind die meisten nach einem Glas Bier oder einem Glas Wein Auto gefahren. Fast jeder oder jede Zehnte hat sich aber auch schon mal nach größeren Mengen Alkohol hinters Steuer gesetzt. Waren, by the way, meist Männer, so die Umfrage. Die zeigt übrigens auch, 45% fordern ein absolutes Alkoholverbot im Straßenverkehr.
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7: Vorsicht in Brandenburg auf der A24 Richtung Hamburg. Zwischen dem Dreieck Wittstock-Dosse und Pritzwerk, da liegen Reifenteile auf der Autobahn. Außerdem gibt es Behinderungen durch ein kaputtes Auto. Auf der A115 Richtung Berlin haben wir 20 Minuten länger zwischen Potsdam-Babelsberg und dem Kreuz Zehlendorf. Und auf der A10 westlicher Berliner Ring Richtung Dreieck Havelland 10 Minuten länger zwischen Großkreuz und Leest. Und auf der A13 Richtung Berlin auch 10 Minuten länger zwischen Bestensee und dem Schönefelder Kreuz. In Potsdam wird eine Weltkriegsbombe entschärft. Rund um den Fundort am Hauptbahnhof ist ein Sperrkreis eingerichtet. Außerdem ist der Fernregional-S-Bahn sowie Bus- und Tramverkehr unterbrochen. In Berlin-Schöneberg-Innsbrucker Platz sind die Ampeln ausgefallen, Ecke Hauptstraße an der Kreuzung. In Gesundbrunn ist die Prinzenallee gesperrt in beiden Richtungen zwischen Soldinerstraße und Wollangstraße. Und bei der S-Bahn ist die S3 mit Ausfällen und Verspätung unterwegs. Ansonsten Rolls kommt gut an.
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7: Schönen guten Morgen, ihr Lieben.
8: Ich denke, der Eichenprozessionsspinner ist das erste Tier, was ich hasse.
7: Wie, echt?
8: Ja, ich hasse den.
7: Hast du jemanden gesehen, wie süß der aussieht?
8: Der
7: also, hast du noch jemanden gesehen? Der lag doch jemand zum auf dem Tisch.
8: Der ist doch scheiße, oder nicht?
7: Ach.
8: Hä, Marie Boll, finden wir den nicht scheiße?
6: Nein, seine Haare sind scheiße.
7: Ja, wirklich.
6: Die giftigen, bösen Haare. Aber
7: ja,
6: die Raupis sind doch eigentlich ganz süß, weil sie
8: ich finde den scheiße.
7: Hä, ich dachte, wir stehen auf Gefahr.
8: Na, aber nicht auf

0: Dominik Feig mit White Keys auf Fritz. Wir haben es 9.38 Uhr gleich an diesem Dienstagmorgen. Schön, dass ihr mit dabei seid.
1: Einfach auch mal ein bisschen eine persönliche Frage jetzt hier stellen. Ihr könnt ja für euch selber antworten. Mhm. Wer findet denn von euch gerade, dass er zu wenig Sex hat? So, die Lösung ist da ganz einfach.
0: Oh, sorry. Das tut mir mega leid.
1: Soll ich jetzt einen Wecker gestellt?
0: Ja, ich wollte nicht verschlafen halt.
1: Na, egal. Also, die Lösung für mehr Sex ist ein...
0: Muss ich einmal ganz kurz rangehen?
1: Es reicht.
0: Hallo?
1: Die Lösung für mehr Sex ist weniger Handy.
0: Ach so.
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1: Aber ja, seitdem das allererste iPhone 2007 am Start ist, sollen wir angeblich weniger bumsen. Was? 19 Jahre lang wurden Daten gesammelt und da geht auch hervor, wir treffen weniger Menschen. Mhm. Wir machen einfach generell sehr viel weniger gemeinsam, also auch bumsen, einfach wegen dem scheiß Telefon. Hier, es liegt vor meiner Nase.
0: Naja, und jetzt, seitdem es vor deiner Nase liegt, hattest du schon Sex heute? Möchte mal so privat fragen. Also, das klingt ja erstmal logisch, dass man halt mehr Handy benutzt, weniger Sex hat. Das ist tatsächlich bei uns so. Aber wenn man 3 Stunden auf TikTok verbringt, dann also lernt man derzeit auch niemanden kennen. Und ich meine, ich habe bisher auch... Also nee, die Zeit war immer langweilig, wenn ich ein Handy in der Hand habe. Kann ich wirklich mal ehrlich zugeben.
1: Andererseits, und das habe ich heute wohl schon gemacht, gibt es ja Dating-Apps, ja? Da chattet man schon mehr. Man lernt Leute kennen. Die würden wir auf der Straße so nie sehen. Also müsste ja das Handy auch ein bisschen helfen.
0: Denkt man, da sagt die Forscherin aber auch, nee, überhaupt gar nicht, weil du halt ständig neue Optionen hast, neue Profile, neue Ablenkungen. Da verspricht dir dein Handy viel mehr. Ey, da brauchst du dich gar nicht binden, brauchst du gar nicht erst anfangen. Gibt's eh was Spannenderes gleich.
1: Und da geht's ja nicht mal einfach nur um Sex, ne? Sondern eigentlich schon um die Frage, ob unser Handy uns so einfach mit dem Sozialleben quasi konkurriert. Ja. Und ich habe auch Freunden wie ihr wahrscheinlich auch schon geschrieben, ey, wir müssen uns unbedingt mal wiedersehen. Ja, wer hat sie nicht gesehen? Die und ich.
0: Naja. Ja, aber ich habe doch gesagt, wir können uns meinetwegen auch mal wiedersehen.
1: Also, ach so, ich hab dich gar nicht gemeint jetzt tatsächlich.
0: Ach so. Nee, kein Thema. Pinterest, girl like me. Moin.
1: Morgen.

0: Nina Chuba mit Unsicher. War das hier auf Fritz? 9:44 Uhr, schon Dienstag.
1: Und ich muss schon mal ein bisschen Lob aussprechen. Ihr seid schon mutig. Ich bin mir nicht sicher, ob ich sowas zugeben würde.
0: Wirklich. Wenn du irgendwas nicht zugeben würdest, dann würde ich es erst recht nicht zugeben.
1: Weil wir haben euch auf der Straße gefragt, was sind eure reulichsten Angewohnheiten? Und ihr wart, also sehr ehrlich, möchte ich sagen.
2: Also ich schminke mich, aber ich wasche abends nie mein Gesicht, weil ich glaube, das ist sehr gut für die Haut.
1: Mm. So, aber also ist es gut für die Haut?
0: Also jedes Mädchen ist in dieser Phase mal, wo man es nicht macht. Ist nicht gut für die Haut.
1: Okay, dann check weiter. Da werden einige jetzt sagen, hä? Diese räudige Angewohnheit habe ich doch auch.
3: Geschirr 3 Tage stehen zu lassen, ohne Essen drauf aber.
2: Thunfisch mit Nudeln. Manchmal nach dem Feiern, ja, die Pizza einfach morgens zum Frühstück essen, ne?
1: Ich finde absolut frech einfach, dass ihr mein Leben beschrieben habt.
0: Das ist ja nicht räudig. Pizza zum Frühstück ist königlich, würde ich fast sagen.
1: Mach mal den hier nach.
4: Ich wasche meine Jeans nicht so oft. Ich stinke nichts.
0: Weißt du was?
1: Was denn?
0: Ich wasche meine Jeans auch nicht oft. Aber ich trage aber auch nie Jeans.
1: Okay. Wenn du denkst, ich kann nicht schocken, dann möchte ich meine Geschichte rausholen. Kennst du bei Männern den Bauchnabelfussel?
0: Das hat man schon mal gehört. Nicht.
1: Also es gibt manchmal, dass ich im Bauchnabel die Fusseln vom T-Shirt sammeln. Die haben dann auch jeden Tag eine andere Farbe.
0: Das gibt's gar nicht, ich hab's noch nie gesehen.
1: So, jetzt möchte ich natürlich nicht, dass die meinen Abfluss von der Dusche verstopfen.
0: Natürlich nicht.
1: Dann nehme ich die Farbe raus.
0: Ja.
1: Und falls du dachtest, das wäre schon das große Problem gewesen. Ich wurde gestern darauf hingewiesen, dass ich die auf jeden Fall sofort wegschmeißen soll. Sorry, moin.
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0: in unserer Reihe Berliner Wohnen jetzt. Wo?
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0: man den Mut verliert. Frederik, mit nie verstehen. Hier ist Fritz. 8 Minuten vor 10 haben wir's. Schönen guten Morgen.
1: Und jetzt mal kurz zum Wetter.
2: Die Sonne kommt immer mal wieder raus, die Wolken aber auch. Trocken bleibt's aber bei heute Höchstwerten von 19 bis 22 Grad.
0: Ah, das geht doch.
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0: So, Cassandra übernimmt hier ab 10.
2: Yep.
0: Ja. So, Fritz ist der Sender.
2: Ja. Ja.
0: Und wir sind morgen früh wieder da um 6 Uhr.
2: Ach, ne.
0: Wie mal da um 6 Uhr. Du nicht, oder was?
2: Ich bin ja schon 4 hier, tatsächlich.
0: Ja, ich, wenn es gut läuft, um 6. Wir hören uns morgen.
2: Bis
0: ab
2: dann.
0: Halb 7. Circa. Mein.
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3: Einen wunderschönen guten Morgen. 10 Uhr haben wir es. Happy Dienstag, ihr Raketen. Ich hoffe, der blaue Himmel und die Sonne heute Morgen, die machen ein bisschen was Cutes mit eurer Mut. Ich habe aber trotzdem auch gleichzeitig Verständnis für alle, die um diese Uhrzeit jetzt nicht so ganz in Partystimmung sind. Aber ich kriege euch schon rum, ich sag's euch, vor allem, weil ich so Songs wie den hier am Start habe. Tate McRae, Tit for Tat, jetzt hier bei Fritz.

0: Ich habe ja gerade noch gesagt, ich will ein bisschen die Partystimmung aus euch rausquetschen. Und das hier, ihr dürft nicht böse sein, aber das ist einfach nur wieder ein Bestechungsversuch.
1: Dazu holt, dann geht's doch nicht anders, als so mindestens so einen Two-Step aus den Beinen rauszulassen. Und das will ich jetzt aber auch wirklich von euch sehen, okay? Ich bekomme das mit. Ich habe überall im Sendegelände meine Spione. Also Radiolauter jetzt aufstehen und ass shaken. Down damit. So sorry, Papi. Topic und Becky G.
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wirklich verdient. 2023 hat er es das erste Mal geschafft, zum mega international durchzubrechen mit seinem Track Clouds. Erst ist er auf TikTok viral gegangen und von da aus in die komplette Welt explodiert mit über 500 Millionen Streams. Also wirklich cray cray. Und das hat ihm dieses Jahr unter anderem ermöglicht, in Kalifornien auf dem Coachella zu spielen oder ein ausverkauftes Headliner-Konzert in New York. Und falls ihr jetzt ein kleines bisschen FOMO habt, keine Sorge, im September ist Bund im IFA Sommergarten und wir haben euch eine Gästeliste geklärt. Dann können wir zusammen rausfinden, ob dieser Song hier, der neueste Track hier von ihm, es auch in seinem Sommerset geschafft hat. Nie allein, Bund zusammen mit

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1: Den DJs von morgen heute ganz nah sein. Das geht heute bei der Excuse You Graduation im Klunkerkranich in Berlin-Neukölln. Das Kollektiv Excuse You hat Flinterpersonen in 4 Workshop-Sessions DJen beigebracht. Und heute ist die Abschlussfeier der Teilnehmis. Sie kochen euch ihre besten Sounds und bringen euch zum Tanzen. Unterstützt die Flinter-DJs von morgen heute bei der Excuse You Graduation im Klunkerkranich in Neukölln. Ab 17 Uhr geht's los und dann bis in die Nacht rein. Eintritt kostet zwischen 3 bis 7 Euro.
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3: Keine Züge, keine S-Bahn, keine Busse und auch keine Trams. Nichts geht mehr am Potsdamer Hauptbahnhof. In der Nähe wurde eine Bombe gefunden und die wird heute entschärft. Deswegen gibt es einen Sperrkreis. 6.500 Menschen mussten aus ihrem Zuhause raus, halten sich aber offenbar nicht alle dran. Die Märkische Allgemeine Zeitung berichtet, dass die Polizei immer noch Leute aus dem Sperrkreis bringen muss. Denn erst wenn wirklich alle weg sind, kann die Entschärfung starten. Eichenprozessionsspinner bedeutet Krise für Berlin und deshalb gibt es heute ein Treffen zwischen dem Senat und den Bezirken. Die Frage, wie können wir die Raupe bekämpfen? Dazu Thorsten Gabriel.
4: Alle 12 Bezirke hatten in einem gemeinsamen Brief an 3 Senatsverwaltungen Alarm geschlagen. Weder personell noch finanziell sei man in der Lage, die Raupenplage in den Griff zu kriegen. Umweltstaatssekretär Kraus hatte die Verantwortung im Umweltausschuss vergangene Woche ein Stück weit von sich gewiesen. Die Zuständigkeit bei einer akuten Gesundheitsgefahr liege bei der Gesundheitsverwaltung. Konkrete Maßnahmen müssten die bezirklichen Grünflächenämter ergreifen. Der Eichenprozessionsspinner hat sich an vielen Orten in Berlin stark ausgebreitet. Die Haare der Raupe rufen starke allergische Reaktionen bei Menschen hervor. Sport- und Spielplätze mussten bereits gesperrt werden.
3: Deutschland wächst nicht mehr. Laut dem Statistischen Bundesamt ist die Bevölkerungszahl letztes Jahr im Vergleich zum Vorjahr wieder leicht runtergegangen, aber nur um 0,1%. Das liegt daran, dass weniger Kinder geboren wurden und nicht mehr so viele Menschen eingewandert sind. Außer im Corona-Jahr 2020 ist die Zahl in den letzten Jahren sonst immer gestiegen. In Brandenburg ist die Bevölkerungszahl auch leicht gesunken, in Berlin dagegen gestiegen. Wann gibt es endlich mehr BAföG für Studis? Das will das Deutsche Studierendenwerk wissen. Vorstandschef Anbuhl hat in der Rheinischen Post kritisiert, dass die Bundesregierung keine Entscheidung trifft. Viele Studis seien mittlerweile sehr frustriert. Die Bundesregierung will das BAföG eigentlich reformieren und dabei auch die Sätze erhöhen. Da gibt es schon eine Einigung. Zum Beispiel soll die Wohnkostenpauschale steigen. Zuletzt haben Leute von CDU und CSU aber gesagt, dass das vielleicht doch nichts wird.
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3: Die Temperaturen in Berlin und Brandenburg liegen gerade zwischen 13 und 16 Grad. Heute gibt es so einen trockenen Mix aus etwas Sonne und einigen Wolken. Es soll noch bis zu 22 Grad werden. Morgen dann länger freundlich und trocken, dazu Sonne und Wolken. Und ab Abend dann auch wieder Schauer möglich. Morgen dann bei so um 23, 24 Grad.
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3: A10 westlicher Berliner Ring Richtung Dreikaveland. Zwischen Großkreuz und Leest gibt's Stau an einer Baustelle. Hier braucht ihr 10 Minuten länger. A13 Dresden Richtung Berlin. Zwischen Bestensee und Schönefelder Kreuz gibt's Stau. Plus 10 Minuten müsst ihr einplanen. A24 Berlin Richtung Hamburg. Zwischen Dreieck Wittstock-Dosse und Pritzweig gibt es Behinderung durch ein kaputtes Fahrzeug. A115 Richtung Berlin. Zwischen Potsdam-Babelsberg und Kreuz Zehlendorf Stau wegen Bauarbeiten. 10 Minuten plus. In Potsdam wird eine Weltkriegsbombe entschärft. Ein Sperrkreis rund um den Fundort am Hauptbahnhof ist eingerichtet. Es gibt zahlreiche Sperrungen, auch der Fern-, Regional- und S-Bahn-Verkehr sowie Bus- und Tramlinien sind unterbrochen. Im Stadtverkehr Berlin A100 Stadtring Richtung Wedding. Zwischen Innsbrucker Platz und Schmargendorf gibt es Stau an einer Baustelle. Hier braucht ihr 10 Minuten länger. In Schöneberg am Innsbrucker Platz sind in Höhe Hauptstraße die Ampeln außer Betrieb. Vorsicht an der Kreuzung. Und in Gesundbrunn die Prinzenallee ist bis Freitag in beiden Richtungen zwischen Soldinerstraße und Wollangstraße wegen eines Kraneinsatzes gesperrt. Das war's. Gute Fahrt euch.
2: Danke, Hanna.
3: Sehr gern.
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2: 10.33 Uhr ist es, falls ihr den liebsten Menschen in eurem Leben schon länger nicht gesagt habt, wie froh ihr seid, dass ihr die habt und wie toll sie sind, dann habe ich euch jetzt den perfekten Song, um genau das jetzt zu tun. Vertigo handelt nämlich ein kleines bisschen davon. Tiffany Aries ist hier bei Fritz.

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0: alles geht vorbei. Dominik Hartz war das hier gerade bei Fritz. Ich bin schon ein kleines bisschen zapflig, weil ich hier gleich einen Gast bei mir hier im Studio habe. Smello wartet da schon draußen. Ich bin richtig gespannt, was wir gleich quatschen werden. Ich hoffe, ihr bleibt dran. Gebt mir ein paar Songs Zeit.
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2: Guten Tag.
5: 7:59. Ich habe es gerade erzählt. Ich habe Besuch hier bei mir im Studio.
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5: Svello ist hier bei mir. Guten Morgen.
7: Was geht ab?
5: Hallo. Na, du Grinsekatze. Wie geht es dir?
7: Sehr gut. Sehr gut. Sonnenschein. Ich habe gute Laune.
5: Ich merke es. Du bist auch richtig grinsend hier schon ins Studio reingekommen. Ist das normal bei dir am Morgen?
7: Actually, ja. Ich bin übel der Morgenmensch. Ich liebe das. Also wirklich.
5: Wirklich?
7: Yeah.
5: Bist du süß.
7: Es ist so 7 Uhr, mein Kopf fängt an zu senden und dann ist so, okay, was machen wir heute?
5: Und dann wusstest du direkt, es geht hier heute her?
7: Ja, das war toll.
5: Aber hat sich nicht ein kleines bisschen komisch angefühlt? Du hast mir vorhin verraten, der Weg hierher, der hat sich vertraut angefühlt für dich.
7: Der Weg hierher hat sich sehr vertraut angefühlt. Ich bin zum Studio gelaufen und über den Campus von meiner alten Uni gelaufen und dachte mir so, ich komme nie wieder hierher.
5: Du hast in Griebnitzsee studiert?
7: Ja, ja.
5: Was hast du da studiert?
7: Ich habe Sport und WRT studiert und hatte jeden Dienstag hier eine Vorlesung, eine BWL-Vorlesung für WRT und es war good times. Ich habe hier eine Klausur geschrieben.
5: Eine, sagt er auch. Er hat eine Klausur geschrieben.
7: Aber ich war wirklich, ich war zu lange hier.
5: Okay, und dann hast du, aber du hast nicht durchgezogen.
7: Nee, ich habe nicht durchgezogen. Ich habe erfolgreich abgebrochen und hab dann einfach gedacht, nee, komm, das ist Musik. Musik ist es, da
5: will ich liebe hin. Dein Framing, auch erfolgreich abgebrochen, das ist richtig toll.
7: Das ist wirklich, ey, vor allem, wie ich abgebrochen habe, ist die viel bessere Story. Danke an die Uni Potsdam übrigens, dass ihr für 12 Euro wirklich mein Semester nicht verlängert habt. Aber hey, ihr habt mich dahin geschubst, wo ich jetzt gerade bin, deswegen low-key bin ich euch auch dankbar, aber hey.
5: Warte mal kurz, bedeutet das, du wurdest exmatrikuliert und bist nicht aktiv, hast nicht aktiv gesagt so tschö?
7: Vielleicht. Nee, die Uni Potsdam hat aktiv gesagt, nee, das wird jetzt hier nichts mehr, das machen wir mal nicht. Und dann dachte ich mir so, ey, ich mach das jetzt auch schon seit gut. Ich glaube, das sollte ich nicht sagen für meine Krankenversicherung. Das ist alles schwierig hier gerade.
5: Nee, hier hört keiner zu. Das ist privat. Perfekt. Das ist zwischen uns beiden, du.
7: Perfekt, perfekt.
5: Okay, und dann hast du abgebrochen und dann Vollgas auf Musik.
7: Vollgas auf Musik. Wirklich alles, was du dir vorstellen kannst. Von so, ich schreibe Songs für andere zu, ich mache meine eigenen Songs, dann irgendwann Live-Konzerte und dann irgendwann Radio-Interviews. Wie cool ist das bitte?
5: Guck, du hast es, also physisch hast du es nicht weit geschafft von hier Griebnitzsee rüber, aber so karrieremäßig würde ich sagen, ist schon okay, oder?
7: I took a step und ich bin sehr dankbar, dass ich heute hier sein kann.
5: Na geil, dann sind wir sehr dankbar, dass du das gemacht hast und dass wir jetzt Songs von dir hören können.
7: Ah, ich bin so gespannt.
5: So wunderschönen Song wie den hier, Nie wieder so egal, Smello hier bei Fritz.
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0: Mein lieber Smello ist hier bei Fritz, bei mir zu Gast im Studio. Und ich habe mich schon von Anfang an gefragt, wie ist denn eigentlich bitte der Name entstanden?
1: Oh, der Name ist entstanden. Die Story, ich liebe diese Story. Okay,
0: okay,
1: ich,
0: schön.
1: Willst du die volle Story oder willst du den Shortbreak?
0: Nee, ich will die volle Story, okay. Und auch bitte uncensored.
1: Uncensored, okay. Okay, es fing an, mein Bruder hat sich bei Facebook Marcel, Shoutout Marcel übrigens, Marcel, und dann sein Mittelname war Good Looking.
0: Selbstbewusst.
1: Muss man
0: ja.
1: Rollen. He did it. Und ich weiß nicht, wie fein er damit jetzt ist. Aber er hat ein bisschen Grundstein gelegt. Jedenfalls habe ich das einer Freundin in der Schule erzählt.
0: Ja.
1: Und dann meinte sie so, ja okay, wenn er good looking ist, wer bist du dann? Und wir dachten uns, Smell, Stinken. Okay, ich bin jetzt wahrscheinlich nicht die sauberste Person in der 8. Klasse gewesen. Okay, good smelling. Und dann war das halt so, haha, das ist mein Joke-Name. Und dann haben wir das vergessen.
0: Ja.
1: 5, 6 Jahre später ist sie nach Australien gegangen, ich nach Kanada.
0: Ja.
1: Dann bin ich wiedergekommen, habe eine Postkarte gesehen und da oben drauf stand, hey Mr. Good Smelling. Und ich so, wait a fucking second, this is actually ein geiler Name. Ich lasse dieses Mister weg. Ich wäre wirklich fast Mr. Good Smelling geworden. Insane. Okay, und das wurde
0: ein bisschen
1: dann
0: nach einem Pornoname aber auch.
1: Stark. Ja, 100%.
0: Ja.
1: Und das wurde dann mein erster Name quasi.
0: Ja.
1: Also wenn Leute das hören wollen, dann gibt es das immer noch bei Spotify. Good,
0: nice.
1: Good Punkt Smelling, viel Spaß dabei. Und irgendwann wurde mir das alles so ein bisschen zu groß. Immer wenn mich Leute gefragt haben, hey, wer bist du, dann musste ich Good Smelling sagen. Und danach dachte ich mir, aber damit habe ich irgendwie nicht gerechnet, dass Leute mich mit diesem Namen dann assoziieren. Und
0: ja,
1: dann habe ich das einfach so, weil viele Leute mich eh so Smello, Smelly irgendwie sowas genannt haben. Und dann dachte ich mir, okay, dann let's take Smello. Das klingt irgendwie so griffig, das kann man gut auf so ein T-Shirt schreiben und ey, komm.
0: Ey, ich muss aber auch sagen, die, eine der ersten Sachen, die mir an dir aufgefallen sind, als wir uns begrüßt haben, ist, oh, der riecht aber gut.
1: Danke.
0: Also der Name ist auf jeden Fall Programm.
1: Ja, perfekt.
0: Ey, wir haben ja auch gerade einen Song von dir angehört, Nie wieder so egal. Und ich hatte mir beim Anhören schon so gedacht, ey, der ist ja, also in seinen Texten ist er schon sehr emotional verfügbar.
1: Ja, ein bisschen zu sehr manchmal.
0: Findest du?
1: Na, die schreibende Person dahinter ist halt sehr emotional verfügbar, was Leben manchmal etwas schwierig macht, weil es halt so, ich bin halt, weiß nicht, ich bin sehr in touch mit dem, was so in mir vorgeht und es ist so, muss ich erstens sein und auf der anderen Seite kann ich es halt auch nicht anders und dann ist so, dieses ganze Gefühl, was ich da so versuche reinzudrücken, ist halt leider so echt und das ist dann manchmal, das tut manchmal einfach ganz schön weh.
0: Ja. Aber fällt es dir leicht, das dann zu Papier zu bringen? Wie entstehen bei dir Songs? Wie fühlst du dich? Wann fühlst du dich inspiriert?
1: Es ist leicht, es zu Papier zu bringen, aber es ist nicht leicht, es dann rauszubringen. Oder dann so diese ganze Werbungssache, dass Leute das auch irgendwie hören können und dass der Sinn von dem Song eigentlich bei den Leuten ankommt, nämlich ihnen was mitzugeben.
0: Mhm.
1: Das ist halt das Schwierige, weil dann stellst du dich quasi mit deinen tiefsten Gefühlen und traurigsten Sachen einfach so in die Außenwelt und es ist so, hey Leute, guckt mich an, ich war sad, als ich den Song geschrieben habe. Ich hoffe, du bist jetzt nicht sad und kannst dir diesen Song anhören und dann hilft er dir. Das ist irgendwie so ein Paradoxon in meinem Kopf.
0: Irgendwie schon.
1: Aber wie Songs entstehen, ist halt ganz viel, triggert mich irgendwas so musikalisch und dann ist so ein, irgendwelche Keys, irgendwie so, neulich habe mich einen Drumgroove, einfach so metallische Drums haben mich so gekriegt, dass einfach so, okay, ich weiß genau, wo dieser Song hin muss und dann ist es nicht mal mehr so viel mit Aufschreiben, sondern einfach, ich habe ein Mikrofon neben meinem Schreibtisch und dann ist so, okay, Leertaste, Aufnahme und das Erste, was kommt oder irgendwie so das erste Stück, was ich im Kopf habe, ist so, dann damit geht's los und dann, okay, suche ich nur noch die zweite Zeile und okay, wie geht's von da weiter, was ist die Geschichte und dann baue ich so on the fly quasi so relativ schnell und dieses ganze Schreiben, das lässt mich zu sehr verkopfen.
0: Klingt aber auch so ein bisschen so, als würde man sich dann die nächsten 5 Stunden auch nicht mehr zu Gesicht bekommen.
1: Nee, genau, das ist dann ziemlich so ein Ding, wenn ich dieses Ding habe, Kreativität ist für mich so wie Strähnen. Du kannst so ein Haar rausziehen und wenn du es so in der Hand hast, dann zieh so lange, wie du kannst und dann ist der Song entweder fertig oder diese Idee oder irgendwie sowas.
0: Ja.
1: Aber dass dieses Ding so lange weiter gezogen wird, bis es fertig ist. Oder bis du damit zufrieden bist.
0: Mhm. Also hörst du nicht auf, bevor ein Song zu Ende ist?
1: Bis meine Inspiration, bis dieses Gefühl, okay, ich habe jetzt hier Bock drauf, bis das weg ist, dann nicht.
0: Okay. Ey, ich bin gespannt, was für einen Song wir gleich noch von dir hören. Bitte bleibst du bei mir. Das macht richtig Spaß, gerade mit dir dich auszuquetschen.
1: Ja, safe. Absolut gerne. Ich bleibe den ganzen Tag hier, wenn es passt.
0: Dankeschön, Smello.
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0: Mein lieber Smello hier bei Fritz, du bist ein waschechter Berliner, das ist korrekt, oder?
1: Ja, wir sagen mal ja.
0: Willst du mir verraten, warum nicht?
1: Na, warum nicht? Für alle Zugezogenen in Berlin. Mich. Bin ich waschechter Berliner?
0: Aha.
1: Für alle waschechten Berliner komme ich aus Königs Wusterhausen.
0: Ach so, ja, okay.
1: Und es ist faktisch nicht Berlin, deswegen.
0: Na gut.
1: Wie stehe ich denen das zu, aber auf der anderen Seite.
0: Checke, checke.
1: Und euch doch eure Stadt zurück. Ja. Was wollt ihr denn machen?
0: Checke, checke. Okay, aber seit wann bist du in der Stadt?
1: Seit. Boah, das ist. Ich kann so. Zeit kann ich nicht so.
0: Ja, ich bin auch voll schlecht darin. Würdest du sagen, so 10 Jahre vielleicht?
1: Nee. Ich bin jetzt, glaube ich, 4 Jahre.
0: Ah.
1: Drei, vier Jahre bin ich jetzt hier, ja.
0: Okay. Und würdest du sagen, Fête de la Musique ist schon eine feste Sache, die du immer mitnimmst im Berliner Sommer? Oder wird das was Neues für dich?
1: Nee, actually ja. Actually ist Fête de la Musique schon so ein Ding, wo man halt einfach, das habe ich sogar mit 16 schon gemacht.
0: Wirklich?
1: Wo man aus KW dann reingefahren ist und dann so hinter den Wagen hergelaufen ist. Und so hier, da, ganz viele Freunde haben von mir in Bands gespielt und dann haben die so irgendwelche Hinterhöfe gezockt und dann ist man da so hin und hat so zugeguckt. Und das war halt so einfach geil, so halt mit Freunden dann so durch die Gegend zu laufen.
0: Oh, wie geil. Ey, und am Sonntag wirst du ja selbst auftreten.
1: Ja,
0: wird das das,
1: finally.
0: Ja, wollte gerade fragen, wird es das erste Mal für dich, dass du bei der Fête am Start sein wirst mit einem eigenen Gig und so?
1: Actually, ja.
0: Oh no!
1: Actually,
0: okay.
1: Ja, ich glaube, es wird das erste Mal für die Musik auftreten für mich. So.
0: Jetzt kommen deine Freunde in Hinterhöfe für dich.
1: Das wäre so cool.
0: Natürlich, es hallo, ist ja Pflicht.
1: Und ja, 100%. Kommen Sie zahlreich, es wird Abriss.
0: Bist du aufgeregt? Wie bereitest du dich vor? Erzähl.
1: Aufgeregt irgendwie gar nicht. Ich hab tot Bock darauf und deswegen ist so, es ist weniger so, oh mein Gott, wie mache ich das? Es ist so, okay, wie kriege ich so viele Songs wie möglich da rein, die ich zeigen möchte?
0: Und ist richtig auf Anschlag, wie so ein Pferd vorm Rennen.
1: Actually, ja. Ich hab darüber viel nachgedacht und habe mir das letztes Jahr, stand ich vor der Bühne bei der Fette der Musik, auch genau bei dem Fritz Opener und dachte mir so, ich will da auch spielen. Und dann jetzt das halt machen zu können und mich da jetzt drauf vorbereiten zu können, ist halt so ultra geil.
0: Smello, du hast es manifestiert, ist dir das eigentlich bewusst?
1: Ja.
0: Und du hast nur ein Jahr dafür gebraucht?
1: Ja.
0: Ich hoffe, du bist stolz auf dich.
1: Na, ein bisschen.
0: Ach komm, warum nicht?
1: Ich komme langsam dahin, dass ich stolz auf mich werde, also it took me some time, so zu acknowledgen, was man so geschafft hat. Deswegen ist es so manchmal ein Ding so.
0: Ich hoffe, du stehst dann auf der Bühne am Sonntag und hast mal so einen Moment, wo du ins Publikum guckst und checkst, was da gerade abgeht und was du alles so geschafft hast.
1: Das wäre so cool. Kennst du diesen I Made It-Moment von so Künstlern, wenn sie auf der Bühne stehen?
0: Ja.
1: Ich glaube, ich habe mir die so oft angeguckt wie niemand anders und at some point werde ich diesen Moment haben.
0: Am Sonntag und wir sind dabei ab 14 Uhr im Café Kult. Freue ich mich drauf.
1: Ja, ich glaube
2: so. 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

0: Ich kann es nicht fassen, dass schon eine halbe Stunde vorbei ist, Mello. Wie ist das passiert?
1: Ich weiß nicht, Klacks ticken. Wir wissen nicht.
0: Wir hatten zu viel Spaß. Du gehst ja im Oktober, glaube ich, das erste Mal auf Solo-Headliner-Tour. Ist das richtig?
1: Ja, das ist absolut korrekt. Komm, die Zahl rein, ist so ein Abriss. Ich habe so Bock da drauf.
0: Weißt du auswendig, wann du in Berlin am Start bist?
1: Ich bin am 22.10. in München.
0: Ja.
1: Und am 25.10. in Hamburg in der Hebebühne und am 26.10. im Privatclub in Berlin. Kommt vorbei, kauft euch Tickets.
0: Oh, nice Location auch.
1: Ja, 100%. Ich habe da auch nur so Konzerte von Freunden gesehen.
0: Oh, wie schön. Und ja, so, und jetzt selbst?
1: Jetzt darf ich das selber spielen.
0: Ja. Oh, wie bereitest du dich darauf vor, auf so eine Headliner-Tour, auf die allererste eigene? Gehst du das so entspannt an wie alles andere hier gerade, was du machst? Oder?
1: Ist das da schon es noch ein bisschen mehr weiter weg ist, ja. Aber wenn,
0: prokrastinierst du?
1: Nee, das mache ich, das habe ich irgendwie abgelegt.
0: Okay, nice.
1: Das ist so ein Ding von, prokrastinieren mache ich nur bei Sachen, die ich nicht mag und da habe ich tot Bock drauf, deswegen gib mir mehr. Ich will absolut noch mehr, noch mehr.
0: Ja.
1: Wie ich mich darauf vorbereite, Songs schreiben.
0: Ganz viele.
1: Actually ist gerade, ich habe gerade eine goldene Hand, keine Ahnung.
0: Hand, sagt er sogar?
1: Ja, er hat absolut gerade die Bodenhaftung verloren mit diesem Satz, muss man einfach sagen. Jetzt wird er abgehoben. Nee, keine Ahnung, es macht gerade einfach sehr viel Spaß, Musik zu erschaffen. Ja. Und generell so dieses von nichts irgendwas zu machen, ist, glaube ich, das liebe ich. Das mehr, was Besseres gibt es für mich nicht.
0: Ach, schön. Und was von dem was Besseres gibt's nicht, hören wir dann am Sonntag live um 14 Uhr im Café Kult. Fettele Musik kommt vorbei.
1: Es wird was Altes geben, was Neues geben, was Geliehenes geben, was Blaues geben, was... Wie waren diese Hochzeitssprüche?
0: Klingt für mich wie ein Heiratsantrag von Smello hier gerade.
1: Genau,
0: cool, also ich muss jetzt dann mal Kleid kaufen. Dankeschön, Smello, dass du hier warst. Wir sehen uns vorm Altar, ne?
1: Geil, so sieht's aus.
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5: Wenn alle raus sind, gehen wir rein, sagt Sprengmeister Schwitzke. Er entschärft heute die Weltkriegsbombe in Potsdam. Die wurde in der Nähe des Potsdamer Hauptbahnhofs gefunden. Rundherum gibt's einen Sperrkreis. Bis zu 2 Stunden könnte allein die Entschärfung dauern, erklärt Schwitzke.
6: Das Entschärfen selbst ist nicht das Problem. Das Problem ist der Zustand. Wir müssen also hier viel mehr Reinigungsarbeiten vorher durchführen, um dann auch mit unserem Werkzeug den Zünder rauszuschrauben. Und eine weitere Besonderheit heute ist, es gibt keinen Plan B.
5: Denn die Bombe liegt über dem Eiskeller der ehemaligen Potsdamer Brauerei. Sie da zu sprengen, wäre eine Katastrophe, sagt Schwitzke. Während der Entschärfung bleibt der Potsdamer Hauptbahnhof gesperrt. Auch viele Straßen drumherum sind dicht. Deutschland hat jetzt ein neues Abwehrzentrum. Da sitzen Leute von verschiedenen Sicherheitsbehörden zusammen, teilen Infos und erstellen Lagepläne. Das soll uns besser vor hybriden Bedrohungen schützen, sagt Bundesinnenminister Dobrindt. Was genau das eigentlich ist, erklärt euch Philipp Eckstein.
7: Hybride Bedrohungen, das ist letztlich ein Überbegriff für Straftaten oder auch Aktionen, die im Kern zum Ziel haben, die Gesellschaft zu verunsichern, also auch Angst zu verbreiten. Und das Entscheidende ist, dass das Aktionen sind, die gezielt von staatlichen oder auch nicht staatlichen Akteuren gesteuert werden, oft aus dem Ausland, also zum Beispiel Anschläge auf Stromleitungen, falsche Informationen, die gezielt und massiv im Internet verbreitet werden. Das sind dann viele Bausteine und da sprechen die Sicherheitsbehörden dann eben von hybriden Angriffen oder auch hybriden Bedrohungen.
5: Kennt ihr mit Sicherheit auch, ihr wollt was kaufen, aber es geht nicht, denn ihr habt kein Bargeld dabei, im Laden ist aber Cash Only angesagt. Das würden viele Leute in Deutschland gerne ändern, zeigt eine Bitkom-Umfrage. 84% fordern demnach, dass es für Geschäfte zur Pflicht werden sollte, neben Barzahlung auch mindestens eine elektronische Möglichkeit anzubieten. Etwa 70% sagen, ohne Bargeld würde mir nichts fehlen. Die Fußball-WM läuft, aber neben der Party gibt's auch weiterhin viel Kritik. Die Umweltorganisation Greenpeace hat FIFA-Chef Infantino jetzt vorgeworfen, mit seinen Privatjetflügen massiv dem Klima zu schaden. Infantinos Wunsch sei es, jeden Tag 2 Spiele anzugucken. Die sind ja aber häufig in verschiedenen Ländern. Das seien enorme Entfernungen. Das New Weather Institute spricht bereits von der Veranstaltung mit der höchsten Umweltbelastung jemals.
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5: Die Temperaturen in Berlin und Brandenburg liegen gerade zwischen 12 und 17 Grad. Heute gibt es etwas Sonne, ein paar Wolken, mal dichtere, mal lockere. Trocken soll es bleiben und bis zu 22 Grad könnte es noch werden. Morgen ungefähr so wie heute, fast den ganzen Tag trocken mit Sonne und Wolken. Ab Abend kann es dann von der Elbe aber leichte Schauer geben. Maximal 21 bis 25 Grad morgen.
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5: A9 in Berlin Richtung Leipzig zwischen Niemeck und Köselitz gibt es stockenden Verkehr wegen Bauarbeiten. Hier braucht ihr 10 Minuten plus. A10 westlicher Berliner Ring Richtung Dreikafeland zwischen Großkreuz und Leest stockender Verkehr an einer Baustelle. 10 Minuten plus auch hier. A11 Stettin Richtung Berlin zwischen Joachimsthal und Dreieck-Barnim ist wegen Grünpflege abschnittsweise die rechte Spur blockiert. A13 Dresden Richtung Berlin zwischen Bestensee und Schönefelder Kreuz Stau. 10 Minuten plus. A24 Berlin Richtung Hamburg zwischen Dreieck Wittstock, Dosse und Pritzwalk gibt es Behinderungen durch ein kaputtes Fahrzeug. Und in Potsdam wird eine Weltkriegsbombe entschärft, ein Sperrkreis rund um den Fundort am Hauptbahnhof ist eingerichtet. Es gibt zahlreiche Sperrungen, auch der Fernregional- und S-Bahnverkehr sowie Bus- und Tramlinien sind unterbrochen. Im Stadtverkehr Berlin A100 Stadtring Richtung Wedding zwischen Innsbrucker Platz und Schmargendorf Stau an einer Baustelle, 10 Minuten plus. Noch aktuelles zur S-Bahn, wegen einer Zugstörung ist die Linie S9 zwischen Plenterwald und Treptower Park unterbrochen. Gute Fahrt euch.
2: Vielen Dank, Diana.
5: Sehr gern.
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2: 11:35 Uhr haben wir es. Ey, wenn wir an Whitney Houston denken, dann schon so an so dramatischen R&B und Soul, oder? Aber nicht, wenn wir Mr. Belt und Weasel damit reinmischen. It's not right, but it's okay.

Potential Sommer war das hier gerade. Ey, ich weiß, er hat schon im Februar diese Platte rausgebracht, aber ich sag's euch, wie es ist. Ich schepper sie immer noch, die neue von Soho Bunny.

0: Ob ich dieses Jahr die WM gucke? Nee, ich gucke lieber irgendwas Schönes. Was fürs Herz. Ihr wisst schon, mit Happy End. Also zum Beispiel nochmal die WM von 2014.
1: Jetzt ist es verbracht! Ja! 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
1: Ihr kennt sie aus unserer Playlist und sie stand auch schon auf unserer Fritz-Sessions-Bühne. Liska.
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1: Liska hört ihr heute outdoor, umgeben von Wasser, live in der Kulturhausinsel in Berlin-Alt-Treptow. Liska war schon immer klar, dass sie irgendwas mit ihrer Stimme machen wollte. Entweder Fußballkommentatorin oder Sängerin. Wie passend, dass sie actually aus Singen in Baden-Württemberg kommt. Und heute ist Liska live in Berlin-Alt-Treptow in der Kulturhausinsel. Um 19.30 Uhr geht's los und Tickets kosten ca. 30 Euro.
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3: 11:59 haben wir es. Der letzte Song, den Purple Disco Machine für sein drittes Album Paradise vor 2 Jahren geschrieben hat, sich da in der Fritz-Playlist auf uns warten. Und er wollte explizit, dass es ein Happy Song wird. Mal gucken, ob dieser Happy Vibes auch bei uns ankommt. All My Life jetzt.

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1: Hättet ihr eventuell zufällig Bock auf einen kleinen Dayrave? Die hier lädt nämlich dazu ein. Sängerin macht seit 2015 Musik und hat so einen richtig nicen Scandi-Pop-Elektro-Einschlag. Und die hat eine neue Platte rausgebracht. Dance for Electronica heißt die. Und Dagny hatte eine richtig genaue Vorstellung davon, wie diese Platte klingen soll. In einem Interview meinte sie nämlich, dass sie etwas kreieren wollte, das einzigartig ist. Kühn, unkonventionell und voller Bewegungsfreiheit und Selbstbestimmung. So, und ob das geklappt hat, das könnt ihr morgen selbst mit ihr zusammen rausfinden, weil die Gute will nämlich mit euch raven und das sehr, sehr früh. Und zwar von 8 bis 10 Uhr morgens. Die Party geht wirklich um 8 Uhr los. Und so als kleine Wiedergutmachung, dass ihr so früh aus den Federn müsst und ein kleines bisschen shaken könnt, kriegt ihr Matcha umsonst und Croissants umsonst. Das Ganze ist in der Nähe vom Watergate. Die Bar heißt Ciao Ciao Bar. So, und wenn ihr da hingeht, dann schickt ihr mir bitte Selfies und schickt mir Bilder von ihr hier auch beim Shaken. Dagny, rang jetzt hier bei Fritz.
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1: Nice, tanzbare Sounds aus Zimbabwe, das gibt euch Mary Anibal. Mary Anibal heute in der Klosterkirche San Trinitatis in Neuruppin. Und ihr jetzt so, was in der Kirche? Ja, eine Zimbabwe-Grammy-Gewinnerin ist heute in der brandenburgerischen Kirche. Mary Anibal mixt Orgel mit Afrobeats und sie spricht in ihren Songs auf Missstände in unserer Gesellschaft an und empowert so auch andere. Tanzt heute zu Mary Anibal in der Klosterkirche San Trinitatis in Neuruppin. Um 19.30 Uhr geht's los und das Ganze ist for free.
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3: 229 haben wir jetzt.
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4: Jetzt ist wirklich niemand mehr im Sperrkreis, der da nicht hingehört. Und damit kann die Bombenentschärfung in Potsdam losgehen. Die alte Weltkriegsbombe wurde doch nahe des Hauptbahnhofs gefunden. Der ist gesperrt. Da halten also keine Züge, S-Bahn, Busse und auch keine Trams. 6.500 Leute mussten aus ihrem Zuhause raus. Und natürlich sind viele Straßen gesperrt. Es wird deswegen empfohlen, die Potsdamer Innenstadt zu umfahren. Auf einem Firmengelände der Telekom in Berlin-Lichtenberg brennen 6 Fahrzeuge. Das ist gestern Nacht passiert. Jetzt ist ein Bekennerschreiben aufgetaucht, das die Polizei für echt hält. Was drinsteht, weiß Patrick Buchmüller.
5: Das Schreiben wurde gestern schon auf dem linksextremen Portal Indymedia veröffentlicht. Darin ist von einer feurigen Abrüstungsmaßnahme die Rede. Die Telekom plane die Entwicklung eines Drohnenabwehrsystems in Kooperation mit dem Rüstungskonzern Rheinmetall. Deshalb habe man den Fuhrpark der Deutschen Telekom um 6 Fahrzeuge erleichtert, heißt es in dem Schreiben. In der Nacht zu gestern waren die Transporter auf dem Parkplatz in Flammen aufgegangen. Das Feuer konnte schnell gelöscht werden. Verletzt wurde niemand. Die Polizei hat die Ermittlungen aufgenommen.
4: Deutschland wächst nicht mehr. Laut dem Statistischen Bundesamt ist die Bevölkerungszahl letztes Jahr im Vergleich zum Vorjahr wieder leicht runtergegangen, aber nur um 0,1%. Das liegt daran, dass weniger Kinder geboren wurden und nicht mehr so viele Menschen eingewandert sind. Außer im Corona-Jahr 2020 ist die Zahl in den letzten Jahren sonst immer gestiegen. In Brandenburg ist die Bevölkerungszahl auch leicht gesunken, in Berlin dagegen gestiegen. Ihr habt nicht zufällig mitbekommen, wie jemand so 200 Kühe geklaut hat? Die Polizei sucht gerade dringend nach solchen Leuten und bittet um Hinweise. Denn in den letzten 2 Monaten sind in Brandenburg 200 Rinder verschwunden. Aus Betrieben in den Kreisen Potsdam-Mittelmark, Elbe-Elster, Oberspreewald-Lausitz und Spree-Neiße. An einem Tatort hat eine Frau wohl einen Viehtransporter gesehen und die Polizei sucht jetzt weiter Leute, die auch was beobachtet haben.
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4: Die Temperaturen in Berlin und Brandenburg liegen gerade zwischen 13 und 18 Grad. Heute gibt es etwas Sonne und ein paar Wolken, manchmal dichtere, mal lockere. Trocken soll es bleiben bei bis 22 Grad heute. Morgen geht es ähnlich weiter wie heute, fast den ganzen Tag trocken mit Sonne und Wolken. Ab Abend kann es dann von der Elbe leichte Schauer geben. Maximal 21 bis 25 Grad morgen dann.
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4: Die A9 Leipzig Richtung Berlin ist zwischen Köselitz und Kleinmarzehns nach einem Unfall in einer Baustelle gesperrt. Davor staut es sich. A10 westlicher Berliner Ring Richtung Dreikafeland zwischen Großkreuz und Leest stockender Verkehr an einer Baustelle. Plus 10 Minuten hier. A11 Stettin Richtung Berlin zwischen Joachimsthal und Dreieck-Barnim ist wegen Grünpflege abschnittsweise die rechte Spur blockiert. A13 Dresden Richtung Berlin zwischen Bestensee und Schönefelder Kreuz Stau. Plus, ja, steht da nicht. A24, Berlin Richtung Hamburg, zwischen Dreieck Wittstock-Dosse und Pritzweig gibt es Behinderungen durch ein kaputtes Fahrzeug. In Potsdam wird eine Weltkriegsbombe entschärft. Ein Sperrkreis rund um den Fundort am Hauptbahnhof ist eingerichtet. Es gibt zahlreiche Sperrungen, auch der Fern-, Regional- und S-Bahn-Verkehr sowie Bus- und Tramlinien sind unterbrochen. Im Stadtverkehr Berlin, A100, Stadtring Richtung Wedding, zwischen Innsbrucker Platz und Schmargendorf staut es sich an einer Baustelle. Hier braucht ihr bis zu 10 Minuten länger. Wir wünschen euch eine gute Fahrt.
3: Vielen Dank, Jana.
4: Gerne.
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3: 12.33 Uhr haben wir es. Einen gute Laune-Versprechungsversuch oder Bestechungsversuch nach dem anderen baller ich hier heute mit der Fritz-Playlist raus. Und gegen die könnt ihr euch jetzt mal gar nicht mehr wehren, weil dieser Song ja ansteht. Justin Bieber zusammen mit Nicki Minaj. Beauty and the Beat jetzt über Fritz.

Ganz im Ernst, diese drei Artists hier, die hätte ich weder auf einem gemeinsamen Track erwartet, noch, dass sie mit dieser Kollabe hier so einen richtigen Hype im Ausland auslösen.

0: fieser, fieser Urwurm, den Kitsch kriegt er zusammen mit Blumengarten und Shireen David released hat. Vor allem der Part von Blumengartensänger Ryan, der geht so instantly ins System. Alter, ich erwische mich den ganzen Tag immer wieder dabei, wie ich den so vor mich hinsumme. Und ich bin nicht die Einzige. Meine For You-Page ist auch full mit Memes, so wie diesem hier.
1: Arbeitszeitbetrug. 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
0: Leute, wir sind nicht die Einzigen hier in Deutschland. Der Hype geht über Deutschland hinaus. Vor allem die Amis finden es richtig, richtig geil, diesen Song selbst auch zu singen. Sie treffen jetzt nicht unbedingt die Zeile "Du bist gut genug". Da entstehen dann irgendwie andere komische Sachen. Aber hier hören wir jetzt das Original. Gut genug, Kitschkrieg, Blumengarten, Shireen David.

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0: in unserer Reihe Sätze kurz vor der Notaufnahme. Jetzt!
1: Oh, halt mal kurz das Steuer und den Döner. Mein Handy klingelt gerade.

0: Das ist hier gerade bei Fritz. Wizzy MC sehe ich hier als nächstes auf uns warten. Wartet ihr kurz mit.
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4: Guten Tag. 12:59 haben wir es. Ich bin ja dafür, dass New York seine inoffizielle Hymne abgeben wird. Die ist ja Empire State of Mind von Jay-Z und Alicia Keys. Und ich finde, die sollten das ab eintauschen gegen diesen Track hier von Bad Bunny. New York!

gehört, man munkelt, gegen Wochenende kommt auch endlich mal der Sommer in Berlin an, was die Temperaturen angeht. Braucht ihr noch ein kleines bisschen Info, wo ihr abhängen könnt?

0: liebsten abhängt und das im Späti.
1: Dir geht niemand so auf den Sack. Also ja. Du bist halt total mit deinen Friends so. Und die Getränke sind nicht so teuer. Meine Güte, Prenzlauer Berg Bar, kannst du nicht mehr machen.
0: Word. Alles abartig teuer geworden. Aber der eine Späti, der noch korrekt ist, der wird sehr hart geschippt und auch ein kleines bisschen gekippt. Sicher, sicher. Aber dafür volle Transparenz, was Paulas nächsten Gig angeht. Der ist nämlich diesen Sonntag im Café Kult auf dem RAW-Gelände. Ist hier wieder fette La Musik und da sind wir mit einer nice Stage am Start. Und diese Paula wird diesen Song hier am Sonntag safe performen. Lovesick, jetzt hier bei Fritz.
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so einen kleinen sarkastischen und funny Twist drin haben. Und ihr neuester Track, der ist da keine Ausnahme. Der erzählt sie so ein bisschen von ihren Dating-Fails und auch, was für crazy Erwartungen die Gesellschaft mittlerweile an uns Frauen hat. Emma Rose jetzt.

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1: Den DJs von morgen heute ganz nah sein. Das geht heute bei der Excuse You Graduation im Klunkerkranich in Berlin-Neukölln. Das Kollektiv Excuse You hat Flinterpersonen in 4 Workshop-Sessions DJen beigebracht. Und heute ist die Abschlussfeier der Teilnehmis. Sie kochen euch ihre besten Sounds und bringen euch zum Tanzen. Unterstützt die Flinter-DJs von morgen heute bei der Excuse You Graduation im Klunkerkranich in Neukölln. Ab 17 Uhr geht's los und dann bis in die Nacht rein. Eintritt kostet zwischen 3 bis 7 Euro.
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4: 13:29 Uhr.
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5: Die Weltkriegsbombe in der Potsdamer Innenstadt ist entschärft. Laut Stadtverwaltung ist alles reibungslos verlaufen, alle Sperrungen wurden aufgehoben. Für die Entschärfung war die Gegend rund um den Fundort in der Leipziger Straße geräumt worden. Insgesamt 6.500 Menschen mussten ihre Wohnungen verlassen. Auch der Hauptbahnhof war betroffen, da fährt inzwischen aber alles wieder. Ob in Seen, Flüssen oder im Meer, in den allermeisten Gewässern in Deutschland kann man super schwimmen gehen. Das hat die Europäische Umweltagentur IEA herausgefunden. Jedes Jahr überprüft sie Badegewässer in ganz Europa. Bent-Erik Scholz hat mehr Infos.
6: In Deutschland hat die IEA mehr als 2000 Badestellen untersucht. 90% davon haben gute bis sehr gute Wasserqualität. Schlecht ist die Bewertung nur bei 3 Badestellen ausgefallen. Damit schafft es Deutschland auf Platz 7 von den 29 untersuchten Ländern. Auf die ersten beiden Plätze kamen Griechenland und Zypern. Hier schwimmt es sich am besten.
5: Wann gibt es endlich mehr BAföG für Studis? Das will das Deutsche Studierendenwerk wissen. Vorstandschef Anbuhl hat in der Rheinischen Post kritisiert, dass die Bundesregierung keine Entscheidung trifft. Viele Studis seien mittlerweile sehr frustriert. Die Bundesregierung will das BAföG eigentlich reformieren und dabei auch die Sätze erhöhen. Da gibt es schon eine Einigung. Zum Beispiel soll die Wohnkostenpauschale steigen. Zuletzt haben Leute von CDU und CSU aber gesagt, dass das vielleicht doch nichts wird. Eine kleine Raupe macht im Fritz-Sendegelände gerade Probleme. Der Eichenprozessionsspinner breitet sich auch in Brandenburg weiter aus und befällt viele Eichen. Die Raupen haben giftige Brennhaare, die Hautreizungen, Allergien und Atemprobleme auslösen können. Deshalb werden Parks, Spielplätze, Sportplätze und andere öffentliche Bereiche teilweise gesperrt. In Berlin gibt es heute sogar ein Krisentreffen wegen der Raupen, weil die Bezirke Unterstützung brauchen, um sie zu bekämpfen.
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5: Die Temperaturen in Berlin und Brandenburg liegen gerade zwischen 14 und 19 Grad. Heute gibt es etwas Sonne und ein paar Wolken, das wechselt sich so ab. Trocken soll es bleiben bei bis 22 Grad. Morgen geht es ähnlich weiter wie heute, fast den ganzen Tag trocken mit Sonne und Wolken im Wechsel. Ab Abend kann es von der Elbe leichte Schauer geben, maximal 21 bis 25 Grad morgen.
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5: A11 Stettin Richtung Berlin zwischen Joachimsthal und Dreieck Barnim ist wegen Grünpflege abschnittsweise die rechte Spur blockiert. Im Stadtverkehr Berlin A100 Stadtring Richtung Wedding zwischen Innsbrucker Platz und Schmargendorf gibt es Stau an einer Baustelle. Hier braucht ihr bis zu 10 Minuten länger. A115 A-Bus stadteinwärts zwischen Hüttenweg und Dreieck Funkturm blockiert ein kaputtes Fahrzeug die rechte Spur. In Gesundbrunn die Prinzenallee ist bis Freitag in beiden Richtungen zwischen Soldinerstraße und Wollangstraße wegen eines Kraneinsatzes gesperrt. In Friedrichshain die Landsberger Allee an der Kreuzung Petersburger Straße finden bis Anfang Juli Gleisbauarbeiten statt. Stadteinwärts ist das Linksabbiegen nicht möglich und stadtauswärts sind nur 2 Spuren frei. In Marzahn, Blumberger Damm zwischen Landsberger Allee und Zinnendorfer Straße ist in Richtung Köpenick bis Donnerstag nur eine Spur frei. Und noch Aktuelles zur S-Bahn. Wegen einer Streckenstörung zwischen Karlshorst und Rummelsburg kommt es auf der Linie S3 zu Verspätungen und Ausfällen. Das war's. Gute Fahrt euch.
4: Danke, Hanne.
5: Sehr gern.
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4: 13.33 Uhr und ich würde sagen, Hände hoch, das hier ist ein... Der tritt auf am Samstag in der Wuhlheide. Und es könnte sein, dass ich noch ein kleines bisschen Platz habe auf meiner Gästeliste für genau dieses Konzert. 0331 70 97 110 ist die Nummer, die ihr euch ab jetzt merken solltet.

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0: 0331 70 97 110.

0: Also das war ein ganz eindeutiger Gästelistenalarm.
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0: Sag mal, Josie, du hast den auch gehört, oder?
2: Ja,
0: hallo. Hallo, wie geht es dir?
2: Na, sehr gut jetzt, auf jeden Fall.
0: Wo bist du unterwegs?
2: Ich bin gerade in Frankfurt-Oder unterwegs wegen der Arbeit.
0: Ach so.
2: Ja.
0: Und dann hast du Fritz gehört und hast gedacht, Montez würde ich gerne.
2: Ja, natürlich.
0: Hast du ihn schon mal live gesehen?
2: Nein, leider noch nicht.
0: Nein, okay. Dann, ich hoffe, du weißt, dass du ein Codewort brauchst, um das jetzt am Wochenende tun zu können.
2: Bist ja, sehr gut. Die beste Liste ist die Fritz-Gästeliste.
0: Yay, Josie! Du gehst zu Montez.
2: Ja, cool. Ich freue mich.
0: Sehr schön. Das wiederum freut mich. Bist du Montez-Fan? Hast du ein paar Songs drauf?
2: Ja, ich denke mal. Durch Fritz auf jeden Fall.
0: Sehr gut. Okay, na dann kannst du ja auswendig mitgrölen dann in der Wuhlheide.
2: Das machen wir so.
0: Perfekt. Ich will dich hören. Ganz laut, okay?
2: Das machen wir. Danke
0: dann hab ein schönes Wochenende. Viel Spaß dir da.
2: Danke.
0: Und falls ihr jetzt denkt, ey Montez in der Wuhlheide, das ist doch eh auch noch ein episches Setting dafür für ein Montez-Konzert, würde ich auch gerne erleben. Geht. Ein bisschen Platz habe ich noch auf der Gästeliste.
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0: Benno. Ich sag auch keinem, dass sie undercover...
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0: Das bleibt unser süßes Geheimnis.
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0: Also während G-Flip hier ihr Bett anzündet, packe ich zusammen und mache Platz für die liebe Nette. Die steht nämlich hier schon in den Startlöchern und hat Bock mit euch zu quatschen. Und ihr tue ich gerne gefallen, die mag ich. Also ich gehe jetzt nach Hause, tschö tschö, bis morgen, tschö tschö.
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3: Und wir gehen rein, kurz nach zwei.
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3: Hi Leute, willkommen im Dienstag drinne. Nachmittag it is. Und Berlin ist riesig, wissen wir ja auch, ne? Viele von uns fühlen sich ganz schön einsam manchmal und überfordert hier. Hand hoch, wer relaten kann. Ich habe gerade beide oben. Und Bella Langner kennt dieses Gefühl auch. Sie ist vor ein paar Monaten in eine Stadt gezogen, ohne Job, ohne Freunde, Freundinnen, ohne jemanden, auf den sie zurückgreifen konnte. Stand heute sieht das anders aus, nämlich viel besser als am Anfang. Aber auch nur, weil sie ganz stramm und mutig aus ihrer Comfortzone marschiert ist.
4: Wenn ich allein im Café war zum Beispiel und dann saß jemand neben mir, der auch alleine war. Und dann frage ich, hey, schmeckt der Kaffee oder schmeckt der Kuchen oder was liest du oder wie war dein Tag? Und das ist so einfach eigentlich, auf Menschen zuzugehen. Nur wir machen es leider viel zu selten heutzutage.
3: Muss man nicht nachmachen, aber ihr hat es geholfen. Inzwischen ist sie sehr, sehr gut in der Stadt gelandet. Auch mental, muss man sagen. Was ihr geholfen hat und was wir von ihr abgucken können, erzählt Bella gleich nach Pink Panthers hier bei Fritz.
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0: Neue Stadt, neue Friends, alles neu. Gerade wenn es Berlin ist, ist es ein Abenteuer. In der Realität kann sich das auch erstmal ganz schön overwhelming anfühlen und auch sehr einsam. Und Bella Langner kann relaten. Du bist vor 10 Monaten nach Berlin gezogen und dir ging es am Anfang ganz genauso, ne?
1: Ja, das Gefühl kenne ich gut, der Einsamkeit.
0: Wie war das so für dich?
1: Naja, da kamen ganz viel unterschiedliche Dinge kamen aufeinander. Irgendwie neue Stadt, neue Freunde finden, aber auch gleichzeitig irgendwie Bewerbungen rausschicken für Jobs. Man stößt dann so ein bisschen gegen eine Wand irgendwie. Nur Absagen und dann irgendwie mit dem Freunde-Finden-Prozess, das hat sich auch so lang gezogen. Die ersten Monate waren auf jeden Fall sehr ernüchternd.
0: Ja, das hast du auch in deinem Reel geschrieben, als du hergezogen bist. Da steht drin, Berlin war für mich alles andere als einfach. Noch nie ist es mir so schwer gefallen, irgendwo anzukommen und Anschluss zu finden wie hier. Jetzt ist das aber anders. Was hat denn geholfen?
1: Geholfen hat auf jeden Fall darüber auch ganz transparent zu reden, also auf Social Media und das zu teilen in meinen Reels oder in meiner Story. Ich glaube, da haben sich einfach sehr viele andere Menschen, die vielleicht auch gerade erst nach Berlin gezogen sind, mit identifizieren können, haben mir dann auch geschrieben. Entweder um einfach darüber zu bonden, dass sie genauso fühlen, oder auch ein Treffen zu initiieren, worüber ich mich immer sehr freue. Da habe ich mit unter anderem einer meiner besten Freundinnen jetzt kennengelernt. Die hat mir einfach geschrieben, hey, ich bin Berlinerin, magst du nicht mal einen Kaffee trinken? Und jetzt sehen wir uns, ja, jede Woche mindestens 1 bis 2 Mal.
0: Ach, süß. Okay, aber du hast inzwischen auch deine neuen Favorite Spots gefunden. Wie finde ich die und was macht ein Ort zu Hause?
1: Also, wenn ich eins gelernt habe in Berlin, ist es auf jeden Fall, sich nicht zu viel vorzunehmen an einem Tag und halt irgendwie so in meinem Kiez zu bleiben. Und das hilft schon mal sehr vom Überforderungslevel. Und dann mir in diesen Gegenden, in denen ich mich halt sehr wohl fühle, so mir irgendwie ein süßes Café rauszusuchen oder ein paar, wo ich gern hingehe oder einen Park oder eine Buchhandlung, wo ich gern hingehe. Und da habe ich dann irgendwie so positive Erinnerungen mit, wo ich dann weiß, okay, das ist mein Safe Space, da bin ich gerne. Und ich habe unter anderem auch schon Leute, ja, angesprochen in Real Life, proaktiv. Und das hat mir auch sehr geholfen.
0: Ja, sowas braucht viel Mut. Aber bei Bella Langner hat es geklappt. Daraus sind dann auch, wie sie schon selber gesagt hat, echte Freundschaften entstanden. Unter ihrem Instagram-Post lese ich sehr viele Kommentare wie, uff, oh Mann, ja, das mit der Einsamkeit oder Überforderung fühle ich so sehr, mir geht's genauso. Ja, manchmal hilft schon genau das, die Erkenntnis, ich bin damit halt nicht allein. 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

0: Taylor Swift hier bei Fritz. Und nur, um mal unseren Beziehungsstatus hier mal zu klären, ne? Also wir von Fritz stellen euch Fragen und ihr antwortet da ehrlich drauf und wir sagen euch dann auch ehrlich, wenn wir euch ein bisschen weird finden. Oder eure Angewohnheiten, so wie die zum Beispiel.
1: Also ich schminke mich, aber ich wasche abends nie mein Gesicht, weil ich glaube, das ist sehr gut für die Haut.
0: Ja, we judge it, we don't listen, sage ich dann nur. Mhm. Beim Thema Essen schießt ihr auch einen Vogel ab?
2: Ich höre 3 Tage stehen zu lassen, ohne Essen drauf, aber.
3: Thunfisch mit Nudeln. Manchmal nach dem Feiern ja, die Pizza einfach morgens zum Frühstück essen, ne?
0: Ja, okay, das ist ja wirklich, das ist leider wirklich geil. Also da bin ich auch mit im Boot. Aber mit ganz viel schlechtem Gewissen esse ich so einen kalten Lappen mit Salami dann am nächsten Morgen auch mal. Ist schon auch ein bisschen eine räudige Angewohnheit, aber geht gerade noch durch. Das hier aber bitte nicht nachmachen.
4: Ich wasche meine Jeans nicht so oft. Ich stinke nichts.
0: Ja, da schüttelt es mich innerlich auch ein bisschen. Hat ihr schon mal jemand so Videos gezeigt, was auf so Sitzen in den Öffis so los ist? Just saying. Also, überlegt, auf wie vielen noch räudigeren Bahnsitzen ihr in den Öffis sitzt. Ich schlafe ja manchmal in Klamotten, die ich am nächsten Tag einfach anlasse und damit gehe ich arbeiten. Ja, und ich schäme mich nicht dafür, weil ich weiß, ihr macht das bestimmt auch.

0: Kennt ihr so Mückenstiche an der Stelle, die sich fast anfühlen wie so ein kleiner Orgasmus, wenn man die Stelle endlich erreicht und dann dran kratzt? Ah, absoluter Relief. Das beste Gefühl der Welt. Diese eine Stelle am Rücken, wisst ihr? Oh, jawohl. Ja, genau dieses Gefühl. Jetzt eintuppern. Genau so fühlt sich das gerade an für Fans von Puma.
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0: Ja, die Musik, die der macht, das ist der Mückenstich. Der macht damit alle heiß. Der teast uns an mit seinen Snippets auf TikTok immer und immer wieder. Und die Leute schreiben, wir wollen den nicht, wir brauchen den. Bruder, sag uns ein Datum, ich kann dieses Spielchen nicht. Bro, in einer Stunde wäre optimal, wenn du den releasest. Einer hat sogar geschrieben, ich habe mich getrennt, ich brauche den Song bitte am Donnerstag. Und das passiert jetzt wirklich. Diese Woche Donnerstag kommt ein neuer Song von Puma. Dann gibt's endlich noch mehr kratzen, noch mehr freuen. Und zur Überbrückung bis dahin haben wir den Song Schwarzes Loch. Kickt auch ordentlich, bitteschön.
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0: Tritt es an am Montag? Nee, Dienstagnachmittag. Leute, ihr findet, ihr habt gerade zu wenig Sex. Ja, die Lösung ist...
1: Sorry.
0: Jessie, oh Gott. Auch als Redakteurin musst du eigentlich dein Handy lautlos haben im Studio. Ja. Das weißt du schon, ne?
1: I know. Tut mir leid, ich mach aus jetzt.
0: Also, die Lösung für mehr Sex ist...
1: Shit! Jessie! Lass mich ganz kurz rangehen, das ist wirklich wichtig.
0: Ja, ich verstehe.
1: Warte ganz kurz.
0: Also, die Lösung, Hallo? Leute, ist Hallo? Weniger Handy.
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0: Ja, tatsächlich, wir haben weniger Sex, seitdem wir ein Handy haben. Zwei Forscher aus Vermont haben in ihrer Studie einen Kausalzusammenhang zwischen der Einführung des iPhones im Jahr 2007 und der Geburtenrate in vielen US-Bundesstaaten feststellen können. Ich finde... Auf den ersten Hörer klingt das ja erstmal logisch, ne? Wenn ich 3 Stunden auf TikTok browse, lerne ich in der Zeit definitiv niemanden kennen. Obwohl, es gibt ja Dating-Apps. Also eigentlich müsste das Smartphone ja doch helfen, oder Jessie?
1: Ja, auf jeden Fall. Ich habe mehr Sex seitdem. Nein, Spaß. Also, manche Fachleute sagen, genau da liegt halt das Problem. Du hast ständig neue Optionen, neue Profile, neue Ablenkungen. Das Handy verspricht halt dauernd, vielleicht kommt gleich noch was Spannenderes um die Ecke. So ungefähr frisst Dopamin schneller, als du es verarbeiten kannst. Also aus, ich gehe heute raus, wird dann ja ganz schnell, du, ich gucke noch kurz aus auf TikTok und aus kurz werden 2 Stunden.
0: Ich kenne das sehr gut. Also es geht ja eigentlich dann gar nicht um Sex.
1: Nee, genau. Also. Um die größere Frage, unser Handy versus unser Sozialleben. Was gewinnt am Ende öfter?
0: Ja, das stimmt. Beziehungsweise das Sozialleben verlagert sich halt ins Handy rein. Also ich habe zum Beispiel einen soliden Grind mit meiner Freundin an. Wir telefonieren nie. Dafür schicken wir uns am Tag 50 TikToks. Also vielleicht ist es gar nicht die Frage Handy oder echtes Leben, sondern eher schaffen wir es noch beides zusammenzukriegen, finde ich.
1: Das ist nicht meins.
0: Entschuldige, das ist nicht meins. Sorry, ich mach lautlos.
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4: 14.31 Uhr haben wir's.
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4: Mit Hanna Burmeister. Fake News, Spionage, Drohnen und Sabotage. Klingt wie aus einem Agentenfilm, ist aber Realität. Deshalb gibt es jetzt in Berlin ein neues Abwehrzentrum. Dort arbeiten Polizei und Nachrichtendienste zusammen, um sogenannte hybride Bedrohungen zu bekämpfen. Bundesinnenminister Dobrindt beschreibt das so.
5: Hybride Bedrohungen sind der Schattenkrieg des 21. Jahrhunderts. Eine dunkle Bedrohung, die versucht, sich manipulativ über unser Land zu legen.
4: Das neue Zentrum soll vor allem dafür sorgen, dass verschiedene Sicherheitsbehörden ihre Infos schneller austauschen, um Bedrohungen besser zu erkennen. Die Weltkriegsbombe in der Potsdamer Innenstadt ist seit heute Mittag entschärft. Laut Stadtverwaltung ist alles reibungslos verlaufen, alle Sperrungen wurden aufgehoben. Für die Entschärfung war die Gegend rund um den Fundort in der Leipziger Straße geräumt worden. Insgesamt 6.500 Menschen mussten ihre Wohnung verlassen. Auch der Hauptbahnhof war betroffen, da fährt inzwischen aber alles wieder. Eichenprozessionsspinner bedeutet Krise für Berlin. Und deshalb gibt es gleich ein Treffen zwischen dem Senat und den Bezirken. Die Frage, wie können wir die Raupe bekämpfen? Dazu Thorsten Gabriel.
6: Alle 12 Bezirke hatten in einem gemeinsamen Brief an 3 Senatsverwaltungen Alarm geschlagen. Weder personell noch finanziell sei man in der Lage, die Raupenplage in den Griff zu kriegen. Umweltstaatssekretär Kraus hatte die Verantwortung im Umweltausschuss vergangene Woche ein Stück weit von sich gewiesen. Die Zuständigkeit bei einer akuten Gesundheitsgefahr liege bei der Gesundheitsverwaltung. Konkrete Maßnahmen müssten die bezirklichen Grünflächenämter ergreifen. Der Eichenprozessionsspinner hat sich an vielen Orten in Berlin stark ausgebreitet. Die Haare der Raupe rufen starke allergische Reaktionen bei Menschen hervor. Sport- und Spielplätze mussten bereits gesperrt werden.
4: Ihr kennt das vielleicht, Hangover-Tag oder krank im Bett und plötzlich sind Stunden auf TikTok oder bei Insta-Reels weg. Die Uni Bayreuth hat jetzt rausgefunden, das kann schlecht fürs Gehirn sein. Wenn man intensiv Videos schaut, also 4 bis 5 Stunden pro Tag, kann das die Hirnsubstanz verändern. Menschen können unaufmerksamer und impulsiver werden. Man wird auch anfälliger für Depressionen, Angstzustände und Stress. Die Empfehlung der Uni, feste Zeiten statt endlos scrollen.
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4: 18 bis 20 Grad sind es gerade in Berlin und Brandenburg. Bis zum Abend gibt es weiter so einen Mix aus etwas Sonne und ein paar Wolken. Trocken soll es weiterhin bleiben. Morgen dann ähnlich wie heute, fast den ganzen Tag trocken mit Sonne und Wolken. Erst ab Abend von der Elbe kann es leichte Schauer geben. Maximal 21 bis 25 Grad morgen.
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4: Vorsicht auf der A10, westlicher Berliner Ring. Zwischen Leest und Spandau befinden sich Hunde auf der Fahrbahn. Im Stadtverkehr Berlin A100, Stadtring Richtung Wedding. Zwischen Innsbrucker Platz und Schmargendorf Stau an einer Baustelle. Hier braucht ihr bis zu 10 Minuten länger. Etwas länger dauert es auch auf der Chinasstraße in Lichtenberg sowie im Bereich Elsenbrücke und A100 Abfahrt Treptow. In Gesundbrunn, die Prinzenallee ist bis Freitag in beiden Richtungen. Zwischen Soldinerstraße und Wollangstraße wegen eines Kraneinsatzes gesperrt. In Friedrichshain die Landsberger Allee an der Kreuzung Petersburger Straße befinden sich bis Anfang Juli Gleisbauarbeiten. Statt einwärts ist das Linksabbiegen nicht möglich und statt auswärts sind nur 2 Spuren frei. In Lichterfelde, der Hindenburgdamm Richtung Schlossstraße, zwischen Klingsaustraße und Heidenstraße ist wegen eines Kraneinsatzes bis Ende des Monats nur eine Spur frei. Und dann noch Aktuelles zur S-Bahn. Wegen einer Streckenstörung zwischen Karlshorst und Rummelsburg kommt es auf der Linie S3 zu Verspätungen und Ausfällen. Gute Fahrt euch!
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4: Wir machen direkt weiter mit der Queen. Sarah Larsson, Lush Life. War das heute Dienstag? Ja, yep. Schönen Dienstagnachmittag.

0: Ihr hört Fritz. Und wenn ihr heute einen miesen Tag habt, denkt an den Typen, der gestern 1 Million Dollar gesetzt hat, darauf, dass Spanien gegen Kap Verde gewinnt und am Ende war unentschieden. Lol. Ihr dürft heute Spaß am Fuppes haben, ohne einen Cent zu investieren. Ihr kriegt sogar die erste Runde Drinks für Umme.
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0: Und dafür wartet auf euch heute Abend ein schöner Tisch mit bester Sicht auf die Leinwand auf euch im Casiopeia Sommergarten. Da ist Public Viewing jeden Tag. Und wir gönnen euch heute einen schönen Feierabend mit Fuppes für euch und eure Truppe. Da nehmt ihr mal alle mit, die ihr Huckepack nehmen könnt. Und los geht's. Zwei Tische haben wir geblockt, damit ihr da ordentlich Spaß habt. So wie Fritz-Hörerin Charlotte. Die war gestern da und findet es geiler als am Brandenburger Tor.
2: Das ist das coolste Public Viewing, wo wir jemals waren. Cooler als Fanmeile, weil die Leute sind ein bisschen cooler, es ist ein bisschen offener. Man hat das Gefühl, es ist so, die Gemeinschaft ist ein bisschen stärker, vor allem, weil man auch das Gefühl hat, hier sieht man die Leute, man ist halt näher zusammen so. Und das ist irgendwie, macht irgendwie ganz schön besonders.
0: So, und heute ist das Wetter auch ausnahmsweise mal stabil. Also gönnt euch schön Fußball-Männer-WM auf süß. Frankreich gegen Senegal heute 21 Uhr. Ihr plus eure Lieblingsmenschen und die erste Runde Drinks geht aufs Haus. Jetzt anrufen 0331 70 97 110. Sagt uns, wie viele Friends ihr mitnehmen wollt. Und dann ab zum Public Viewing im Casiopeia Sommergarten. Heute Abend.

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0: Hier hat Fritz am Dienstag Nachmittag. Und was reimt sich auf Weißwein?
1: Richtig. Reißein. So heißt dieser Song mit diesem Fang.

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1: Ihr kennt sie aus unserer Playlist und sie stand auch schon auf unserer Fritz-Sessions-Bühne. Liska.
2: Wenn man meine Knochen sieht, ich hab Hunger aus Prinzip.
1: Liska hört ihr heute outdoor, umgeben von Wasser, live in der Kulturhausinsel in Berlin-Alt-Treptow. Liska war schon immer klar, dass sie irgendwas mit ihrer Stimme machen wollte. Entweder Fußballkommentatorin oder Sängerin. Wie passend, dass sie actually aus Singen in Baden-Württemberg kommt. Und heute ist Liska live in Berlin-Alt-Treptow in der Kulturhausinsel. Um 19.30 Uhr geht's los und Tickets kosten ca. 30 Euro.
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2: Gleich haben wir es, 15 Uhr.
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2: Also in Brandenburg mal wieder alles unter Kontrolle. Da gibt es gerade nichts, was stört. Dafür aber wie immer in Berlin A100 Stadtring Richtung Wedding. Zwischen Innsbrucker Platz und Schmargendorf. Stau an der Baustelle, da benötigt ihr 10 Minuten länger. Es dauert auch ein bisschen länger auf der Kinasstraße in Lichtenberg und im Bereich Elsenbrücke auf der und A100 Abfahrt Treptow. Gesundbrunnen, die Prinzenallee, ist bis Freitag in beiden Richtungen gesperrt zwischen Soldinerstraße und Wollangstraße. Weil da ist ein Kran im Einsatz. Grüße. Friedrichshain, Landsberger Allee an der Kreuzung Petersburger Straße. Da sind bis Anfang Juli Gleisbauarbeiten. Statt einwärts ist das Linksabbiegen gerade nicht möglich. Und statt auswärts sind nur zwei Spuren frei. Und Lichterfelde-Hindenburg-Damm Richtung Schlossstraße zwischen Klingsorstraße und Heidenstraße ist auch wegen einem Kran im Einsatz bis Ende des Monats nur eine Spur frei. Und noch zur S-Bahn wegen der Strecke. Störung zwischen Karlshorst und Rummelsburg kommt es auf der Linie S3 zu Verspätungen und Ausfällen. Das war's!
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2: Jawohl, und ich wünsche allen Menschen mit Streckenstörungen noch eine flüssige Weiterfahrt und allen Menschen, die oben im Kran arbeiten, eine schöne Aussicht.

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1: Ja, also eine Freundesgruppe ist ja eigentlich ein gemütliches kleines Ökosystem. Alle kennen ihre Rollen, alle wissen, wer mit wem abhängt. Bis zwei Leute plötzlich sagen, ja, also wir zwei hängen doch auch ein bisschen mehr zusammen ab, Zwinky Zwonky. Ja, und aus einer entspannten Clique wird ein kleines soziales Experiment. Das Problem ist ja nicht mal, dass sich jetzt die beiden low-key daten. Das ist ja erstmal cute. Problem ist dieses Domino-Ding, was die ganze Gruppe dann affektet. Also einer freut sich, zwei sind irritiert, einer fühlt sich ausgeschlossen. Irgendwer sagt immer so passiv-aggressiv, ja, schön für euch, aber können wir wieder normal existieren, bitte? Hast du das schon erlebt, Jessie?
2: Nein, und ich habe Angst, dass es mal passiert. Ich will, dass alles so bleibt, wie es und ist. Nee, Spaß. Also ja, das kann natürlich immer vorkommen, dass plötzlich Feelings da sind bei irgendwem. Da ist es dann aber ein Vorteil, wenn die Freundesgruppe auch so ein bisschen open-minded ist und nicht so denkt wie ich gerade, ja, das ist jetzt aber scheiße und hört auf, euch geil zu finden, sondern sich klar machen, Freundschaften verändern sich halt auch mit der Zeit.
1: Ja, und ich glaube, ein häufiger Fehler ist, alle beobachten nur die zwei, die gerade daten, aber eigentlich sollte die ganze Gruppe mal so kurz bei sich einchecken, ey, was brauchen wir jetzt gerade, oder? Also zum Beispiel müssen wir aufpassen, dass die beiden sich jetzt nicht plötzlich jede Aktivität als Paar übernehmen? Braucht jemand mal einen Abend ohne Pärchen-Vibe? Ja. Oder machen wir gerade aus einer Sache ein Riesenthema, obwohl eigentlich alles okay ist gerade?
2: Voll. Und vielleicht hilft auch so eine kleine Regel, nicht interpretieren, sondern fragen. Also nicht denken, oh, die laden mich jetzt bestimmt nicht mehr ein, weil die lieber zu zweit sind. Mhm. Sondern wenn ihr unsicher seid, ja, dann sagt einfach, ich habe das Gefühl, gerade ist die Dynamik ein bisschen anders. Wie geht's euch denn damit?
1: Und andersrum. Also ich meine, wenn du die Person bist, die plötzlich verliebt ist, vergiss nicht, dass deine Freunde und Freundinnen nicht automatisch gegen euch sind.
2: Ja, ja, genau.
1: Manchmal müssen die auch einfach mal kurz ihren Platz neu finden. Und am Ende geht es gar nicht darum, dass alles so bleibt wie vorher. Dass alles so bleibt, wie es ist, wie Jessie das
2: wie
1: will.
2: Es ist.
1: Das wird wahrscheinlich sowieso nie so werden. Menschen ziehen um, wechseln Jobs, verlieben sich, entlieben sich, verändern sich. Und die Frage ist eher, wie schaffen wir es, dass niemand dabei verloren geht? Und eine Freundesgruppe bleibt ja nie exakt gleich. Und vielleicht ist das auch die gute Nachricht der ganzen Suppe. So eine Freundesgruppe hält mehr aus, als man manchmal denkt. 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

0: lasse mir nicht meinen Schnitzel wegnehmen. Niemand geht an meinen Schnitzel.
1: Dieser Ton musste heute mal wieder entstaubt werden, weil es perfekt passt. Niemand hat vor, irgendwem irgendwas wegzunehmen, vor allem kein Schnitzel. Im EU-Parlament haben sie heute über die Namen von vegetarischen Ersatzprodukten abgestimmt. Bevor jetzt alle Schnappatmungen kriegen, Veggie-Burger, Veggie-Wurst, Schnitzel und Nuggets bleiben erlaubt. Die standen zwischenzeitlich mal auf der Abschussliste, dürfen aber weiterhin so heißen. Verboten werden jetzt dagegen Begriffe, die sich direkt auf bestimmte Fleischarten beziehen. Also zum Beispiel veganes Hühnchen, veganes Rindfleisch, veganes Steak, Bacon oder Rippchen. Und die Befürworter von so einem Verbot sagen, ja, das sorgt halt für weniger Verwirrung beim Einkaufen. Und Leute, die gegen das Verbot sind, sagen, ja, wer aus Versehen veganes Hühnchen kauft, obwohl ein echtes Huhn erwartet hat, hat wahrscheinlich ganz andere Probleme als das. Ich hoffe ja jetzt nur, dass niemand anfängt, alle Lebensmittelnamen nochmal zu überprüfen, sonst diskutieren wir als nächstes über die Katzenzungen, die Scheuermilch, den Mettigel, den Marmorkuchen, den Leberkäse, die Sonnenmilch, das Spiegelei, den Rosenkohl und die Bärchenwurst. Die ist ohnehin seit Jahren ein ungelöster Fall.
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0: Viertel nach drei haben wir es. Ihr hört Fritz, darf ich vorstellen? Charlotte Kudella. Ihr Song ist für alle, die jemanden sehen und dann kurz denken, krass, diese Person hat einfach alles im Griff und alles flutscht, alles funktioniert. Während die eigene innere Stimme hinten schon so eine Liste schreibt, was bei einem selbst alles nicht reicht und hässlich ist, ne? Ja, ja, diese kleine kritische Stimme. Die kennen wahrscheinlich ziemlich viele. Und diese Stimme, die nehmen wir jetzt mal zwischen Daumen und Zeigefinger und verstauen sie kurz ganz unten in der mentalen Krimskramskiste unterm Bett. Wegwerfen jetzt nicht unbedingt, aber diese Stimme muss ja auch nicht ständig mitreden. Die darf auch mal ein bisschen die Fresse halten für eine halbe Stunde oder so. Charlotte Kudella, das coole Girl, ist hier bei Fritz. Mit Cool Girl.
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0: unserer Reihe Unorganisierte Kriminalität jetzt Schwarzfahren.
1: Schönen guten Tag. Die Fahrausweise bitte.
2: Ich hab keinen Fahrausweis. Ich fahre schwarz.
1: Aber da hängt doch eine gültige Monatskarte um Ihren Hals.
2: Was?

0: Vision. Ihr hört Fritz und wir haben hier ein neues Jugendwort 2026. Also für uns bei Fritz steht das schon fest, das ist es schon. Also so halb. Mehrzweckeier wurde jetzt als Jugendwort für dieses Jahr vorgeschlagen, ist aber ja nicht wirklich das, was sie da gerufen haben. Das war auf einer Demo gegen die Wehrpflicht. Da hatte ein 18-Jähriger ein Plakat dabei, wo drauf stand Mehrzweckeier. Der Typ hatte danach ein Ermittlungsverfahren an der Backe. Naja. Danach gab es eine dicke Solidaritätswelle für ihn und tausende Memes über Mehrzweckeier, eben weil es so ähnlich klingt. Und Fritze Valentin beschäftigt das auch sehr. Deshalb ist er mal durch Potsdam spaziert und hat sich mal von Boomern erklären lassen, was Mehrzweckeier eigentlich sind.
1: Potsdam ist ja bekanntermaßen eine Fundgrube für eher ältere Menschen mit schon ein bisschen Lebenserfahrung auf dem Buckel. Einer von ihnen steht jetzt vor mir. Hallo Guido.
2: Hallo, guten Tag.
1: Guido, können Sie mir sagen, was Mehrzweckeier sind? Die wurden mir letztens empfohlen.
2: Mehrzweck heißt ja immer, dass man das für mehrere Zwecke dann verwenden kann. Sind das natürliche Eier, natürlich gewachsen? Sind das Holzeier, sind das Steineier?
1: Ja, wer weiß.
2: Ein Ei ist ja auch sehr stabil.
1: Also auf jeden Fall, Mehrzweckeier sind stabile Eier.
2: Eier sollten stabil sein.
1: Das waren jetzt schon ein paar sehr interessante Vermutungen, aber ich brauche konkrete Antworten. Hallo Bärbel.
3: Hallo.
1: Was sind Mehrzweckeier?
4: Etwas, womit ich als Kind kullern kann, die ich vielleicht auch aufschrauben kann.
1: Das ist interessant, weil ich habe nämlich gelesen, es wurde jemand angezeigt wegen Mehrzweckeiern.
4: Könnte ich nicht nachvollziehen.
1: Okay, Lebenserfahrung ist offensichtlich nicht alles. Vielleicht sollte ich mich einfach mal ein bisschen an jüngere Leute wenden. Vor mir steht jetzt Frank. Hi.
5: Hallo.
1: Wie alt bist du denn?
5: 21 Jahre alt.
1: Kannst du mir vielleicht sagen, was es mit Mehrzweckeiern auf sich hat?
5: Nicht Mehrzweckeier. Mehrzweckeier.
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3: Kurz vor 4:15 Uhr.
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3: Mit Britta Notnagel. Wenn ein Land angegriffen wird, dann passiert das heute nicht mehr nur mit Waffen. Oft läuft sowas heimlich ab, zum Beispiel durch Spionage, Drohnen, Sabotage oder Fake News im Internet. Davor will sich Deutschland jetzt besser schützen, mit einem neuen Abwehrzentrum in Berlin. Bundesinnenminister Dobrindt hat es heute eröffnet. Er sagt, dass Deutschland fast täglich Ziel solcher Angriffe ist. Ob in Seen, Flüssen oder im Meer, in den allermeisten Gewässern in Deutschland kann man super schwimmen gehen. Das hat die Europäische Umweltagentur EEA herausgefunden. Jedes Jahr überprüft sie Badegewässer in ganz Europa. Bent-Erik Scholz hat mehr Infos.
4: In Deutschland hat die EEA mehr als 2000 Badestellen untersucht. 90% davon haben gute bis sehr gute Wasserqualität. Schlecht ist die Bewertung nur bei 3 Badestellen ausgefallen. Damit schafft es Deutschland auf Platz 7 von den 29 untersuchten Ländern. Auf die ersten beiden Plätze kamen Griechenland und Zypern. Hier schwimmt es sich am besten.
3: Ja, und ihr habt nicht zufällig mitbekommen, wie jemand in Brandenburg reihenweise Kühe geklaut hat. Die Polizei sucht gerade dringend nach solchen Leuten und bittet um Hinweise. Denn in den letzten 2 Monaten sind in Brandenburg 200 Rinder verschwunden aus Betrieben in den Kreisen Potsdam-Mittelmark, Elbe-Elster, Oberschwebert-Lausitz und Spree-Neiße. An einem Tatort hat eine Frau wohl einen Viehtransporter gesehen und die Polizei sucht jetzt weitere Personen, die was beobachtet haben. Die Fußball-WM läuft, aber neben Spielen und Partys gibt's auch weiterhin viel Kritik. Die Umweltorganisation Greenpeace hat FIFA-Chef Infantino vorgeworfen, mit seinen Privatjetflügen massiv dem Klima zu schaden. Infantinos Wunsch sei es, jeden Tag 2 Spiele anzugucken, die seien aber oft weit entfernt in verschiedenen Ländern. Die FIFA sagt, dass Infantino nicht nur mit dem Privatjet reist, sondern auch reguläre Linienflüge nutzt.
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3: Am Nachmittag ist es oft sonnig bei uns im Fritz-Sendegelände. Ein paar Wolken sind zwar auch mit dabei, die sind aber harmlos. Regnen soll es heute nicht. Dazu haben wir 19 bis 23 Grad maximal. Morgen wird es schöner, noch mehr Sonne, wird langsam auch noch wärmer. 21 bis 25 Grad sind für morgen angesagt.
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3: Vorsicht auf der A115 Richtung Dreieck Nutetal. Zwischen Kleinmachnow und Rastplatz am Stern ist die Fahrbahn beschädigt. Zum Stadtverkehr Berlin. A100 Stadtring Richtung Wedding. Zwischen Innsbrucker Platz und Schmargendorf staut sich an der Baustelle. Da braucht er bis zu 10 Minuten länger. Dann dauert es auch länger auf der A111 stadtauswärts ab Dreieck Charlottenburg bis Flughafentunnel, 20 Minuten Verspätung. Dann länger auch auf stadtauswärts auf der B2 vor Malchow, auf der Kühlersstraße in Lichtenberg und im Bereich Elsenbrücke und der A100 Abfahrt Treptow. Noch ein Hinweis zur S-Bahn wegen einer Streckenstörung zwischen Karlshorst und Rummelsburg. Hier gibt es Verspätungen und Ausfälle auf der Linie S3. Allen unterwegs, gute Fahrt.
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5: Was das Leben ja gerade ein bisschen schöner macht, sind wir uns alle einig, ist Leoprint. Ne? Also sieht man ja überall auf Hosen, Bettwäsche, Trinkflaschen, Handyhüllen wahrscheinlich auch. Hat jemand von euch einen Toaster in Leo-Optik zu Hause? Ziemlich sicher. Ich bin mir da ziemlich sicher. Und natürlich brauchen wir auch diesen Sommer das Buch in Leo-Optik. Das gibt es jetzt. Es heißt Weird Girls und sieht wirklich so aus, als würde das dir morgens um 3 Uhr morgens ein Tequila ausgeben und sagen, komm, wird lustig mit uns. Bücherfritzin Antonia Kienast hat dieses Buch gelesen. Ich glaube, den Tequila hat sie weggelassen, aber das Buch trotzdem bis zum Ende gelesen. Hatte sie auch Spaß dabei? Weiß ich noch nicht. Ich frage sie das gleich nach Kira und Selena Gomez. Jetzt bei

0: Shakira mit Schuck bei Fritz.
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0: Ja, man soll ja Bücher nicht nur vom Cover her judgen, aber bei einem Buch komplett im Leo-Look, dann steht da dick in lila Weird Girls drauf. Kann ich nicht anders. Ich greife zu. Ich kaufe es, ohne zu lesen, was eigentlich die Geschichte ist. Geschrieben hat's Grainne O'Hare, kommt aus Irland, bei dem Namen irgendwie nicht überraschend. Und genau da spielt auch die Geschichte. Und Buchcheckerin Antonia, du hast dieses Buch gelesen. Reiten die da auf Schafen über die grüne Wiese von morgens bis abends? Oder wie irisch ist es?
2: Im Gegenteil. Also am irischen sind tatsächlich die Namen und das ist wirklich ein bisschen tricky. Es geht nämlich um die Freundinnen Harley, Maggie und Obacht Rosha. Die leben in Belfast, also in einer größeren Stadt, einfach BFF-Goals-mäßig in einem Haus zusammen, feiern ihre 30. Geburtstage und strugglen sich irgendwie so durchs Leben. Mhm. Harley guckt ganz gerne mal so viel. Maggie ist unsterblich in ein Girl verliebt, die in einer Beziehung ist und Rosha hat was mit ihrem Chef angefangen.
0: Okay, Freundinnen in einer größeren Stadt, Beziehungen und Partys, klingt für mich nach Sex in the City nur zum Lesen. Das ist so der Vibe, oder? Ist das der Vibe?
2: Ja, es geht so. Denn die vierte Freundin Lydia, die ist tot, vor einem Jahr bei einem Autounfall gestorben. Toll. Und kurz davor hatten die Girls sich mit ihr krass zerstritten und das hängt halt immer noch in der Luft, weil die drei damit gar nicht so richtig abschließen können.
0: Ja, okay. Dann ist der Plot ja doch wieder heavy. Dabei sieht das Cover so nach Party aus irgendwie. Ich weiß nicht, ob ich noch traurige Geschichten gerade handeln kann.
2: Das verstehe ich absolut, aber so traurig ist es nicht. Es geht auch viel um Party. Okay. Und im Klappentext steht, es soll auch viel um Freundschaft gehen. Das Gefühl hatte ich beim Lesen irgendwie nicht so. Irgendwie leben Harley, Maggie und Rosha ihre Leben ganz alleine. Nur noch dieses Haus hält die drei zusammen. Und genauso lost wie die sind, habe ich mich auch beim Lesen gefühlt. Die Geschichten der dreien, die plätschern so dahin. Es gibt nicht so einen richtigen Spannungsbogen. Und ich wusste die meiste Zeit nicht, wo die Reise hingehen soll. Trotzdem wollte ich aber irgendwie wissen, wie es weitergeht. Also lest das am besten auf einer langen Zugfahrt oder wenn ihr dann doch tatsächlich Urlaub in Belfast machen wollt.
0: Ja, zufällig. Also nicht eine ganz so krasse Story dafür, aber also ist aber immer, das Cover sieht schön aus.
2: Dafür lohnt sich.
0: Dafür sieht das dann auch im Bücherregal schön aus. Weird Girls von Grainne O'Hare.

0: unserer Reihe Berliner auf dem Land jetzt nachts.
1: Jetzt habe ich aber die Schnauze voll. Jetzt macht mal Krach da draußen. Da kann ja kein Mensch schlafen bei die Stille. 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

0: Kings of Leon einfach mal.
1: Auf den Dienstagnachmittag hier bei Fritz und wir machen direkt weiter mit Young Pep und Kid Capri. Ganz oben hier bei Fritz.

0: Pfarri Annibal heute in der Klosterkirche San Trinitatis in Neuruppin. Und ihr jetzt so, was in der Kirche? Ja, eine Zimbabwe-Grammy-Gewinnerin ist heute in der Brandenburgerischen Kirche. Mary Annibal mixt Orgel mit Afrobeats und sie spricht in ihren Songs auf Missstände in unserer Gesellschaft an und empowert so auch andere. Tanzt heute zu Mary Annibal in der Klosterkirche San Trinitatis in Neuruppin. Um 19.30 Uhr geht's los und das Ganze ist for free.
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4: Ja, also da sind nicht nur alle Streams, wir haben auch gefühlt alle Staus heute.
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4: Um 16 Uhr, A10, südlicher Berliner Ring, die Anschlussstelle Königs Wusterhausen ist wegen Bauarbeiten auf der B179 in beiden Richtungen gesperrt. Der Verkehr wird für mindestens 3 Wochen über Niederlehme umgeleitet. Vor der Ausfahrt Niederlehme, da müsst ihr gerade aber wieder mit Stau rechnen. Im Moment braucht er 15 Minuten länger ab Schönefelder Kreuz. Wenn es euch möglich ist, fahrt über die A13 Rago nach Königs Wusterhausen. In Berlin A100 Stadtring Richtung Wedding zwischen Innsbrucker Platz und Schmargendorf. Stau an der Baustelle. Hier braucht er 10 Minuten länger. Bisschen länger dauert es auch auf der A111 stadtauswärts ab Dreieck Charlottenburg bis Flughafentunnel. 20 Minuten plus. Stadtauswärts auf der B2 vor Malchow. Auf der Künaststraße in Lichtenberg im Bereich Elsenbrücke und A100 Abfahrt Treptow und auf der Treskoallee Richtung Tierpark. Dann noch die S-Bahn. Da ist immer noch Streckenstörung zwischen Karlshorst und Rummelsburg. Deswegen kommt es auf der Linie S3 zu Verspätungen und Ausfällen. Wir sind bei euch.
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4: Um kurz nach 4 Dienstagnachmittag. Ich habe Lust, ein bisschen zu shaken. Ihr auch? Juti, dann shaken wir mal ab.
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0: Sollte es wieder eine Wehrpflicht geben? Für diese Frage braucht die Bundesregierung gefühlt länger als wir abends bei der Frage, was gucken wir heute auf Netflix? Ihr hört Fritz. Vor allem viele junge Menschen sind da ganz klar dagegen, gegen die Wehrpflicht.
1: Es darf nicht sein, dass jemand in eine Uniform gezwängt wird, in die er nicht möchte, genauso wenig eine Waffe tragen muss.
2: Weil ich es einfach persönlich mit meinen Werten nicht vereinbaren kann, mein Leben aufs Spiel zu setzen oder das Leben von anderen zu riskieren.
3: Ich würde vielleicht noch hinzufügen, dass ich persönlich nicht sterben wollen würde für die Entscheidungen anderer Leute.
0: Fakt ist aber auch, die Bundeswehr braucht mehr Soldaten, um auf ihr selbst gestecktes Ziel zu kommen, nämlich bis 2035 rund 260.000 Wehrdienstleistende dabei zu haben. Im neuen RBB-Diskussionsformat Die 12 RBB-Bürgerrat geht's heute genau darum. Wehrpflicht? Ja, nein. Da treffen 12 Menschen aus Berlin und Brandenburg aufeinander. Männer, Frauen, jung, alt, von Stadt und Land, politisch ganz unterschiedlich eingestellt. Und RBB-Kollege Justus Kliss hat die neue Folge gesehen und war überrascht, wie anders manche von der Bundeswehr denken, nachdem sie selbst da waren.
4: Ja, was ich besonders interessant fand, in der Runde waren zwei ehemalige Zeitsoldaten. Der eine, Sascha, war für die Wehrpflicht, der andere, Oliver, dagegen. Und das war total interessant mitzuerleben, wie die beiden ihre unterschiedlichen Perspektiven ausgetauscht haben und auch mal zu hören, wie die beiden die Bundeswehr als Arbeitgeber sehen. Das war tatsächlich so ein Blick hinter die Kulissen und über das Thema Wehrpflicht hinaus, fand ich.
0: Und nach einer Stunde Debattieren gab es da auch bei einigen Leuten von diesem RBB-Bürgerrat auf jeden Fall irgendwie ein Mindset-Change, sagt Justus.
4: Zu Beginn der Diskussion stimmen die 12 ja ab, wie sie zu dem Thema stehen, pro, kontra, unentschieden. Und am Ende war es dann tatsächlich so, dass wir ein ganz anderes Ergebnis sehen konnten. Diejenigen, die sich umentschieden haben, haben hinterher gesagt, dass das vor allem an den Argumenten lag, die sie vorher noch nicht so gehört hatten. Und das könnte ja möglicherweise auch bei den Zuschauenden passieren.
0: Ja, gut möglich, dass das auch was mit euch macht, was eure Meinung zur Wehrpflicht angeht, wenn ihr da irgendwie noch nicht genug zugehört habt oder das Gefühl habt, ihr wollt euch da noch tiefer reindicken. Also wenn ihr heute Abend wieder überlegt, was gucken auf Netflix oder Prime, geht doch stattdessen mal rein in der ARD-Mediathek. Guckt die neue Folge, Die 12 RBB-Bürgerrat. Diesmal geht's um eine Wehrpflicht.

0: Conan Gray ist das hier bei Fritz. Und Leute, ihr habt morgen ein Date. Sie heißt Amala, sie ist vage, sie kommt aus L.A. und sie singt und tanzt sehr, sehr gerne. Und ja, also wenn man das so sieht und hört, dann macht die das auch ziemlich gut, ehrlich gesagt. Doja Cat, morgen in der Uber Arena. Und Fritz hat noch Gästeliste für euch. Und zwar nicht irgendwelche Sitzplätze, die aufgewärmt sind da in der Kurve. Nee. Schon ganz vorne direkt an der Bühne. So wie sich das gehört im Golden Circle. Näher dran geht wirklich nicht, wenn Doja Cat mal in Deutschland vorbeikommt. Jessie, werdet ihr da auch antreffen im Golden Circle? Die hat nämlich gestern gewonnen.
1: Gerade wenn man in dem Genre unterwegs ist, was ja doch auch eher Männer dominiert ist und trotzdem so für freie Sexualität einsteht und auch so ein positives Körperimage. Es ist halt einfach geil. So, ich liebe Frauen, die einfach so in der Öffentlichkeit stehen und gleichzeitig auch irgendwie noch so ein positives Bild vermitteln. Und ja, ihre Songs sind halt auch cool.
0: Oh mein Gott, das, was Jessie sagt. Doja Cat Gästeliste für morgen Abend gibt's noch heute Nachmittag hier bei Fritz, hier bei mir in der Sendung. Sobald ihr den Gästelistenalarm hört, zwischen zwei Songs oder irgendwann, ruft ihr an 0331 70 97 110. Codesatz merken, da bin ich heute besonders streng, glaube ich. Die beste Liste ist die Fritz-Gästeliste. So, Following the Sun heißt dieser Song jetzt hier.

0: Pommes mit Schatzi essen gehen zur Date Night, nicht möglich, wenn du Stormzy heißt. Als berühmte Person ist das wirklich schwer bis gar nicht machbar, normal zu daten. Hat er auch mal im Interview mit der BBC erzählt. Müsste durch die Hintertür vom Restaurant und das fände er wirklich ehrenlos. Er findet sogar die Idee vom normalen Daten völlig wild.
1: Even the idea of like meeting a girl, let's just go on a date, let's just go to get some food. Anytime I've had a date, we gotta go through a back door. You know what I mean? People in the restaurant want to try to film. And I always say, that's not fair on that, the person I'm with.
0: Okay. Also kann er auch nicht der datenden Person zumuten, dass dann alle das Handy draufhalten und filmen und einen Aufstand machen, dass die dann am Ende nicht mal mehr entspannt raus können. Ja, der Preis fürs Berühmtsein ist meistens halt, dass du selten bis nie einfach mal unsichtbar sein kannst. Für ganz kurz auch nur, für ganz normale Sachen. Gebt euch das mal. Also, und das ist wirklich viel wert, das auch einfach mal zu machen. Sich mal entspannt 5000 Kalorien in die Wampe reinzudonnern und ganz in Ruhe Fresskoma genießen. Stormzy, jetzt hier, 24 Hours bei Fritz.

0: Okay, Freunde, folgende Möglichkeit. Ihr könnt hektisch in der Stadt rumrennen und ein WM-Public-Viewing-Space suchen, kein Klo, alles ist anstrengend, alles ist völlig überteuert. Oder ihr kommt ganz entspannt kurz vor Anpfiff und setzt euch direkt vor die Leinwand auf für euch reservierten Platz. Eure Entscheidung.
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0: Also wir haben auf jeden Fall Premium-Erste-Reihe-Plätzchen für euch klargemacht im Casiopeia Sommergarten heute Abend. Die zeigen da fast alle Spiele der Männerfußball-WM. Nicht nur Deutschland gegen was weiß ich, sondern alle. Und falls ihr da noch nie wart, ist im Backyard vom Casiopeia, Friedrichshain, da ist anders schön so. Da stehen unter Bäumen Bierbänke verteilt, kleine runde Tische, ganz süß. Die Bäumchen sind abends auch immer so bunt angeleuchtet. Das sieht übertrieben schön cute aus. Eine Disco-Kugel hängt über euch und die Leinwand vor euch ist groß und ihr seht jeden Millimeter, wohin der Ball fliegt. Dazu kriegt ihr einen kalten Drink in der Hand gedrückt. Die erste Runde geht nämlich auf Casiopeia Sommergarten Nacken for free. Also, wenn ihr mir das nicht glaubt, dann vielleicht Fritz Hörer Rüdiger. Der bestätigt alles.
2: Ist ganz toll hier, mit netten Menschen hier rundherum und Freigetränk. Also wirklich super. Die Sonne scheint. Vielen Dank nochmal an Fritz für das tolle Geschenk.
0: Sehr, sehr gerne. Und ihr holt euch das jetzt auch, unser WM-Rundum-Sorglos-Paket. Ihr und Friends guckt heute Abend Fuppes im Casiopeia Sommergarten. Heute Frankreich gegen Senegal. 21 Uhr ist Anpfiff. Kann man auch mal machen. Schön am Feierabend auf Dienstag. Ruft einfach an. Wetter stimmt auch, 0331 70 97 110. Oder wenn euch ein anderes Match mehr interessiert, wir verlosen so gut wie jeden Tag unseren Fritztisch an euch. Gönnt euch.
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3: So, was sagt die Uhr? Kurz vor 16:30 haben wir es.
4: Jawohl, wir gehen rein.
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5: Das EU-Parlament hat neue Regeln für künstliche Intelligenz beschlossen. Unter anderem sollen Nacktbild-Apps verboten werden. Mit denen können sogenannte Deepfakes erstellt werden und die können auch für sexuelle Gewalt im Internet missbraucht werden. Außerdem müssen KI-Inhalte in Zukunft mit einem digitalen Wasserzeichen gekennzeichnet werden, damit man sie zum Beispiel von echten Bildern unterscheiden kann. Deutschland hat jetzt ein neues Abwehrzentrum. Da sitzen Leute von verschiedenen Sicherheitsbehörden zusammen, teilen Infos und erstellen Lagepläne. Das soll uns besser vor hybriden Bedrohungen schützen, sagt Bundesinnenminister Dobrindt. Und was das genau ist eigentlich, das erklärt uns Philipp Eckstein.
6: Hybride Bedrohungen, das ist letztlich ein Überbegriff für Straftaten oder auch Aktionen, die im Kern zum Ziel haben, die Gesellschaft zu verunsichern, also auch Angst zu verbreiten. Und das Entscheidende ist, dass das Aktionen sind, die gezielt von staatlichen oder auch nicht staatlichen Akteuren gesteuert werden, oft aus dem Ausland, also zum Beispiel Anschläge auf Stromleitungen, falsche Informationen, die gezielt und massiv im Internet verbreitet werden. Das sind dann viele Bausteine und da sprechen die Sicherheitsbehörden dann eben von hybriden Angriffen oder auch hybriden Bedrohungen.
5: Eine kleine Raupe macht im Fritz-Sende-Gelände gerade große Probleme. Der Eichenprozessionsspinner breitet sich auch in Brandenburg weiter aus und befällt viele Eichen. Die Raupen haben giftige Brennhaare, die Hautreizungen, Allergien und Atemprobleme auslösen können. Deshalb werden Parks, Spielplätze, Sportplätze und andere öffentliche Bereiche teilweise gesperrt. In Berlin gibt es gerade sogar ein Krisentreffen wegen der Raupen, weil die Bezirke Unterstützung brauchen, um sie zu bekämpfen. Berlin wächst, Brandenburg schrumpft ein bisschen. Das Statistische Bundesamt hat in Brandenburg zum ersten Mal seit langem weniger Menschen gezählt. Ende letzten Jahres sind es rund 2,5 Millionen gewesen, etwa 5.000 weniger als im Jahr davor. Berlin hat jetzt ungefähr 3,7 Millionen EinwohnerInnen, also über 15.000 mehr als davor.
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5: Bis zum Abend oft sonnig im Fritz-Sende-Gelände. Ein paar Wolken sind auch ab und zu am Start, aber die sind harmlos. Regnen soll es heute nicht. Dazu haben wir noch schöne 19 bis 23 Grad. Morgen sogar noch mehr Sonne und wird auch ein bisschen wärmer. 21 bis 25 Grad sind angekündigt.
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5: A10 westlicher Berliner Ring Richtung Dreieck Werder. Zwischen Dreikafler und Falkensee steht ein kaputtes Fahrzeug auf der rechten Spur. Fahrt dort vorsichtig. Vorsicht auch auf der A13 Richtung Dresden. Zwischen Teupitz und Barut-Mahd liegen Gegenstände auf der rechten Spur. B96 Richtung Luckau. Zwischen Dabern und Riedebeck ist die Straße nach einem Unfall gesperrt. Dann nach Berlin. Da haben wir Stau auf der A100 im Stadtring Richtung Wedding. Zwischen Innsbrucker Platz und Schmargendorf dauert es an der Baustelle 10 Minuten länger. Ein bisschen mehr Zeit einplanen müsste auch auf der Kühnertzstraße in Lichtenberg. Dann im Bereich Elsenbrücke und der A100 Abfahrt Treptow. Und auf der Tresco Allee Richtung Tierpark. Dann noch ein Hinweis zur S-Bahn. Wegen einer Streckenstörung zwischen Karlshorst und Rummelsburg kommt es auf der Linie S3 zu Verspätungen und Ausfällen. Allen unterwegs, gute Fahrt!
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3: Jeden Tag von Millionen Menschen umgeben sein und sich trotzdem alleine fühlen. Willkommen in Berlin. Ja, schaut mal rechts und links. Hallo, wer da gerade neben euch im Stau steht. Grüße. Bella Langner kennt dieses Gefühl, einsam in der Großstadt. Sie ist vor ein paar Monaten in die Stadt gezogen. Ohne Job, ohne FreundInnen, ohne großes soziales Sicherheitsnetz. Und mittlerweile fühlt sie sich ziemlich wohl hier. Aber auch nur, weil sie sich immer wieder getraut hat, Dinge zu machen, die sie richtig Mut gekostet haben.
7: Wenn ich alleine im Café war zum Beispiel und dann saß jemand neben mir, der auch alleine war. Und dann frage ich, hey, schmeckt der Kaffee oder schmeckt der Kuchen oder was liest du oder wie war dein Tag? Und das ist so einfach eigentlich, auf Menschen zuzugehen. Wir machen es leider viel zu selten heutzutage.
3: Ja, muss man nicht nachmachen. Ihr hat es aber sehr geholfen. Und inzwischen ist sie sehr gut in der Stadt gelandet, auch mental. Und was ihr geholfen hat ganz konkret und was wir von ihr abgucken können, erzählt uns Bella gleich nach Benson Boone und James Hype.

0: Serotonin. Neue Stadt, neue Friends, alles neu. Gerade wenn es Berlin ist, ist es ein Abenteuer. In der Realität kann sich das auch erstmal ganz schön overwhelming anfühlen und auch sehr einsam. Und Bella Langner kann relaten. Du bist vor 10 Monaten nach Berlin gezogen und dir ging es am Anfang ganz genauso, ne?
1: Ja, das Gefühl kenne ich gut, der Einsamkeit.
0: Wie war das so für dich?
1: Naja, da kamen ganz viel unterschiedliche Dinge kamen aufeinander. Irgendwie neue Stadt, neue Freunde finden, aber auch gleichzeitig irgendwie Bewerbungen rausschicken für Jobs. Man stößt dann so ein bisschen gegen eine Wand irgendwie. Nur Absagen und dann irgendwie mit dem Freunde-Finden-Prozess, das hat sich auch so lang gezogen. Die ersten Monate waren auf jeden Fall sehr ernüchternd.
0: Ja, das hast du auch in deinem Reel geschrieben, als du hergezogen bist. Da steht drin, Berlin war für mich alles andere als einfach. Noch nie ist es mir so schwer gefallen, irgendwo anzukommen und Anschluss zu finden wie hier. Jetzt ist das aber anders. Was hat denn geholfen?
1: Geholfen hat auf jeden Fall darüber auch ganz transparent zu reden, also auf Social Media und das zu teilen in meinen Reels oder in meiner Story. Ich glaube, da haben sich einfach sehr viele andere Menschen, die vielleicht auch gerade erst nach Berlin gezogen sind, mit identifizieren können, haben mir dann auch geschrieben. Entweder um einfach darüber zu bonden, dass sie genauso fühlen, oder auch ein Treffen zu initiieren, worüber ich mich immer sehr freue. Da habe ich mit unter anderem einer meiner besten Freundinnen jetzt kennengelernt. Die hat mir einfach geschrieben, hey, ich bin Berlinerin, magst du nicht mal einen Kaffee trinken? Und jetzt sehen wir uns, ja, jede Woche mindestens 1 bis 2 Mal.
0: Ach, süß. Okay, aber du hast inzwischen auch deine neuen Favorite Spots gefunden. Mhm. Wie finde ich die? Und was macht ein Ort zu Hause?
1: Also, wenn ich eins gelernt habe in Berlin, ist es auf jeden Fall, sich nicht zu viel vorzunehmen an einem Tag und halt irgendwie so in meinem Kiez zu bleiben. Und das hilft schon mal sehr vom Überforderungslevel. Und dann mir in diesen Gegenden, denen ich mich halt sehr wohl fühle, so mir irgendwie ein süßes Café rauszusuchen oder ein paar, wo ich gerne hingehe oder einen Park oder eine Buchhandlung, wo ich gerne hingehe. Und da habe ich dann irgendwie so positive Erinnerungen mit, wo ich dann weiß, okay, das ist mein Safe Space, da bin ich gerne. Und ich habe unter anderem auch schon Leute, ja, angesprochen in Real Life, proaktiv. Und das hat mir auch sehr geholfen.
0: Das braucht ein bisschen Mut, aber bei Bella Langner hat es geklappt. Daraus sind dann echte Freundschaften entstanden. Unter ihren Instagram-Posts tauschen sich auch viele aus, die ähnliche Erfahrungen mit Einsamkeit machen. Und manchmal hilft ja auch schon einfach die Erkenntnis, ich bin mit diesem Gefühl, mich alleine fühlen und überfordert fühlen, damit nicht allein. Es geht ganz vielen anderen auch so. Und jetzt ein Song, der passt wie Arsch auf Eimer, Stadtaffe. Yeah.

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1: 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Den DJs von morgen heute ganz nah sein. Das geht heute bei der Excuse You Graduation im Klunkerkranich in Berlin-Neukölln. Das Kollektiv Excuse You hat Flinterpersonen in 4 Workshop-Sessions DJen beigebracht. Und heute ist die Abschlussfeier der Teilnehmis. Sie kochen euch ihre besten Sounds und bringen euch zum Tanzen. Unterstützt die Flinter-DJs von morgen heute bei der Excuse You Graduation im Klunkerkranich in Neukölln. Ab 17 Uhr geht's los und dann bis in die Nacht rein. Eintritt kostet zwischen 3 bis 7 €.
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3: Jawohl, so sieht's aus. 17 Uhr.
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3: Achtung auf der E10, nördlicher Berliner Ring, Richtung Dreieckhaveland. Zwischen Mühlenbeck und Kreuz Oranienburg liegen Gegenstände auf der rechten Seite. Dann A10, westlicher Berliner Ring, Richtung Dreieck Werder. Zwischen Dreieckhaveland und Falkensee steht ein kaputtes Auto, auch auf der rechten Spur. B96, Sonnenwalde, Richtung Luckau. Zwischen Dabern und Riedebeck ist die Straße nach einem Unfall gerade gesperrt, leider. In Berlin auf der A100 Richtung Wedding zwischen Innsbrucker Platz und Schmargendorf habt ihr Stau an der Baustelle. Kostet euch ungefähr 10 Minuten. Das schafft ihr. Bisschen länger dauert es auch im Bereich Ostkreuz sowie Elsenbrücke und vor der A100 Abfahrt Treptow. Auf der Frankfurter Allee stadtauswärts vor der Rosenfelder Straße und auf der Treskower Allee Richtung Tierpark. Gesundbrunnen, die Prinzenallee, ist bis Freitag in beiden Richtungen zwischen Soldinerstraße und Wollangstraße gesperrt. Da ist ein Kran im Einsatz und bei der S-Bahn ist immer noch ein bisschen Huddel, weil da gab es eine Streckenstörung zwischen Karlshorst und Rummelsburg auf der Linie S3. Deswegen kommt es da gerade immer noch zu Verspätungen und Ausfällen und zwar schon den ganzen Tag. Da, wo es geht, gute Fahrt.
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3: Jawohl, und jetzt machen wir jemanden glücklich.
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0: So, wer will Doja Cat? Wer hat noch nicht?
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0: Ihr versteht den Bums, Leute. Unsere Telefonleitung ist rubbelbumsvoll. Ich glaub es nicht. Doja Cat, morgen Uber Arena, präsentiert von Fritz. Und wir packen euch in den Golden Circle direkt vor die Bühne. Schauen wir mal. Also normalerweise ist es ja so, dass man die Geschwister nicht so mag. Aber bei Laura in Rudo, da herrscht große Bruderliebe, oder was?
2: Ja.
0: Hi. Hi. Erzähl mal, was treibt dich jetzt gerade hier ins Radio rein?
2: Ja, eigentlich mein Bruder, der mir die ganze Zeit in den Ohren lag, ich muss anrufen und soll Radio hören, weil er muss arbeiten und kann nicht. Mei. Und der ist ein riesen Doja Cat Fan.
0: Okay.
2: Und jetzt können wir zusammen gehen. Ich glaube, also der wird ausflippen, wenn ich ihm das erzähle.
0: Noch haben wir es nicht ganz geschafft, mein Spatz. Es fehlt noch der Codesatz. Wollen wir es schnell hinter uns bringen?
2: Können wir gerne machen. 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
0: So! Jetzt darfst du dich freuen! Du gehst mit Laura, mit deinem Bruder. Wie alt ist er? Wie heißt er?
2: Mein Bruder heißt Luca.
0: Luca.
2: Und er ist 23.
0: Grüße, lieber Luca. Ich glaube, du hast also für den Rest deines Lebens wirklich ganz viel Schuld bei deiner Schwester nochmal gut zu machen, weil die sich hier reingehängt hat.
2: Vielleicht gibt
0: er
2: mir einen Drink aus.
0: Oh, das wäre das Mindeste. Aber du magst auch Doja Cat, oder? Du stehst ja jetzt nicht anteilnahmslos im Golden Circle und kannst damit nichts anfangen.
2: Okay. Um Gottes Willen, ich freue mich auch.
0: Ja, ganz süß. Ey, es gibt noch morgen früh die allerletzten Gästelistenplätze für Doja Cat ab 6 in der Fritz-Frühschicht. Laura, hast du Tipps, wie man schneller durchkommt? Wie hast du es jetzt geschafft? Was war dein Trick?
2: Also ich hatte wirklich das Handy die ganze Zeit bei mir, Radio volle Pulle aufgedreht und gehofft, dass ich das höre und dann einfach schnell bin.
0: Ganz schnell. So funktioniert das. Hat bei Laura geklappt. Viel Spaß mit deinem Bruderherz. Morgen seht ihr Doja Cat.
2: Dankeschön. Danke.
0: So, und wir spielen jetzt Doja Cat, die kleine Maus. Say so. Morgen letzte Gästeliste in der Fritz-Frühschicht. Ab 6, Leute.

0: Sieht dabei einfach fabulous aus. Heute Abend zum Blue Moon schwingt er seinen fabulösen Arsch hier zu uns ins Studio.
1: Ey Leute, was geht ab? 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
0: Oh, das wird schön. 22 Uhr heute, Blue Moon bei Fritz. Baran Kok hat Bock. Das hat sich gereimt, witzig. Seht ihr auch im TikTok-Livestream, bitte. Was er heute anhat, das will ich mir auf jeden Fall auch angucken. @FritzLive heißen wir da und wir freuen uns.
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So, kurz zur Einordnung, hier ist Fritz und bevor gleich alle verwirrt sind, nein, die nächste Künstlerin, die ihr hier im Radio hört, ist nicht Paula Hartmann, sondern Lilith. Die fliegt hier ganz frisch im Fritz-Kosmos umher und wir lieben alles, was sie produziert und released. Und Fritz gibt sehr gerne Rückenwind-Boost, denn diese Frau ist unfassbar talentiert. Also hört mal, Lilith, also lass ich es los. Heißt der neue Song?

0: kein Mensch.
1: Wären Sie mal gekommen, bevor es weh tut.
2: Die Wurzelspitzenresektion spüren Sie praktisch gar nicht.
1: Wir versuchen es erstmal ohne Spritze.
2: Amalgamfüllungen sind absolut ungefährlich.
1: Sie haben da eine maniokranibuläre Dysfunktion.
2: Amalgam ist gefährlich, das muss unbedingt raus.
1: Hätten Sie mal besser geputzt.
2: Sie können dann gerne mal ausspülen.
1: Achtung, das kann jetzt ein kleines bisschen unangenehm werden.
2: Oh. Sowas habe ich ja noch nie gesehen.
1: Hängen Sie eigentlich sehr an Ihren Zähnen?
2: Schwester, gucken Sie mal, das glaubt mir ja sonst kein Mensch.
0: Wären Sie mal gekommen, bevor es wehtut.
3: Zahnarzttexte, Endlosschleife.
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0: für uns bei Fritz steht das neue Jugendwort 2026 schon fest. Also so halb. Mehrzweckeier wurde jetzt als Jugendwort für dieses Jahr vorgeschlagen. Für uns ist schon Gewinner der Herzen. Es ist aber natürlich nicht das, was sie da wirklich gerade gerufen haben. Aber man versteht das halt immer, wenn man das so zwischen den Ohren durchhört. Das war auf einer Demo gegen die Wehrpflicht. Da hatte ja ein 18-Jähriger ein Plakat vor ein paar Monaten dabei mit den Worten Mehrzweckeier. Und der Typ hatte danach schön ein Ermittlungsverfahren an der Backe. Aber es gab eine dicke Solidaritätswelle für ihn und tausende Memes über Mehrzweckeier, weil es so ähnlich klingt und sich ein bisschen legaler anfühlt. Und Fritze Valentin beschäftigt das auch, deshalb ist er mal durch Potsdam spaziert und hat sich mal von Boomern erklären lassen, was Mehrzweckeier jetzt eigentlich sind.
1: Potsdam ist ja bekanntermaßen eine Fundgrube für eher ältere Menschen mit schon ein bisschen Lebenserfahrung auf dem Buckel. Einer von ihnen steht jetzt vor mir. Hallo Guido.
2: Hallo, guten Tag.
1: Guido, können Sie mir sagen, was Mehrzweckeier sind? Die wurden mir letztens empfohlen.
2: Mehrzweck heißt ja immer, dass man das für mehrere Zwecke dann verwenden kann. Sind das natürliche Eier, natürlich gewachsen? Sind das Holzeier, sind das Steineier?
1: Ja, wer weiß.
2: Ein Ei ist ja auch sehr stabil.
1: Also auf jeden Fall, Mehrzweckeier sind stabile Eier.
2: Eier sollten stabil sein.
1: Das waren jetzt schon ein paar sehr interessante Vermutungen, aber ich brauche konkrete Antworten. Hallo Bärbel.
3: Hallo.
1: Was sind Mehrzweckeier?
4: Etwas, womit ich als Kind kullern kann, die ich vielleicht auch aufschrauben kann.
1: Das ist interessant, weil ich habe nämlich gelesen, es wurde jemand angezeigt wegen Mehrzweckeiern.
4: Könnte ich nicht nachvollziehen.
1: Okay, Lebenserfahrung ist offensichtlich nicht alles. Vielleicht sollte ich mich einfach mal ein bisschen an jüngere Leute wenden. Vor mir steht jetzt Frank. Hi.
5: Hallo.
1: Wie alt bist du denn?
5: 21 Jahre alt.
1: Kannst du mir vielleicht sagen, was es mit Mehrzweckeiern auf sich hat?
5: Nicht Mehrzweckeier. Mehrzweckeier.
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5: Kurz nach halb sechs ist es.
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5: Mit Britta Notnagel. KI kann krass gut und hilfreich sein, aber auch richtig aus dem Ruder laufen. Deshalb macht die EU jetzt strengere Regeln dafür. Das Europaparlament hat beschlossen, dass KI-Apps verboten werden, die sexualisierte Deepfakes erstellen. Firmen haben jetzt bis Dezember Zeit, ihre Systeme anzupassen. Anlass dafür sind unter anderem Vorfälle mit dem KI-Chatbot Grok der Plattform X. Leute haben die KI genutzt, um Frauen auf Fotos digital auszuziehen. Im Europaparlament ging es heute auch um Namensregeln für vegetarische Produkte. Sojaschnitzel darf weiterhin Schnitzel heißen, Veggie-Bacon aber nicht Bacon. Eine französische Abgeordnete hat das Thema aufgebracht, weil sie behauptet hat, Leute könnten denken, sie kaufen zum Beispiel bei Tofu-Wurst ein Stück Fleisch. Sabrina Fritz ordnet die Ergebnisse mal für uns ein.
6: Das Europaparlament hat jetzt auch dem Vorschlag zugestimmt, der jetzt schon vor ein paar Monaten auf den Tisch kam. Und danach ist alles, was nach einem direkten Stück Fleisch klingt, also Soja, Huhn oder auch Tofu, Leber, das darf nicht so benannt werden. Aber alles, was sozusagen eine Gattung ist, wie Veggie-Burger, Tofu-Wurst, Sojaschnitzel, das ist erlaubt. Aber es hieß eben auch nochmal, überall, wenn vegetarisch oder vegan auf der Verpackung steht, dann ist das eigentlich klar. Jetzt hat es das eben eindeutig geklärt.
5: In Berlin, aber auch woanders in Deutschland, schießen Kriminelle immer häufiger mit scharfen Waffen. Der Berliner Senat will dagegen jetzt vorgehen. Über eine Bundesratsinitiative will er erreichen, dass der Bund das Waffenrecht verschärft. Bisher ist der illegale Besitz von Pistolen oder anderen Schusswaffen strafrechtlich nur ein Vergehen und kein Verbrechen. Wird das geändert, hätte die Polizei mehr Möglichkeiten bei der Strafverfolgung. Ihr kennt das vielleicht. Hangover-Tag oder krank im Bett und plötzlich sind Stunden auf TikTok oder bei Insta-Reels weg. Die Uni Bayreuth, die hat jetzt rausgefunden, das kann schlecht fürs Gehirn sein. Wenn man intensiv Videos schaut, also 4 bis 5 Stunden pro Tag, kann das die Hirnsubstanz verändern. Menschen können unaufmerksamer und impulsiver werden und man wird auch anfälliger für Depressionen, Angstzustände und Stress. Die Uni empfiehlt feste Zeiten statt endlos scrollen.
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5: Bis zum Abend, oft sonnig im Fritz-Sendegelände, paar Wolken sind mit am Start, aber regnen soll es heute nicht. Morgen wird es sogar noch mehr Sonne geben als heute und es wird langsam auch wärmer bis zum Wochenende. Morgen kriegen wir 21 bis 25 Grad.
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5: Vorsicht in Brandenburg auf der A10, nördlicher Berliner Ring Richtung Dreikafenland. Zwischen Mühlenbeck und Kreuz Oranienburg liegen Gegenstände auf der rechten Spur. A10, östlicher Berliner Ring Richtung Dreieck Spreeau. Zwischen Hohenschönhausen und Marzahn steht ein kaputtes Fahrzeug auf der Standspur. Auch dort ein bisschen aufpassen. Vorsicht auch auf der A10, westlicher Berliner Ring Richtung Dreieck Werder. Zwischen Dreieck Havelland und Falkensee steht ein kaputtes Fahrzeug auch auf der rechten Spur. Dann gab es einen Unfall auf der B96 Richtung Luckau. Zwischen Dabern und Riedebeck ist die Straße deshalb gesperrt im Moment. Zum Stadtverkehr Berlin haben wir Stau auf der A100, Stadtring Richtung Wedding. Zwischen Innsbrucker Platz und Schmargendorf an der Baustelle 10 Minuten mehr einplanen. Und ein bisschen länger dauert es auch im Bereich Ostkreuz sowie Elsenbrücke. Und vor der A100 Abfahrt Treptow. Und ein Hinweis zur S-Bahn wegen einer Streckenstörung, so heißt das Wort. Zwischen Karlshorst und Rummelsburg gibt es Verspätungen und Ausfälle auf der Linie S3. Wir wünschen euch eine gute Fahrt.
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5: Ja, wir lassen uns von der Reckenströhung jetzt mal nicht aus dem Kontext bringen hier und machen mal entspannt Harry Styles bei Fritz.

0: Leute, ihr findet, ihr habt gerade zu wenig Sex. Ja, die Lösung ist...
1: Sorry.
0: Jessie, oh Gott. Auch als Redakteurin musst du eigentlich dein Handy lautlos haben im Studio. Ja. Das weißt du schon, ne?
1: I know. Tut mir leid, ich mach aus jetzt.
0: Also, die Lösung für mehr Sex ist...
1: Chat!
0: Jessie!
1: Lass mich ganz kurz rangehen, das ist ja wirklich wichtig.
0: Ja, ich verstehe.
1: Warte ganz kurz.
0: Also, die Lösung,
1: Hallo?
0: Leute, ist
1: Hallo?
0: Weniger Handy.
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0: Ja, tatsächlich. Wir haben weniger Sex, seitdem wir ein Handy haben. Zwei Forscher aus Vermont haben in ihrer Studie einen Kausalzusammenhang zwischen der Einführung des iPhones im Jahr 2007 und der Geburtenrate in vielen US-Bundesstaaten feststellen können. Ich finde, auf den ersten Hörer klingt das ja erstmal logisch, ne? Wenn ich 3 Stunden auf TikTok browse, lerne ich in der Zeit definitiv niemanden kennen. Obwohl, es gibt ja Dating-Apps. Also eigentlich müsste das Smartphone ja doch helfen, oder Jessie?
1: Ja, auf jeden Fall. Ich habe mehr Sex seitdem. Nein, Spaß. Also, manche Fachleute sagen, genau da liegt halt das Problem. Du hast ständig neue Optionen, neue Profile, neue Ablenkungen. Das Handy verspricht halt dauernd, vielleicht kommt gleich noch was Spannenderes um die Ecke. So ungefähr frisst es Dopamin schneller, als du es verarbeiten kannst. Also aus, ich gehe heute raus, wird dann ja ganz schnell, du, ich gucke noch kurz was auf TikTok und aus kurz werden 2 Stunden.
0: Ich kenne das sehr gut. Also es geht ja eigentlich dann gar nicht um Sex.
1: Nee, genau. Es geht um die größere Frage, unser Handy versus unser Sozialleben. Was gewinnt am Ende öfter?
0: Ja, das stimmt. Beziehungsweise das Sozialleben verlagert sich halt ins Handy rein. Also ich habe zum Beispiel einen soliden Grind mit meiner Freundin an. Wir telefonieren nie. Dafür schicken wir uns am Tag 50 TikToks. Also vielleicht ist es gar nicht die Frage Handy oder echtes Leben, sondern eher schaffen wir es noch beides zusammenzukriegen, finde ich.
1: Das ist nicht meins jetzt.
0: Entschuldige, das ist nicht meins. Sorry, das war jetzt... Sorry, ich mach laut.

0: in unserer Reihe Neulich, jetzt, neulich an der Tanke.
1: So, die 7 und einmal Zigaretten macht dann 54,80 Euro. Sammeln Sie Punkte?
2: Wie bitte?
1: Ob Sie Punkte sammeln?
2: Ach so, nee, das ist ganz normale Akne.

Hier, Fritz, gleich 10 vor 6. Und für den nächsten Song muss ich eigentlich gar nicht so viel sagen, Leute. Es ist der Ohrwurm. Es ist der Ohrwurm der Stunde. Und den will ich euch jetzt nicht weiter vorenthalten. Hier kommt jetzt.

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0: Jawohl, das ist wirklich der Ohrwurm der Stunde. Gut genug Blumengarten, Shirin David, Kitschkrieg. Ihr hört Fritz und ein paar Minütchen ist es 18 Uhr und dann nimmt Kollegin Betty, übernimmt jetzt hier das Studio und die Knöpfe.
1: Das bin ich.
0: Ab 19 Uhr, also in einer Stunde, da wird ja immer geöffnet für alle die Sendung. Und da kann ich mich jetzt schon mental drauf vorbereiten, weil du hast wieder eine Frage mitgebracht.
1: Ja, heute. Ich möchte gerne von dir wissen und von natürlich allen anderen auch. Welches Gericht kannst du gut kochen? Weil ich finde, ich habe so das Gefühl, es gibt immer also eine Sache, wo jemand sagt, ey, ich mache dir heute Abend meine Lasagne.
0: Mein Butternut Chicken.
1: Ja, weißt du, irgend so ein Go-To-Gericht, wo irgendjemand so sagt, das kann ich richtig geil.
0: Ich kann richtig gut die Verpackung von den Maultaschen aufmachen und in die Pfanne werfen und dann auch mal ein Ei drüber und damit Ketchup. Das kann ich richtig. Ich bin wirklich nicht die Köchin zu
1: Hause. Lecker. Finde ich gut. Das ist so mein Niveau, bin ich dabei.
0: Vielleicht entwickelt sich das ja auch noch dahin, was die Leute überhaupt nicht kochen können. Aber der Fokus ist erstmal, was ist euer Go-To-Gericht?
1: Gericht.
0: Ab 19 Uhr. Und davor unterhältst du uns nochmal ab 18 Uhr mit dem Neuesten aus der Welt.
1: Natürlich.
0: Freuen wir uns drauf, Leute. Wir hören uns morgen wieder ab 14 Uhr, wenn ihr wollt. Bis dann. Oh.
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1: Das finde ich wirklich. Butternut Chicken, das ist auch so ein typischer Antwort.
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3: Eine Minute nach sechs.
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3: Mit Britta Notnagel. Vorsicht auf der A9 Richtung Leipzig. Zwischen Niemeck und Kleinmarzins gibt es Behinderung nach einem Unfall. A12 Richtung Frankfurt-Oder. Zwischen Storke und Riesen gibt es Stau mit 45 Minuten Verzögerung im Moment. Dann Vorsicht auf der A13 Richtung Berlin. Zwischen Lübbenau und Duben liegen Reifenteile auf der Straße. A15 Richtung Dreieck Spreewald. Zwischen Fetschau und Bublitz liegen Reifenteile auf der rechten Spur. Dann zum Stadtverkehr Berlin. Da haben wir Stau auf der A100 im Stadtring Richtung Wedding. Zwischen Innsbrucker Platz und Schmargendorf steht ja an einer Baustelle bis zu 10 Minuten länger. Und noch was zur S-Bahn. Wegen einer Streckenstörung zwischen Karlshorst und Rummelsburg gibt es bei der Linie S3 Verspätungen und Ausfälle. Allen unterwegs, gute Fahrt.
4: Danke dir.
3: Bitte sehr.
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4: Hallo, hallo, ich bin's, Betty Bröckel. Ich muss mal hier eben aufs Datum gucken. 16.06., ich glaube es ja nicht. Es sind noch so knapp 3 Monate hin, aber ich freue mich jetzt schon extrem doll auf die Konzerte von Nina Chuba. Im September ist sie wieder hier live in Berlin. Ach, das wird schön. Hier ist sie zusammen mit Mako und Fakt ab.

Ihr die Fritz Spätschichten, das war Pink Panthers mit Girl Like Me. Im Spreewald ist heute Payback Day, denn endlich geht die Spreewaldgurkenernte los. Die startet wie jedes Jahr Mitte Juni und da werden auf den Feldern wieder kleine und große Gurken gepflückt. Und das von Hand auf dem, Achtung, sogenannten Gurkenflieger. Das ist ein Trecker mit zwei langen Armen nach links und rechts und das sieht wirklich von oben so aus wie so ein Flugzeug. Und in diesen Armen liegen dann die Erntehelfer auf dem Bauch und pflücken die Gurken. Diese Erntehelfer werden doch übrigens immer gesucht, also falls ihr jetzt zum Beispiel einen Ferienjob braucht. 8 bis 12 Wochen geht das und am Ende sollen da 30 Tonnen Gurken zusammenkommen. Und wenn ihr von diesen 30 Tonnen so ein paar abhaben wollt, dann schaltet doch morgen früh um 6:30 mal in die Fritz-Frühschicht ein. Da könnt ihr beim Schnee von gestern Quiz ein 10-Liter-Eimer Spreewaldgurken gewinnen und euch damit, ich würde mal sagen, den schönsten Sommer eures Lebens machen. Schnee von gestern, fragt ihr euch, was müsst ihr da können? Einfach heute mal durch die Schlagzeilen scrollen, morgen früh ein paar mehr oder weniger schlaue Fragen beantworten und im besten Fall dann Caroline aus dem Wedding schlagen. Die liegt seit gestern mit 6 Punkten in Führung. Ja, und wenn ihr das schafft, steht euch und eurem 10-Liter-Gurkenfass auch nichts mehr im Weg. Gotje und Kendra jetzt mit Somebody That I Used To Know.

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3: Elizabeth.

0: Taylor Swift mit Elizabeth Taylor.
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2: Man soll ja Bücher nicht nur vom Cover her judgen, aber bei einem Buch komplett im Leo-Look und dann steht da noch dick in lila Weird Girls drauf, da würde ich nicht anders können, ich würde da sofort zugreifen. Geschrieben hat's Grania O'Hara, die kommt aus Irland und genau da spielt auch die Geschichte. Buchcheckerin Antonia, du kannst mir sicher sagen, wie irisch ist es? Wird er mit Schafen über grüne Wiesen gelaufen?
3: Im Gegenteil, am irischsten sind tatsächlich die Namen und das ist wirklich ein bisschen tricky jetzt. Es geht nämlich um die Freundinnen Harley, Maggie und Obacht Rosha. Die leben in Belfast einfach das BFF-Goals-mäßige Leben in einem Haus zusammen, feiern da ihre 30. Geburtstage und strugglen sich so durchs Leben durch. Harley guckst ganz gerne mal zu viel. Maggie ist unsterblich in ein Girl verliebt, die in einer Beziehung ist und Rosha hat was mit ihrem Chef angefangen.
2: Okay, drei Freundinnen in einer größeren Stadt. Beziehungen und Partys klingt für mich irgendwie nach Sex in the City. Ist das so der Vibe?
3: Naja, es geht so, denn die vierte Freundin Lydia, die ist tot, vor einem Jahr bei einem Autounfall gestorben und kurz davor hatten die Girls sich mit ihr krass zerstritten und das hängt jetzt so in der Luft, weil die drei nicht so richtig damit abschließen können.
2: Okay, das bringt mich jetzt wiederum so ein bisschen durcheinander. Bei dem Cover hätte ich jetzt irgendwie was anderes erwartet. Ist das dann doch eine eher traurige Story?
3: Ja und nein. Also im Klappentext steht, es soll um Freundschaft gehen, aber das Gefühl hatte ich gar nicht so richtig doll beim Lesen. Irgendwie leben Harley, Maggie und Rosha ihre Leben ganz alleine. Nur noch dieses Haus, in dem sie wohnen, hält sie zusammen. Und genauso lost wie die drei sind, habe ich mich auch beim Lesen gefühlt. Die Geschichte der drei plätschert so dahin. Es gibt nicht so richtig einen Spannungsbogen und ich wusste die meiste Zeit auch nicht, wohin die Reise so richtig gehen soll. Trotzdem wollte ich aber irgendwie wissen, wie es weitergeht. Es ist so eine gute Urlaubslektüre oder wenn ihr mit dem Kopf Urlaub in Irland halt machen wollt.
2: Wer Bock bekommen hat, Weird Girls von Grania O'Hara hat 320 Seiten und kostet euch 22 €. Danke dir, Antonia.
3: Gerne.

Jiggy, haben wir gehört. Hier in der Fritz Spätschicht. Was für ein Horror. Mal eben die Post vom Vermieter öffnen und dann lesen, ja, bitte mal in 2 Wochen ausziehen. Das droht gerade einigen Läden auf dem RW-Gelände, unter anderem auf dem Cassiopeia. Der Club hat eine Räumungsaufforderung bekommen und soll einfach innerhalb von 2 Wochen die Koffer packen. Bis Ende Juni soll Schluss sein und das ist ja wirklich super bald. Aber warum, ist jetzt die Frage. Es gibt wohl Zoff mit dem Investor der Kurt-Gruppe, denn eigentlich gab es da einen Deal. Der Investor darf dort fette Büros und Wohnungen bauen und dafür kriegen die Clubs 30 Jahre Mietgarantie. Aber der Investor hat jetzt wohl keinen Bock mehr darauf, wirft sogar einigen Clubs vor, keine Miete gezahlt zu haben und außerdem beschuldigt er die Stadt, das Bauvorhaben in die Länge zu ziehen. Ja, das Riesenproblem, das Cassiopeia ist quasi der finanzielle Motor auf dem RW. Also der Club wirft die Kohle ab, mit der dann über 80 kleinere, unkommerziellere Projekte wie zum Beispiel die Skaterhalle oder bestimmte Ateliers querfinanziert werden. Stirbt das Cassiopeia, reißt es das ganze Viertel mit in den Abgrund. Aktuell herrscht da pures Chaos und die Zeit rennt verdammt schnell gegen die Clubszene. Florian Schmidt von den Grünen hofft allerdings noch auf eine letztmalige Krisensitzung. Bleibt also zu hoffen, dass sich da doch noch irgendwie geeinigt werden kann.

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2: Um 8.31 Uhr.
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2: Mit Britta Notnagel. Das EU-Parlament hat neue Regeln für künstliche Intelligenz beschlossen. Unter anderem sollen Nacktbild-Apps verboten werden. Mit denen können sogenannte Deepfakes erstellt werden und die können auch für sexuelle Gewalt im Internet missbraucht werden. Außerdem müssen KI-Inhalte in Zukunft mit einem digitalen Wasserzeichen gekennzeichnet werden, damit man sie zum Beispiel von echten Bildern unterscheiden kann. Fake News, Spionage, Drohnen und Sabotage klingt wie aus einem Agentenfilm, ist aber Realität. Deshalb gibt es jetzt in Berlin ein neues Abwehrzentrum. Dort arbeiten Polizei und Nachrichtendienste zusammen, um sogenannte hybride Bedrohungen zu bekämpfen. Bundesinnenminister Dobrindt beschreibt das so.
3: Hybride Bedrohungen sind der Schattenkrieg des 21. Jahrhunderts. Eine dunkle Bedrohung, die versucht, sich manipulativ über unser Land zu legen.
2: Das neue Zentrum soll vor allem dafür sorgen, dass verschiedene Sicherheitsbehörden ihre Infos schneller austauschen, um Bedrohungen besser zu erkennen. Im Kreis Oder-Spree hat die Polizei ein totes Baby gefunden. Es lag im Flur eines Mehrfamilienhauses in Mühlrose. Der Junge wurde heute obduziert, die Todesursache ist aber weiter unklar. Laut Staatsanwaltschaft gibt es keine Hinweise darauf, dass ihm jemand etwas angetan hat. Die Eltern wurden vorläufig festgenommen, kamen aber wieder frei, weil kein dringender Tatverdacht besteht. Ja, und ganz anderes Thema jetzt zum Schluss. Wie viel Geld gebt ihr so für Lebensmittel aus? Das Statistische Bundesamt, das hat ausgerechnet, dass es zuletzt im Schnitt so 335 Euro pro Monat waren. Am meisten Geld geht dabei für Fleisch, Wurst und Fisch drauf. Am wenigsten für Süßigkeiten. Die machen nur etwa 8% der Ausgaben aus. Für Getränke kommen im Monat zusätzlich nochmal rund 75 Euro zusammen. Fast die Hälfte davon ist für Alkohol.
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2: Jetzt am Abend kriegen wir noch die letzten Sonnenstrahlen ab im Fritz-Sendegelände. Es bleibt trocken, auch nachts kein Regen, da dann Temperaturen zwischen 13 und 7 Grad in der Nacht. Gucken wir auf morgen, da kriegen wir noch mehr Sonne, wird auch so langsam wärmer zum Wochenende hin. Also morgen so schon mal 25 Grad, sorry.
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2: Vorsicht auf der A9 Richtung Berlin. Zwischen Niemeck und Brück befinden sich Leute auf der Fahrbahn. Dann A9 Richtung Leipzig. Zwischen Niemeck und Kleinmarzehns ist nach einem Unfall die rechte Spur gesperrt. A13 Richtung Dresden. Zwischen Ruhland und Ortrand gab es einen Unfall im Baustellenbereich. Vorsicht dort. Und Vorsicht auf der A13 Richtung Berlin. Zwischen Lübbenau und Duben liegen Reifenteile auf der Fahrbahn. Dann haben wir noch einen Stau in Berlin auf der A100 Stadtring Richtung Wedding. Zwischen Innsbrucker Platz und Schmargendorf an der Baustelle wie immer 10 Minuten mehr einplanen. Und es gab einen Unfall auf der A114 Stadteinwärts ist die Höhe Pasewalker Straße. Deshalb im Moment gesperrt. Noch ein Hinweis zur S-Bahn. Wegen einer Streckenstörung zwischen Karlshorst und Rummelsburg kommt es auf der Linie S3 immer noch zu Verspätungen und Ausfällen. Allen unterwegs gute Fahrt.
4: Danke dir.
2: Bitte sehr.
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4: Ja, hello, hello. Ich bin's, Betty Brecke. Und vielleicht geht's ja euch so wie mir. Ich brauche nach diesen Nachrichten auf alle Fälle ein bisschen Musik. Wer ist mit Leonie?

0: Summer mit Potential. Kind, du musst unbedingt studieren. Habt ihr das schon mal gehört? Manchmal kann aber kein Studium auch der richtige Weg sein. So zumindest bei Smello.
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0: Smello war heute Mittag bei uns zu Gast hier im Studio und der Weg nach Potsdam kam ihm direkt bekannt vor. Er hat nämlich mein Leben an der Uni Potsdam studiert, allerdings nicht so wirklich lange.
2: Ich habe Sport und WAT studiert und hatte jeden Dienstag hier eine Vorlesung, eine BWL-Vorlesung für WAT und es war good times. Ich habe hier eine Klausur geschrieben, so, ich habe erfolgreich abgebrochen und die Uni Potsdam hat aktiv gesagt, nee, das wird jetzt hier nichts mehr, das machen wir mal nicht. Und dann dachte ich mir so, ey, Vollgas auf Musik, wirklich alles, was du dir vorstellen kannst, von so, ich schreibe Songs für andere zu, ich mache meine eigenen Songs, dann irgendwann Live-Konzerte und dann irgendwann Radio-Interviews. Wie cool ist das denn?
0: Das mit der Musik scheint für Smello also zu klappen und die hat er uns erzählt, kommt einfach so aus ihm heraus.
2: Ganz viel triggert mich irgendwas so musikalisch und dann ist so ein, irgendwelche Keys, irgendwie so, ich habe mich einen Drum-Groove, einfach so metallische Drums haben mich so gekriegt, dass einfach so, okay, ich weiß genau, wo dieser Song hin muss und dann ist es nicht mal mehr so viel mit Aufschreiben, sondern einfach, ich habe ein Mikrofon neben meinem Schreibtisch und dann ist so, okay, Leertaste, Aufnahme und das Erste, was kommt, damit geht's los und dann, okay, suche ich nur noch die zweite Zeile und okay, wie geht's von da weiter, was ist die Geschichte und dann baue ich so on the fly quasi so relativ schnell und dieses ganze Schreiben, das lässt mich zu sehr verkopfen.
0: Und mit diesen neuen Songs im Gepäck steht er am Sonntag bei uns auf der Bühne, bei unserer Viertel Musikstage. Das hat er quasi manifestiert.
2: Ich habe darüber viel nachgedacht und habe mir das letztes Jahr, stand ich vor der Bühne bei der Viertel Musik, auch genau bei dem Fritz Open Air und dachte mir so, ich will da auch spielen. Und dann jetzt das halt machen zu können und mich da jetzt drauf vorbereiten zu können, ist halt so ultra geil.
0: Ja, und ultra geil wird es auf unserer Fritz-Bühne. Die findet ihr von 14 bis 22 Uhr direkt am Café Kult auf dem ERW-Gelände. Da könnt ihr einfach für umsonst vorbeikommen und dann zum Beispiel Georg Gustav, Faye Montana und eben auch Smello live sehen. Und hier ist er jetzt mit seinem Song Flutlicht.

0: Ihn könnt ihr live erleben bei der Viertel Musik. Das war Smello mit Flutlicht. Seit Sonntag gibt es mitten in Berlin einige Lost Places, und zwar die Regiogleise zwischen Ostbahnhof und Zoo. Wegen Baustellen fahren bis Dezember keine Regios mehr durch die Stadt. Und unser Fritz-Reporter Valentin, der hat gestern mal an der Friedrichstraße gecheckt, wie schlimm die Lage ohne Regios ist.
1: Friedrichstraße, Verkehrsknotenpunkt Berlins. Vor 2 Tagen haben hier noch eng getaktet Regionalzüge gehalten. Und jetzt?

0: anderes als
1: Drogen konsumieren, alle.
0: Es kann nicht sein, dass die Hauptverkehrsachse zwischen Ost und West ein halbes Jahr tot ist. Alternativen? Fehlanzeige.
2: Die S-Bahn ist auf jeden Fall eine sehr gute Alternative.
3: Und stinkt nicht so.
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0: Essen kann richtig glücklich machen, zumindest dann, wenn es richtig gut schmeckt. Und ich habe die Theorie, dass irgendwie jeder so ein Signature-Dish hat. Also irgendein Gericht, was er oder sie wirklich richtig gut kochen kann. Das ist heute hier das Thema einer Fritz-Spätschicht. Also haut mal raus in der Studio-Message in der kostenlosen Fritz-App. Welches Gericht könnt ihr denn so richtig gut kochen?
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2: Ihr kennt sie aus unserer Playlist und sie stand auch schon auf unserer Fritz-Sessions-Bühne. Liska.
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2: Liska hört ihr heute outdoor, umgeben von Wasser, live in der Kulturhausinsel in Berlin-Alt-Treptow. 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Entweder Fußballkommentatorin oder Sängerin. 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
2: Stellt euch doch mal vor, eure Oma kündigt sich für dieses Wochenende an und sagt, Kindchen, ich komme dich mal besuchen am Samstag zum Mittagessen. Ja, und ihr seid jetzt dran und müsst da was auftischen. Hi, ich bin Betty Brecke. Willkommen in dieser Spätschicht. Und da heißt es wieder, mitmachen ist angesagt. Und ich möchte heute von euch wissen, ja, was tischt ihr denn da auf? Was ist euer Go-To-Gericht, von dem ihr sagt, das gelingt auf jeden Fall immer? Wenn ich eins kann, dann ist es das. Das ist irgendwie mein Signature-Dish. Vielleicht seid ihr sogar bekannt dafür, dass ihr ja, für die beste Pasta macht oder die beste Pizza. Ich fallen mir natürlich nur die zwei Dinge ein. Ihr merkt schon, bei mir, da bin ich nämlich wirklich noch am Grübeln. Also ich bin jetzt nicht unbedingt bekannt dafür, besonders gut kochen zu können. Aber ja, deswegen, vielleicht werde ich ja auch noch eine Runde inspiriert. Ich möchte heute von euch wissen in dieser Fritz-Spätschicht, welches Gericht könnt ihr denn richtig gut kochen und wo wisst ihr, ey, das gelingt auf jeden Fall immer und das könnte ich einfach auch direkt dreimal die Woche essen. Schreibt mir gerne eine Studio-Message in der kostenlosen Fritz-App. Und hier ist die Ariana mit Hate That I Made You Love Me.

Get Busy. Sean Power haben wir gehört, Tina Fritz Spätschicht, in der ich heute von euch wissen möchte, welches Gericht könnt ihr besonders gut kochen? Und ich möchte euch direkt mal die Angst nehmen, dass da jetzt irgendwie was kommen muss, was irgendwie, weiß ich nicht, 4 Herdplatten braucht und was man irgendwie am besten irgendwie 2 Tage vorher schon einlegen muss oder so. Nee, also sowas, das ist überhaupt nicht gemein. Es geht wirklich nur darum, was ist so euer Go-To-Gericht? Wo wisst ihr das? Das gelingt auf jeden Fall immer. Und um euch mal so ein bisschen diese Schwelle, na, es ist wirklich, ich stapel mal tief, sagen wir es so. Denn mir wurde neulich etwas gesagt von Freunden. Das teile ich jetzt mal mit euch, wofür ich so bekannt bin, was ich wirklich sehr gut kochen kann. Und zwar Kartoffeln. Also einfach nur Kartoffeln, also so als Beilage. Es geht gar nichts drumherum, das ist niemandem eingefallen, was das sein könnte. Nein, es sind tatsächlich bei mir die Kartoffeln. Einfach, weil ich die auf so einen guten weicher Härtegrad hinkriege. Also sie sind nicht zu weich, die sind nicht so hart. Also wenn wir uns mal treffen und irgendwas zusammen kochen, dann bin ich für die Kartoffeln zuständig.

0: ganz interessant, oder?
1: Künstliche Intelligenz bin ich ein riesen Fan von. Ah. Ey, wie geil wäre das, wenn sich eine KI um alles kümmert, was total nervt. Mhm. Lernen, Prüfung, arbeiten, aufräumen, sauber machen, Wäsche waschen, Behördenscheiß, wählen gehen, den ganzen Schrott. Mhm. Dann könnte ich meine natürliche Intelligenz endlich nur noch für sinnvolle Sachen nutzen. Zum Beispiel Gamen, Kiffen und Autorennen.
0: Ah, okay. 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

Tampa City haben wir gehört mit Self-Aware. Und jetzt geht's hier ums Essen. Und ich sag mal so, also das passt, falls heute noch jemand ein bisschen Inspiration braucht. Dominik kann die zum Beispiel liefern. Er sagt, ich selber mache immer gerne eine Gemüsesuppe bzw. eine Gemüsereispfanne, die man dann sowohl vegan, in Klammern, was mich wundert, da ich mich nicht vegan ernähre, als auch mit Fleisch machen kann. Es ist natürlich viel Schnippelei, schmeckt aber mit asiatischen Gewürzen und Kokosmilch echt lecker. Und dann werden noch liebe Grüße aus Koblenz gesendet von Dominik. Also das, sowas hätte ich zum Beispiel auch gar nicht auf dem Schirm gehabt, finde ich, klingt aber auch für jedes Wetter richtig geil. So eine Gemüse-Reispfanne, sehr, sehr gut. Und dann hätten wir ja auch zum Beispiel auch noch einen richtigen Klassiker, da muss ich auch direkt noch nachfragen. Der Marco hat sich nämlich gemeldet und hat Folgendes geschrieben, Kassler. Kassler. Und Kassler, also da, ich muss zugeben, ich selber esse kein Fleisch, kenne mich deswegen jetzt auch nicht so gut damit aus, kann mich aber noch aus meiner Kindheit erinnern, dass das meine Oma immer gemacht hat mit Sauerkraut. Da muss ich natürlich noch wissen, okay, was macht man da jetzt? Kauft man fertig so einen Kassler oder was ist das überhaupt? So, Marco hat sich natürlich gerne nochmal gemeldet und hat geschrieben, gepökelter Schweinenacken ist Kassler. Das wird am Vortag angeschmort und dann eingekocht. Also da wären wir doch wieder bei so etwas, was man wirklich, wo man mehrere Tage, mehrere Stunden braucht. Am nächsten Tag darf der Kassler dann noch 3-4 Stunden kochen. Krass. Und wird dann mit Salzkartoffeln, Sauerkraut und einer geilen Bratensoße serviert. Meine Familie liebt dieses Gericht, Marco. Also wie gesagt, wenn es irgendwie eine Veggie-Version davon gibt, ich bin direkt dabei. Sauerkraut, Salzkartoffeln, yummy.

Habt ihr ein Signature-Dish? Also irgendwas, wo ihr wisst, das gelingt immer, das kann ich kochen, wenn ich irgendwie mal Besuch bekomme oder so. Und dann sagt der oder diejenige, nice, das hat mir gemündet. Ja, und selbst wenn ihr nicht so ein Signature-Dish habt, wie zum Beispiel die Laura, könnt ihr trotzdem schreiben. Laura hat nämlich geschrieben Folgendes. Ich jetzt nicht, also ne, dieses Gericht, aber mein Freund ist Koch. Ah, alles richtig gemacht, Laura. Und macht die weltbeste Carbonara. Richtig schön original mit Guanciale. Hoffe ich mal, wird es so ausgesprochen. Pecorino und Eigelb. Guanciale ist also diese kleinen Fleischstückchen, die da in der Carbonara drin sind. So, und sie sagt, die gute Laura, selbst nachdem ich schon mehr als 5 Mal in Italien war, konnte das niemand übertreffen. Ah, und dann schreibt sie noch drüber, das ist das Schönste an der Nachricht, absolut Schmackofatz. Also wenn jemand das Essen als Schmackofatz betitelt, dann würde ich sagen, hat dein Freund definitiv sein Signature-Dish gefunden. Laura Fratner, wie oft muss er das dann kochen? So? 5 Mal die Woche vielleicht? Dann hat der Hannes geschrieben, und zwar, er sagt, hat nicht viel mit Kochen zu tun, da muss ich direkt widersprechen. Aber er sagt, ich liebe es allerdings, Toasts mit Käse zu überbacken. Wir nennen das Karlsbader. Die Reste aus dem Kühlschrank aufs Toast oder Brot mit Käse überbacken. Und mit überbacken ist alles gut. Und da sage ich definitiv, Leute, das klingt einfach nice. Also ganz ehrlich, ich finde dann, vielleicht kann ich das mal so einbauen vielleicht kann man ein paar Kartoffeln mit drauf machen, wenn die schon gekocht sind, das noch so mit drauf. Vielleicht wäre das auch noch eine Idee. Und dann, Hannes, musst du noch verraten, ob du so einen Sandwich-Toaster hast oder ob du das jetzt in den Ofen steckst, wenn man das... Ah, nee, er schreibt hier, bei mir ist es nur Ofen auf und lange genug wieder zu. Ja, okay, also ab in den Ofen und dann kommt Hannes' Signature-Dish zustande.

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3: Mit Rita Notnagel. In Berlin hat es heute eine Krisensitzung wegen Raupen gegeben. Der Eichenprozessionsspinner macht ja seit Wochen Probleme. Die Bezirke wollten Hilfe vom Senat, aber es wurde entschieden, dass sie sich weiterhin alleine darum kümmern müssen. Nächstes Jahr soll aber mehr vorbeugend gemacht werden. Die Raupen haben giftige Brennhaare, die Hautreizungen, Allergien und Atemprobleme auslösen können. KI kann krass gut und hilfreich sein, aber auch richtig aus dem Ruder laufen. Deshalb macht die EU jetzt strengere Regeln dafür. Das Europaparlament hat beschlossen, dass KI-Apps verboten werden, die sexualisierte Deepfakes erstellen. Firmen haben jetzt bis Dezember Zeit, ihre Systeme anzupassen. Der Grund dafür sind unter anderem Vorfälle mit dem KI-Chatbot Grok, der Plattform X. Leute haben die KI genutzt, um Frauen auf Fotos digital auszuziehen. In Berlin, aber auch woanders in Deutschland, schießen Kriminelle immer häufiger mit scharfen Waffen. Der Berliner Senat will dagegen jetzt vorgehen. Über eine Bundesratsinitiative will er erreichen, dass der Bund das Waffenrecht verschärft. Bisher ist der illegale Besitz von Pistolen oder anderen Schusswaffen strafrechtlich nur ein Vergehen und kein Verbrechen. Wird das geändert, hätte die Polizei mehr Möglichkeiten bei der Strafverfolgung. Ja, es wird jetzt wieder wärmer und da kommt diese News genau richtig. In unseren Seen, Flüssen und im Meer können wir diesen Sommer fast überall bedenkenlos schwimmen gehen. Bei gut 90% der Badestellen ist die Wasserqualität top, sagt die Europäische Umweltagentur. Deutschland gehört damit zu den EU-Ländern mit besonders sauberem Badewasser.
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3: Die letzten Sonnenstrahlen verlassen uns so langsam im Fritz-Sendegelände. Es bleibt am Abend trocken, auch in der Nacht kein Regen, da dann Temperaturen zwischen 13 und 7 Grad. Morgen kriegen wir mehr Sonne als heute und es wird auch langsam wärmer. Maximal 21 bis 25 Grad morgen.
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3: Vorsicht auf der A13 Richtung Berlin. Zwischen Lübbenau und Duben liegen Reifenteile auf der Straße. In Berlin staut es sich auf der A100 Stadtring Richtung Wedding. Zwischen Innsbrucker Platz und Schmargendorf an der Baustelle 10 Minuten mehr einplanen. Dann A113 Stadt Einwärts. Zwischen Stubenrauchstraße und Johannisthaler Chaussee steht ein kaputtes Fahrzeug auf der rechten Spur. Vorsicht dort und Vorsicht auch auf der A114 Stadt Einwärts. Höhe Pasewalker Straße ist die Autobahn gesperrt nach einem Unfall. Nur noch was aus Wilmersdorf, Pfalzburger Straße. Zwischen Günzel und Fechner Straße ist die Fahrbahn wegen eines Feuerwehreinsatzes im Moment gesperrt. Bei der S-Bahn gibt es auch Probleme wegen einer Streckenstörung. Gibt es Verspätungen und Ausfälle zwischen Karlshorst und Rummelsburg auf der Linie S3. Allen unterwegs, gute Fahrt.
4: Danke dir.
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5: Ja, Tatjen, ich bin's, Betty Brecke. Und mir wurde von meinen Freunden gesagt, wenn ich Menschen mit meinen Kochkünsten beeindrucken will, dann sollte ich doch Kartoffeln machen. Britta?
3: Das ist so lustig. Kartoffeln.
5: Kannst du auch gut Kartoffeln kochen?
3: Kartoffeln kann ich sehr gut machen, aber auch Carbonara.
5: Carbonara.
3: Vegetarische Variante und die Fleischvariante. Spaghetti Carbonara.
5: Das hatte hier gerade jemand geschrieben.
3: Ja?
5: Da muss ich gleich nochmal nach unten scrollen. Die Laura, sie hat gesagt, ihr Freund ist Koch.
3: Mhm.
5: Da kommt jetzt also so ein Wettbewerb.
3: Ja.
5: Und zwar, wie heißt denn das Fleisch da drin? Was, wenn das
3: der Carbonara.
5: Ja.
3: Na, ich habe es, wenn ich es mit Fleisch gemacht habe, mit Bacon gemacht.
5: Das heißt Guanciale.
3: Was?
5: Guanciale. Pecorino und Allgelb.
3: Aha,
5: ja,
3: aha, okay.
5: Das ist eine richtige Carbonara. Und die vegetarische Variante, was da drin?
3: Na, da nehme ich halt vegetarischen Bacon. Also, ne?
5: Okay, so ihr Lieben. Und was ist es bei euch? Das müsst ihr heute rausfinden. Was könnt ihr am besten kochen? Verratet es mir jetzt mal in der Studio-Message in der kostenlosen Fritz-App.

Ach, das klingt wirklich einfach richtig gut, was ihr hier so schreibt in der Studio-Message, in der kostenlosen Frisrap. Der Robert zum Beispiel sagt einfach mal, ich backe Brötchen selbst. Die unterschiedlichsten Varianten. Wie mega ist das denn? Da kannst du einfach mal sagen, wenn du hier so ein Frühstück servierst, so. Und die Brötchen habe ich selber gebacken. Und als ob das nicht schon genug wäre, sagt er direkt auch noch, außerdem auch Pizza mit eigenem Teig. Na klar, Robert Fratner, hast du jetzt auch noch irgendwie so einen Pizzaofen auf dem Balkon stehen? Oder wie machst du das? Ist das dann so neapolitanische Pizza oder römische Pizza? Hat die so einen richtig fetten Teig? Was kommt da drauf? Ah, ich soll lieber aufhören. Ich sag's mal so, ich habe jetzt definitiv so richtig Hunger bekommen.

Ich finde es ja unglaublich genial, wenn Leute so im Kochen einfach aufgehen und da so eine richtige Passion dafür haben. Ganz ehrlich, ich wünsche mir das manchmal auch, dass das so, mir so viel Freude bereiten würde, wenn ich anderen Leuten dabei zusehe, denke ich manchmal, wow, wie kreativ die auch werden und wie die sich da so reindenken. Laura hat einfach auch mal einen Freund, der ist direkt Koch. Und da hat sie erzählt, sie selber hat nämlich nicht so ein richtiges Signature-Dish, was sie besonders gut kochen kann. Aber sie sagt ja, ihr Freund macht die weltbeste Carbonara. Und da hat sie auch noch beschrieben, womit das gemacht wird. Guanciale, Pecorino und Eigelb. Und da hatte vorhin nämlich auch Britta aus den Nachrichten erzählt, dass sie auch Carbonara sehr gut machen kann. Sie meint aber, sie macht das mit Bacon. So, und jetzt schreibt die Laura aber... Guanciale, um Gottes Willen, ich sage es wahrscheinlich immer falsch. Oder Pancetta, den man für die originale Carbonara benutzt, ist ganz anders als Bacon. Deutlich weniger salzig. So, und das lese ich jetzt noch vor, weil ich nehme sie jetzt beim Wort. Sie sagt, Mädels, ohne Scheiß, wir fahren am Freitag wieder nach Italien. Da erstmal Neid von meiner Seite. Wenn wir zurückkommen, ordere ich meinen Freund zu euch ins Studio und er bekocht euch. Er ist übrigens auch Vegetarier, aber das ist eins der zwei Gerichte, für die er mal eine Ausnahme macht. Hey, Laura, das muss wirklich unglaublich gut schmecken, dass er da sozusagen seine Prinzipien mal über Bord wirft und sagt, das muss sein. So, und ich muss mir jetzt irgendwie überlegen, wie wir hier dieses Studio umbauen, damit der Freund hier kochen kann. Weil ich wüsste jetzt ehrlich gesagt nicht, wo wir jetzt hier ein Herd herkriegen. Aber naja, guck mal, Phyllis, irgendwie schaffen wir es ja noch. Jetzt erstmal sind ja Laura und ihr Freund im Urlaub. Und bis sie zurückkommen, da haben wir ja noch ein bisschen Zeit.

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1: So, heute bist du dran mit Auflegen.
2: Nein, ich habe gestern schon aufgelegt.
1: Doch, du legst auf.
2: Nein, du legst auf heute.
1: Ich kann nicht auflegen, du legst auf.
2: Ich leg immer auf, heute legst du auf.
1: Komm, leg mal auf.
2: Heute bist du dran.
1: Leg mal auf.
2: Na gut.
1: Leg auf, du jetzt, komm. Wie, was?
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Es wurde gekocht heute hier in der Fritz-Spätschicht. Leute, ich fand das wirklich sehr, sehr lecker, schon in meinen Ohren, wenn man das so sagen kann. Ey, ich habe euch heute gefragt, was denn euer Signature-Dish ist, was dann euer Go-To-Gericht ist, wo ihr sagt, ey, ganz ehrlich, das gelingt immer. Keine Ahnung, wenn man irgendwie mal Freunde spontan zu Besuch hat und denen knurrt der Magen und ihr sagt, na dann zauber ich doch mal was auf den Tisch. Bei Dominik zum Beispiel ist es die Gemüsesuppe bzw. auch eine Gemüsereispfanne. Ah, da macht er so ein paar asiatische Gewürze dran, haut noch eine Runde Kokosmilch dazu. Dann hat sich der Marco gemeldet. Der macht so richtig deftigen Kasseler mit Salzkartoffeln, Sauerkraut und geiler Bratensoße. Oder auch der Hannes, bei dem ist es die Karlsbader, hat er glaube ich gesagt. Ich weiß nicht mehr genau, wie das hieß. Auf jeden Fall alles überbacken mit Käse. Ja, schönes Brot ab in den Ofen. Dann gab es hier jemanden, der selber Pizza macht, selber Brötchen backt. Die Laura wird von ihrem Freund zum Beispiel auch immer mit

leckerer Carbonara verwöhnt. Und das möchte ich euch nicht vorenthalten. Der Martin sagt, ich kann nur kochen vor Wut. Und damit sage ich ciao, ihr Lieben. Wir hören uns morgen hier wieder um 18 Uhr. Und ab 20 Uhr geht's heute hier weiter mit den Urban Tunes und meiner Kollegin Claudie Camille. Ciao, ihr.

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1: Wundervollen guten Abend, Leute. Ich durfte Mike D. von den Beastie Boys treffen. Eine totale Legende. Und bevor wir in das Interview nachher reinhören, kann ich euch aber versprechen, ich habe noch ganz viel mehr brandneuen Rap und R&B hier mit am Start. Es wird wundervoll und wir starten auch direkt mit einem neuen Song von Bryson Tiller, der heißt Drop the Low. Und ehrlich, ich wusste nicht, was das bedeutet, aber hab's recherchiert, steht kurz für Drop the Location, also einen Standort teilen. Haben wir wieder was gelernt? Hier ist der Song Bryson Tiller, Drop the Low.

Drop the Low, also Teil dein Standort, ein neuer Song von Bryson Tiller. Und ganz ehrlich, ne, es macht was mit mir. Ich hasse es, wenn Leute sagen so, ey, guck mal hier, ich bin in dem Café und komm doch einfach her, ich teile meinen Standort mit dir. Wo ich immer denke, so nein, ich habe das doch ausgestellt wegen Daten und so. Hilfe, bitte, bitte schick mir einfach, wo du bist, dann komme ich dahin. Ist mir immer ein bisschen peinlich zuzugeben, aber ich teile Locations nicht. Sorry, Freunde. Herzlich willkommen hier zu den Urban Tunes und lasst uns doch mal gucken, was ich heute alles so Schönes für euch mitgebracht habe. Zum einen könnt ihr Gästelistenplätze für eine unglaublich coole Party am Samstag gewinnen, für die Dilemma Party. Ich glaube, das wird wirklich richtig legendary. Und ey, wo wir gerade bei legendary sind, ich durfte eine Legende treffen und zwar Mike D von den Beastie Boys. Nach dem Tod von Beastie Boy Adam Jauch, das war 2012, hat ja keiner der anderen beiden Bandmitglieder mehr Musik gemacht. Bis jetzt. Er hat ein neues Album in der Pipeline und ja, ich durfte ihn treffen. Außerdem habe ich das neue Album von Vince Staples dabei. Der hat schon released und ich kann euch sagen, ist definitiv ein Anwärter für die Top 3 am Ende des Jahres, was Rap angeht. Wirklich ein krasses Album. Und ich habe auch noch eine Newsrutsche vorbereitet. Das heißt, wir checken ab, was für Meldungen es in der Rap- und R&B-Welt so gab und gibt. Und da, ja, tatsächlich muss ich euch von einer neuen Anklage gegen Diddy erzählen. Aber dazu später mehr. Hier jetzt erstmal die beiden wundervollen Herren von Magic Jordan und Coach, ihr neuer Song.

Cold, ein Song von Magic Jordan. Die US-amerikanische Flagge mit weißer Farbe zu übermalen, das ist schon ein heftiges Ausrufezeichen als Artist. Das ist jetzt nicht mehr nur so eine Kunstperformance, ich finde, das ist auch schon richtig politische Message, die Vince Staples daraus gibt. Ja, das war nämlich sein erster Move, um seine neue Platte zu promoten. Dieses Album ist jetzt endlich draußen. Es heißt Cry Baby. Und nur mal kurz zu den Hard Facts. 10 Songs sind da drauf, keine Gäste. Was vielleicht auch so ein bisschen zeigt, dass es ihm wichtig war, dass es dann nicht um irgendwelche kleinen Sachen ringsherum geht oder um irgendwelche Gäste oder whatever. Nein, es gibt keinen Schnickschnack. Es geht nur wirklich um die Message, die er damit verbreiten möchte. Und welche das ist, das erfahrt ihr gleich. Jetzt hören wir hier erstmal einen Song. Und eigentlich, ja, da kann man es schon sofort in den Zeilen auch raushören. Hier ist White Flag von Vince Staples.

Es ist schon fast ein Kunststück, wenn dein neues Album inhaltlich düsterer ist als der Vorgänger, das auch noch Dark Times hieß. Ja, vielleicht hat sogar dieses neue Album etwas Verhöhnendes von Vince Staples, denn es trägt den Titel Cry Baby. Die Platte ist lyrisch, muss man sagen, eine Waffe. Er macht auf Missstände aufmerksam, aber vor allem weist er auch auf systematische Benachteiligung und Unterdrückung der Black Communities in den Staaten hin. Es ist so das bisher politischste Album ever von Vince Staples. Also der hat natürlich in der Vergangenheit auch immer wieder ja den Finger in die Wunde gelegt und da auf wichtige Themen hingewiesen, gerade was die Black Community angeht. Aber dieses Album ist nochmal wirklich anders. Und das unterstreicht schon, finde ich, das Cover. Da zu sehen ist ein weißes, Ausrufezeichen Baby, das die amerikanische Flagge als Windel trägt. Ja, denn für die schwarze Bevölkerung ist diese Flagge wohl oft weniger so ein Zeichen für Stärke und für sich identifizieren können, als mehr ganz oft ein Symbol der Unterdrückung und der Ungleichheit. Also ihr merkt schon, Vince Staples will's wissen und deshalb hören wir jetzt weiter rein. Hier ist sein Song über Waffengewalt, Blackberry Marmalade.

Blackberry Marmalade von Vince Staples. Und Leute, das Musikvideo zu dem Song, das ist so heftig. Also ihr seid da in der Ego-Shooter-Perspektive und er schießt reihenweise, er ist schon echt hart, schwarze Menschen. Und dann erblickt ihr auch irgendwann Vince Staples vor euch. Er hat die Pistole im Gesicht und er fleht dann noch, "Promise me you won't gun me down." Also ich kriege da sofort Gänsehaut, wenn ich dieses Video sehe. Also es ist wirklich in your face. Und ja, was Vince Staples da mit diesem Album geschaffen hat, einfach nur beeindruckend. Crybaby heißt das. Soundlich zeigt er sich da übrigens auch so ein bisschen mal neu, muss ich sagen. Er rappt da unter anderem auch mal über Gitarrenklänge, was aber wirklich richtig gut klingt. Also bitte checkt dieses neue, wichtige Album von Vince Staples aus. Ich bin mir ganz sicher, es wird garantiert in allen besten Listen, ja, also im Dezember auftauchen, was Rap angeht. Hier ist jetzt noch ein letzter Track von Crybaby und zwar TV Guide.

MTV Guide. Ein neuer Song von Vince Staples und ja, von diesem wirklich sehr harten, bedrückenden Thema, was Vince Staples da umkreist, kommen wir jetzt mal zu was komplett anderem. Und zwar, Leute, was habt ihr Samstag vor? Sagt es ab. Ich darf euch jetzt wirklich zur coolsten Party in ganz Berlin an diesem Samstag einladen. Es ist nämlich wieder soweit, es steigt die nächste Dilemma-Party, also wirklich die ultimative 2000er House-Party-Experience. Fühlt sich wirklich so an, als würdet ihr so zu eurer Bestie zu einer Überraschungsparty gehen, nur dass es noch mehr Goodies gibt, also Pizza, Cookies, Tattoos, eine Glitter- und Glow-Bar und dieses Mal sogar Geburtstagskuchen, denn es wird richtig krass gefeiert. Überthema ist auch My Super Sweet 16. Also wirklich hervorragende DJs sind da am Start, die mit euch richtig abfeiern wollen. Vanilla Ice, Ebo und noch viele, viele, viele mehr. Also geht dahin. Glaubt mir, es wird wirklich großartig. Das macht so einen Spaß, weil man sich da so wohlfühlen kann. Einfach mal tanzen und loslassen. Ist auch eine Party, die Dilemma immer für Flinter und Friends. Eintritt ist ab 18 und ich bin mir sicher, ihr wollt diese Party nicht verpassen. Also lasst euch da auf die Gästeliste schreiben. Ruft jetzt an 0331 70 97 110, wenn ihr am Samstag zur wirklich unvergesslichen Dilemma-Party gehen wollt und Hip-Hop, R&B aus den 2000er da von vorn bis hinten immer wieder pumpen wollt und dazu tanzen, dann ruft jetzt an. Ich schreibe euch gerne plus 1 auf die Gästeliste 0331 70 97 110. Und ich habe mir gedacht, ja, dann bringen wir uns doch jetzt hier schon mal so ein bisschen in den Vibe. Und deshalb gibt's hier Beyoncé und Jay-Z Crazy in Love. Und danach auch noch der Track, der dieser Party den Namen gegeben hat, und zwar Dilemma

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3: Mit Jasper Tiedemann. In der EU soll neu geregelt werden, wie vegetarische Produkte heißen dürfen. Darüber hat heute das Europaparlament entschieden, weil es da Streit gab. Wörter wie Wurst, Nuggets oder Burger bleiben erlaubt. Aber Begriffe wie Hühnchen, Steak oder Bacon dürfen nicht mehr auf Veggie-Produkten stehen, weil sie sich auf Fleisch und einzelne Teilstücke beziehen. Bevor das in Kraft tritt, müssen die Mitgliedsländer aber noch zustimmen. In Berlin hat es heute eine Krisensitzung wegen Raupen gegeben. Der Eichenprozessionsspinner macht ja seit Wochen schon Probleme. Die Bezirke wollten Hilfe vom Senat. Aber es wurde entschieden, dass sie sich weiterhin alleine darum kümmern müssen. Nächstes Jahr soll aber mehr vorbeugend gemacht werden. Die Raupen haben giftige Brennhaare und die können Hautreizungen, Allergien und Atemprobleme auslösen. Berlin wächst, Brandenburg schrumpft ein bisschen. Das Statistische Bundesamt hat in Brandenburg zum ersten Mal seit langem weniger Menschen gezählt. Ende letzten Jahres sind es rund 2,5 Millionen gewesen, etwa 5.000 weniger als im Jahr davor. Berlin hat jetzt ungefähr 3,7 Millionen EinwohnerInnen, also über 15.000 mehr als davor. Ja, kennt ihr mit Sicherheit auch. Ihr wollt was kaufen, aber es geht nicht, denn ihr habt kein Bargeld dabei. Im Laden ist aber Cash-Only angesagt. Das würden viele Leute in Deutschland gerne ändern, zeigt eine Bitkom-Umfrage. 84% fordern demnach, dass es für Geschäfte zur Pflicht werden sollte, neben Barzahlung auch mindestens eine elektronische Möglichkeit anzubieten. Etwa 70% sagen, ohne Bargeld würde mir gar nichts fehlen.
2: Wetter.
3: Im Süden kann es noch ein paar kleine Schauer geben, ansonsten überall trocken, dazu noch um die 20 Grad. In der Nacht geht es dann runter auf um die 10. Dazu bleibt es trocken, morgen tagsüber am Mittwoch auch, da ist auch oft die Sonne draußen und wir kriegen bis zu 25 Grad.
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3: Die westliche A10 Richtung Dreieckwerder ist gesperrt zwischen Potsdam Nord und Leest bis morgen früh um 6. Dann Vorsicht auf der A13 Richtung Berlin zwischen Lübbenau und Duben liegen Reifenteile rum. Vorsicht auch auf der A113 stadteinwärts zwischen dem Tunnel Rudower Höhe und Adlershof steht ein kaputtes Fahrzeug rum. In Berlin braucht ihr noch ein bisschen länger auf der A100 Richtung Wedding zwischen Innsbrucker Platz und Schmargendorf. Da stockt es, braucht ihr 10 Minuten obendrauf. Die A111 wird gesperrt ab 21 Uhr bis morgen früh um 5 zwischen Schulzendorfer Straße und Festplatz wegen Wartungsarbeiten in beiden Richtungen. A114 stadteinwärts, die ist auch gesperrt, Höhe Pasewalker Straße nach einem Unfall. Und die Tresco-Allee in Karlshorst ist auch gesperrt bis morgen früh um 4 zwischen Hönower und Rheinsteinstraße. Außerdem gibt es noch ein paar Problemchen bei der S-Bahn wegen der Streckenstörung zwischen Karlshorst und Rummelsburg. Kommt es bei der S3 zu Verspätungen und Ausfällen. Das war's, gute Fahrt.
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4: Wunderschönen guten Abend. Und ja, wir legen unser Ohr jetzt auf die Schiene der Geschichte und widmen uns einer Legende, die Hip-Hop definitiv mitgeschliffen hat als Ganzes. Und zwar rede ich von Mike D., einem Mitglied der Beastie Boys. Seit sein Bandkollege und Freund Adam Jauch vor 14 Jahren verstorben ist, hat keiner der Beastie Boys mehr Musik released. Es gab zwar einen dokumentarischen Film, ein Buch über die gemeinsame Bandgeschichte, auch um das Ganze nochmal zu verarbeiten oder auch ja dem Ganzen so einen roten Teppich nochmal auszurollen, aber es gab nie neue Musik. Bis jetzt, denn Mike D, aka Michael Diamond, hat jetzt angekündigt, im August ein neues Album zu veröffentlichen. Thank You wird das heißen. Und er hat auch gerade schon einige Gigs gespielt und auch 3 Songs vorab geteilt. Und ich durfte ihn jetzt zum Interview treffen. Was für eine riesige Ehre. Ich kann euch sagen, ich war super aufgeregt. Aber bevor wir gleich loslegen, ich euch dann verrate, beziehungsweise Mike euch selber verrät, warum das Album Thank You heißt, wie es überhaupt dazu gekommen ist, dass er jetzt nochmal ein Album released hat und was seine Söhne damit zu tun haben, geben wir uns jetzt hier erstmal so ein bisschen zur Einstimmung ein Beastie Boy Classic, und zwar Intergalactic.

0: It's a classic, die Beastie Boys mit Intergalactic. Und Mike D hat jetzt angekündigt, ein neues Album in der Pipeline zu haben mit, Leute, fucking 60. Also ganz ehrlich, der spielt da gerade auch einige kleine Shows im Vorfeld und ich durfte zu der Show hier in Berlin gehen und kann euch sagen, okay, wow, so wie der möchte ich unbedingt auch mal mit 60 sein. Also es war wirklich unfassbar. Die Crowd war voller Leute, die so Beastie Boys Shirts anhatten. Alle wirkten super, irgendwie auch aufgeregt, aber auch voller, ja, so voller Ehre, dass sie jetzt ein Teil dieses Abends mit Mike D sein dürfen. Und ja, dann kam der auf die Bühne mit seiner ganzen Band. Seine beiden Söhne sind auch Teil der Band. Und man hatte einfach das Gefühl, man darf mit Mike D so ein bisschen Zeit in seinem eigenen Probekeller verbringen und gucken, wie die Spaß haben. Also wirklich, es war sehr, sehr familiär und auch echt super energetic. Also direkt auch am Anfang, das fand ich ganz cute, hat man auch gemerkt, was für ein Typ Mike D ist, denn, weil ich finde immer, wenn was auf der Bühne schief geht, dann zeigt sich immer, was für ein Charakter hat so der Artist. Und Mike D hat angefangen zu rappen und sein Mikrofon ging nicht. Direkt die erste Zeile, alles, es ging nicht. Er war einfach lautlos. Und es hat ungefähr so, ich würde sagen, 15 Sekunden gedauert, bis er es gecheckt hat. Und er war aber ganz entspannt. Er hat super cool reagiert.
1: Where was I at? You know what I said, Skyler? I said... Hello, Berlin!
0: Ja, und dann hat es einfach nochmal von vorne angefangen. Also, ich liebe es, wenn Artists so mit Problemen umgehen, die auf der Bühne passieren. Gerade die ersten Tracks, ich kann euch sagen, das war ein Inferno. Die Leute sind total mit ihm abgegangen und auch er auf der Bühne hat total getanzt, ist wirklich hin und her gesprungen. Es war einfach unvergesslich. Der Typ hatte so krass Bock auf live spielen, auf Zeit mit der Band, auf ja, das Publikum glücklich machen. Es war so cool.
1: Oh, we're gonna, you know what we're gonna do right now?
2: What the fuck are we gonna do?
1: We're gonna tell Berlin what time it is. That's what we're gonna do right now.
0: Mike D hat Berlin geliebt, ihr merkt es. Und ich hatte ihn ja auch im Interview. Ich durfte ihn einen Tag später dann auch treffen. Und was er mir da alles erzählt hat zum Album, das erfahrt ihr gleich. Aber jetzt solltet ihr erstmal einen Vorab-Track auch mal zu hören bekommen von seinem neuen Album Thank You, was dann im August kommen wird. Und zwar könnt ihr euch jetzt mal einen Eindruck verschaffen. Der Track heißt Switch Up.

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0: Die, boah, ich liebe den Song, der ist so hypnotisch, wirklich. Und ich meine, wie cool ist es auch als Legende mit 60 jetzt nochmal eben sein Debütalbum zu veröffentlichen. Irgendwie voll der Endboss-Move. Ja, also Mike D. von den Beastie Boys wird im August sein Solo-Erstwerk Thank You releasen. Und ich durfte ihn letzte Woche Donnerstag in Berlin treffen. Und die Interviews sind sehr oft in Hotels, in so besonderen Räumlichkeiten. Und ja, als ich jetzt in dieses Hotel reingekommen bin, ins Adlon, wirkte es auch alles so ein bisschen surreal. Also ich musste kurz warten und dann durfte ich endlich in den Raum, wo das Interview stattgefunden hat. Und da waren schon zwei Stühle, so Armsessel und dahinter eine Bücherwand. Und rechts auf dem Stuhl, da saß Mike D., hatte gerade ein Buch auf dem Schoß aufgeschlagen, in dem er so rumblätterte. Und ich sage euch, ich war super aufgeregt. Eigentlich habe ich das sonst gar nicht, aber ja, Mike D., irgendwie Beastie Boys, excuse me, der hat so viel für die ganze Musikgeschichte weltweit getan und gerade auch für Rap und so. Aber ja, ich war einfach aufgeregt und ja, ich muss sagen, ich bin dann rein, habe mich hingesetzt, wir haben kurz Hallo gesagt, er hat mir noch was zu trinken angeboten und dann habe ich das Aufnahmegerät gestartet. Und wenn wir uns jetzt mal kurz nochmal vor Augen führen, das letzte Beastie Boys Album kam 2011, also es ist super lange her und deshalb wollte ich jetzt erstmal von ihm wissen, ob es denn einen besonderen Moment gab, in dem ihm klar wurde, okay, ja, er wird tatsächlich nochmal ein Album solo releasen.
1: It was a little bit gradual. So like it wasn't like a light bulb, like there was actually that moment, but it came a little bit further into making the music. So we started, the very start of it was like a no pressure moment where we were just making some music with some friends, and then all of us were using like a little piece of an instrument or gear that we didn't really know how to use. Mm-hmm. And that was the start. And we were like, oh, there's something cool here, and started to put something together. And then I was starting to do, then there was another period a little bit later where I started to do some vocals. But then still many months went by. And then I was in France, I was in Biarritz, and it was like really, it was around this time of year, it was like June, but it was a very warm and nice and sunny time, and there actually were little waves, everything was like, and I was just driving around with a friend of mine, and we were looking for different places to surf, and then she played me a record by Gina Birch, who was in a band called The Raincoats. Mm-hmm. and I grew up listening to that band, to The Raincoats, and then I was like, oh, and I heard it, I liked the record, but the main thing, like what

0: gab auch keinen Druck, den er verspürt hat. Und dann haben sie irgendwie zufällig mal ein Gerät benutzt, von dem sie nicht genau wussten, wie das funktioniert. Später kamen dann noch Vocals dazu, die hat er aufgenommen und die Zeit ist so ganz langsam vergangen. Und dann schließlich letzten Sommer hat er mit einer Freundin einen Ort zum Surfen gesucht und die saßen so beide im Auto und haben Musik gehört und sie hat einen Song dann angemacht von einer Band, die er selber gehört hat, als er ein Kind war. Also zu der Musik ist er aufgewachsen und in dem Moment hatte er das Gefühl, also wenn diese Band, die ja älter ist als er, wenn die Musik machen können, dann kann er das ja wohl auch. Und damit war so dieser Gedanke in seinem Kopf geboren. Ja, und ich kann mir vorstellen, wenn du ein Beastie Boy bist, ewig nichts released hast, dann ist doch da auch garantiert so Druck in einem. Deshalb wollte ich wissen, ja, wie war das denn mit dem Pressure?
1: I didn't feel pressure until, like, in all of that time. I think I'm pretty fortunate, like, we have our own studio, right? And then, and even, there's so many talented and actually very high achieving people I work with on the record, but I also am friends with them as well. So it didn't feel like, you know, I wasn't calling somebody, mm-hmm. I'm not calling up, you know, the biggest record producer in the world and be like, will you please work with me? You know, it was all people who I knew in a social context already. So okay. It felt more just creative and social first. And then I think, but then there was a moment where then when we were getting closer to finishing mm-hmm. things at that, I guess this is for radio, so I shouldn't say it, but it was the holy shit moment of like, I want to just be making things and not care about what people think, but I am gonna care what people think.
0: Mike D. erzählt da, dass er großes Glück hatte oder auch hat noch immer, nicht groß rumtelefonieren zu müssen, wenn er einen Musikproduzenten sucht, der großartig ist, sondern dass er eh viele davon in seinem Freundeskreis hat. Und ja, zuerst hat sich das alles erstmal nur nach einem kreativen Prozess angefühlt. Aber je näher sie so Richtung Fertigstellung der Platte gekommen sind, ja, dann gab es da auch nochmal, wie er es nannte, einen Holy Shit Moment. Ja, weil er eigentlich kreative Dinge tun möchte, ohne darüber nachzudenken, was die Leute darüber sagen könnten, was die Leute darüber denken könnten. Aber ja, das hat ihn dann doch eingeholt und dann hat er sich doch darüber Gedanken gemacht, was die Leute wohl vielleicht über das Album sagen könnten. Ich finde es trotzdem großartig, dass er den Schritt gewagt hat. Also ich schwöre, ich glaube, ich hätte es nicht gekonnt. Ich habe so krass Imposter, habe ich ihm auch erzählt. Also ich hätte, glaube ich, gesagt, nee, über diese Brücke möchte ich nicht rübergehen. Deshalb finde ich es fantastisch. Und wir hören jetzt noch einen weiteren Track von Mike D. von seinem neuen Album Thank You, was eben bald kommen wird, und zwar What We Got.

0: What We Got, ein neuer Song von Mike D, dem Beastie Boys Mitglied. Und ja, ich habe ihn letzte Woche Donnerstag tatsächlich zu einem Interview treffen dürfen, was sehr besonders auch für mich war. Und ich habe mich natürlich auch deshalb vorbereitet und habe entdeckt, dass er mal gepostet hat vor einiger Zeit, dass er im Studio war. Und das Ganze war untertitelt mit Happy Accidents, also ja, lustigen Unfällen. Und dann wollte ich mal wissen, ob er so diesen Albumprozess beschreiben würde mit diesen beiden Worten.
1: It's not all the process, because, but it's a very important part of it. Mm-hmm. Or for me, yeah, that's how I like to work, because I think there's something pure in, like when I say happy accidents, there's something pure in things not being too planned and not being too, when things aren't fully developed or fully written or fully planned in advance, it allows, especially working different musicians working or producers working together, then it allows for something to just sort of happen. That's kind of beyond any of us as individuals, or it's even beyond us collectively. It's kind of like this thing happens, and that makes the space, you know, that's where you get your happy accidents. But then to make that, for me anyway, at least how I work, to make that into a record, then that means also you have to like edit. Mm-hmm. You have to spend a huge amount of time and really kind of fearlessly edit yourself and keep questioning. You know, you don't question it at all while you're making it, but then afterwards question everything that's in there and start trying to figure out what, because then you start to figure out, well, what both musically and thematically and lyrically and emotionally, what's this song about?
0: Ihr hört also, für Mike D ist es auf jeden Fall Teil des Prozesses, so glückliche Unfälle zu haben, Happy Accidents, was für ihn einfach bedeutet, dass man nicht alles vorher plant und sich nicht alles im Vorhinein überlegt, sondern einfach schaut, wo die Reise hingeht. Aber, das sagt er auch am Ende, muss man sich dann eben auch fragen, ey, was passt davon, was passt nicht, was muss anders. Also man muss dann am Ende trotzdem auch Entscheidungen treffen und ja, nicht nur diese glücklichen Unfälle einfach genießen. Also es ist schon dann auch aktiv Arbeit. Die beiden Söhne von Mike D, die waren ja auch jetzt bei der Tour dabei, auch bei dem Tourstop in Berlin. Die sind Teil der Band, stehen also mit auf der Bühne. Und ich weiß auch, dass sie eine nicht ganz unerhebliche Rolle bei diesem Album gespielt haben. Und deshalb wollte ich mal wissen, ja, wie würde er denn diese Rolle beschreiben?
1: I mean, they were kind of the main, they engineered a lot of it, mm-hmm. because it was at our home studio. And then they also produced, like they worked in a production capacity or co-production capacity on almost, I think, every song on the record. So, and then I think specifically with my vocals, they were more involved than most of the other producers, because with the vocals, both in terms of just the reality of, like, I would spend a lot of time working. I would do vocals when we'd start ideas, mm-hmm. but then I'd be redoing vocals on my own. So that was often at our home studio. So they spent a lot of time with me producing those vocals with me. But then also, I think most importantly, is they have a different relationship with me, because there's nothing cool about me to them, because mm-hmm. they're my kids, right? So they'll tell me very honestly about, like, the performance or what I'm writing, or they'll ask me, like, what are you talking about? What's this lyric about? You know, they'll question things mm-hmm. More than maybe, like, people who are very professional, high-achieving producers that I might be working with, but that they still think of me as, oh, this is the person that made this record that I've listened to a lot. Mm-hmm. So they can't separate that, whereas my kids don't see that part of me.
0: Ich finde es so cute. Also, Mike D erzählt, dass seine beiden Söhne sehr viel auch produziert haben am Album, weil das Ganze ja auch eben im Home-Studio entstanden ist. Und was den lyrischen Teil angeht, da hatten die einen sehr großen Einfluss. Also die anderen Produzenten jetzt nicht so sehr wie seine beiden Söhne, die auch produziert haben. Denn die zwei, die sehen ihn eben nicht als Beastie Boys Legende, sondern als ihren Vater, an dem auch jetzt nichts wirkliches Cooles ist. Und deshalb können sie ihm auch die Meinung sagen und können ehrlich sein. Und das ist für ihn ja wie so eine Superpower, seine beiden Söhne. Wenn das nicht mal süß ist und auch irgendwie funny. Stellt euch vor, euer Dad ist einer von den Beastie Boys und ihr denkt so, oh, der ist echt manchmal cringe und nicht so super cool. Und die ganze andere Welt denkt so, oh mein Gott, ein Beastie Boy. Ja, sehr, sehr niedlich. Also, wir wollen aber auch weiter in das Album reinhören, in Thank You. Und da drauf ist auch ein Track namens True Colors. Den hat er jetzt schon vorab released, deshalb darf ich euch den schon vorstellen. Und natürlich wollte ich auch von Mike Dima wissen, ob es eine Geschichte dahinter gibt.
1: True Colors, I think this, well, sorry, like the idea sort of started when I was, there's a producer named Carter Lang that I worked with a lot on my record. Mm-hmm. And I was on my way to his studio one day and I was just kind of like, and we'd already been recording for a while, so I kind of had this, and I'd been listening to music from Zambia called Zamrock, like, so it's like kind of psychedelic rock music from like the early 70s made in Zambia in Africa. And I was sort of listening to some things and I was like, it'd be really cool to try to make something. So I got to his studio and we just started kind of playing stuff and making stuff. I think I was on the synthesizer and he was on guitar, and first we were playing around with different beats, and yeah, so that's kind of like, I think that was how like a lot of the songs would start on my record, was I would just sort of like have ideas and I wouldn't think about them too much. It was sort of like I'd show up and be like, okay, let's go, and then we kind of just start, and then I remember like that's how we started, and that was like let's say in the morning, and then in the afternoon, then my kids came by that studio, and the idea for the song was kind of there, and I was trying to think of then I was just starting to write words for it, and then Carter had a hat sitting on top of his piano that said True Colors on it, so I was like, that's it.
0: Ich fasse das jetzt nochmal ganz kurz zusammen. Also Mike D war bei einem Kumpel im Studio, um Musik zu machen. Und dann haben sie so ein bisschen rumgespielt, experimentiert und haben morgens angefangen. Nachmittags sind dann auch seine Söhne dazugekommen. Also so sind viele der Tracks entstanden, meinte er. Und als es dann um die Lyrics ging, hat er irgendwie einen Zettel gesehen, der am Klavier war. Und auf dem stand True Colors. Und da dachte er, that's it. Also das ist die Geschichte zu True Colors und wie der Song klingt. Hört er hier.

0: True Colors, ein neuer Song von Mike D, dem Beastie Boy, der jetzt tatsächlich sein Solo-Debütalbum im August releasen wird. Thank You hat er es getauft und warum er es so genannt hat, wollte ich gerne mal wissen, weil, also, ich hatte da so unterschiedliche Gefühle zu dem Titel, weil auf der einen Seite habe ich gedacht, okay, ist das jetzt ein Dankeschön an seine Fans? Klingt aber auch gleichzeitig irgendwie wie so ein Abschied. Dabei ist es doch sein Solo-Debüt. Also wie kann das sein? Was stimmt?
1: I don't know. I just think it, for me, where I'm at, I'm so thankful that I get to, here I am, I get to make music with people that I really love making.
0: Okay.
1: Music with, and that's all that, and since I was 16, I've been in a band. Mm-hmm. And that was really my main passion, the main thing that I was, you know, all I wanted to do was either be in a band or make music or whatever. And so the fact that I still get to do that many decades later, I'm both thankful for where I am and thankful for everybody I got to do it with, you know, the whole way. Yeah, and thankful for that sort of the whole life that has come along.
0: Mike D hatte also erklärt, dieses Album spiegelt vor allem wieder, wo er gerade steht und dass er sehr dankbar dafür ist, wo er im Leben ist, dass er Musik machen kann mit Menschen, ja, mit denen er auch Musik machen möchte, dass er eigentlich schon mit 16 Jahren ja angefangen hat, in einer Band zu sein und dass er sehr dankbar dafür ist, dass er immer dieser Leidenschaft, dieser Liebe zur Musik nachgehen durfte, über mehrere Dekaden hinweg. Und deshalb war das jetzt für ihn irgendwie so dieser Move, dieses Album Thank You zu nennen. Klingt für mich so ein bisschen wie so ein Dankeschön ans Universum. Und ja, alle Songs, die jetzt schon vorab released sind, habe ich euch jetzt schon vorgestellt. Also ich glaube, ihr habt gemerkt, es wird ein sehr energiegeladenes Album. Ich habe schon komplett reinhören dürfen, kann euch sagen, da sind auch so ja ein, zwei Songs bei, die ein bisschen, ich will nicht sagen balladiger sind, das trifft nicht wirklich, aber die ein bisschen ruhiger sind, wo er Gas rausgenommen hat. Also auf jeden Fall macht dieses Album Bock, finde ich, so bei einer Autoreise zu hören, einfach wenn man die Straße lang peitscht und dann dieser Sound dazu total energetisch. Also ich freue mich, wenn wir im August dann Thank You alle zu hören bekommen. Und ich wollte ja der Tradition folgen, das, was ich hier immer mache, wenn ich Interviews führe, und wollte ihm einen Musikwunsch quasi entlocken. Er durfte sich einen Song noch wünschen, der hier in die Urban Tunes passt. Ich wollte einen Hip-Hop-Song. Und er hat echt lange überlegt. Ich habe das jetzt sehr kurz geschnitten, weil er bestimmt so gefühlt 3 Minuten überlegt hat, womit er jetzt gehen wollte. Er hat erst überlegt Beastie Boys Song, dann hat er gesagt, nee, er macht jetzt, also er kann sich bei den Beastie Boys erst recht nicht entscheiden, hat er gesagt. Deshalb jetzt doch ein Hip-Hop-Song. Und dann meinte er, ginge er mit einem, ach, hört selber.
1: I don't know. I almost go with, well, we played it last night. We came out to it. There was a Gucci Mane song.
0: Oh, yeah, I saw it. I Shazammed them.
1: Yeah. Yeah, I kind of, at least since that's what we came out to last night, I'm going to go, yeah.
0: Okay. Also, es ist ein Gucci Mane Track geworden. Den wünscht sich Mike D, weil er auch vor seiner Show da auf seiner Playlist war und das so durch die Halle geschallt ist. Und deshalb an der Stelle danke Mike D und hier ist der Gucci Track Swing My Door. 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
1: Nabend, Nabend, Nabend. Wir legen jetzt hier los mit der Newsrutsche. Und ich kann euch sagen, heute sind so einige heftige Meldungen dabei aus der Rap- und R&B-Welt. Wir starten jetzt hier aber mit einer eher vor allem interessanten. Denn für die meisten wäre es sicherlich ein Traum, wenn Jay-Z ihnen einen Vertrag bei seinem Label anbieten würde. Tyler, the Creator, der hat ihm damals einfach mal einen Korb gegeben. Tatsächlich war, denn mit seiner früheren Crew Out Future war Tyler damals bei Jay-Z eingeladen. Und im Interview bei Gangsta Girls Podcast hat er jetzt mal verraten, wie das abgelaufen ist. Und zwar meinte Tyler, wir haben ein paar Tacos gegessen und er wollte, dass wir bei ihm unterschreiben. Und ich dachte so, Mann, du bist cool, aber nein. Total witzig. Ja, einfach angetrieben von dem kompromisslosen Bedürfnis nach kreativer Kontrolle hat Tyler dieses Angebot eben abgelehnt. Heftiger Move, dennoch Jay-Z konnte es irgendwie verstehen und die zwei verstehen sich bis heute blendend. Ich habe jetzt hier auch mal einen Song mitgebracht, von dem ich glaube, das war so der Durchbruchtrack von Tyler, the Creator.

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2: Yonkers von Tyler, the Creator. So Leute, vor der nächsten Meldung hier direkt mal eine Triggerwarnung, denn es geht jetzt um sexuellen Missbrauch. Es geht nämlich um Diddy. Mal wieder. Ein früherer Kinderdarsteller wirft ihm jetzt nämlich vor, ihm als Minderjähriger bei einer Veranstaltung erst Alkohol gegeben zu haben und ihn anschließend sexuell missbraucht zu haben. Das soll 2007 gewesen sein. Die Klage, die er jetzt eingereicht hat, die richtet sich on top auch noch gegen die damalige Talentagentur des Schauspielers. Die haben damals nämlich, so sagt er, ihre Fürsorgepflicht verletzt. Er war unter 18 und sie haben ihn ohne erwachsene Begleitung zu einem Event in den Hollywood Hills geschickt. Der Kläger möchte anonym bleiben. Und ja, ich muss sagen, nach dem, was dann alles passiert ist bei der Verhandlung, die es gab, bei der letzten, wo auch ja Cassie ausgesagt hat, also ich würde da auch versuchen, so lange wie möglich anonym zu bleiben. Das Anwaltsteam von Diddy, das hat sich auch schon zu Wort gemeldet und zwar mit der Mitteilung, Mr. Combs, also Diddy, weist diese Anschuldigungen unmissverständlich zurück. Ich bin mal gespannt, wie es weitergeht. Die Klage ist auf jeden Fall eingereicht und ich halte euch auf dem Laufenden. Ich spiele jetzt natürlich keinen Diddy-Track, ist ja irgendwie klar. Und deshalb habe ich mir überlegt, okay, ich will irgendwie an der Stelle immer eine Frau supporten. Irgendwie ist das dann immer drinne so. Und deshalb spiele ich jetzt hier mal Georgia Smith gemeinsam mit Predator, On My Mind, der Remix. Ich liebe diesen Song. So großartig, bitte dreht laut. Ah.

Predator. On My Mind von Georgia Smith. Und zwar ist es hier ein Remix von diesem Track. Ich habe ja eben schon von der neuen Klage gegen Diddy erzählt und Cassie, die ja während des Prozesses als Ex-Freundin gegen ihn vor einiger Zeit ausgesagt hatte, die ist jetzt ausgewandert. Ja, tatsächlich. In einem Statement meinte sie, ich bin nicht im Bundesstaat Kalifornien ansässig. Ich wohne außerhalb der Vereinigten Staaten. Ich habe nicht die Absicht, in die Vereinigten Staaten zurückzukehren. Also das war so ihr Move, glaube ich, um Abstand zu gewinnen zu Diddy, der ja nicht sehr lange im Gefängnis sitzen wird. Und ich glaube, sie wollte da einfach für sich ein Kapitel schließen, soweit es geht. Die beiden haben sich verglichen und sie ist jetzt mit ihrer Familie ausgewandert, hat die Koffer gepackt. Hier ist Cassie jetzt mit Long Way to Go. Was für ein passender Songtitel.

To Go von Cassie, der ich wirklich nur alle Liebe der Welt wünschen kann. Die ist jetzt also gerade ausgewandert, raus aus Amerika nach dem Prozess gegen Diddy. Ihr seid hier in der Newsrutsche und damit kommen wir zu Wiz Khalifa. Der hat nämlich jetzt Ärger mit dem Gesetz. Nach ihm wird sogar gefahndet. Ja, Leute, zieht euch das mal rein. Nach Wiz Khalifa wird gefahndet und zwar in Rumänien, weil er nicht zu der gegen ihn verhängten Haftstrafe angetreten ist. Kurz, worum geht es? Das Ganze liegt 2 Jahre zurück. Wiz Khalifa wurde damals eben in Rumänien wegen des illegalen Besitzes von Drogen festgenommen. Er soll nämlich auf der Bühne Cannabis geraucht haben. Ja, wer hätte das gedacht bei Wiz Khalifa, ne? Also kann er bei uns machen. In Rumänien sehen sie das nun mal nicht so locker. Da gehört ja, Gras einfach zu Drogen der Risikokategorie. Und deshalb hatten sie ihn dort erstmal nur so mit einer Geldstrafe belegt. Er sollte 750 Euro umgerechnet ungefähr bezahlen. Und dann ging das Ganze aber doch nochmal irgendwie weiter in Berufung. Naja, long story short, er müsste jetzt 9 Monate dort ins Gefängnis. Aber da er dann natürlich keinen Bock drauf hat, ist er gegen das Urteil vorgegangen. Und ja, er müsste inzwischen aber schon längst im Gefängnis sitzen, ist aber eben nicht aufgetaucht und deshalb steht er jetzt dort auf der Fahndungsliste. Ich muss ganz ehrlich sagen, Boy, wenn du nicht ohne Kiffen leben kannst, ja ganz ehrlich, dann sag solche Shows doch nicht zu, weil es ist nun mal die politische oder ja die Lage dort, was die Drogenpolitik angeht, dann nimm das so hin, dann spiel da keine Show und vor allem sei nicht so dumm, auf der Bühne zu rauchen. Ja, ich verstehe das auch nicht, warum das da so kriminalisiert wird, Gras gerade, aber wenn das so ist, excuse me, dann mach doch die Scheiße nicht. Reite dich doch nicht selber so in die Kacke. So, falls Wiz Khalifa jetzt zuhört, vielleicht ändert er ja sein Verhalten. Scherz. Ich habe jetzt einen Track von ihm noch mitgebracht und zwar seinen größten Hit Black and

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5: Als erstes reden wir über Veggie-Produkte. Für die gibt es in der EU neue Namensregeln. Das Europaparlament hat beschlossen, dass nur noch neutrale Begriffe erlaubt sein sollen, die sich nicht auf Fleisch- oder Tierteile beziehen. Also zum Beispiel Veggie-Burger oder Tofu-Wurst. Begriffe wie Speck, Hühnchen oder Rippchen dürfen nicht mehr auf Verpackungen stehen. Die Entscheidung ist ein Kompromiss, zu dem noch die EU-Länder Ja sagen müssen. Eigentlich wurde sogar diskutiert, alle Fleischbegriffe nur noch für echte Tierprodukte zu erlauben. Das hat viel Kritik ausgelöst. Wird jetzt wieder wärmer und da kommt diese News doch genau richtig. In unseren Seen, Flüssen und im Meer können wir diesen Sommer fast überall bedenkenlos schwimmen gehen. Bei gut 90% der Badestellen ist die Wasserqualität top, sagt die Europäische Umweltagentur. Deutschland gehört damit zu den EU-Ländern mit besonders sauberem Badewasser. Wie viel Geld gebt ihr denn so für Lebensmittel aus? Das Statistische Bundesamt hat ausgerechnet, dass es zuletzt im Schnitt so 335 Euro pro Monat waren. Am meisten Geld geht dabei für Fleisch, Wurst und Fisch drauf, am wenigsten für Süßigkeiten. Die machen nur etwa 8% der Ausgaben aus. Für Getränke kommen im Monat zusätzlich nochmal rund 75 Euro zusammen. Fast die Hälfte davon ist für Alkohol. Ja, was man bei der Feuerwehr alles so erlebt, ne? In Chemnitz haben Einsatzkräfte diese Woche einen 16-Jährigen aus einer Packstation geholt. Er ist wohl als Mutprobe in ein Fach geklettert. Das ließ sich nach dem Schließen aber blöderweise nicht mehr öffnen. Seine Freunde haben dann die Feuerwehr gerufen, sagt die Polizei. Die musste die Tür aufhebeln.
3: Wetter.
5: Berlin-Tempelhof 21 Grad noch aktuell, in Eberswalde 18, geht runter auf um die 10 in der Nacht. Dazu bleibt es überall trocken, morgen tagsüber am Mittwoch auch. Da ist auch oft die Sonne draußen, bei 25 Grad maximal.
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5: A2 Richtung Berlin, Vorsicht zwischen Cäsar und Wollin, da liegt ein Reifen rum auf der linken Spur. Die westliche A10 ist gesperrt Richtung Dreieck Werder zwischen Potsdam-Nord und Leest bis morgen früh um 6. Vorsicht auf der A113 stadteinwärts zwischen Tunnel Rudower Höhe und Adlershof steht ein kaputtes Fahrzeug rum. Dann Vorsicht auf der B96 Richtung Hoyerswerda zwischen Betten und Lieskau sind 3 Rinder auf der Straße. In Berlin ist die A111 in beiden Richtungen gesperrt zwischen Schulzendorfer Straße und Festplatz wegen Wartungsarbeiten, die gehen bis morgen früh um 5. Der Tiergartentunnel ist dicht in beiden Richtungen bis morgen früh kurz vor 6. Die Treskoallee ist gesperrt in beiden Richtungen zwischen Hönower und Rheinsteinstraße. Bis 4 Uhr geht das. Und bei der S-Bahn gibt es noch Probleme bei der S3. Wegen der Streckenstörung kommt es da zu Verspätung und Ausfällen. Gute Fahrt.
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8: Wunderschönen guten Abend. Ja, die wirklich sehr zu Recht umstrittene Fußball-WM 2026 ist ja gestartet. Dieses Sportereignis macht aber vor allem mit politischen Meldungen Schlagzeilen. Also Schiedsrichter oder Fans werden da nicht in die USA reingelassen. Die Ticketpreise sind exorbitant und eigentlich benutzt Trump diese WM auch noch so zum Aufpolieren seines Images. Und ich bin da ganz ehrlich, ich checke nicht, wieso überhaupt die WM dorthin vergeben wurde. Aber das habe ich die letzten Jahre auch schon nicht verstanden. Ich bin einfach kein Teil der FIFA. Ich will euch aber trotzdem einen Song vom World Cup 2026 Album vorstellen. Ja, also ich bin eigentlich nicht so ein Fan von solchen Sachen, aber auf diesem Album wurde natürlich dick aufgefahren. Der Song, den ich euch jetzt hier vorstellen möchte, der heißt Three Nations und klingt echt cool. Vereint 21 Savage, Nathaniel Cano und French Montana.
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Three Nations, ein gemeinsamer Song von 21 Savage, Nathaniel Cano und French Montana. Uiuiui, Leute, wir müssen da jetzt unbedingt mal genau hingucken. Kendrick Lamar. Ja, der war ja seine ganze Karriere über bei dem Label TDE. Nach seinem letzten Album hat er sich dann in kompletter Liebe von dem Label verabschiedet und er hat mit dem ehemaligen TDE-Vizepräsidenten Dave Free PG Lang gegründet. Ein interdisziplinäres, kreatives Unternehmen, das eben auch als Label tätig ist. Und Kendrick selber ist da gesigned, genauso wie sein Cousin Baby Keem. Aber jetzt ist noch jemand Neues hinzugekommen, und zwar eine Frau namens Imani Imani. Ja, und mit dieser Neuigkeit, dass sie da jetzt gesigned ist bei PG Lang, wurde auch direkt ihr Debütalbum released. Dave Free verriet, er spüre eine mächtige Welle der Bewunderung für die Sängerin und ihre großartige Leistung, stetigen Fortschritte und ihr Durchhaltevermögen in schwierigen Zeiten findet er bewundernswert. Ja, und deshalb natürlich, wir müssen jetzt einfach mal uns Imani Imani anhören und vor allem mal in ihr Album reinhören. Deshalb habe ich jetzt zwei Tracks von ihrer Platte Paper Cut mitgebracht. Zum einen On Demand und danach Bad On Me. Und ich bin mir sicher, anschließend versteht ihr verdammt gut, warum Kendrick die zu PG Lang geholt hat.

Ich finde, das ist echt ein fulminantes Album. Paper Cut von Imani Imani. Die Frau, die jetzt bei PG Lang unterschreiben durfte. Eben dieser, ich weiß immer nicht, wie ich es nennen soll, interdisziplinären Kreativunternehmen, steht immer überall. Ist aber auch einfach ein Label an irgendeiner Stelle, muss man mal sagen. Also die haben ganz verschiedene Aufgaben, deshalb eben interdisziplinär. Klingt aber ein bisschen complicated. So, Leute. Wir kommen jetzt zu Fake Mink. Der war ja wirklich die letzten 2 Jahre unglaublich gehypt. Ich glaube, er selber muss es auch als komplett surreal empfunden haben. Also er hat zum Beispiel sein ruhiges Haus zu Hause in Essex eingetauscht gegen ein komplett wildes Leben in L.A. Ja, er chillte die Abende jetzt nicht mehr zu Hause mit den Jungs, hat auch nicht mehr irgendwie gezockt, sondern war in den Clubs mit Supermodels und hat zum Beispiel auch mit Drake zusammenarbeiten dürfen. Ja, also ihr merkt schon, der Boy aus UK hat definitiv seine komplette Unschuld verloren, hat einen komplett anderen Lifestyle, hat einen komplett anderen Blick auf die Welt bekommen. Und genau um dieses Gefühl dreht sich jetzt sein neues, zweites Album. Es heißt Terrified und die Beats da drauf, ey, die haben so viel Wumms, dass ich manchmal denke so, dadurch kommt so ein bisschen die Präsenz seiner Stimme zu kurz. Das Storytelling dadurch bekommt nicht so ein Gewicht, aber macht euch selbst ein Bild. Hier sind 2 Songs von Terrified. Erst The Fake Mink mit Night Blooming Jasmine und dann Wrong Relief.

Wrong Relief, ein Track von Fake Mink von seinem neuen Album Terrified. Ganz ehrlich, der neue Song von Blast ist für mich komplett die Red Flag Hölle. Ich muss es so sagen, aber also er singt darüber, dass die Frau, mit der er da gerade anbandelt, dass er die eigentlich nirgendwohin mitnehmen kann, dass er sie aber vor allem nachts bei sich haben möchte, um sie eben ja zu vögeln, und morgens möchte er sie dann lieben, aber er kann jetzt nicht so wirklich Erinnerungen mit ihr für immer schaffen, nur für den Moment. Er will einfach nur im Moment leben. Und aus eigener Erfahrung kann ich euch sagen, wenn Typen sagen, du irgendwie, also ich bin noch nicht bereit für eine Beziehung, also ich will jetzt einfach mal im Moment nur sein, aber ich weiß noch nicht, was daraus wird. Ich finde dich wirklich toll, aber ja, im Moment so, dann, es sind Fuckboys. Bitte rennt. Deshalb ist es für mich auch ein Fuckboy-Song. Sorry, Blast. Hier ist der Track Just My Type.

Just My Type, meiner Meinung nach ein Fuckboy-Song von Blast. I'm so sorry, das zu sagen. Ja, hier geht's jetzt gleich weiter mit dem Blue Moon. Also wir sind am Ende angekommen. 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Also, ich bedanke mich fürs Zuhören. Ich schicke euch Liebe. Mein Name ist Claudia Kamit und hier jetzt zum Abschluss Ashen the Blunt von Black und Young Thug.

0: dieser Sendung begrüßen wir unsere Freundinnen und Freunde von
1: Das Ding.
2: Hallo Leute, was geht ab? Barankok hier und ich bin hier mit meinem besten Freund Dili.
3: Hi Leute, was geht?
2: Ach Leute, ja, wir wurden angefragt, ob wir hier chillen wollen und mit euch mal labern wollen. Und wir waren so, why not? So, und dann habe ich Dili mitgenommen, weil ich rede mit keinem besser als mit Dili. So, das ist meine Schwester.
3: Baby, it's connection, it's sister.
2: Baby.
3: Baby, wie geht's dir?
2: Baby, mir geht's voll gut.
3: Baby, wie war dein Tag? Wie war die Anreise heute hierher?
2: War ein bisschen weiter weg. Ich wusste nicht, dass das so weit weg ist hier.
3: Ja.
2: Aber...
3: war auf der Autobahn.
2: Ja, ich habe gestern Abend ein bisschen zu viel gesmoked.
3: Oh,
2: und
3: don't
2: dann,
3: say that.
2: We're the radio girl, the mainstream. Auf jeden Fall. Ja, ich habe gestern ein bisschen gesmoked, ein bisschen verschlafen heute. Dann bin ich zu voll für die Nacht aufgewacht und war komplett pissed.
3: Yeah, I felt that in the morning. Deine Energy.
2: Like,
3: you were mad, though.
2: Ich war so sauer.
3: You were
2: sauer.
3: Really, really mad, like you were like...
2: Ich war sauer auf alles.
3: Yeah.
2: Ja, wir sind... warte ganz kurz, ich mach ganz kurz eine Anfrage hier an den TikTok-Livestream.
3: Ja, yeah, du musst mal kurz die Technicalities. Ja, Leute, also im Namen von Baran und mir würde ich jetzt erstmal sagen, Dankeschön, dass ihr hier seid und uns schon zuhört. Ich hoffe, ihr seid ganz fleißig dabei und habt Spaß mit unseren beiden Stimmen heute Nacht. Und ja, Baran, Baby.
2: Ich bin back, sorry, ich musste ganz kurz den Livestream connecten.
3: Ja. Yeah.
2: So, Leute, ja, also mein Tag war gut, ich war im Studio. War geil. Und dann sind wir eigentlich direkt hergefahren. Es war ein bisschen stressig auch alles. Kurz was gegessen. Ein bisschen ein paar Sachen vorbereitet, auf die ihr euch freuen könnt. Und ja, wie war dein Tag, Baby?
3: Baby, es war an sich voll angenehm. Ich muss echt sagen, ich war heute irgendwie auch, ich hänge voll in den Seilen, jetzt seitdem ich von Ibiza zurückgekommen bin.
2: Ja, check it.
3: Oh, weißt du, dann bist halt irgendwie wieder so an deinem Rechner und denkst so, boah, Diggi, noch eine Mail, die ich beantworten muss. Noch eine Person, die mich nervt. Yeah. Noch eine Person, die mich anruft und auf irgendwas wartet.
2: Another one,
3: thank you.
2: Ja, check it.
3: Also, pff. Und ja, dann bin ich heimgegangen, habe mich kurz ready gemacht nach der Arbeit und dann habt ihr mich schon abgeholt. Bei Passenger Princess Treatment.
2: Ja, die wird immer abgeholt.
3: Yeah, no.
2: Actually, no.
3: No, I'm a driver.
2: Yeah, you like driving. I hate driving. I hate driving. Also, so, ich bin halt so, wenn jemand anderes fahren kann, I don't like it.
3: Yeah. Also, ich muss halt echt sagen, I love your driving skills.
2: Oh. Ja, that's a lie. Lügner.
3: No, I actually do.
2: You love
3: or
2: you hate?
3: Actually, you know what? Ich muss echt sagen, Baran kann sehr vieles und im Stadtverkehr kann Baran nicht. Aber he knows how to drive a Transporter. Also das
2: I
3: muss
2: know
3: ich
2: how to drive. Ich höre halt nicht so auf die Straßen und das ist, glaube ich, nicht
3: du
2: das Smarteste.
3: Halt so
2: und vor allem, wenn man dann auch Passenger Princess ist und daneben sitzt, es kann schon sehr stressig rüberkommen, wie ich fahre.
3: Ja, ein bisschen. Aber ich genieße trotzdem, wenn ich nicht fahren muss.
2: Aber du bist immer sicher angekommen, everywhere.
3: Mm, ja, aber vielleicht müssen wir uns auch erstmal noch kurz vorstellen, beziehungsweise, wer sind wir, was
2: wer
3: machen
2: wir? Wer sind
3: wir,
2: Baby, wer bist du?
3: Baby, wer bin ich? Hey Leute, ich bin Dili, ich bin Barans bester Freund. Baran und ich kennen uns jetzt schon vier oder fünf Jahre fast.
2: So lang schon? Nee.
3: Baby, jetzt we unk.
2: Glaubst du so lange?
3: Na, ich glaube auf jeden Fall, wir gehen auf die 5 zu.
2: 2023
3: haben wir uns kennengelernt.
2: So early. Okay, dann.
3: Ja, genau. Und wo waren wir stehen geblieben? Wir haben uns kennengelernt auf einer Party und ich weiß nicht, vielleicht möchtest du einleiten, was so die Energy war, als wir uns kennengelernt
2: haben. Die Frage war, wer bist du, Baby?
3: Ja, wer bist du, genau, ja, Baby. Hi, ich bin Dili, du bester Freund.
2: Ja.
3: Und ja, was soll ich über mich noch erzählen?
2: Was machst du?
3: I'm a creative director und ich arbeite in einer Agentur und es macht mir mega viel Spaß. Also ich habe Modedesign studiert. When I can tell you one thing is don't do it, don't chase your dream when it comes to fashion. Yeah. There's no dream to be made. Aber like, so, if you're creative and you really like it and you have a lot of fun, do it.
2: Deutsch.
3: Ah, sorry. Aber Leute, also wenn ihr Spaß daran habt und es unbedingt machen wollt, dann macht es auf jeden Fall.
2: Yeah.
3: Aber ja, also Modedesign in Deutschland, I don't know.
2: Es ist halt leider nicht so, also es ist geil so, wenn Leute auch Spaß dran haben, aber leider ist so die Industry einfach nicht geil in Deutschland, ne?
3: Also erstens die Industry, also es gibt halt keine, oder sorry, actually, ich arbeite in der Branche, es gibt auf jeden Fall eine gute Industrie. Es gibt, aber ich glaube, wenn du wirklich deinen Traum verfolgen möchtest und du richtig so da drin arbeiten möchtest, würde ich schon empfehlen, ins Ausland zu gehen. Ich habe mich halt dagegen entschieden, weil ich halt Berlin so liebe und Deutschland. Please don't deport me. Nee, Spaß, ja genau. Ich glaube, das reicht zu mir. Baby, erzähl was über dich. Wer bist du?
2: Baby, ich bin Baran Kork, Dillys bester Freund und mach Musik über... über Männer und über mein Leben. Und ja, das mache ich. Was ich eigentlich erzählen wollte, aber, weil du hast das Thema ein bisschen gespoilert, wie wir uns kennengelernt haben. Weil ganz am Anfang haben wir uns gehasst. Dilly Soundboard. Ich und Dilly haben uns ganz am Anfang gehasst. Ja, so ist unsere Freundschaft entstanden und voll viele sagen auch, dass so die besten Freundschaften entstehen, apparently. Aber ja, ich konnte ihn gar nicht ab, weil mein Ex hat immer von ihm geredet. Und da bin ich so ganz frisch nach Berlin gezogen und er hat immer voll viel von ihm gelabert und war so, oh mein Gott, du erinnerst mich voll an Dilly und du siehst aus wie Dilly und du redest wie Dilly. Und da war ich immer so, Digga, dann geh doch, hab doch was mit Dilly, Alter, was willst du von mir? Und es hat mich richtig genervt, weil ich bin schon ein bisschen jealous.
3: So bei ich auch. Typen. Aber ist okay.
2: Ja, ist okay.
3: Ist okay, it's who you are.
2: Ich wusste ja nicht, wer Dilly ist, sie war ganz neu. Und dann hat es halt so angefangen, dass ich immer so voll den Hass geschoben habe auf Dilly. Also ich war immer so, nein! Es kann nur eine schwulen Kuren geben in Berlin.
3: Aber so ging es mir halt genauso. Und das war halt the thing, weil ich habe zuerst dann Baran irgendwann auf Insta gesehen. Ich war so, boah, wer ist dieser andere schwule Kurde?
2: Ja.
3: Es kann halt literally nur einen in dieser Stadt geben. So, diese Stadt ist nicht groß genug für uns beide.
2: Ja, ist
3: und
2: auch
3: ich
2: nicht.
3: So, ich war so, Leute waren so, boah, du bist so witzig wie Baran. Boah, du und Baran, ich würde dich, du und Baran, du und Baran.
2: Baran,
3: so,
2: Baran, du, Dilly, Baran.
3: Baran? Wer ist eigentlich Baran Kork?
2: Wer ist Baran Kork?
3: Präsident. Ja, genau. Und dann haben wir uns auf einer Party kennengelernt.
2: Ja.
3: Und saßen so gezwungenermaßen nebeneinander wegen einer Freundin von uns. Und sie meinte, dass wir uns ja voll gut verstehen würden. I mean, she was right.
2: Ja.
3: Aber ja, dann ist daraus irgendwie so eine Freundschaft entstanden und seitdem sind wir eigentlich unzertrennlich. Wir sind wie Yin und Yang, bloß beide Kurden.
2: Ja. Mm. Baby, I love you.
3: Baby, I love you.
2: Ja, aber irgendwie seitdem hat es dann angefangen, als wir so geklickt haben auf dieser Party und waren so, oh, we hate this, wir hassen dieselbe Person auch. Und dann waren wir so, oh mein Gott. Und so haben wir dann connected und irgendwie since then, so seitdem chillen wir.
3: Ich glaube auch vieles, weil wir halt so schwule Kurden sind. Also so, ich glaube, ich will jetzt nicht sagen, oh mein Gott, wir sind schwule Kurden, oh mein Gott, wir sind schwule Kurden, bla bla bla.
2: Aber es ist schon so.
3: Aber wir haben halt so Sachen, über die wir connecten können und ich weiß ja nicht, wie es bei dir war. Also bei mir war es so, when I grew up, dass ich zum Beispiel niemanden hatte, der meine Sprache gesprochen hat und halt noch die gleichen Struggles versteht, auch irgendwie so Hintergründe und sowas und dann noch gay ist.
2: Ja, eben. Wow. So, ich kann alles Mögliche sagen, du checkst das in my way.
3: Ja.
2: So, du checkst genau, wie mein Gehirn funktioniert und warum ich bei manchen Sachen auch unsicher werde oder wieso ich auf manche Sachen. Checkst du?
3: Ja.
2: So,
3: voll.
2: Weil du checkst schon.
3: Du checkst, Baby.
2: Ja.
3: Wir checken.
2: Ja.
3: Ja.
2: Und findest du, es ist einfach für dich, Gay-Freundschaften zu haben? Hast du Gay-Freundschaften? Weil ich finde so. Wir haben jetzt Juni.
3: Juni?
2: Das ist der wievielte Juni?
3: Der 16.
2: Der 16.?
3: Ja, der 16.6.
2: Okay, und was ist am 6.?
3: Was am 6.? Oh mein Gott.
2: Happy Pride!
3: Ich so, oh sorry, give me a minute.
2: Happy Pride!
3: Ja, Leute, gebt mir noch kurz, ich muss mich hier eingrooven. Ich muss auch lernen, was 1 bis 9 bis 10 ist.
1: Frage. Oh.
2: Leute, ihr könnt auch immer anrufen. Wir gehen gleich die Anrufe durch und telefonieren mit euch.
3: Ja.
2: Die Nummer heißt 0331 70 97 110. Und dann dürft ihr mit uns beiden reden.
3: Ruft uns an.
2: Genau. Schreibt gerne nochmal jemand in den Stream. Dann kann man das copy and pasten. Dankeschön. Und genau, passend zu Pride Month. Was denkst du über Gay-Freundschaften? Ist es einfach zu finden? Ist es schwer zu finden? Hast du viele? Gibt es überhaupt nicht Gay-Freundschaften oder ist es einfach Freundschaften? So, what's your opinion like?
3: Boah, also es kommt echt drauf an. Also ich muss sagen, ich bin schon länger, also ich will jetzt nicht openly gay sagen, weil ich habe mich voll spät geoutet, aber so everybody knew. Yeah. Und bei mir war halt immer so das Ding, so natürlich hatte ich viele Freundschaften, aber es war irgendwie immer so Partyfreundschaften, dann hast du die Freunde, die sich irgendwie mit dir so in der Competition sehen, weil das ist ganz üblich bei Gays, weil du halt einfach nur Fleischmasse bist manchmal und irgendwie halt die ganze Zeit verglichen wirst, also okay, nee, das ist Haltungsform C, das ist Haltungsform B,
2: ja.
3: Das ist da und da fertig gemacht worden, das
2: wiegt
3: 400 Gramm, genau.
2: Und seine Beine sehen so aus und
3: ja.
2: Der, ja, voll.
3: Also das ist auf jeden Fall schon nochmal eine Sache.
2: Ja.
3: Ich hatte bis jetzt immer das Glück, dass ich an sich treue Freunde hatte, die schwul sind und mit denen ich viel gute Zeit verbringen durfte. Habe aber von vielen Freunden gehört, dass das jetzt wirklich nicht immer so der Case ist. Ich weiß ja nicht, wie es bei dir ist.
2: Was genau ist nicht so der Case?
3: Dass man so eine Freundschaft hat, die jetzt nicht wirklich toxisch ist, wo man sich gegenseitig irgendwie so runtermacht oder halt so man-hungry, egal ob du jetzt eine Woman oder eine Man bist oder anything in between, weißt du, das Ding ist halt so, a lot of times by gays, ist halt so getting the man, the really important thing.
2: Ja.
3: Und dafür würden halt Freundschaften auch echt zu Bruch gehen oder dass die eine mit dem was hat, der, sorry, wenn ich manchmal die benutze, um Mann zu beschreiben, I mean actually a him, it's just like, when I say...
2: He's just gay.
3: Yeah. So gay, I'm so sorry. Ja, genau, also ich weiß nicht, so würde ich das halt beschreiben. Also ich hatte halt einfach Glück, weißt du, jetzt habe ich halt, mein Mitbewohner ist gay, der auch mein bester Freund ist, so ein Baran
2: true,
3: und so. Ihr habt
2: auch eine voll gute Freundschaft.
3: Genau, aber weil wir uns halt beide nicht vergleichen miteinander und halt
2: voll,
3: beide
2: das ist schon wichtig auch.
3: Ja, irgendwie,
2: Es ist wichtig. Aber ich glaube, das ist eben, was ich meine vorhin mit der Frage auch so, ist es eine Gay-Freundschaft oder ist es einfach eine Freundschaft? Das ist, glaube ich, überall wichtig.
3: Ja.
2: Also ich glaube auch, wenn so Girls anfangen, also straight Girls anfangen, so zusammen befreundet zu sein und wenn die denselben Type haben oder zum Beispiel ähnliche Passions haben und dann irgendwie durch ihr Hobby, keine Ahnung, auf einmal werden die, was weiß ich, zum Beispiel beide machen jetzt, sind Influencer.
3: Ja.
2: Und sehen auch ähnlich aus und Loki, deren Type ist auch ähnlich. Ich glaube auch, dass die sich so in die Haare bekommen, checkst du? Ich glaube, bei Gays ist nur noch mal so ein bisschen mehr diese Competition.
3: Ja.
2: Leider, I'm not a fan of that.
3: No,
2: deswegen
3: hat
2: also, es fällt, ja.
3: Wir haben das Gott sei Dank halt so null.
2: Nee, ich finde, viele denken auch, wir sind ähnlich. Wir sind gar nicht so ähnlich. Wir sind eigentlich, also wir sind gleich funny.
3: Naja, wir sind schon ähnlich.
2: Nee, ich meine so in life, what we do.
3: In life, aber ich kann mir vorstellen, für viele Leute, die halt so nicht so politically woke sind, dass wir halt einfach gleich aussehen, weil wir halt schwarze Haare haben und behaart sind.
2: Ja, ja. Ja, we look the same, fertig, für die.
3: Ja, gleich.
2: Ja, zwei Kurden.
3: Sehen halt alle gleich aus.
2: Ja, aber es ist so, wir sind eigentlich, wir kommen, glaube ich, gut klar, weil I love you.
3: Baby, I love you.
2: Aber ich glaube, es ist auch so, weil wir einfach beide auch so ganz andere Leben haben eigentlich. Mm. Und dann, wenn wir uns sehen, ist es wie so, beides voll irrelevant, was ich mache und was du machst. Und wir chillen einfach nur und wir haben dieselbe Laune und dieselbe Sachen, über die wir lästern oder auch diskutieren und keine Ahnung, selbe Interessen, Loki.
3: Ja, Pop-Culture.
2: Ja, Pop-Culture auch sehr.
3: Oh,
2: ey, ich glaube, ich würde mal anfangen mit den Calls.
3: Ja, gerne, okay. Baby.
2: Wähl dir was aus. Theo, 19, aus Düsseldorf. Sie ist bisexuell und will erzählen, was die Männer aufnehmen, die sie so datet. Theo, Baby, willst du in den Call kommen und uns mal erzählen, was die Männer von dir denken?
1: Theo. Hallo, hört man mich schon?
3: Ja.
2: Hi, Theo.
1: Okay, hi.
2: Hi, Baby.
1: Hi. Oh, sorry, ich bin Loki ein bisschen nervös.
2: Wieso?
1: Ich bin
2: wir
1: ein bisschen
2: beißen
1: am
2: Fangirlen. Baby. Du wolltest anrufen, um uns zu erzählen, wie die Männer dich aufnehmen, die du so datest?
1: Genau.
2: Woher kommst du denn?
1: Ja.
2: Aus Düsseldorf?
1: Ja, Düsseldorf.
2: Okay.
1: Und also ich bin da immer total offen drüber, auch wenn ich jetzt selber halt Südländerin bin und das dann immer so, keine Ahnung, überraschend für Leute ist.
2: Ja.
1: Aber ich finde, das Schlimmste ist, wie viele Männer da dann so voll den Fetisch drauf irgendwie haben und das gar nicht ernst nehmen. Also zum Beispiel... Ja,
3: es gab mal so eine,
1: es gab so eine Situation, wo ich genau aus dem Grund eher gewartet habe, bis der Person das erzählt hat, weil ich irgendwo das Gefühl hatte, dass, weil ich größtenteils sogar vorher nur Frauen gedatet hatte, wenn ich einen Mann gedatet habe und der dann wusste, ich bin bisexuell, hat er erst recht nicht wirklich auf meine Gefühle geachtet oder so, weil er sich dachte, ja, die ist eben lesbisch oder so, die kann ich eh nicht wirklich so verletzen und so, ist egal. Und dann habe ich bei einem eher ein bisschen gewartet und nach so ein paar Dates habe ich ihm das gesagt.
2: Dass du bisexuell bist?
1: Genau. Yeah. Und da dachte ich mir auch nichts bei. Und dann habe ich erst später rausgefunden, wirklich so ein paar Monate später, wo wir dann...
2: Darf ich dich unterbrechen? Wie lange hast du gewartet? Wie lange habt ihr euch gesehen?
1: Nee, wir haben eigentlich, das war schon ab dem dritten, vierten Date, habe ich dem das
3: okay,
1: gesagt.
3: Check, aber, okay. Aber das finde ich auch so eine faire Zeit.
2: Um ja, finde ich auch.
1: Ja.
3: Aber du bist ihm auch nicht schuldig, das ihm zu erzählen.
2: Ja,
3: also so at some point oder so early. Aber ja, sorry, continue.
1: Und dann, als wir sogar dann schon zusammen waren, Monate später erst, habe ich dann mitbekommen, dass er seiner ganzen Freundesgruppe mein Spitzname einfach Lesbe war.
3: Boah.
1: Und dann ihm geschrieben wurde, ey, bist du gerade mit Lesbe und sowas und so, wie geht's Lesbe und so.
2: Aber vor allem so, was labert der für Bullshit? So, du hast ja auch nicht gesagt, dass du lesbisch bist.
3: Ja.
2: Du meinst ja auch, dass du bisexuell bist.
3: Aber so, warum? Ja. Datet er dich, wenn er das als negatives, also so.
2: Weil er ein Mann ist.
3: Ja, weil er ein Mann ist.
1: Und dann hieß es, ja, das war nur unser Codewort für dich. Und dann denke ich mir so, ich habe einen Namen. Warum brauche ich
2: Codewort
1: jetzt ein Codewort?
2: Das ist crazy. Also, du bist ja auch nicht irgendein, keine Ahnung was, was einen Spitznamen braucht. So, vor allem so nach drei, vier Dates, so, bitch, impress me. Kannst doch nicht sowas sagen. So, nee, also ich glaube, das ist voll oft so bei bisexuellen Personen. Ich habe das schon ein paar Mal mitbekommen, auch so bei Typen, die ich gedatet habe, die bi sind oder bi waren, dass das voll oft nicht ernst genommen wird, habe ich das Gefühl. Und dass Leute so sind, nur weil die selber nicht bi sind, dass sie das nicht ernst nehmen können, weil wie kann man auf beides stehen? Ja. Checkst du, das geht, glaube ich, nicht in deren Kopf rein. Und ich glaube, bei Frauen...
1: Ja, viele denken... Oh, sorry, ich habe schon
2: unterbrochen. Nee, sag du.
1: Viele denken, vor allem er dann auch, und das habe ich auch öfter gehört, dass ich das bisexuell heißt, heute bin ich lesbisch und morgen bin ich hetero. Weißt du, obwohl das eigentlich ein Dauerzustand von beidem ist. Und dann hieß es auch während der Beziehung, hieß es, ja, aber jetzt bist du ja nicht mehr bisexuell, weil du bist ja mit mir zusammen. War ich so, hä?
2: Aber
1: ich bin ja trotzdem noch bisexuell, nur weil ich jetzt mit einem Mann zusammen bin, macht mich das ja jetzt nicht automatisch hetero.
2: Ja.
1: Oder
2: nee, und auch so vor allem, als könntest du es dir aussuchen, was du heute, mit wem du heute was haben willst und wem du morgen was haben willst.
1: Ja,
2: ja, das ist, glaube ich, das Ding, es wird nicht ernst genommen. Und plus, wenn man eine Frau ist, glaube ich, noch weniger von Männern, weil es einfach Männer sind. Ist einfach so. So, I'm so sorry. Aber es wird halt nicht ernst genommen. Genauso wie, das ist halt so, sobald Leute nicht selber diese Sexualität haben, ist ja bei mir auch voll oft so, dass die einfach nicht drauf klarkommen, weil wie kann ein Mann mit einem anderen Mann was haben? Es geht nicht, weil ich hab's doch auch nicht, also wie kannst du's haben? Und ich bin so, ja, aber nicht jeder hat das gleiche Leben, so. Weißt du?
1: Ja, Gangheimer hat sich's ausgesucht, einfach so aus, keine Ahnung, Ästhetik oder so, was weiß ich, wie die sich das vorstellen, als wäre es auch so eine, bei Frauen auch vor allem bei mir so, als wäre es jetzt so eine Ästhetik jetzt nur, weil ich jetzt so zum Beispiel heiße, ah ja, hätte ich schon gewusst wegen deinem Piercing und so, dies, das. Und ich denke so, ja klar, weil alle Bisexuellen, die stechen sich jetzt auch ein Piercing, um das jedem zu zeigen oder was. So, die denken, das gehört zu irgendeiner Ästhetik dazu oder ich suche mir das jetzt aus, um jetzt irgendwie cooler zu wirken oder sowas. Und das wird dann immer ganz komisch aufgenommen. Oder auch wenn es zu gut aufgenommen wird für einen Mann, also von einem Mann so wie so ein, wie soll ich sagen, halt auch Fetisch. Also ich hatte auch mal was mit jemandem, wo ich dann im Nachhinein erfahren habe, der hatte voll den Lesbenfetisch, weißt du, wo ich mich dachte, ach du Scheiße.
3: Ja, dass er dich bekehren kann, damit er das Gefühl hat, so, wow, I turned her straight.
1: Ja.
3: Also ich hab's geschafft, dass die jetzt auf Männer steht.
2: Ja, es ist auch so dieses Ding von so, die wollen, also auch wenn die so zu gut aufnehmen, ist auch so, wieso geht dich das so sehr an? Wenn ich doch gerade mit dir chill, dann obviously will ich was mit dir haben. Und wenn ich es nicht will, werde ich es dir schon sagen. So, wieso kümmerst dich darum, dass ich irgendwann mal auf eine Frau stehen könnte? Das ist doch gerade voll irrelevant. Juckt.
1: Ja.
2: Wow. Juckt halt gar nicht, finde ich so. Aber ja, es tut mir leid. Ich glaube, man muss vielleicht von Anfang an das einfach irgendwie, also du musst gar nichts erstmal, ne? Aber ich glaube, was vielleicht helfen kann, wenn du so auf Dating-Apps unterwegs bist oder so, das einfach so direkt zu... Obwohl, ich weiß auch nicht, ob das so viel
3: bringt. Ich weiß gar nicht, ob das irgendwas bringt. Ich glaube, wenn das dir passt, ich würde das halt wirklich von der Situation abhängig machen, weil ich habe das Gefühl, wenn du das im Chat reingibst, hat es vielleicht auch direkt so eine Schwere. Entweder du kannst es in deinem Profil unkommentiert dastehen lassen, würde ich sagen. Oder du sprichst halt mit den Menschen dann beim Date darüber, wenn du dir denkst, okay, tamam, jetzt muss ich immer so Klarschiff machen und erzählen so... I am who I am.
2: Yeah.
3: Aber am Ende des Tages, du kannst ja nicht wirklich die Reaktion der anderen Person kontrollieren.
2: Yeah. Also, ey, date doch mal einen bisexuellen Typen. Ich glaube, das wäre fun.
1: Hab ich tatsächlich noch nie, fällt mir gerade auf.
2: Yeah, why not?
1: Ja.
2: Ich glaube, weil wer checkt's besser als jemand anderes, der auch Wie ist.
1: Stimmt eigentlich. Ja. Ich bin generell so, also bei dem Thema, egal wie jetzt Leute drauf reagieren und sowas, was ich alles erfahren habe, mir ist es trotzdem mal irgendwie scheißegal. Egal in was für einer Gruppe ich bin, ob das jetzt eine Gruppe überwiegend jetzt Südländer sind oder jetzt so und so, mir ist es eigentlich scheißegal, weil irgendwie irgendwann, man trainiert sich das ja auch an, ne? Vor allem, wenn man beides ist oder man Ausländer und auch noch queer ist, weißt du, dann hat man irgendwann so ein Selbstbewusstsein.
2: Ja.
1: Aber es gibt dann halt Leute, die anders drauf reagieren. Da muss man halt aber auch ein bisschen schauen, okay, wie sieht die Person das jetzt? Weil so offen, dass jemand sagt, boah, ich habe ein Problem damit, sagt keiner. Das sind dann eher immer so diese Microaggressions, sage ich mal, einfach, wo dann irgendwie so seltsame Kommentare
2: die
1: kommen.
2: Die werden aber immer was zu labern haben. Also ich glaube, leider, so, ich wünschte, ich könnte jetzt dir irgendeinen Tipp geben, aber es wird halt nie aufhören. Es wird leider nie aufhören, solange es halt Typen gibt, die alles, die nur mit unten denken, so. Ist halt so, also es ist, glaube ich, fast schon egal, ob du lesbisch bist, bi bist, trans bist oder gay bist, so bei alles wird fetischisiert.
3: Ja, rede.
2: Weißt du? Ich glaube, es ist wichtig, einfach vielleicht, wenn dir das wichtig ist, das von Anfang an klar zu machen und deine Boundaries zu setzen und wenn nicht, dann
3: tschüss.
2: Fuck him, bitch.
1: Ich wollte noch irgendwas erzählen, was random eigentlich was mit Baran zu tun hat, ehrlich gesagt.
2: Erzähl.
1: Und das ist sehr random, aber ich erzähle es jetzt einfach. Und zwar, das hat was mit meiner Voicemail zu tun. Und zwar ist es so, ich habe vor ein paar Monaten, vor einem Jahr, mit meiner Voicemail, ich hatte vor einem Jahr oder so, habe ich gemerkt, ey, ich habe keine Voicemail oder so, wenn man mich anruft, ich kann Leute nicht an Voicemail schicken.
2: Ja.
1: Habe ich herausgefunden, wie das geht und da war ich halt noch jünger und da hast du so gerade erst so Herr Officer gebracht und so, ich war da voll obsessed mit, ne, und ich fand das voll lustig. Also habe ich das aus Spaß kurz als meine Voicemail gemacht, ne. Und dann dachte ich, ich hätte es weggemacht, aber ich habe es eigentlich nur delayed, damit es nicht direkt kommt. Und jetzt irgendwie, keine Ahnung, ein Jahr später oder so, habe ich einfach irgendwie so ein Problem mit meinem Handyvertrag und das geht halt nicht mehr weg. Geil. Das heißt, ich habe jetzt immer besser als Voicemail,
2: geil,
1: egal,
2: Baby,
1: wo ich angerufen
2: Happy
1: werde.
2: Pride, Baby.
4: Happy Pride!
2: Weil, sorry, wenn dein Herr Officer deine Voicemail ist, Baby, you so bisexual.
3: Yes, baby. Wow.
1: You so. Das geht auch noch so lange. Also ich habe so eine lange Sequenz von dem Lied und einmal hat mich mein Kieferorthopäde fünfmal angerufen und da kam fünfmal der Herr Officer Voicemail. Yes.
2: Ja, geil. Geil, Alter. Ja, bitte lass das drin.
1: Ich lasse es jetzt auch drin. Ich dachte irgendwann, dachte ich mir so, ey, ganz ehrlich, mein Gott, dann lasse ich es halt einfach drin. Das Universum
2: halt
1: will
2: so
1: irgendwie eh nicht, dass es weggeht, dann lasse ich es einfach.
2: Ja, und deine Voicemail will anscheinend auch nicht, dass es gelöscht wird, so, deswegen lass einfach.
3: Dann soll bleiben für immer.
2: Ja, Splash, Splash, forever. Theo, ich würde langsam auflegen, weil wir noch ein paar andere Calls machen müssen, aber es war sehr süß, mit dir zu reden.
3: Danke
2: und zieh einfach dein Ding durch, lass dir nicht von irgendwelchen Typen irgendwas sagen und wenn du mit der Person was haben willst, kannst du mit der Person was haben. Wenn du mit einer anderen Person N was haben willst, kannst du auch mit einer anderen Person N was haben.
3: Genau.
2: So, that's it.
4: Happy Pride!
2: Ew! Okay. Love you, baby.
1: Okay, danke auch fürs nette Gespräch.
2: Of course, hoffentlich sehen wir uns bald.
1: Ja, super, ciao.
2: Ciao, baby.
3: Hi.
2: Wow. Poor girl. Boah, ich glaube echt schlimm, wenn du so bi bist und dann Typen daten musst, so, weil ich habe auch voll oft gehört von bisexuellen Frauen, vor allem, wenn die Frauen daten wollen.
3: Das ist richtig fetischisieren.
2: Ja, und wenn die Frauen daten wollen, ist es einfach schwieriger, eine andere Frau zu daten, weil das ein bisschen länger dauert und auch komplizierter ist und so viel mehr Zeit und Aufmerksamkeit benötigt. Und Typen ist halt easy so, weil Typen einfach so, whatever, so checkst du, aber so dann
3: das
2: die ganze Zeit
3: also
2: so.
3: Das Fetischisieren ist halt so, was ich irgendwie so absurd finde, weil irgendwie war es ja so ein Problem für den Typen.
2: Ja.
3: Aber irgendwie fand er es dann auch wieder hot. Also dann steht auch halt einfach dazu, aber
2: genau.
3: Ist ja wie das Gleiche, wenn uns irgendwie irgendwelche Typen fetischisieren wegen unserer Körperbehaarung und das denen dann doch irgendwie too much ist und dann finden sie es aber doch wieder hot.
2: Ja.
3: Also I don't know.
2: Ja, und auch so, sie ist ja auch nicht nur bisexuell.
3: Ja, also sie ist halt auch einfach eine Frau.
2: Eine Frau.
3: Und sie hat eine Persönlichkeit.
2: Ja,
3: und sie ist
2: und
3: halt auch
2: sie geht
3: mehr
2: wahrscheinlich,
3: als
2: ja,
3: das.
2: Genau. Ja. Sie hat eine Lieblingsfarbe,
3: sie hat eine Stimme,
2: sie hat
3: Haare.
2: Hobbys.
3: Ja.
2: Sie hat auch Stories, die sie erzählen kann. Sie hat vielleicht auch Fetische, aber nicht so Psycho-Fetische.
3: Yes.
2: No King-Shaming, aber no King-Shaming. Fetishizing ist einfach nicht cool.
3: Nope.
2: Ja, sollen wir weitere Calls machen?
3: Ja, Baby, auf wen hast du Bock?
2: Baby, sag du, erzähl du mal jemanden aus, such du mal jemanden aus.
3: Hm, how are we feeling? Ich glaube...
2: Connor?
3: Ich habe auch an Connor gedacht. Connor, Baby, komm rein.
2: Connor, du bist so jung auch, Baby. Komm her. Connor!
5: Hallo?
2: Hi, Baby.
5: Oh mein Gott.
2: Hi, Engel.
5: Hi,
2: Engel.
5: Hi,
2: Baby, was geht? Wie geht's dir?
5: Oh Gott, mir geht's, ich bin aufgeregt des Todes gerade.
2: No, schau, wir telefonieren. Sie ist einfach so ganz gechillt.
5: Oh Discord. Mein Gott, das ist so krass.
2: Baby, wie geht's dir?
5: Mir geht's gut, wie geht's euch?
2: Ey, uns geht's blendend.
3: Bestens, mir geht's Baba.
2: Mir geht's auch
5: das
2: Baba.
5: Freut mich.
2: Mir geht's Baba, woher kommst du genau? Du musst auch nicht sagen, wenn du nicht willst.
5: Aus NRW, nähe Paderborn.
2: Okay, cute. Und wie ist es da so? How is it?
5: Scheiße, ich will hier weg eigentlich.
3: Baby, wohin willst du?
5: Oh, am besten eigentlich direkt raus aus Deutschland.
3: Oh, yeah.
2: Yeah. Ich hab Angst, dass du Berlin sagst.
3: Ja, ich
2: Deutschland
3: auch.
2: War voll die coolen. Raus aus. Ja, checke, coole Antwort.
3: Ja.
5: Aber leider muss ich noch hier bleiben.
2: Und wieso musst du bleiben? Wegen Schule?
3: 16.
5: Ja, erstens, weil ich Ausbildung mache.
2: Ja, was machst du?
5: Ich mache Ausbildung zum Kinderpfleger.
2: Oh, ich liebe Kinder.
3: Süß.
2: Süß.
5: Ja.
3: Kids.
2: Und wie lange brauchst du noch?
5: Also ich habe jetzt fast mein erstes Jahr durch.
2: Ja.
5: Und dann muss ich noch ein Jahr und danach will ich jetzt Erzieher machen.
2: Süß. Willst du irgendwann auch so deinen eigenen Kindergarten und so haben?
5: Nee, das jetzt nicht. Also ich mag zwar mit Kindern zu arbeiten, aber ich will eher so in Richtung Wohngruppe mit Jugendlichen und so.
2: Okay, interesting.
5: Deswegen.
2: Geil, geil. Süß. Wir haben auch eine Freundin, die das macht. Deswegen,
5: das ist
2: sehr cute. Also, aber du meintest, du wolltest hier reinkommen und darüber reden, dass du, willst du einfach erzählen oder soll ich einleiten? Willst du, komm, Connor, das schaffst du, Baby.
5: Erstmal darum, wegen diesem geoutet werden, aber halt noch nicht selber geoutet sein von alleine.
2: Ja. Yeah.
5: Also ich habe relativ früh gemerkt, dass Männer so mehr mein Ding sind.
2: Same.
5: Und ich hatte damals, das in der 7. Klasse ist ein Typ auf unsere Schule gewechselt und wir wurden halt beste Freunde und nach einer Zeit fand ich ihn halt, habe ich Loki Crush bekommen und so.
2: Mhm.
5: Hab's ihm dann aber gesagt und er hat halt die Gefühle nicht erwidert, hat davor auch schon immer gesagt, ja, ich stehe auf Frauen und so und alles. Und davor wurde auch schon immer irgendwie mir hinterhergerufen, ja, Schwuli oder so und was auch immer.
2: Ja. Yeah.
5: Und dann habe ich es ihm gesagt und er meinte so, erzählt es keinem weiter. Er hat es im Endeffekt trotzdem gemacht und jetzt wissen zwei ganze weitere Städte, dass ich schwul bin. Ich traue mich legit echt, also ich traue mich nie alleine raus, weil ich echt Angst habe, weil auch in meiner Nebenstadt sind echt viele rechtsradikale Leute und da muss man halt auch aufpassen und ja, deswegen, das ist halt echt schwierig für mich.
2: Ja. Vor allem so unfreiwillig geoutet zu werden, ist halt so
5: dick. Ja, eben.
2: Weißt du?
5: Ja, dann wurde ich deswegen auch, glaube von der 7. bis zur 9. Klasse Ende, wo ich dann gemobbt hatte, halt wirklich keine Freunde.
3: I'm sorry.
5: Ich hatte einen Freund, der stand mir die ganze Zeit dabei und alles und auch eine Freundin, aber sonst der Rest, der war legit gegen mich und dann, wenn Partnerarbeit immer in der Schule war, da wollte dann irgendwie niemand mit mir machen oder so. Das war...
2: Aber bist du noch in der Schule? Nee, ne?
5: Also ich bin jetzt auf einer Berufsschule, davor war ich auf einer Realschule.
2: Und auf der Berufsschule ist das gleiche wie in der Realschule?
5: Nee, auf der Berufsschule Gott sei Dank nicht.
2: Das ist besser.
3: Also, nee, das ist schon mal
5: da
3: besser.
5: Ist definitiv besser. Ich hab eine richtig gute Freundesgruppe, ich liebe die alle über alles und die akzeptieren mich auch so, wie ich bin.
2: Ja. Wichtig auch, Connor.
5: Ja, das ist
2: sehr wichtig. Also ich sag ehrlich so, erstmal ungeoutet, unfreiwillig geoutet zu werden, ist, glaube ich, eine der so most shocking Sachen, die passieren können.
5: Ja.
2: Bei mir war das auch lowkey ein bisschen so. Aber ich glaube, das Wichtigste ist und sowas, deswegen habe ich gefragt, ob das in der Berufsschule immer noch so ist oder nur in der Realschule, ob das halt immer noch so ist und ob du Leute hast, mit denen du darüber reden kannst. Weil ich glaube, so das alleine zu fressen die ganze Zeit,
3: frisst einen von innen auf.
2: Ja.
3: So. Ich glaube, das Beste, was dir in sowas passieren kann, ist wirklich, wenn du die Schule wechselst.
2: Ja.
3: Also Gott sei Dank ist es passiert.
5: Ja, also ich war echt froh, als ich die Schule endlich gewechselt habe. Ich hätte nämlich eigentlich bis zur 10. machen müssen, aber habe dann nur bis zum 9. gemacht.
2: Mm. Ja.
5: Hab mit der Klasse von meinem Kumpel Abschluss gemacht.
2: Ja.
5: Dann bin ich auf diese Schule. Ich dachte, da gab es schon so ein paar Leute, die habe ich schon vom Namen her gehört. Ich dachte mir so, oh scheiße, bitte nicht mit denen in eine Klasse.
3: Ja.
5: Bin dann aber mit denen in eine Klasse.
2: Throwback.
3: Ich bin richtig thrown back.
2: Ja. Oh mein Gott, das ist so Flashback, alles, was du gerade erzählst, weil Sam.
3: Ich hatte so eine ähnliche Story und ich. Boah, sorry, wenn ich. Also
2: ich habe sogar bei dir mehr als bei mir.
3: Ja.
2: Du
3: schon.
2: Hast mehr so Stories auch.
3: Ja, ich glaube, das Einzige, was mir geholfen hat, war einfach wirklich nur aushalten.
2: Ja,
3: also
2: leider.
3: Also, es hört sich voll schlimm an, weil ich glaube, in so einem Moment denkst du dir so: Mann, ich hoffe, das geht wirklich vorbei und ich kann da irgendwas machen, aber. Also, wenn ich kann dir kurz von mir erzählen, wie es bei mir war. Ich meine, ich wurde nicht geoutet, weil bei mir wussten die Leute schon immer, dass ich
2: gay bin.
4: Happy Pride!
3: Upsi, sorry, da habe ich das Mikrofon geschlagen. Und ich wurde das halt einfach unfreiwillig von den ganzen Leuten überall genannt. Und das Einzige, was mein Leben besser gemacht hat, war, als ich dann mit 16 die Schule gewechselt habe. Also das ist wirklich das Einzige, was ich empfehlen konnte.
2: Ja. Und auch so, zum Glück hast du die schlimmste Phase, finde ich, wirklich Schule. Und ab dann, wo man wählen kann, welche Schule man geht und so, in welcher Stadt man studieren will und eine Ausbildung machen will, ab dann wird's chilliger. Aber was am wichtigsten ist einfach, was mir auch immer geholfen hat, war Leute, mit denen ich darüber mich immer auskotzen konnte einfach.
3: Ja.
2: Und so, die mir auch 800 Mal zugehört haben in einem Monat, wenn ich wieder die gleiche Story zum 8. Mal erzähle. Checkst du? Das ist sehr wichtig, glaube ich. Deswegen... Behalt deine Freunde, die von Anfang an dabei waren, die dich unterstützt haben. Und bleib schwul, Baby. There's nothing.
5: Ja,
2: bleib schwul. Wir brauchen mehr Schwule wie dich.
3: Ja, Baby.
2: Ja, vor allem mehr schwule 16-Jährige. Deswegen pass auf dich auf, Baby. Und hoffentlich sehen wir uns bald, Engel.
5: Ich hoffe auch.
2: Ich freue mich. Schreib mir mal auf Instagram. Vielleicht kann ich dich mal irgendwo einladen, wenn ich dort in der Nähe bin.
5: Mach ich.
2: Geil, Baby. Ich freue mich. Dann schönen Tag dir noch und bleib wie du bist.
5: Ja, danke schön. Ja, euch auch.
2: Ciao.
5: Ciao.

0: Professional. Wow, Leute, wir sind back. Ich habe gerade in den Opener geredet, weil ich dachte, man hört mich da nicht mehr. Aber we do it really good. Und ich finde, die Leute, die jetzt bisher angerufen haben, waren auch voll süß und es sind voll gute Themen.
1: Ja.
0: Und ihr könnt gerne anrufen. Ihr könnt wirklich alles Mögliche fragen.
1: Aber wo können wir anrufen, Baran?
0: Unter
1: 0331 7097 110.
0: Ja.
1: Baby, vielleicht erzählst du kurz, was wir hier machen.
0: Baby, also Leute, wir sind hier, wir sind heute da, es ist Pride Month.
1: Yeah.
0: Wir wurden gefragt von Fritz Radio, ob wir den Blue Moon TikTok übernehmen wollen. Mm. Und natürlich wollen wir das machen. Ich und Lilly wollten schon immer mal so eine Talkshow machen und einfach labern. Weil jedes Mal, wenn wir zusammen chillen, sind wir so, wenn das jemand aufgenommen hätte, hätten wir viele Klicks auf TikTok.
1: Yeah.
0: Deswegen sind wir so, klebt den Scheiß hier auch gerne und taggt uns, damit das hier alles viral geht. Dankeschön.
1: Yeah.
0: Und
1: kommt rein und stellt Fragen, würde ich sagen.
0: Genau,
1: Leute.
0: Kommt rein, stellt Fragen. 0331 70 97 110. Ihr könnt es gerne nochmal in den Chat schreiben. Ich mach das nicht, weil ich hier am Arbeiten bin und am Reden bin. Aber schreibt's gerne rein, ruft an und fragt uns irgendwas oder erzählt uns irgendwas. Wir sind da. Und es muss auch nicht, ihr müsst auch nicht nur anrufen, wenn ihr Teil der LGBT-Community seid oder queer seid oder was auch immer seid. Ihr könnt einfach so anrufen.
1: Ja.
0: Und fragt gerne.
1: Get in contact with us.
0: Genau. Connor. Poor guy. Der Arme.
1: So schlimm, so eine Story. Ich habe das ja gehasst, als es passiert ist.
0: Ja.
1: Also unfreiwillig geoutet zu werden, war, glaube ich, so die Sache, wo ich, okay, das ist so meine 13th reason why. Also,
0: ja.
1: Wo ich es richtig war, so noch ein Grund, gar nicht mehr.
0: Ja.
1: Du kannst halt wirklich nichts machen.
0: Ich pack's nicht
1: also,
0: mehr.
1: Also das Schlimme war bei mir, mein Wohnort ist Stuttgart oder Kreis Stuttgart, wie alle Stuttgarter sagen. Und
0: das
1: ist halt auch nochmal irgendwie so die Ecke, in der ich aufgewachsen bin, nochmal sehr belastet mit intoleranten Personen. Und das war halt so das Schlimmste. Das hat bei mir innerhalb von ein paar Tagen irgendwie gespreadet wie so ein Wildfire. Und jeder wusste, this Kurdish boy is gay.
0: Ja.
1: Und es war wirklich, glaube ich, das Schlimmste, weil du kannst ja so nichts machen. Jeder weiß das, jeder redet über dich. Und du bist halt nur so, okay, ich bin jetzt so im Knast.
0: Ja.
1: Und ich warte so meine Zeit ab.
0: Ja.
1: Und so vielleicht in...
0: Weißt du, was auch das Schlimmste ist, glaube ich? Und ich glaube, darüber haben wir actually noch nie geredet.
1: Stuttgart auch leer, schreibt jemand in den Chat, oder?
0: Ja. Dilly liebt eigentlich Stuttgart, aber als wir auf Tour in Stuttgart waren, hat er es das erste Mal gemerkt. Ich glaube, was er dann ein bisschen auch realisiert hat, vielleicht kannst du auch gleich nochmal erzählen, aber he loves it from a distance. Er mag es auf Entfernung.
1: Ich mag es als Besucherin.
0: Ja, als Besucherin ist so gut.
1: Yeah.
0: Aber da dann zu sein und wieder zu checken, wie es ist, nicht in Berlin zu wohnen als Schwuler und als schwuler Kurde, was auch nochmal ein Unterschied ist. Big difference between me and you.
1: Yeah.
0: Aber, nein, not me and you.
1: No,
0: ich habe was
1: you. You.
0: Miss Marga Minaj.
1: Marga Minaj, we don't support that though.
0: Yeah. Du musst mal andere Sounds auch gleich benutzen.
1: Oh, sorry.
0: Aber genau, was Dilly dann einfach gemerkt hat, war das so, und ich habe es versucht, ihm wirklich die ganze Zeit zu sagen, so, ja, Stuttgart hat mehr grüne Flächen, ja, Stuttgart hat safe, sauberere Straßen, aber so, Stuttgart hat halt auch einfach mehr homophobe Leute, die dich kennen, seitdem du 13 bist und dich einfach hassen seitdem und du seitdem immer der Clown bist für die. Und vor allem, ich glaube, was der Unterschied ist auch, und das war eigentlich was, worüber wir eigentlich noch nie geredet haben, vielleicht auch, ich erinnere mich nicht, aber so... Was? Schwul sein und nicht akzeptiert werden ist eine Sache, aber schwuler Kurde zu sein und dann fangen auch deine ganzen 900 Cousins und Cousinen und Tanten und Großonkel darüber zu reden und dich zu bashen und zu schämen, ist halt nochmal eine andere Liga. Also weil ich kenne...
1: Das hatte ich halt aber auch nicht so richtig, weil du weißt, ich habe meine Familie, if y'all see this, I don't care. Die sind halt überall geblockt. Also so, ich habe in meiner Familie wirklich, also meine Eltern liebe ich und meinen Onkel und meine Geschwister und nicht Neffen, whatever. Also die sind viel zu jung, um mich zu haten, weil ich gay bin. Aber so alles, was entfernt ist über diesen Kreis, ist bei mir geblockt. Ich möchte von denen nichts hören. Die sollen auch nichts von mir hören.
0: Yeah.
1: Deswegen, ich hatte noch gar nicht diese Konfrontation. Und ich glaube, das Letzte, was die von mir gesehen haben, sind so Facebook-Profilbilder. Also
0: oh,
1: ich glaube,
0: really?
1: In ihrem Kopf bin ich noch, die haben gar nicht gesehen, Extensions me. Also,
0: Non-binary delete.
1: Non-binary me. Die haben vielleicht gar nicht, oder so gay. Also nicht, dass ich jetzt weniger gay bin.
0: Aber so naked gay.
1: Like too much.
0: Pussy gay.
1: It's puss.
0: Yeah, take it.
1: Scheiße. No man talking about me.
0: Leute, wenn ich so laut schreie, hört man das?
1: Wie
0: also
1: laut
0: hört man das so distorted oder hört man das so, schreibt mal rein, ich sehe die Kommentare by the way hier. Hört sich das so an wie so ein Schrei oder nervt das schon im Ohr? Nein. Hier sind 170 Leute drin, ich brauche mehr Antworten.
1: Wir nerven niemanden.
0: Nein, ist normal. Okay, ich nerv keinen. Super. Ja, ich finde, it's a difference.
1: It's a difference.
0: It's a big it's difference. A difference. Oder?
1: Ja, keine Ahnung. Also, ich meine, vielleicht, wie, ja, Family so. Also, weiß nicht, wie deine entfernten Cousins haben sie es mitbekommen.
0: Also, bei mir ist eigentlich keiner geblockt. Alle sehen, was ich mache. Und mir ist wirklich egal, ob die es mögen oder nicht. Weil so, ich kann es auch nicht mehr ändern. Mein Digital Footprint ist bad. So, die Sachen, die man von mir im Internet findet. Ich habe so jeden Tag was auf TikTok gepostet. Gefühlt jede Woche poste ich auf Instagram.
1: Dein
0: so
1: der, Arsch ist jeden Tag
0: mein
1: irgendwo
0: Arsch
1: draußen.
0: Ist auf jedem verfickten Profil. So, es ist auf meinem zweiten Account, auf meinem dritten Account und auch auf meinem fünften Account, aber mainly on my main Account. Mhm. Deswegen, ich glaube, da ist eh nicht mehr viel zu helfen bei mir.
1: Nee.
0: Es ist alles online. Take it or leave it.
1: Take it or leave it. Take it or leave it.
0: Ja.
1: Ja.
0: Ja.
1: Oh, da hat jemand eine Frage im Chat geschrieben, die ich beantworten möchte.
0: Mach, Baby.
1: Meint ihr, man sollte nach Berlin ziehen, um als schwule Person zu heilen?
0: Zu heilen?
1: Aber wie heilen?
0: Baby. Heilen ist a big question. No, it's not a question, aber a big word ist so, also um zu heilen, was denkst du, Dilly? Du willst sie beantworten.
1: Also ich würde auf jeden Fall sagen, don't. Ich glaube, wenn du dir eine normale Beziehung erhoffst und wirklich so gesunde Patterns und nicht in einer, also wirklich deine ersten tollen Erfahrungen als Gay haben möchtest, zieh nicht nach Berlin.
0: Ja.
1: Geh irgendwo hin, wo, also auf jeden Fall nicht in eine Großstadt. Also vielleicht Köln ist schon eine Großstadt, ja, oder? Aber
0: doch, ist.
1: Nicht in der Hauptstadt, würde ich sagen. Also ich
0: nicht. Berlin.
1: Nicht Berlin.
0: Also ich finde, I don't agree. Mm. I agree, teilweise. Ich stimme dir zu, teilweise. Das Einzige, wo ich dir nicht zustimme, ist so, ich finde, es kommt auf die Person an. Also erstmal kommt es darauf an, wie alt du bist. Wenn du hier so mit 18 hinziehst, du wirst nicht lange durchhalten.
1: Ja.
0: Weil Berlin verschluckt sehr gerne, vor allem Gays.
1: Aber glaubst du nicht, dass es auch wirklich was...
0: Also und es kommt auf die Person an, finde ich, ob die ein Ziel hat. Also wenn du hier wirklich herkommst und denkst, also nur dein Ziel ist nur zu heilen, weil dein Outing scheiße war und du über Jahre scheiß Erfahrungen hattest. Nicht, dass das ein kleiner Grund ist, aber Berlin macht es dann nicht viel besser. Also weil man verliert sich dann voll schnell in diesem Ding von, ich gehe jetzt hier feiern und da ist die nächste Gay-Party und da ist Berghain und da ist das und da. Und dann vergisst du eigentlich, was dein Problem war, aber eigentlich ist dein Problem nicht geheilt. Du vergisst es kurz. Und dann fällt dir auf, aber du hast ein Drogenproblem.
1: Ja. Sorry. Nein, ich muss ja sagen, ich bin ja auch aus Stuttgart nach Berlin gezogen. Ja. Und ich muss schon sagen, die Stadt kann einen richtig auffressen. Aber ich bin halt dankbar dafür, dass ich irgendwie das richtige Umfeld hatte. Aber wenn man denkt, dass Berlin irgendwie eine Erlösung ist, I mean, let's face it, Berlin ist zwar eine Hauptstadt und wir sind in Berlin und während Pride Month ist alles so LGBTQIA+ coded und branded und the pink washing is everywhere. Aber am Ende des Tages, muss ich jetzt sagen, finde ich die Stadt jetzt auch nicht wirklich als Safe Haven für Schwule. Nee. Also ich weiß nicht, wie es bei dir ist. Doch, ich weiß, wie es bei dir ist und ich weiß, wie es bei mir ist. Die Anfeindung, die wir auf der Straße erhalten, ob das jetzt pre-Barankok-Fame war oder jetzt wie es ist so. Yeah. Ich muss schon sagen, es ist jetzt nicht die Stadt für Gays. Leute sagen so, Berlin ist the city for the gays, aber es ist halt auch wirklich irgendwie mit Vorsicht zu genießen. Ich finde, du musst aufpassen, wo du dich aufhältst.
0: Das ist halt, was ich meine,
1: in was für Menschen du reinrennst, welche U-Bahn du nimmst.
0: Ja.
1: Ich finde, Berlin ist über die Jahre gewaltbereiter geworden. Ich weiß nicht, ob nur ich das finde.
0: Ja, allgemein queer, Gewalt gegen queere Leute.
1: Aber in Berlin ist ja auch so, also dass die mittlerweile jetzt auch so Cruising Parks und sowas raiden und die Leute da verkloppen.
0: Ja, genau. Oder so viele Grindr-Dates habe ich jetzt auch mitbekommen von vielen Leuten. Also ich bin nicht auf Grindr, aber so viele Leute, die auf Grindr sind und Dates haben auf Grindr werden, also es sammelt sich immer mehr an, dass so Vorfälle passieren.
1: Ja.
0: Ich glaube, das Wichtigste ist einfach, Berlin ist trotzdem im Vergleich zu anderen Städten natürlich easier to live here as a gay. Ich glaube, was wir versuchen zu sagen, ist einfach, du brauchst ein Ziel, sonst...
1: Pass auf dich.
0: Verlierst du dich in Berlin.
1: Ja, und glorifizier nicht die Stadt für das, was du denkst, was es ist. Versuch deine eigenen Erfahrungen losgelöst von irgendwelchen Erwartungen.
0: Berlin ist teuer. Berlin ist viel, vor allem in den Branchen, in denen die meisten arbeiten, viel auch Competition. Es ist auch geil, weil die Branchen gibt es dann auch nur hier und nicht in anderen Städten. Deswegen checke ich auch, dass viele Leute nach Berlin ziehen. Und es gibt einfach viele queere Kreise hier und es gibt viele mehr Möglichkeiten auszugehen und gefühlt jede Bar ist auch irgendwie schwul.
1: Ja.
0: So, deswegen checke ich das auch, dass man hier hinzieht und einfach ein gechilltes, schwules Leben oder queeres Leben haben will. Aber es ist wichtig, dass du trotzdem ein Ziel hast. Also dein Ziel, nur nach Berlin zu ziehen, um geheilt zu werden, not gonna happen. Mhm. Weil das versuchen viele und die enden dann als...
1: Alright.
0: Yeah.
1: Well, thank you. Well, anyway. Thank you. Willst du die nächste Frage auswählen, Baby?
0: Den
1: nächsten Anrufer.
0: Ja. Haben wir noch ein paar neue? Oder
1: ja.
0: Sollen wir mal Jana aussuchen?
1: Aus Schwäbisch Hall.
0: Jana aus Schwäbisch Hall. Ja,
1: im Schwabenländle.
0: Weil das interessiert mich wirklich. Ihre Mutter ist mit einer Frau verheiratet und sie war letztens auch auf meinem Konzert. Oh, süß. Jana.
2: Hi.
0: Hi, Baby.
2: Hört man mich?
0: Ja, sehr ja, gut.
2: Und
0: sehr...
2: Hi, Dilly. Hi, Barra.
0: Hi. Wie geht's dir?
2: Mir geht's super. Wie geht's euch?
0: Gut, uns geht's gut. Wir reden mit dir. Uns geht's bestens.
1: Jetzt kann's nur gut.
0: Ja, Baby, uns geht's so gut. Ach,
2: ich
0: danke,
2: Jana.
0: Ich
2: habe ein süßes Bild mit Dilly gemacht bei deinem Konzert.
0: Ja, süß.
2: Und auch mit Olivia und so. Oh mein
0: süß.
2: Gott.
0: Süß. Auf welchem Konzert warst du denn? Wo?
2: Ich war in Stuttgart.
0: Ah, siehst du, das war deren beide auch Heimatstadt. Die kommen beide aus Stuttgart. Das ist todessüß. Cute, ja, hattest du Spaß in Stuttgart?
2: Ja, übelst. Also wir waren die Zweiten, die dort waren. Wir standen auch in der zweiten Reihe. Und es war einfach diese ganze Aura, die da war. Es war so geil. Also wirklich, wir haben, glaube ich, die Woche danach unser Abi geschrieben. Aber wir haben gesagt, ey, wir müssen zu Barra.
0: Ja,
2: es hat sich so gelohnt.
0: Ja, und jetzt
2: war so toll.
0: Hast du dein Abi geschrieben?
2: Ja.
0: Und?
1: Und?
2: Also ich kriege die Ergebnisse nächste Woche erst, deswegen...
1: Aber was sagt dein Bauch?
0: Aber dein Bauchgefühl,
1: wollen wir es nicht jinxen? Wollen wir kurz, wir wünschen
0: vielleicht
1: dir
0: bei. Nicht im Radio auch.
1: Nicht im Radio, aber so.
2: Also, ich jinxe nichts, aber ich hoffe, es ist gut gelaufen.
0: Daumen hoch oder runter?
2: Eher Daumen hoch.
0: Okay, ja dann. Yeah. You're good.
2: Happy Pride!
0: Ja, geil, Baby. Okay, und deine Mama ist mit einer Frau verheiratet?
2: Ja.
0: Wow.
2: Also, ich kann auch ein bisschen was erzählen, wenn ihr wollt.
0: Ja, bitte, deswegen wollen wir ja mit dir reden, Jana.
2: Also es ist so, also ich glaube, seit sie kennengelernt 2017, da war ich so 9 oder so.
0: Ja.
2: Und ich wusste, also sie hat es mir nie erzählt, also meine Mutter ist auch bisexuell, aber sie hat mir das nie erzählt. Ich habe es rausgefunden, als wir dann bei ihrer Freundin damals waren und sie einfach vor meinen Augen geküsst hat.
0: Ah,
2: und ich als 9-Jährige war so, wow, das war so eine ganz neue Welt, die sich da für mich geöffnet
0: hat.
2: Wow, so cool.
0: Du warst so, oh mein Gott,
2: Happy
0: Frauen
2: Pride.
0: Können auch mit Frauen rummachen.
2: Ja.
0: Du warst so, nein, nicht
2: mind
0: das.
2: Blowing.
1: Yeah.
0: Du warst richtig so, wow, okay, Bitch. Okay, und dann?
2: Ja, und ich habe halt jetzt so, als ich älter wurde, öfter mit meiner Mama drüber geredet und die haben auch 2020 dann geheiratet. Und
0: die haben auch geheiratet?
2: Ja, die haben geheiratet.
1: Warst du da dieses Blumenmädchen?
2: Ja, war ich.
0: Oh! Jana!
1: Oh, wie süß.
0: Okay, süß. Ja, ich liebe deine Mutter.
2: Vor ein paar Jahren oder so, oder letztes Jahr, glaube ich, sogar, hat sie mir halt erzählt, dass sie übelst Angst hatte damals, weil ich hatte damals halt eine türkische beste Freundin und sie hatte Angst, mit einer Frau zusammen zu sein, weil sie dachte, dann habe ich keine beste Freundin mehr.
0: Oh,
2: richtig Angst. Also sie wollte nur wegen mir praktisch nicht so ihre Queerness ausleben. Und ich finde das so traurig.
0: Weil sie dann dachte, dass Leute dich auslachen werden?
2: Genau, also sie dachte dass dann meine Freunde so nicht mehr befreundet sein wollen und so. Und das ist so traurig irgendwie für mich. Also...
0: Ja, ich check auch ihre Angst. Ich check auch ihre Angst. Ich bin ehrlich so.
1: Also
0: ich
1: Kinder sind auch
0: Angst.
1: Evil, vor allem Teenies.
0: Kinder
1: also.
0: Sind evil, vor allem so, wenn sie eine Meinung haben.
1: Ja.
0: So und ihre Meinung auch nicht selber bilden, sondern die beeinflusst wird von Schule und Leuten, die sie cool finden, einfach. Aber warte, irgendwas wollte ich gerade sagen. Aber ja, das ist halt typisch Mutter.
1: Ja.
0: Das ist why she's a Mama.
1: Sehr bedacht.
0: Ja, sehr bedacht.
1: Very
0: und
1: caring.
0: Du bist halt ihre Prio. Und aber eigentlich voll sad, ne, dass sie so schon das erste, an was sie denkt, ist, wenn sie sich outet, dass du keine Freunde hast.
1: Ja.
2: Finde ich aber auch. Also,
0: eigentlich sad.
2: Aber ich finde es sehr süß jetzt mittlerweile. Also, ich finde, also, das Süßeste finde ich eigentlich, dass meine Oma das ganze Jahr über eine Pride Flag in ihrem Garten stehen hat. und auch, dass jetzt so mein Haus so als Safe House benutzt wird, weil zum Beispiel auch meine Freunde, die sonst nirgendwo übernachten dürfen, dürfen zu mir nach Hause kommen, weil hier halt keine Männer und so sind und so. Und jetzt ist mein Haus irgendwie so voll der Safe Space für alle geworden. Und das finde ich voll süß, weil meine Mutter hatte immer so Angst vor dem Ganzen.
0: Ja, es ist, glaube ich, auch scary. Vor allem, wenn du so lange das versteckst und dann irgendwann das halt nicht mehr packst und es eigentlich so allen erzählen willst und dann halt auch Angst vor dieser Veränderung hast, weißt du? Weil es kann sich ja von heute, du hättest ja auch sagen können, Digga, willst du mich verarschen? Okay. Ich will doch keine Mutter, die bisexuell ist oder lesbisch ist. Weißt du, sie weiß ja auch nicht, wie deine Reaktion wäre. Man kann es immer ein bisschen einschätzen, weil jeder kennt ja seine Kinder und seine Eltern so, auch was so Outings angeht. Aber you never know, you never know. Ich kenne auch Leute, die sich geoutet haben und dachten, eigentlich läuft alles gut, es kann ja gar nicht schlimm laufen, ich kenne ja meine Eltern. Und dann waren die Eltern so, bro, no, auf gar keinen Fall. Ja, deswegen, aber es ist voll sad, todessad.
2: Es ist echt richtig traurig, aber ich bin echt glücklich, dass sie halt jetzt so, also jeder weiß es, also es nicht in dem Sinne, es juckt niemanden, aber einfach jeder so hat sich damit abgefunden. So, es ist auch komplett normal, aber einfach, ich finde es voll schön, dass sie jetzt so sein kann, wer sie ist.
0: Ja.
1: Na, das ist echt voll süß, vor allem, ich glaube, wenn du dich in so einem Alter dann nochmal findest.
0: Ja.
1: Das glaube ich nochmal so wirklich. Ach, und wenn dein Kind dich dann akzeptiert und das Umfeld ist eigentlich, es freut mich richtig zu hören, es riecht süß.
0: Ja.
1: Happy Pride.
0: Und bist du seitdem auch enger mit deiner Mama?
2: Also ich und meine Mama sind schon immer richtig eng. Mhm, also
0: süß.
2: Schon immer.
0: Und jetzt noch mehr? Ja, ne? Es ist, ich weiß ja, also mehr oder weniger mäßig so, aber man checkt sich auch mehr, weil du checkst jetzt auch mehr, wie sie tickt und was sie wirklich denkt manchmal und so, weißt du? Ich glaube, weil das checkst du vielleicht nicht mal, aber wenn man sich outet, zumindest war das bei mir so und ich kenne auch viele, bei denen das einfach auch so war, Leute erzählen auch freier. Und so Sachen machen auch viel mehr Sinn, wenn du sie erzählst, weil du mehr checkst, auf was sie, es geht ja auch nicht nur darum, auf was sie steht, aber einfach so, was sie wirklich denkt, checkst du?
2: Mhm.
0: Es ist nicht mehr so alles

0: ich habe jemanden kennengelernt, so, es ist halt ein Mädchen oder es ist halt ein Typ. Und es ist halt so, es ist irgendwie voll was Besonderes, weil ich bin selber auch queer, aber es ist noch was anderes, wenn Leute zu mir kommen und sagen so, ey, kann ich mit dir über was reden? Ja. Und kann ich mich dir öffnen? Voll. Und die einfach wissen, dass es so voll der Safe Space einfach ist. Und dass ich dann auch mit meiner Mutter teilweise darüber reden.
1: Ja, weil die sich sicher fühlen. Siehst du aber, was es ausmacht, wenn man Leute einfach leben lässt? Also wirklich, das ist wirklich so, also ich weiß nicht, wieso es so hart ist und so schwer für viele, aber einfach so, it's not that deep, was juckt dich das, weißt du?
0: Das ist echt so.
1: Ja, ey, ich wünsche...
0: Mann, ihr seid so süß.
1: Baby, du bist süß. Und hoffentlich sehen wir uns nochmal auf dem Konzert. Komm mal bitte mit deiner Mama und mit ihrer Frau.
0: Ich habe dir alle Videos gezeigt.
1: Ja, bitte.
0: Ich habe alles gemacht.
1: Ja. Love me some lesbians.
2: Ich liebe Lesbians.
1: Ich und Dilly, wir lieben Lesben. Ich habe ja auch mal einmal diese Sache gegen Alice Weidel gesagt und voll, also gegen, ich habe sie nur als so, ne? Und dann waren voll viele so, wie kannst du das sagen? Aber ich war so, ich liebe Lesben.
2: You don't get the point.
1: No, you don't get the point.
0: Also nimm,
1: checkst du, ich habe sie ja nicht mal beleidigt, sie ist ja eine Lesbe. So, aber ja, ich liebe Lesben. Bitte bring deine Mama mal mit.
0: Mache ich auf jeden Fall.
1: Ne? Und ihre Frau.
0: Es war ja unser Traum, immer, dass du zu unserem Abi-Ball kommst früher.
1: Ja, baby. Ich wünschte, ich könnte mich aufteilen und auf alle Abi-Bälle kommen, so. Aber ich kann halt nur auf einen immer. Und ich habe das eigentlich auch nur einmal gemacht. Aber wer weiß? Ich will das auch nochmal machen.
2: Bald mal wieder.
1: Ja, Jana, sag deiner Mama ganz liebe Grüße und ihrer Frau auch. Und du bist ein Engel, dass du so vielen Leuten zuhörst und so viele Leute in deinen Safe Space auch lässt und deinen Safe Space teilst mit anderen Leuten auch.
0: Ja, danke, ist wichtig, dass ihr so ein Safe Space alle seid.
1: Baby, danke schön.
0: Also ihr seid so ein großer Safe Space.
1: Danke, Engel. Danke,
2: Baby. Danke dir. Hab noch einen wunderschönen Abend und Happy Pride.
1: Ciao, Baby.
3: Happy Pride.
1: Ciao, Engel. Wow, wie süß.
2: Ich bin so, all hope is not lost. Also es gibt noch Hoffnung.
1: It's not, vor allem bei den Lesben.
2: Ja, sorry.
1: Also love the gays auch.
2: Love the gays. Also wir müssen gar nicht so, hey, also bist du ja selber auch schwul?
1: When a woman does something, bin ich immer so, ja, checkst du. Und vor allem, ich glaube, es ist wirklich als Mama auch nochmal crazy.
2: Crazy.
1: Es ist nicht einfach. Outing eh nicht so.
2: Als, und dann noch als Mama alleinerziehend.
1: So mit Verantwortung auch.
2: Das ist actually alleinerziehend und sich dann irgendwann dann noch
1: zu achten. Und dann auch so.
2: Und dann noch, also in einem Dorf.
1: Ja.
2: Also so, don't forget, das ist jetzt nicht Stuttgart, das ist nicht Hamburg, das ist irgendwo auf den Gebirgen, glaube ich.
1: Hier steht, sie war 18 oder ist 18. Du weißt ja auch irgendwann so, klar, die war noch eng, aber so irgendwann weißt du auch nicht mal, was dein, vielleicht, was wirklich die Meinung ist von ihr. Sagst du, was sie in der Schule mitbekommt oder wie sie wirklich tickt zu dem ganzen Thema und dann sich zu ordnen, ist risky.
2: Ja.
1: Ist risky. Ich kann mir auch vorstellen, dass manche Kinder auch so sind. Nicht mal nur Eltern, aber manche Kinder auch so.
2: Ja,
1: auf fuck no.
2: Ja.
1: Wenn du dich outest, nee, ich will keinen Schulenvater, ich will keine lesbische Mutter oder bisexuell.
2: Du weißt ja wirklich, ich will nicht, dass mein Vater trans wird. Reagiert.
1: You never know.
2: You really never
1: know. You never know. Aber es ist auch so, daran sieht man einfach, dass das Ganze keine Entscheidung ist, weil ich glaube, das Einfachste wäre natürlich für sie als Mama hetero zu sein. Mäßig, denkt sie wahrscheinlich, oder da denken Leute einfach, damit es einfach...
2: Das ist ja auch eingetrichtert, weil sei doch einfach normal.
1: Ja, musst du ja als Mama.
2: Oh.
1: Musst du gar nicht.
2: What's normal, though?
1: No, what's normal, though? Yeah.
2: What is normal?
1: Oh, so licking pussy is not normal.
2: Oh.
1: Anyway.
2: Das heißt Adam und Eva und nicht Adam und Peter.
1: Check
2: that. Spaß, Leute. Happy Spaß.
1: Happy Pride. Dilly.
2: Baby.
1: Wie fühlst du dich?
2: Was machen wir?
1: Dilly, wie fühlst du dich?
2: Wie viele Fragen haben wir jetzt schon gehabt? Eins, zwei.
1: Wir haben mit ein paar Leuten geredet.
2: Ja. Sollen wir noch eine machen?
1: Wir können auch noch eine machen. Wir können auch, ich finde, Loki. Nee, komm, lass noch eine machen.
2: Lass noch eine machen. Eine machen.
1: Komm, willst du die nächste wieder aussuchen? Nächste Person?
2: Also ich sehe halt im Chat die ganze Zeit, dass Leute schreiben, dass wir jemanden nehmen sollen.
1: Vielleicht machen wir nochmal Werbung dafür. Es sind ein paar auch drin, die geschrieben haben. Oh, ist da also ein neuer reingekommen. Sorry, ich habe nicht runtergescrollt. Okay, aktuell in der Leitung.
2: Okay.
1: Warte.
2: Baby, you pick. This is your choice. Not mine.
1: Ferdinand 16 aus Hessen finde ich actually sehr interesting. Ist sehr interesting Thema.

0: Ferdinand würde gerne unsere Meinung zu Internalized Homophobia hören und wissen, ob es okay ist, hetero Best Friends mit in den Gay Club zu nehmen. Ferdinand, wie geht's dir, mein Engel?
1: How you doing?
2: Hi. Gut,
0: Baby. Wie geht's dir, Ferdinand?
3: Ferdi oder Ferdinand?
2: Ihr könnt mich beides nennen. Also mein Spitzname ist Ferdi, also mein ganzer Name ist Ferdinand.
3: Okay, dann machen wir Ferdi.
0: Ferdi.
3: Ja, Ferdi irgendwie süß.
0: Hi Ferdi.
3: Hi Ferdi.
2: Hi.
3: Hi Baby.
0: Wie geht's dir? Wie geht's? Wie läuft's?
2: Gut.
0: Ja?
2: Genau, ja, ich hatte eine Frage wegen, also was ihr von Internalized Homophobia hält. Weil so ein, also jetzt ein etwas älterer Freund von mir, der, also ich merke halt, dass er das so sehr, sehr stark hat, weil er ist halt Dings, er kommt halt so aus dem Balkan und der ist auch gay und seine Familie ist halt nicht sehr accepting und deswegen, man merkt halt schon sehr stark, dass er halt internalized Homophobie hat, weil kaum so, er juckt sich nicht für Schwul, also er juckt sich nicht so für Schwulenrechte, so gar nichts, er ist komplett gegen Brighton Mans und so und ja, also deswegen wollte ich mal eure Meinung sagen.
0: Ja. Also meine Meinung ist da, soll ich anfangen?
3: Ja, Baby, ich glaube, du kannst anfangen.
0: Ich glaube, das Thema, jeder kennt jemanden, der auch queer ist, aber das einfach nicht einsehen kann oder vielleicht auch einfach denkt so, er ist einer der besseren Queers, weil er sich weniger einsetzt und mehr so hetero ist wie möglich, so, ne, gibt's immer. Ich glaube, am Ende des Tages kann einem das nur leid tun.
2: Ja.
0: Ich glaube, könnte er das machen und könnte er mal, keine Ahnung, in Drag geschminkt werden, könnte er mal im Crop Top rausgehen, könnte er mal auf den CSD
3: aber
0: gehen.
3: Aber für viele ist das auch nicht the goal, ne?
0: Also es ist für viele nicht the goal.
3: Aber so, ich glaube, das ist gar nicht, um was es geht. Also sprich kurz aus.
0: Nee,
3: aber
0: sag mal.
3: Ich muss kurz dazwischen kreten,
0: ja,
3: weil
0: mach
3: ich
0: bitte.
3: Bin so, ich glaube vor allem, wenn du auf dem Dorf lebst und jetzt sagen wir, du bist irgendwie ein Hellen, ne? Dann ist deine Prio nicht, ob du in einem Crop Top rausgehen kannst. Da ist ja deine Priority so, wie passe ich mich an, damit ich überleben kann.
0: Ja.
3: Und das ist.
0: Naja, ich glaube, es geht gar nicht so um Überleben.
3: Oder,
0: ist der geoutet oder nicht?
2: Nee, der ist nicht geoutet.
3: Oder wie ich halt irgendwie mich anpassen kann, damit ich nicht auffalle, weil sein schlimmster Albtraum ist ja, geoutet zu werden.
0: Checke. Ich dachte, das ist jemand, der geoutet ist, aber sagt so, boah, nee, CSD, damit will ich gar nichts zu tun haben, ich bin nicht so eine Type Gay. Ich dachte, es ist so jemand.
2: Achso, ja, also er ist halt nicht geoutet, aber wenn er geoutet wäre, wäre er trotzdem so, also er ist wirklich. So zum Beispiel, ich habe mich mal so von einer guten alten Freundin so aus Spaß einfach mal so schminken lassen und er war halt dann so komplett so schwuchtel und so zu mir und ich habe mich halt legit so gefühlt, als wäre das jetzt so irgendein hetero Mann.
0: Ja, voll.
2: Irgendwie so, weißt
0: Dein
2: du,
0: Feind,
2: so.
0: Ja.
2: Also keine Ahnung, deswegen fand ich es halt ein bisschen scheiße. Ich habe jetzt auch nicht mehr so gut Kontakt mit ihm, auch deswegen. Aber ja, er ist halt ungeoutet, aber es ist halt, also das es ist halt, Er hat selber gesagt, man weiß es aber.
0: Ja, das Problem ist immer bei sowas, du wirst daran nichts ändern können und du kannst ihm auch nicht irgendwie dazu bringen, dass er sich stolzer fühlt.
3: Er kann aber auch nichts daran ändern, bis er sein Umfeld wechselt und so. Also ich glaube so.
0: Wir kennen sein Ding nicht, bis er halt seine Umstände sich ändern. Keine Ahnung, das, was ihn halt unsicher macht.
3: Weil ich kannte halt auch Leute irgendwie aus meinem Umfeld in Stuttgart, die halt geoutet waren und halt irgendwie kritischer zu dem Thema standen. Ich sag nicht, dass das richtig ist.
0: Ja.
3: Aber für viele ist es, glaube ich, so der Weg, wie man überleben kann, wenn man in einem homophobigen Umfeld aufwächst.
0: Ja.
3: Würde ich jetzt sagen.
0: Ja, voll. Ja.
3: Also so, ich check, dass es, also wenn wir das jetzt schwarz auf weiß sehen würden, ist es eigentlich falsch.
0: Ja.
2: Ja.
0: Aber so ich glaube nicht.
3: Aber we can, you know his name, not his story, weißt du? Also so.
0: Ja, ich glaube, ich liebe das Soundboard.
3: Take it away from me.
0: Ich liebe das Soundboard. Aber ich glaube, schau mal, das Ding ist so, ich war nicht besser früher. Ich war nicht besser. Mm. Ich glaube, da differenzieren Dilly und ich uns auch sehr stark, weil Dilly war immer sehr queer, also uns auch sehr visibly queer und very crop top und extensions und dann seine, weißt du, ganz viele Phasen gehabt und so. Ich hatte auch so meine Phasen, aber sehr für mich in meinem Kopf. Ich konnte die nicht so ausleben. Mhm. Und ich hatte einen sehr hetero Friend Group so mäßig. Hab in Shisha-Bars gechillt und keine Ahnung was gemacht. Als schwuler Kanake so, aber für mich war so, wenn Leute mich gefragt haben, so, gehst du auch auf den CSD in Freiburg? Weißt du, Digga, wie sehe ich aus? Als ob ich da hingehe. Ich bin nicht so schwul. Und mittlerweile bin ich aber so, obviously, mit dem auch, was ich mache. Und es hat einfach Zeit gebraucht, bis ich gecheckt habe, dass das eigentlich voll wrong ist. Und dass ich mich oute und hier so frei leben kann, auch irgendwelchen Leuten zu verdanken ist, die dafür was gemacht haben. Und so habe ich dann bin ich in dieses ganze Ding reingekommen. Aber es ist natürlich auch viel so internalized, ne? Also so, bis man selber auch. Sag mal, es gibt auch zwei Outings, finde ich. Weiß nicht, wie Leute das sehen, aber ich finde, es gibt ein Outing für dich, so ein inneres Outing, und dann gibt es ein Outing nach außen, dass du das Leuten sagst. Und ich finde, das innere Outing mit dir selber ist sogar das Schlimmste.
2: Ja,
0: weil
2: ich glaub auch.
0: Selber über so, ich habe keine Ahnung, seit wann wusste ich, seitdem ich das erste Mal gejaxt habe, so. Aber da habe ich so das erste Mal gecheckt und wie alt war ich da? 13?
3: Warst du auch 13?
0: Ja, ich war, glaube ich, 13. Girl. Aber so, das Ding war halt, bis ich so mich dann geoutet habe, waren halt so Jahre rum. Und das heißt, für so viele Jahre beschäftigst du dich damit, dass es nicht geil ist und nicht gut ist und du darfst und da nicht, bis du es halt irgendwann checkst. Du musst ihm eigentlich auch seine Zeit lassen.
3: Ja.
0: Das Einzige ist aber, du sollst dich aber auch nicht beleidigen lassen. Also weißt du, es gibt halt Unterschiede in so, wenn der das für sich macht, aber den andere Leute mitzuziehen, ist halt nicht cool. Mhm. Und vor allem nicht dein Problem.
3: So. Vor allem nicht bei Friends.
0: Egal, aber
3: bei Friends.
0: Naja, der macht das auch, um sich einfach besser zu fühlen. Der schläft halt abends besser, weil er jetzt einen Schwulen beleidigt hat.
3: Ja.
0: Und deswegen schläft er besser, aber so, das ist halt nicht dein Problem, weil er lutscht genau das gleiche wie du. Anyways.
3: Oh yes.
0: Deswegen lass dir bitte nichts sagen.
3: Ja.
2: Nein, mach ich nicht.
0: Und wenn es zu viel wird, musst du halt Boundaries setzen. Du musst sagen, ey, schau mal, ich check so, wenn du damit nicht klarkommst oder dir das eine zu viel ist und wir nicht the same type of whatever sind, aber danke nicht mit mir.
2: Ja,
3: nein, danke.
0: Bist erst checked, weißt du?
2: Ja. Und
0: deswegen.
2: Dann ist noch eine andere Frage, und zwar, was haltet ihr davon, wenn Gays ihre Hetero-Freundinnen mit in den Gay-Club bringen?
0: Finde ich nicht schlimm.
3: I don't mind, take him.
0: Ich weiß, viele Leute haben dieses Problem, aber ich finde Allies, also ich check Safe Spaces, das ist todeswichtig. Ich würde jetzt auch nicht auf eine Party gehen, die für Lesben gemacht ist, einfach weil, was sucht mein Arsch da?
2: Ja.
0: Und lass doch die Lesben einfach einen Abend für sich haben. Aber ich finde, wenn es eine normale Party ist, die queer-themed ist, so, oder gay-themed
3: ist. Oder
0: auch
3: ein Gay-Club. Ich finde halt so.
0: Auch ein Gay-Club, ist es genauso wichtig, dass straight people halt dieses Nachtleben checken und sehen. Es kommt drauf an, was sie dann damit machen, ne? Wenn die dann da sind und die ganze Zeit auf Typen haten oder eklig finden, was da passiert, dann don't go. Einfach.
3: So, warum bist du da? Machst
0: warum
3: du dich
0: bist du dann da?
3: Anderen?
0: Wenn du, also so, was denkst du, was passiert in einem schwulen Club? Typen machen rum? Ja.
3: Da.
0: Hallo.
1: Happy Pride!
0: Aber so, es kommt drauf an, wie man es respektiert und nicht respektiert, finde ich.
3: Ja.
0: Und wenn du merkst, so, he doesn't respect it oder she, so, also straight girl auch, ne? Es gibt auch viele Girls, die Gays ja auch nur als Accessoire sehen. Finde ich auch nicht cool. Also ich will auch nicht das nach deinem Hallo Slay und Period hören manchmal.
3: Hey Queen.
0: Hey Queen. Weil ich bin auch so, ja, ich kann das auch mitmachen. Ich finde es manchmal auch süß und funny. Ich bin jetzt nicht so streng mit sowas. Finde ich funny so. Aber
2: ja,
0: frag mal nach meinen Hobbys. Frag mal, wie mein Tag war, bevor du Slay und Period sagst.
2: Es fragt schon hart ab. Ich habe das jetzt so oft erlebt, dass ich einfach so neue Leute kennengelernt habe, so neue Mädchen. Und auf einmal so, ich sehe die so zum ersten Mal und die sind so, oh mein Gott, ich hab schon immer einen Gay gesucht, ich kenne dich nicht.
0: Ja, ja.
2: Ich finde bei den Gay-Clubs, es ist halt wirklich so, also ich rede halt von so Gay-Clubs, wo jetzt nicht so nur, also wo jetzt nicht so nur Schwule sind, sondern auch halt für Lesben. Ich sage das wirklich so auf die Person drauf an und ob halt dann diese Hetero-Mädchen okay, also halt, was heißt okay, aber wissen, wie die reagieren, wenn jetzt zum Beispiel eine Frau auf die, also sie anmacht oder so, dass sie dann halt nicht irgendwie respektlos sind oder so
0: antun.
2: Darauf kommt es halt sehr, sehr
0: wichtig. Ja, es kommt halt drauf an, wie, was die, ne, es kommt, finde ich aber auch bei allem, geil, Philosophie jetzt, aber ich finde, bei allem im Leben kommt es auf die Intention an.
2: Ja.
0: Also was halt die Intention ist, wenn jemand da hinkommen will, um sich darüber lustig zu machen, dann verpiss dich.
3: Ja.
0: Wenn du kommen willst, einfach weil du mit deinen Freunden da feiern gehen willst und wissen willst, wie es ein Gay Club von innen aussieht. Ja. Geil, dann komm mit, ich zeig's dir. Sagst du, aber so, du kannst nicht mitkommen und dich darüber lustig machen. Ich gehe auch nicht zu einem Fußballspiel, obwohl du auch.
3: Ja.
0: Anyway, Schlusswort.
3: Anyway.
1: Tschüssi.
0: Danke, dass du da warst, Baby. Ciao, Engel. Schönen Tag dir noch. Und hör mich auf jeden Fall.
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0: Blumona. Leute, ich mache nochmal Werbung. Ich werde es nach jeder Pause hier sagen. Wir sind hier. Mein Name ist Baran Kok.
3: Und ich bin Dilly.
0: Wir sind beste Freunde und sind heute im Fritz Radio. Und ja, reden über alles Mögliche. Wir reden über being schwul, being queer, über alles Mögliche. Aber wir können auch gerne über andere Themen auch reden. Deswegen haut gerne rein, was euch interessiert und ruft an unter 01... Sorry, vergiss das. Ruft an unter 0331 70 97 110. Ich diktiere es nochmal, schreib es gerne mit und schreib es in die Kommentare. 0331 70 97 110. Und screen recordet den Clip und ladet gerne Clips runter und taggt mich und Dilly. Und ich reposte alles. Vielen, vielen Dank. Ja. Und ja, ruf gerne an. Es macht todesviel Fun. Ich sag ehrlich,
3: oh
0: ganz
3: Gott,
0: kurz.
3: Ich
0: ganz kurz, wir müssen auch kurz
3: über
0: Calls machen wir gleich weiter. Ihr ruft so lange an, ne?
3: Ja.
0: Aber wir müssen kurz auch darüber reden, wie fühlst du dich? Wir haben jetzt eine Stunde schon gemacht.
3: Scheiße, Leute, also...
0: Du darfst Scheiße sagen.
3: Darf ich? Ja, Leute, was darf man hier überhaupt im Radio sagen?
0: Hey, girl, we...
3: It's we, lady. Also, Baby, ich frag erstmal dich. Wie fühlst du dich hier?
0: Ey, ich sag ehrlich, Leute, ich war ja schon... so zweimal in so einem Livestream, einmal bei in einem anderen Radio und einmal bei Mali und das war auch immer fun, aber ich habe immer kurz davor panic ich. Mhm. Und ich bin vor Auftritten und so gar nicht nervös, das ist gar nicht das Ding, aber weil ich da auch einfach mehr Kontrolle habe, aber so bei Livestreams war immer dieses Ding, dass ich so war, und wenn du mal nichts zu sagen hast, was passiert dann?
3: Silence.
0: Text so, weil du musst ja entertainen und es wird auch nichts gecuttet und so.
3: Ja.
0: Aber ich muss ehrlich sagen, it's so fun.
3: Oh mein Gott. Weißt und du?
0: Ja. Oh. Nee, erzähl.
3: Nee, ja, nein, irgendwie. Nein, erzähl weiter.
0: Nee, irgendwie ist geil, vor allem mit dir, wollte ich sagen.
3: Ja, ich wollte es auch sagen.
0: Ja.
3: Oh, baby twin. Ja. Das ist mal ein Twin. Oh.
0: Ja.
3: Ja. Nee, weil Baran und ich haben schon voll oft irgendwie darüber geredet, ob es nicht irgendwie an der Zeit ist, dass wir mal uns zusammensetzen und mehr reden, weil so jedes Mal, wenn wir zusammen reden, sind wir so, damn, das hast du auch vorhin gesagt, it's so funny, weißt
0: it's
3: du?
0: It's so funny,
3: und ich finde, ich könnte das jetzt auch nochmal hier irgendwie 4 Stunden weiter...
0: Ja, ich auch.
3: ...ausdiskutieren.
0: Und nach null könnten wir noch schlimmere Sachen machen auch, aber
3: anyways, vielleicht ist es dann für wann...
0: Anderes, vielleicht haben ich und Delia was vor, was man so zu zweit... irgendwo sitzt und redet
3: kann,
0: und vielleicht ist
3: genießen
0: das ja auch der
3: kann.
0: Test dafür.
3: Oh no.
0: Ja, wer fand ich? Ich will ja nicht spoilern, ne? Anyway. Aber so ein kleiner Podcast wäre ja nicht schlecht. Wäre
3: oh,
0: ja
3: nicht
0: na.
3: Schlecht.
0: Anyways,
3: sorry Leute, ich habe so viel Fall mit dem Soundboard. Ich habe mir die ganze Zeit immer gewünscht, dass ich irgendwann ein Soundboard kriege. Yeah. Und das ist für mich jetzt eigentlich, it's like Christmas. Also yeah. Erstmal danke an Fritz und RBB, dass wir hier das Soundboard benutzen dürfen.
0: Ja, Leute, danke, dass wir auch so uns alle Sounds euch schicken konnten und per Sprachmemo aufgenommen haben, weil wir zu schwul waren und nicht wussten, wie das funktioniert.
3: Wir waren so, wie funktioniert
0: das? Wie nimmt man den Sound auf? Als wäre ich nicht so jeden Tag im Studio.
3: Ja, aber wir sind nicht im Studio. Also like,
0: yeah.
3: You sing, baby.
0: Also,
3: hey, yeah.
0: Singer. Song and Singwriter.
3: Song and Singwriter.
0: Ja. Ach Leute, das ist funny, witzig,
3: komm,
0: funny.
3: Ich würde sagen, wir machen jetzt noch eine Frage von den Leuten, die jetzt schon ein bisschen länger drin sind. Also
0: yeah.
3: Ich sehe die ganze Zeit im Chat wird geschrieben, Nala, Ichi und Chiara.
0: Mm. Mm. Such dir einen aus. Ich habe gerade auch rausgesucht.
3: Okay. Baby, nach was ist dir denn?
0: Baby, nach was ist dir? Wenn du jetzt in deinen Kopf hörst, was kommt, welcher Name springt raus? Du bist so, yep, that person.
3: Mm.
0: Beyoncé!
3: Well, that's a very good question. Do we feel like, do we feel...
0: No. Oh, actually no, I don't know. What do you feel
3: what
0: like?
3: What do I feel like? I don't know what I feel.
0: Wie geht's dir aber wirklich?
3: Boah, wie geht's dir eigentlich wirklich?
0: Ey, mir geht's
3: ja
0: voll gut.
3: Also die Frage, die ich ja wirklich hasse, wenn mich jemand...
0: Ja,
3: also,
0: ja.
3: Hey, wie geht's dir? Ja, ah, ja, voll gut, gerade ist ein bisschen viel Stress, bla,
0: ja.
3: Bla. Aber wie geht's dir wirklich?
0: Ich würde es dir schon sagen, wenn ich wollen würde, frag nicht.
3: So, warum schaust du mich so an ja. Mit diesem Blick, als müsstest du irgendwas in meinem Mund
0: wir legen? Wir sind auch nicht so eng, dass ich dir alles erzähle, wieso ich gestern
3: Nacht
0: geweint
3: habe. Nein, wir sind eng.
0: Ja,
3: now,
0: yeah.
3: Take that.
0: Yeah.
3: Anyway. Okay, wo waren wir stehen geblieben?
0: Wollen wir vielleicht auch mal, wir haben ein paar Spiele mitgebracht. Wir haben ja noch ein paar.
3: Ja, okay, warte.
0: Wie lange haben wir denn noch? 23 Uhr? Bis 0 Uhr geht das noch, Leute. Deswegen, wir machen gleich noch mehr Calls. Ihr könnt gerne noch mehr anrufen. Aber wir haben auch ein paar Spiele mitgebracht und ich habe ein bisschen gemerkt, dass wir gerade
3: ins Stoppen
0: dass
3: kommen.
0: Die Calls auch, ich liebe die Calls und wir machen die gleich weiter, aber so ein Game like, weil wir ein paar Spiele mitgebracht Game. Und dachten, wir können das Ganze ein bisschen entertaining machen, checkt ihr? Warte kurz, das haben wir. Sollen wir mal über Dating reden? Ich finde Dating ja voll das interesting Thema.
3: Ich glaube auch.
0: Ja, oder?
3: Vielleicht könnt ihr dann uns auch Fragen gerne zum. Leute, ihr könnt uns ja auch als so Guru benutzen oder so. Dr. Ja. Sommer, aber so. Oder keine Ahnung, er liebt mich nicht.
0: Ja, er hat das und das gemacht und was kann
3: er
0: ich
3: Er hat
0: machen?
3: Meiner Freundin geschrieben oder er hat dieses Bild von der geliked und ist er dann gefolgt.
0: Das und das hat das gemacht. Ist das schon Fremdgehen? Checkt ihr, ich will so noch mehr spicy. Ich will so, dass ich so bin, so. Ich dachte, ich bin schlimm. Aber ihr? So.
3: Ja. Yeah. Also. Vielleicht tun wir jetzt mal den Ball ins Spiel bringen?
0: Ja, und das Spiel heißt?
3: Dating Talk.
0: Dating Talk. Willst du mal eine Dating Story erzählen?
3: Boah, ich kann ja auf jeden Fall zwei Dating Stories erzählen, erzähl die ich mal irgendwie Dating. So neulich hatte. Beziehungsweise ich versuche das mal ganz kurz zusammenzufassen.
0: Ja, gerne. Für euch.
3: Also nur damit du Bescheid wirst, ich bin Barans bester Freund. Oh. Und ich bin die beste Freundin von Baran. Und
0: ich meinte die Story.
3: Achso, die Story.
0: Oh, yeah.
3: Oder?
0: Yeah.
3: Findest du es appropriate?
0: No,
3: finde
0: ich sehr appropriate.
3: No, actually, weil so, das vielleicht auch von people like don't be creepy.
0: Yeah.
3: Ich bin jetzt nicht bekannt.
0: Du bist aber auch nicht nur Barans bester Freund. I don't like that.
3: Ja, yeah, okay.
0: Du bist auch Dilly also und Dylan Basiani.
3: Ich bin Dylan Basiani.
0: Und du machst auch andere
3: clear,
0: Sachen.
3: It's my ich hasse legal
0: das.
3: Name.
0: Ja,
3: und
0: danke.
3: Ich arbeite halt in so der Lifestyle und Fashion-Branche und ich habe halt irgendwie auch so mein Ding am Laufen. Whatever, it's great. Und ich hatte jetzt irgendwie neulich die erste Erfahrung, wo ich mit so einem Typen geschrieben habe und dann waren wir auf ein Date, weil er war so, wann sehen wir uns endlich?
0: Ja, so sit down.
3: Okay, let's go.
0: Why you cry? Yeah.
3: Erstens, aber nein, geil, ich will, dass ein Mann für mich battelt. Also ich mag das.
0: Mhm.
3: Und dann war das halt so ganz awkward, weil so beim Date hat es irgendwann angefangen, so, wie ist es eigentlich mit Baran befreundet zu sein?
0: Oh mein Gott.
3: Wie, ich habe gesehen, dir folgen voll viele Leute aus Berlin, so auch MusikerInnen. Wie sind die in Person? Und dann ist also die ganze Konversation wurde die ganze Zeit darauf gelenkt, was ich eigentlich in meinem Leben so mache, was mein Umfeld und was meine Freunde sind, dass es gar nicht mehr um mich als Person ging. Ich wurde als Objekt gesehen und ich fand das schon total unangenehm und deswegen habe ich gesagt, I am, like, in comparison to you, not that famous. Like, people don't know me for me. People know me because I hang around with you and I work in this field. Und der war halt so, oh mein Gott, wie geil, dass du auch in der Fashion arbeitest und bla bla. Aber da frage ich mich so, wie ist es eigentlich für dich? Weil für mich habe ich mir wirklich nur gedacht, das war das Unangenehmste der Welt, dass ich auf so viele Sachen reduziert wurde und ich das Gefühl hatte, der Typ wollte lieber mit meinem Instagram-Following, mit meinem Job ausgehen und halt nicht mich. And I'm like, hello, did you see me?
0: Naja, auch so... Ich bin immer so unangenehm, wie es dir ist. Ist es denen nicht auch unangenehm?
3: Du sitzt auf einer Bank mit mir oder in
0: du machst dich ready. Du schreibst über Tage lang, von mir aus auch Wochen manchmal, mit einem Typen. Dann triffst du dich mit ihm und dein einziges Goal an diesem perfekten Abend ist einfach nur, wie ist es mit der und der Person befreundet zu sein?
3: Wie sind die eigentlich im Privaten?
0: Also du
3: was
0: kannst
3: machen die?
0: Daran siehst du ja aber, dass er an sich sein Leben ist so langweilig.
3: Aber
0: dass er nicht, dass er, sein Leben ist nicht langweilig, weil er sich um eine andere Person kümmert, die halt in der Öffentlichkeit steht, sondern sein Leben ist so, das kann ja nicht dein einziges, der Grund sein, wieso man auf ein Date mit dir geht.
3: Warum willst du mich überhaupt kennenlernen? Weil das andere war, ich habe mit so einem Dude hin und her geschrieben und dann meinte, hat er auch die ganze Zeit geschrieben, schick Baran liebe Grüße, schick Baran liebe Grüße.
0: Und ich bist du so, mit Baran auf einem Date oder mit dem?
3: Mit mir? No. Ja, keine Ahnung, also ich weiß ja nicht, wie es für dich ist.
0: Irgendwie. Ich find's, mir tut's immer leid.
3: Hier in die Kamera
0: mir tut's
3: an.
0: Leid, weil das Ding ist immer so.
3: Aber
0: du hast ja auch geile Typen und so, die einfach, die das einfach nicht juckt.
3: Ja, aber.
0: So, und mit denen du einfach chillen kannst. Und da ist es kein Thema. Und bei mir, genauso habe ich auch Typen, bei denen das nicht juckt. Also man redet darüber kurz und es ist cute. Und ich find's auch wichtig, dass sie das juckt bei mir so. Aber wenn das the whole thing ist, dann bin ich immer so, findest du mich geil oder findest
3: warum
0: du...
3: Warum sind wir überhaupt hier?
0: Warum sind wir gerade hier?
3: Spar mir meine Zeit, Mission? Weil so, sorry, ich kann mir das Bier für 4,50 Euro jetzt auch selbst kaufen. I don't need your money.
0: Ja, und auch not the talks.
3: Also dann mach ich, weil das...
0: Also halt's Maul einfach.
3: Ja, und das hat mir jetzt schon, muss ich sagen, meine Lust aufs Dating irgendwie versaut. Also ja, ich muss echt sagen, ich bin nach dem Date, ich hab dich angerufen, wir haben uns danach getroffen.
0: Ja.
3: Ich war so rage. Ich bin auf meinem E-Bike durch Berlin gefahren, wie so eine bekloppte Verrückte auf der Straße. Und ich war so, mir egal, wenn mich jetzt jemand anfährt, ist mir sowas von egal, ich gebe jetzt einfach Gas. Weil ich war so angry. Ich bin angekommen und ich war so wie ein Wasserfall, hab ich 40 Minuten auf die Schluss geredet.
0: Aber wie du es auch erzählt hast, es war insane, was der gemacht hat.
3: Ja, ich kann jetzt hier nicht so ins Detail gehen.
0: Nee, ist auch unnötig, aber es war einfach so Hals Maul. Also dann verschwend auch nicht meine Zeit, also ich rede jetzt von Dilly, so verschwend nicht meine Zeit einfach, why do I get ready, so und vor allem auch so, Dilly sitzt nicht bei einem Date und wird dir jetzt erzählen, also wie ist es denn mit Barang?
3: Und even if, wenn du das so gerne wissen möchtest, wie doch diese Personen im Privaten sind, dann machst du doch schlau.
0: Wie dumm kannst du auch sein als Lügner? Schau
3: also
0: mal.
3: Also wenn du mich benutzt, dann benutz mich doch wenigstens richtig.
0: Erstmal musst du was mit ihm haben, dann muss Dilly so lange denken, dass du ihn wirklich magst, bis Dilly, er wird von Anfang an auch von dir erzählen, aber bis wir uns kennenlernen. Genauso ist es bei mir. So, ich erzähle erst, wenn ich so safe bin. Also ich erzähle Dilly von Anfang an, aber bis ein Typ so Dilly kennenlernt, ist so, it takes. Du musst schon echt so die Welt umdrehen für mich, dass du bin, das ist ein Typ, bei dem ich so bin, ich habe heute eigentlich einen Abend mit Dilly, aber er war voll süß, Dilly, soll ich mal mitnehmen?
3: Ja.
0: So, weil Dilly geht eigentlich vor, so. Und wenn so, wenn nicht ist, so, wenn er nicht cute ist, ich will dir auch nicht jeden Schwanz vorstellen.
3: Nein, das stimmt.
0: Also ich erzähl dir von jedem.
3: We talk about everyone.
0: Ja, aber vorstellen ist nochmal eine andere Sache, weil voll, you will get entertained for 3 hours straight. Maybe you don't deserve that.
3: Ja, weil so, ich hasse es auch, wenn uns Typen irgendwie so als Entertainment sehen.
0: Ja.
3: Also sind wir eh, also wir sind laut,
0: wir sind funny, no?
3: Yeah. No, we are actually entertainment.
0: Ja, yes. Also sorry, actually, also that's why we're zwei sitting Stunden here. Gefühlt den ganzen Livestream entertainen, what else are we, bitch?
3: Ja, wir sind Kunden.
0: Aber ja, soll ich mal eine positive Dating-Story erzählen?
3: Erzähl doch mal bitte eine positive.
0: Okay, ich erzähl eine positive.
3: Ein Gunner.
0: Leute, ich war vor so... Wann war das? Vor so 2 Jahren, 3 Jahren in Italien, hab eine Freundin besucht. Ah, Leute. Er war echt süß. Ich kann seinen Namen leider nicht sagen, weil sonst, wenn ihr in meinen Instagram-Follower seht, seht ihr das direkt, wenn ihr den Namen eintippt, dass ich ihm folge. Aber,
3: wie nennen wir ihn? Warte, lass uns kurz ihm einen Namen geben.
0: Gabriele.
3: Sì, certo.
0: Allora, Gabriele.
3: Andiamo, come stai, amo?
0: Ja, come stai? Bene, tutto bene, e tu?
3: Va bene.
0: Spaghetti bolognese. Yeah, no, eat that up. Oh. Was sagen wollte, war einfach so. Was ich sagen war, wollte war, anyways, wir waren auf einem, ich war auf Tinder dort. Das war auch schon länger her. Es war sogar vor 3 Jahren. Ich war auf Tinder da, ich halte es kurz. Ich war auf Tinder da, ich habe mit diesem Typen gematcht und ich war nur für 2 Wochen da. Und es war so am Meer, so wir haben da gechillt, es war wunderschön, alles. Ich war mit einer Freundin da und dann habe ich mit diesem Typen gematcht und ich war so, du hast original einen Tag Zeit, um mich zu treffen. Das war wirklich meine 3. Nachricht oder so. Du hast original einen Tag Zeit, mich zu treffen, wenn du 2 Wochen mit mir spenden willst, Minimum, weil ich sonst zurückfliege. So, du musst eigentlich jetzt und du musst dich auch anstrengen und beeilen. Und er hat nicht einmal Nein gesagt. Er war so, wann hast du denn Zeit? Und dann war ich so, wir können morgen Abend was machen, wenn du was vorhast und Zeit hast und Lust hast. Und dann hat er alles Mögliche geplant, um mich abzuholen. Und wir sind essen gegangen. Er hat alles gezahlt in seinem süßen Auto. Ein süß 3er BMW, so ein alter italienisches Auto.
3: Oh, bello, che bello.
0: So sorry, Leute, das macht schon was aus, wenn ein Typ dich abholt und so, wenn du dich halt fühlst wie so eine Prinzessin, so ist halt so, sorry. Und der hat mich dann abgeholt, wir waren essen und ich war das nicht so, ich fand's crazy, weil ich war auch so, ich fand's weird, so alles. Ich fand's süß, aber auch so in einem Fremdland und so, ich war so, keine Ahnung, ich hatte auch die ganze Zeit diese Pressure, dass wir heim müssen, weil die anderen da alle alleine waren dann.
3: Du kannst gar nicht in Ruhe so... Get into
0: Dick sacken,
3: it.
0: So. Yeah. Ich war so, what if they want to go home mit doing that? Weißt du, in der Mitte. So, deswegen
3: Handy
0: war ich so,
3: umdrehen.
0: Oh fuck.
3: Schatz, Handy umdrehen.
0: Ja, Handy umdrehen.
3: Wirklich?
0: Und dann
3: sorry.
0: Meinte er, nein, bitte bleib noch hier. Wir schauen noch den Sonnenuntergang an. Und dann war ich so, oh, du willst noch mehr Stunden hier verbringen, Baby. Du so sehr bist du obsessed mit mir. Ich liebe halt, wenn ein Typ obsessed mit mir. Und genau, dann hat er mich rumgefahren in Italien und dann sind wir so an so eine Klippe gefahren mit dem Auto und er hat da geparkt und dann war gerade perfekter Sonnenuntergang und dann sind wir auf die Rückbank.
3: Und was ist da passiert auf der Rückbank, Baby?
0: Wir haben Kinder gemacht.
5: Oh. Ja. Happy Pride!
0: Wir haben ein paar Kinder gemacht. Es war sehr schön. Und dann war ich so, okay, ich glaube, ich muss heim. Und dann weißt du, ich fahre dich heim. Und er ist dann jeden Tag gekommen, um mich und meine Freundin. Das so süß war er, Leute. Mich und meine Freundin. Er hat nicht nur an mich gedacht, nicht nur an meinen Arsch. Er hat auch an ihren Arsch gedacht. Mich und meine Freundin abgeholt hat, ans Meer gefahren hat. Wir hatten die schönste Zeit. Es kommt jetzt auch so rüber, als wäre irgendwie so eine Bedienung. Nein, er hat es auch enjoyed. Er hatte todes viel Spaß und habe ich geheult am Flughafen und er hat geheult, weil wir uns verabschiedet haben.
3: Aber das sind so die Bromances, ja, die du so mitnimmst und dann sitzt du so 3 Jahre später hier, ja, und so talk about it.
0: Und das passiert auch immer nur im Ausland.
3: Aber das ist gut so.
0: Ja. Echt, also, findest du?
3: Ja klar, weil if you would have it here, would you like it the same?
0: No.
3: With your life?
0: Nee.
3: So mit dem Leben, was du jetzt hast?
0: Nee.
3: Oh, nee, ne?
0: Nee. Oh. Anyways, ja, das war meine süße Story und er kommt vielleicht bald wieder.
3: Baby, ich hab schon gehört. You told me. Freust du dich auf ihn?
0: Yeah, any dick.
3: Don't we all?
0: Italian dick.
3: Yeah, real sausage.
0: For the summer, I need Italian dick. Checkst yeah. du?
3: It's so easy, it's so light, it's so lightweight. Weißt du, it's like heavy still.
0: It's aber charming so, and fun dick.
3: Yeah, it's checkst easy du? To digest.
0: Yeah, fully.
3: Wie eine gute Pasta, die geht halt einfach easy runter. Yeah. Anyway.
0: That's how good dick Bonissima. Sounds like.
3: Anyways, ich würde sagen, wir machen mit der Frage weiter.
0: Okay, Baby.
3: Also, weil ich sehe die ganze Zeit schon, dass Itchy in den Chat gespammt wird.
0: Itchy.
3: Ja. Ich würde sagen, Itchy, das ist your lucky moment.
0: Itchy aus 17, aus Hamburg, ist schwul und hat leider auch eine lange Mobbing-Geschichte. Oh. Und seine Eltern haben es auch nicht positiv aufgenommen.
6: How you doing?
0: Itchy, wie Welcome. Geht's dir? Itchy.
7: Hi.
0: Hi, Baby.
7: Ja, mir geht's gut.
0: Wie geht's dir?
7: Euch?
0: Gut. Wir reden mit dir.
7: Ja. Ja, mir geht's gut. Mir geht's, ja, natürlich. Mir geht's, ja, freut mich todes.
0: Danke, dass du angerufen hast.
7: Ja, wo soll ich anfangen, Leute?
0: How is life in Hamburg?
7: Ich gerne.
3: Ja, was gibt's in Hamburg?
0: Wie ist Leben in Hamburg?
3: Oh. Meine Perle?
7: Sag du warst ja da. Ja. Du warst ja da letztes Jahr.
0: Ja, Baby, ich war ja nur einen Tag da. Wie ist das Leben, ja. Leben? Warst du bei der Show, wenn ich da war?
7: Ich sag dir...
3: Oh, don't say something
7: wrong. I was in my closet. I couldn't tell nobody.
0: Ist okay, das akzeptiere ich. Ja. Alles andere nicht.
7: Du musst nächstes Mal wiederkommen, Schatz.
0: Baby, ich komm. Ich bin auch wieder in Hamburg. Okay. Anyways, okay, wie ist life in Hamburg? Wie ist Leben?
7: Ja. Na, kommt drauf an, wo, Schatz. Wenn du jetzt zum Beispiel mehr so im Bildschirm oder so bist, ist schon stressig, aber so Appen nur von so... Ganz okay. Nice. So
3: ich kenne das durch Discounter, die Gegenden. Da habe ich zum ersten Mal rausgefunden, wo Bill steht und was Eppendorf ist. Eppendorf ist fancy, ne?
0: Ja.
3: Yeah. Das war der Rich Gays.
0: Das ist so Charlottenburg.
7: Ja, so expensive und so.
0: Ja, so Charlottenburg Gays.
7: Okay, yeah, check exactly.
3: I like that though.
0: Ja, Dilly mag ja so fancy. Ich mag schon Messier.
7: Yeah. Yeah, oh, that's right.
3: Yeah.
0: Yeah.
3: Oh, we got a sister.
0: Itchy. Yeah. Baby, okay, Gaylungo stimmt auch. Okay, und wie, du wolltest von deinem Outing erzählen? Und wie?
7: Oh, mein Outing, das ist so eine crazy Story.
0: Oder von was wolltest du erzählen? Erzähl, hier stehen so ein paar Sachen.
3: Eine Story.
0: Ja,
7: ich hatte, es gibt 2 Stories. Eine Outing-Story und eine Bully-Story.
0: Okay.
3: Oh.
0: Erzähl, Baby.
7: So, kennt ihr noch 2020, diese Zeit, wo es so neues Trend war, so dieses Gay-Sein und so?
0: Was, ja, da, yes. Wo es Trend war, gay zu sein? Was meinst du? Sorry, ich hab's gerade nicht gehört.
7: Ja, 2020, diese Zeit, wo so jeder zweite Gefühl, weißt du?
0: Warte,
7: Zeit
0: ganz kurz, gehasst. Darf ich ganz kurz was fragen? Kann ich meine, die Telefonstimmen lauter haben auf meinem Ohr, bitte?
3: Itchy, da will ich richtig laut hören.
0: Ja, Baby, ich will dich hören.
3: Baby.
0: Ich will so. Oh.
7: Mir gefällt das, für dich doch immer.
0: Okay, du kannst gerne weiterreden, Baby. Baby, rede.
7: Naja, auf jeden Fall. Wisst ihr noch 2020, wo das so Trend war, wo so gefühlt jeder bi oder schwul war?
0: Ja.
7: Yeah. Like, you remember the time?
3: Ja. Yeah.
7: Das war so, ich dachte so, jetzt my time to shine. You step aus meinem Closet raus.
3: Wie alt warst du in 2020?
0: Du warst so, oh mein Gott, ich auch.
7: I told him my biggest secret.
3: Warte, wie alt warst du in 2020?
7: Ey.
0: Girl, 11? Wie alt warst du? Oh. Was, wie?
7: 13? 12, 13, I was a baby.
0: Oh mein Gott, ey. Mein Gott,
3: Baran, guck mal, die haben Gays ganz anders erlebt als wir.
0: Mit 13. Nee, was hast du gerade gesagt?
3: Mit 13 TikTok haben.
0: Und ich habe mit 13 Facebook halt.
3: Ja, Facebook ist nicht TikTok.
0: Ja, true.
3: Damn, we sound like Angst, sorry.
0: Lass okay, anyways.
3: Continue, baby.
0: Ich will auch nicht mehr über Alter reden. Ich bin so...
7: Ja, better
0: be sorry. Okay, okay, und dann wie? Ich bin ja auch 19. Und dann, wie war's?
7: Ja, dann, ich dachte so, ich kann meinen besten Freund... Ja, ich dachte, ich kann ihn halt vertrauen und so. Biggest plot twist, he was a snitch.
0: What does
7: hinter
0: snitch...
7: Rücken, das er hat all meinen anderen Mitschülern erzählt, so ein Ding.
3: Das geht gar nicht.
0: Oh, du hast dich geoutet bei ihm?
3: Und er hat dich geoutet.
7: Yeah.
3: I'm sorry.
7: Yeah. Und dann alle waren so, oh mein Gott, das stimmt nicht, das ist Fake News.
3: Hast du ihn geboxt?
7: Naja, da sind ein paar Jahre vergangen. Natürlich, as he deserved.
3: Yeah.
7: Dann sind ganz durchgedreht und so.
0: Ja. Okay, und dann hast du ihm erzählt und er hat viel zu viel weiter erzählt. Oder ja. Wie meinst du? Okay.
7: Ich glaube, hier, sorry, like, wir waren in diesen Schultoilette drin und so. Ich habe so meine Pause da verbracht, so ein bisschen so am Handy gechillt und so. Auf einmal, er kommt rein mit anderen Leuten. Ich höre, wie er über mich redet. Ich gehe so raus, ich sage, warum redest du über mich? Warum ist mein Name der Mund? So, das stimmt nicht mal auf den. Ich habe versucht, mich zu saven. So, check der Leute.
0: Ja, geil, auf den Hamburg.
7: Auf einmal, auf also, den, du hast das gesagt,
0: was
7: du da. Ja, und dann, the years passed. Er ist von Schule gegangen und so, Jahre sind vergangen. Und dann, ich hatte meinen ersten Freund mit 15.
0: Wow.
7: Und da hat die ganze Scheiße angefangen.
0: Oh.
7: Ja.
0: Oh. Mobbing in der Stadt?
7: Dann, ihr müsst euch vorstellen, nein, nicht Mobbing in der Stadt, not that kind of business. It's about the outing, Leute.
0: Ah. Oh.
7: Dann, also das Richtige, das Komplette. Dann,
0: okay.
7: Ich war so im Zug, ich bin so zu ihm gefahren, weil er ein bisschen weiter, also in einer Kleinstadt neben Hamburg gewohnt.
0: Ja.
7: Und ich hatte kein Handy zu dem Zeitpunkt, deswegen, ich habe über mein iPad geschrieben. Und mein iPad war zu Hause. Cause who am I to drive my iPad? So, check dir diesen. So,
3: du bist ein iPad-Baby?
7: Nah, not my business. Mein iPad war zu Hause.
0: Ja.
7: Nein, ich hatte kein Handy. Mein Handy war kaputt.
0: Oh.
7: Und dann, ich musste so übergangen, so check dir. Und danach, ich komme so nach Hause, ich sehe, mein iPad liegt auf meinem Bett entsperrt. Ich sehe, der Chat von mir und ihm ist offen.
0: Oh.
7: I was like, who did that? Danach, ich gehe so ins Schlafzimmer. Keep in mind, wir müssen einen Fake-Name sagen jetzt.
0: Lukas.
7: Hell of me, y'all. Hold on, let me think.
0: Lukas.
7: Okay.
3: Lukas.
7: Okay, we keep your name. Wir sagen Gabriel. Er hieß Gabriel. Danach, ich habe einer erzählt, dass ich eine Freundin habe, die Gabriella heißt. So, check dir.
0: Ja, checke.
7: Lieben wir. I want it safe. Und dann, ich gehe so bei meinen Eltern ins Schlafzimmer rein. Ich sag so, ja, habt ihr mein iPad genommen und so? Von meiner Mutter sagst du, warum lügst du mich an? Und ihr müsst euch vorstellen, ich bin Balkan. Sie sind so richtig, richtig streng. Sie sind richtig stumm, was angeht.
0: Yeah.
7: Auf einmal, sie sagt so, wieso lügst du mich an? Ich sag so, what you mean? Ich lüge. Hä, was hab ich gemacht?
0: Auf einmal sagt so, you know.
7: Du warst nicht bei Gabriella. Wieso warst du bei Gabriel? Ich so, hä? Wer ist das? Wer ist das?
0: There's a big difference, right?
3: You.
0: Okay, und dann, was hast du gesagt?
7: Und dann, sie war so, ich war so, wer ist das? Und so, nein, ich habe noch nie von einem Gabriel gehört und so, I don't know.
0: So, hä, wer ist Gabriela? Ich kenne nur Gabriel.
7: Meine Mutter sagt so, ja, jetzt, I would be like that exactly, like, I would be like that too. So, wer ist Gabriela?
0: Okay, und was hast deine Mutter sagt dann?
7: Auf jeden Fall.
3: Wenn ich du wäre, würde ich das jetzt auch sagen, hat die Mutter gesagt.
7: Sie sagt so, ich sag so, ja, ich will das auch sagen. Ich so, hä, aber ich weiß ehrlich nicht, wer das ist. Und so, hä? Auf einmal, sie pullt ihr Handy raus, Leute. Sie zeigt mir das Chat. Sie hat unseren ganzen Chat gescreenshottet, Bilder gemacht. Ich war, oh mein Gott. Ihr müsst
0: soll
7: euch
0: ich dir eine Sache sagen?
7: Schockt.
0: Soll ich dir eine Sache sagen? Niemand ist so crazy wie Kanaken und Balkanmütter.
3: Ja.
0: Keiner.
3: They are crazy.
0: Yeah. They are crazy and I get them. Aber du kannst sie einfach nicht verarschen. Du kannst sie einfach nicht verarschen. Was hat sie gemacht?
7: Mm-mm.
3: Sie hat
7: einen Familiencheck geschickt. Sie hat mich auseinandergenommen.
0: Die war wirklich so, do not play with me. Do not play with me. Okay, aber seid ihr mittlerweile gut?
7: Ja, also... Sie denkt immer noch, dass das nur so auf den eine Phase ist und so.
3: Okay,
0: lass sie denken.
3: Lass sie denken.
7: She gonna notice some shit.
0: Sure.
7: Wenn ich älter bin, wenn ich irgendwann aussehe, so check.
0: Ja, deswegen.
3: Du kannst nicht jeden Kampf, den du kämpfst, gewinnen. So.
0: Ja, lass sie einfach denken.
3: Sometimes it's just okay to go.
0: Weißt du, was immer das auch das Beste ist? Wenn das der safere Weg ist, lass sie das denken.
3: Ja. Hauptsache, dir geht's gut.
0: Ja, HMDL dir
7: ganz ehrlich, soll sie denken, was sie will.
0: Ja. Mhm. Also, es wird auch nichts an deinem Leben ändern, was sie jetzt denken.
7: Okay, eine big ass question.
0: Okay. Oh. Ach, Baby, und da müssen wir jemanden
7: genau anderen wählen. Genau so denke ich auch. Es ist einfach so, weil was soll sie machen? What she gonna do?
0: Do what?
3: Do what?
7: Okay, Leute.
0: Ja, Baby, frag.
7: Meine beste Freundin, sie schickt mir diesen Live. Sie sagt so, oh mein Gott, Baran ist live. Und du musst dir vorstellen, ich war einer deiner ersten Hörer. Also, ob du das jetzt glaubst oder nicht, ist deine Sache. Aber ich habe noch einen Screenshot aus 2025, so von ganz, ganz, ganz, wo Herr Officer rausgekommen ist. So diese Zeit, wo das ganz frisch war, wo keiner das gehört hat. Süß. Ich habe das immer meine Story gepackt. Und
0: danke,
7: so. And she was like, du musst in diesen Live, bitte, Schatz. Sie so, du musst in diesen Live, du musst zeigen und so.
0: Baby.
7: Ich so, oh mein Gott, ich ruf an. And she was like, ich helfe dir, aber du musst dafür sorgen, dass sie mich grüßen. Könnt ihr mal Lola grüßen?
0: Ja, wie heißt sie?
7: Lola.
0: Wir sagen auf drei. Liebe Grüße, Lola, auf drei. Eins, zwei, drei. Liebe Grüße, Lola. Und auch ganz liebe Grüße an dich, Engel.
3: Ja.
0: Aus Hamburg, Itchy aus Hamburg. Bleib, wie du bist. Und lüg deine Mama weiter an.
3: Ja, mach genau weiter, Baby.
0: Mach genau, lüg genau so weiter,
3: bis
0: du irgendwann ausziehen kannst und dein Leben leben kannst.
5: Happy Pride!
0: Checkst du? Happy Pride! Hoffentlich sehen wir uns bald.
3: Ja, Baby.
7: Hoffentlich, Schatz. Komm nach Hamburg oder ich komm nach Berlin. Ciao, Baby.
3: Noch einen wunderschönen Abend.
0: Ciao, Baby. Bye.
7: Dankeschön, ja. Ciao.
4: It's Fritz.
0: Auch so hart.
3: Leute, was geht? Wir sind heute hier, Baran. Wo sind wir?
0: Achtung, Falschfahrer auf der A7 Ulm Füssen Richtung Reute. Zwischen Kreuz Ulm, Elchingen und Dreieck Hittisstetten kommt Ihnen ein Falschfahrer entgegen. Fahren Sie äußerst rechts und überholen Sie nicht. Auf der A7 Ulm Richtung Füssen-Reute zwischen Kreuz-Ulm, Elchingen und Dreieck Hittistetten ist ein Falschfahrer unterwegs. Vorsichtig in beiden Richtungen. Baran Kok hier. Leute, hier stand, dass ich gerade eine Falschfahreransage im Radio machen musste. And that's what I did, right?
3: Oh, A7 Ulm.
0: Mhm.
3: Das ist ein Schwarmländlein.
0: Meine Orientierung ist so schlimm.
3: Das ist für mich Baden-Württemberg.
0: So eine Straße halt.
3: Baby, du hast es voll gut gemacht.
0: Danke,
3: also I need to say, Leute, round of applause. Klatscht mal alle schön in die Hände, wenn ihr zuhört.
0: Ist dein Sound
3: ich hab auch. Keinen Applause-Sound, deswegen machen wir...
5: Happy Pride!
3: Yeah. Das ist mein DJ-Set. Baran, du hast es richtig gut gemacht.
0: Danke, Baby.
3: Baby, ich würde dich voll im News-Announcement sehen.
0: Ich habe alles, was ein Schrägstrich war, Richtung gesagt. Keine Ahnung, ob es irgendwelche Städte sind, Flüsse sind oder Straßen
3: Schrägstrich.
0: Sind.
3: Schrägstrich? Really
0: Denkst du, ich habe irgendwas erfunden?
3: Ich also Füssen/Rider.
0: Das sind so Leute auf der Autobahn, die so...
3: Hä, fahr ich jetzt nach Ulm oder Eiching?
0: Die so, hä, was labert der? Die so gay ass, Alter.
3: Oh, anyway, Leute, wir sind gerade in unserer letzten halben Stunde.
0: Ja.
3: Baran, möchtest du nochmal die Nummer durchgeben?
0: Ja, und Leute, also ich will nochmal hier, ne, crazy Fragen hören, weil, fuck I'm doing here, so, ne? Und, also, die Nummer ist, ich will, dass jemand das jetzt mitschreibt, ich diktiere das nicht noch einmal. Die Nummer ist 0331 70 97 110. Ihr ruft da an und wir telefonieren.
3: Genau.
0: Deswegen ruft gerne an. So, entweder, eigentlich haben wir auch ein paar Sachen, die wir noch durchgehen.
3: Also ich würde sagen, regarding the time that we have here today,
0: half an hour.
3: Ich würde vielleicht sagen, vielleicht leiten wir die letzte...
0: Nee.
3: Mm.
0: Findest du, das ist so... Filler.
3: Oh.
0: Checkst du?
3: Better.
0: Nee. Die eine Story muss ich auch nicht mehr erzählen.
3: Gut, ich glaube, in der Zeit, in der du nachdenkst,
0: kümmere
3: ich mich vielleicht schon um den nächsten Anruf.
0: Ja, mach das, Baby.
3: Du wählst jetzt was aus?
0: Ich wähle was aus?
3: Ja.
0: Okay.
3: Oder wählt hier, warte, wer wählt hier was aus?
0: Nee, warte, ganz kurz. Wir machen jetzt was.
3: Okay.
0: Und zwar machen wir. So. Wir machen nämlich. Moment, Leute, gebt mir. Ich habe ein paar Hot Takes mitgebracht, über die wir ein bisschen diskutieren können. Checkst du die Link? Ich werde die vorlesen.
3: Oh, you want to start a discussion?
0: Ja. Yeah. Okay. Ich will diskutieren, ich will streiten. Und
3: Baran und ich haben uns halt noch gar nicht angezickt, glaube ich. Nee.
0: Doch, ganz kurz.
3: Aber ganz kurz. Also ganz kurz.
0: Aber wieso redest du so mit mir?
3: Ja.
0: Und ich meinte so, weil wir,
3: ich krieg gar nicht damit, ich
0: weil wir zu spät sind.
3: Wir waren nicht zu spät.
0: Nee, aber es war meine Ausrede in dem Moment.
3: Achso, okay. Du wolltest mich also anzicken.
0: Nee, Baby.
3: Warum hast du mich eigentlich?
0: Wenn ich jemanden vermisse, fange ich an zu zicken.
3: Baby.
0: Leider.
3: Wie sehr hast du mich vermisst?
0: Ich liebe dich. Baby. Ich liebe dich so much. Ich sag jeden Abend Dilly, ob ich bei ihm pennen kann, weil ich keinen Abend aushalte.
3: Baby, ich vermisse dich so sehr jeden Abend, wenn du nicht bei mir pennst. Ich wach morgens auf und ich fühle mich so leer.
0: Wie fühlst du dich morgen, wenn wir da pennen?
3: Wenn du bei
0: wenn
3: mir
0: ich
3: pennst?
0: Nicht penne.
3: No, wenn du nicht bei mir pennst, fühle ich mich richtig schlecht.
0: Deswegen traurig. Muss ich heute bei dir pennen.
3: Baby. Willst du heute bei mir pennen?
0: Ja, wir okay. müssen smoken und ich muss bei dir pennen.
3: Aber Harley,
0: ich hab's gerade im Radio gemacht, damit er nicht nein sagen kann. Dankeschön. Seht ihr, wie smart ich bin? Yeah. Anyways, Hot Takes. Hot Takes sind, soll ich ein paar einfach vorlesen? Du hast die auch vor dir.
3: Ja, ja,
0: und wir diskutieren dann darüber. Ihr könnt auch gerne in die Kommentare schreiben und vielleicht auch dementsprechend anrufen, wenn ihr nicht zustimmt. Und dann diskutieren wir hier mal. Ich suche eine aus und du suchst dann einfach die nächste aus. Braucht man heutzutage überhaupt noch ein Coming Out? Ich finde, ja. Für mich?
3: Voll.
0: Ja, für mich.
3: Voll, ja.
0: Für also, viele wahrscheinlich auch nicht und viele werden sagen nein, aber.
3: Also die Frage ist jetzt, werden wir political? Not.
0: Ja, doch.
3: Also das, ich habe schon von vielen Seiten irgendwie mitbekommen oder von vielen Menschen, dass sie das irgendwie schwierig finden, wenn sich oder wenn Kinder, Jugendliche gezwungen werden, sich zu outen oder sich outen müssen.
0: Ja.
3: Ich glaube aber, ich finde das wichtig. Also ich fand es in meiner Identitätsstory oder in meinem Dasein wichtig, diesen Schritt zu gehen
0: und auch.
3: Zu sagen, so okay, ich bin jetzt schwul.
0: Ja. Auch so. Plakativ.
3: Nicht mal plakativ, weil das ist negativ konnotiert. Wirklich das einfach Leuten zu erzählen und zu sagen, ich bin jetzt so, ich bin Punkt.
0: Ja, aber so vocally auch so zu sagen, so ich habe das rausgefunden und das bin ich jetzt.
3: Das bin ich, das ist meine Identität. Weil so, dir wurde das ja vorab genommen oder vorweggenommen, dass du gay bist. Dir wurde ja immer gesagt, du bist hetero und bist du dann gay bist. Also deswegen fand ich das eigentlich wichtig.
0: Ja, naja und dir wurde auch immer, also mir auch vielen, wurde ja auch gesagt, dass sie schwul sind, bevor sie selber gecheckt haben, was Schwulsein ist.
3: Voll.
0: Bevor ich überhaupt irgendwas Weißes da unten rauslassen konnte, wurde mir gesagt, dass ich schwul bin. Und so, ja, ich finde so, sich nicht outen zu, also beziehungsweise schwul zu sein, ohne sich zu outen, ist ein Privileg.
3: Ja, total.
0: Hot Take.
3: Total.
0: Das ist mein Hot Take. Also ich musste mich outen, um mein Leben so leben zu können, wie ich es lebe und auch um den Job zu machen, den ich mache. Und genauso musste ein Dilly sich outen, um die Jugend gemacht haben zu können, erlebt zu haben, die er machen wollte. Und so
3: den Schritt einfach einzugehen, um deine neue Identität zu haben.
0: Einfach schwul sein zu können, auch um Fashion zu studieren. Vielleicht musst du dich dafür auch outen, so einfach um es ein bisschen klarer zu machen, weil so.
3: Ich glaube, einfach um das selbst auch zu akzeptieren und das klarzustellen, weil so ich weiß nicht, wie es bei dir war, aber bei mir war das vor lange so, bin ich bi.
0: Ja, bei mir auch.
3: Asexuell.
0: Ich hatte ja auch eine Freundin, das ist ja auch ein Ding. Leute, ich hatte eine Freundin. Dilly, dein Soundboard.
3: I cannot.
0: Ja, ich hatte eine Freundin, Leute, und ich hatte die auch, nachdem ich schon mit Typen was hatte. Ich habe irgendwie mit 15 schon mit irgendwelchen 40-jährigen Männern gebumst auf Grindr. Und war dann irgendwann so, als ich so 18 war und alle eine Freundin hatten, war ich so, muss auch eine haben. Um das halt Leuten zu zeigen, dass ich auch so cool und hetero bin wie sie. Und da hatte ich eine Freundin, wir hatten auch mehrmals, bis ich irgendwann gemerkt habe, ich kann es nicht faken. Und dann habe ich Schluss gemacht. Aber deswegen, für mich war das unnormal wichtig. Vor allem, ich glaube, auch der andere Take ist, das checken manche vielleicht auch nicht, aber ich glaube, wenn man aus einer südländischen Familie kommt, ist die Erwartung auch, dass du halt irgendwann eine Frau heiratest und du wirst sonst die ganze Zeit an den Kopf geworfen bekommen oder irgendwann auch so.
3: Wann wirst du endlich normal? Wann kannst du endlich mal?
0: Wann kannst du endlich mal? Wann wirst du endlich Arzt? Und deine Cousine in ist ja noch frei.
3: Willst du keine Kinder?
0: Willst du keine Kinder? Ach so, auch so, du willst mir keine Kinder schenken? Aber
3: warum?
0: Ich bin doch deine Mama.
3: Jetzt kriege ich keine Kinder von dir.
0: Ja, und ich bin so, Bitch, that's not my job.
3: Sorry. Außerdem,
0: also,
3: do I look like so a child factory? I don't want that.
0: Ja, also fuck.
3: Abort that child now.
0: Hätte ich nicht schon genug.
3: Sorry, ich will wirklich keine Kinder, ne?
0: Ich will Kinder.
3: Echt?
0: Ich liebe Kinder. Also mit so 37, 40 Mal. Also like in
3: years. Like years. It's like we're talking like 30 years.
0: Yeah.
3: Yeah.
0: Yeah. Yeah. Aber so not now. Aber auch so, deswegen, ich finde es wichtig, sich zu outen. Also obviously, wenn es so funktioniert, wow. Ich wünschte, jeder hätte dieses Leben und ich gönne dir das auch.
3: Ja.
0: Mein Ex hat sich zum Beispiel, er hat mir damals erzählt, er hat sich mit 13 geoutet, wo ich auch so bin, crazy. Und seine Mama hat geheult, aber nicht, weil er sich geoutet hat, sondern weil er sich nicht früher geoutet hat. Ihr tat das leid. Und ich fand das voll süß. Ich fand das unnormal schön und süß und ja. Aber es geht halt nicht jedem so. Deswegen, ich check auch, wenn Leute sich immer noch outen. Aber ja, interesting topic.
3: Auf jeden Fall.
0: Willst du das nächste aussuchen?
3: Ja, ich würde noch einen Hot Take machen.
0: Oder sollen wir einen Anrufer machen? Nee, mach einen Hot Take, mach einen Hot
3: Take. Noch einen Hot Take.
0: Komm, mach einen Hot Take. Gönn dir.
3: Also, was nehme ich denn mal? Eins, zwei. Ist Ghosting jemals okay?
0: Ja.
3: Ja. Sorry.
0: Sorry.
3: Ich hasse es, wenn es mir passiert.
0: Easy Hot Take. Aber ja.
3: I hate it. Also wenn ich geghostet
0: werde. Wenn ich geghostet werde oder wenn ich ghoste?
3: This, it's versatile.
0: Bei mir nicht.
3: Ja.
0: Außer manchmal. Nee, bei mir nicht.
3: Nee, ich muss sagen, ich finde es auch okay, wenn man mich ghostet, wenn es mich nicht affected. Zum Beispiel bei dem Typen, wo ich vorhin die Story erzählt habe, dass ich rum beim Date war und mich.
0: Juckt auch so, nicht.
3: Da bin ich froh, dass er mich geghostet hat, weil so meine Nachricht müsste dann irgendwie aufwandsreich sein, dass ich jetzt eine Minute meiner Zeit da reinstecke und 30 Sekunden, um ihm zu sagen, dass ich den total schwachsinnig finde.
0: Ja.
3: Habe ich schon mehrere Leute geghostet? Ja.
0: Ja.
3: Leider?
0: Ja.
3: Wir beide?
0: Ja. Auch geblockt.
3: Auch geblockt?
0: Ich
3: auch
0: liebe
3: einfach,
0: Blocken.
3: Ich liebe Blocken.
0: Ja.
3: Weil es auch so meine Screentime.
0: Ja.
3: Also so, wenn dann 13 Stunden Screentime an meinem Handy sind, dann will ich halt keine an dich verschwenden.
0: Naja, ist auch so, ich habe dieses Handy mit meinem Geld gekauft, dieses iPhone. Und du kannst nicht auf meinem iPhone mich nerven.
3: Nee.
0: Und wenn du mich nervst, gibt's auf meinem iPhone auch die Funktion, dich zu blocken.
3: Ja.
0: Und ich liebe einfach alles, was so an Handys ist und so. Und deswegen, I will use that function, weißt du? Ich will so, block it.
3: You're right, girl.
0: Block it, block it.
3: Blocker, blocker, blocker, ele blocker.
0: Ja.
3: Anyway, das war eine very short hot take.
0: Ich finde manchmal, I have to say, du bist da ein bisschen korrekter als ich. Du bist auch sehr fair, was Typen angeht.
3: Ja, zum Beispiel der eine Twink, der hat es ja
0: like, die End. Nee, aber auch so, dass du dann noch, du erklärst dich kurz und bist freundlich.
3: Ja. Yeah.
0: Du magst das auch im Guten.
3: Ja.
0: Mir ist das zum Beispiel manchmal
3: aber
0: nicht.
3: Aber manche Leute können das dann auch nicht akzepten, wenn ich dann nett bin in die End, weil ich bin so sorry.
0: Genau,
3: dann, also so,
0: du gibst ihnen den Finger und die wollen die ganze Hand.
3: Ja, das so, ja, ich habe dir das Minimum auch gegeben und ich war nett zu dir und ich habe es freundlich beendet. Wenn ich dich auf der Straße sehe, dann don't act like a diva, weil ich bin die größere, first of all.
0: Nur weil ich schreibe, hey und alles Gute dir noch am Ende von dem ganzen Text, heißt es nicht, dass wir noch weiter schreiben.
3: Ja.
0: Ich habe dir eigentlich auf süß eigentlich gerade gesagt, dass du ein Bastard bist.
3: Genau.
0: Genau, ich ghoste halt. Ich habe auch sehr viele Typen letztens wieder geghostet. Wir hatten letztens das davon. Ich hatte so kurz eine. Bei mir ist immer so: einmal habe ich so 4 Typen gleichzeitig und dann wieder gar keinen.
3: No bitches.
0: Und dann habe ich wieder 4 und dann wieder gar keinen.
3: Ja.
0: Dann habe ich wieder 4 und dann wieder gar keinen. Kommt drauf an, wie viel Zeit ich habe.
3: Mhm.
0: Und manchmal ist auch so, was halt, ne? Was für Options es gibt. Aber ja, sollen wir mal mit jemandem wieder telefonieren?
3: Ja.
0: Ich vermisse die Leute
3: schon. Guck mal, was gibt's denn im Chat?
0: Oh,
3: scroll mal
0: nach
3: ganz
0: unten. Haben wir denn neue Calls? Leute, was macht ihr, wenn ihr nicht anruft? Wieso? Also, ich check das alles nicht.
3: Ja.
0: Spaß, ihr ruft an. Wir brauchen nur ein paar mehr Options. Sonst machen wir. Sollen
3: Sieht
0: wir mal
3: so witzig aus, Leute, wie Baran hier die Maus am Computer bewegt.
0: Ach, siehst du das auch?
3: Nein, Baby, ich sehe dich und deine Hand.
0: Also, Dilly, sie findet es immer so crazy, wenn ich an einem MacBook bin.
3: Wenn Baran arbeitet.
0: Wenn ich so actually was mache, weil Dilly ist die ganze Zeit an einem MacBook und ich finde es crazy, wenn ich ihn immer sehe und er hat keine Zeit, um irgendwie zu reden. Ich bin so, hallo, wieso hast du nicht Zeit, mit mir auf TikTok zu scrollen?
3: You miss me.
0: Und hallo, vermisst du mich nicht? Hast du mich so sehr, dass du nicht mit mir...
3: Leute, ich muss halt arbeiten. 10-mal am Tag habe ich so eine Nachricht. Aber ich muss sagen, es ist die Nachricht, die mich glücklich macht. Oh. Wenn Baran mir schreibt, vermisst du mich nicht? Hast du
0: mich?
3: Ich
0: bin auch richtig aggressiv mit sowas. Ich bin so, du hast mich, du hast einen neuen besten Freund. Ich mach das aber aus fun. Ist so relax.
3: Ja, Baby, weil du mich liebst. Und
0: das ist my way of showing love. Ich werde halt nervig, wenn ich jemanden
3: mag. In the name of love.
0: In the name of love. Okay, ich sehe die ganze Zeit, Chiara will in den Chat.
3: Da jetzt, Chiara.
0: Wir machen kurz eine, warte ganz kurz, bevor wir den Chat annehmen.
3: Okay.
0: Wir machen eine schnelle Runde, weil wir haben nur noch 15 Minuten.
3: Ja.
0: Wir machen eine schnelle Runde und telefonieren mit ganz vielen. Und gerne eine Frage, wir beantworten die, aber damit wir das so fair wie möglich irgendwie machen können. Ja.
3: Let's go.
0: Chiara. Chiara ist aus der Nähe von Frankfurt am Main. Und sie ist queer und sieht mich als Vorbild. Chiara, du siehst mich als Vorbild. Bin ich ein gutes oder ein schlechtes Vorbild, Chiara?
6: Hi, ich finde, du bist das beste Vorbild, das man haben kann.
0: Oh. Chiara, danke, Baby.
6: Sorry, ich bin voll nervös. Schau mal,
0: Chiara, nein, wir lockern dich erst kurz auf. Vor was bist du nervös?
3: Ja, zwei Gays am Radio. Ja,
6: ihr seid Gays schon.
0: Ja, aber wir sind auch nur... Wir
3: Baby,
0: sind
3: du halt bist hier. Auch eine Icon und deswegen redest du mit uns.
0: Schau mal, das ist alles, wir sind im Radio, wir labern einfach. Stell dir vor, du bist gerade so...
3: Am FaceTime mit Bestie.
0: Aufenthaltsraum, genau. Aufenthaltsraum von der Schule, wollte ich sagen. Ich habe mir gerade irgendwas vorgestellt.
3: Pausenraum.
0: Ja, stell dir vor, wie heißt deine beste Freundin?
6: Swell.
0: Schau mal, stell dir vor, hier sind zwei Swells.
6: Mhm.
0: Hey. Hey. Und jetzt kannst du fragen und reden, was du willst. Wie geht's dir? Wie war dein Tag?
6: Mir geht's gut, mein Tag war super. Vor allem, als ich deinen Livestream gesehen habe, ich bin direkt.
0: Ja, schön, dass du da bist. Ich habe auch nicht mit so vielen Leuten gerechnet, honestly. War cute, sehr süß, dass ihr eingeschaltet habt, auch alle und vor allem du.
6: Oh, danke schön, Schatz.
0: Und du bist queer?
6: Ja, bisexuell eigentlich.
0: Oh,
3: love that.
0: Hast du, ich weiß nicht, ist das problematisch, sowas zu fragen?
3: Was?
0: Manche haben ja eine Präferenz auch.
3: Ist das Problem? Also Chat, correct me if I'm wrong, aber ich würde sagen, wir sind
0: also wahrscheinlich mag man das nicht. Anyways, hast du eine Präferenz?
3: Anyway.
6: Ja, zu Frauen tatsächlich.
0: Yeah. Yeah. Happy Pride! So it's not problematic. Okay, und wusstest du von Anfang an auch so oder hat sich das so gebildet?
6: Es hat sich gebildet. Also
0: okay,
6: ich würde
0: geil.
6: Ganz kurz meine Outing-Story erzählt, aber nur kurz, weil wir haben nicht so viel Zeit.
0: Mach. Baby.
6: Also ich wurde damals von meinem besten Freund, ich war 12, geoutet, weil ich habe ihm auch am Ende davon erzählt, dass ich auf einem Klassenkameraden stehe. Und ich war mir halt damit selber noch unsicher. Und er war so, ja, ich behalte es für mich und so. Und dann am Montag in der Schule, er hat es halt ihr erzählt. Und dann war es halt immer halt unangenehm, weil sie ist auch Türkin.
0: Mm.
6: Und
0: sie ist
6: ja.
0: Straight or bisexual or lesbian or queer
3: asexual?
0: Or what is she?
6: Also damals straight, aber jetzt weiß ich nicht.
0: Oh, that's my favorite.
3: Mm-hmm.
0: Oh. Spaß ist not. Aber, nein. Aber okay, und dann hat es ihr erzählt, es war unangenehm und dann?
6: Ja, und dann, wir waren halt befreundet und dann hat sie Kontaktabbruch mit mir gemacht und eine Freundin von mir damals auch, weil sie so mäßig damit gegangen ist, dass es ja nicht normal ist und dass
0: was
6: es ekelhaft
0: ist. Was ist denn schon normal?
6: Ja, denke ich mir auch.
0: Was ist denn schon normal? Leute, dieses Wort normal fickt auch, glaube ich. Ich glaube, wenn jemand dieses Wort normal nicht erfunden hätte, würde es der Welt so viel leichter gehen. Checkst du, was ich meine?
3: Bist du schwul oder bist du normal?
0: Bist du schwul oder bist du normal? Aber ja, es wird kein... Es wäre so viel einfacher. Jeder könnte einfach sein, was er will. Es wird keine normal.
3: Hast du das Wort normal?
0: Was ist denn normal? Weißt du?
3: Ich bin's nicht. Ja.
0: Ich auch nicht, aber irgendwie auch schon. Für mich, ich
6: niemand,
0: bin normal.
6: Jeder
0: ich,
6: ist normal.
0: Es ist ja auch so das Ding, wenn ich so Songs release, so in mein, ich, manchmal sage ich so, zum Beispiel zu Julia, dass ich halt geschrieben habe und da ist sie so, crazy. Und dann bin ich so, hä, wieso? Ich habe den halt so gefickt.
3: Ja.
0: Und dann ist sie so, ah ja, safe hast du den so gefickt, aber ich glaube so vor, also dann checken die, für andere Leute ist das halt nicht normal, auch was ich mache und was andere Leute sind und was du bist, weißt du? Aber genauso ist es für dich nicht normal, dass, keine Ahnung, jemand sich wahrscheinlich hier mit 19 Mama wird und das zweite Kind hat dann mit 20. Und direkt, weißt du, so Sachen sind ja auch nicht für manche normal. Für mich ist das nicht normal.
6: Ja.
0: Für viele schon, für mich nicht. Genauso, deswegen bin ich so, shut up.
3: Es gibt kein Normal.
0: Was ist denn normal? Türkisch sein ist auch nicht normal. Spaß.
3: Free Kurdistan.
0: Yeah.
3: Yeah. Anyway. Hey,
0: lass dir nichts sagen von irgendwem.
3: Ja.
0: Und hör nicht auf irgendwen. Also du kannst...
3: Baby, du bist normal und du bist genauso richtig, wie du bist.
0: Ja.
6: Schön,
0: aber ich glaube, das weißt du auch. Man hört das in deiner Stimme. Ja. Ich glaube, da brauchst du gar nicht Dilly und Baran, der dir sagt so... Ich glaube, irgendwie, du hörst dich voll confident an. Du hörst so voll chill an, so voll relaxed.
3: Ja, und du bist so, ja.
0: Und du bist so, ja, und dann mochte sie mich halt nicht, aber juckt.
3: Juckt. Weil er juckt halt auch wirklich. Das ist halt so just one in a million.
0: Ja, also. Das ist halt ein Girl.
6: Ja.
0: Die ist
6: Kann
0: auch
6: ich
0: voll
6: noch eine Sache sagen, kurz?
0: Safe, Baby, sag.
6: Also, Baran, du und Ikimel, ihr habt mich unnormal geprägt.

0: Dankeschön.
1: Ciao, Baby. Pass auf dich auf.
2: Bye, bye.
0: Dankeschön, liebe euch.
1: Danke, Baby. Love you.
2: Love you.
0: Bye.
1: Ciao, Engel. Wow, sweet girl.
3: Dude.
1: Süßes Mädchen.
3: Dude.
1: Baby.
3: Very It's okay cute. To be normal.
1: Ja.
3: Ja. Ja. Man wollte mich halt nicht. Hm. Naja.
1: Was erwartet man auch?
3: Man so. Kann niemanden zu seinem Glück zwingen, würde ich sagen.
1: Ja.
3: So.
1: Okay, ich würde mal sagen. Welche fandest du am most interesting? Also Frage von Anrufern.
3: Oh.
1: Was ist dir, wenn du jetzt so zurückblickst, was dir am meisten Kopf geblieben? Checkst du, was ich meine?
3: Wanna, ich glaube, ich muss ehrlich sagen, wenn ich jetzt hier eine Frage auswählen könnte, fand ich hatte Spaß. Also ich hatte mit allen Spaß. Erstmal hier, ich will niemanden bewerten oder abwerten oder irgendwie jemanden mehr Punkte zuschreiben oder so. War das jetzt nicht so... Aber Itchy was a sister.
1: Yeah, Itchy
3: and
1: was
3: I
1: really
3: did
1: cute.
3: Really like her.
0: Happy Pride.
3: Yeah, weil sie war schon süß. Yeah. Und aber ich muss sagen, alle sind total süß. Also das ist ja auch wirklich das Ding bei deiner, also bei der Community und bei den Mini-Cocks, keine Ahnung, how you call them. Kokistan, Cocks, Cocks, die sind total süß.
1: Oder?
3: So sweet, so kind.
1: Süß. Die sind schon süß.
3: Also
1: alle Leute, die mal einschalten und so. Und auch so, Dilly sieht die auch. Und dann, die kennen auch Dilly und dich und so. Und auch auf den Konzerten. Und nur, wenn du dabei bist. Oder doch, die kennen dich.
3: No, it's right.
1: Why are you laughing?
3: No,
1: later. Aber ich finde es immer süß, wenn die auch so dich kennen und so auch mit dir so interagieren. Und so, dann bin ich so, ja, geil, süß.
3: Und halt so respectful, sorry.
1: Ja, ich habe den Namen leider vergessen. Oh nee, warte kurz, ich finde den Namen. Nee, ich muss den Namen finden. Sorry, es tut mir leid. Nee. Das Girl, wo die Mama auch gay war. Ah, Jana, 18, aus Schwäbisch Hall. Ihre Mutter ist mit einer Frau verheiratet, war letztens auch auf meinem Konzert. Jana, ich denke immer noch an dich und deine Mama. Bitte, wenn du noch im Stream bist, sag deiner Mama ganz liebe Grüße. Miss you. Sollen wir noch...
3: ich würde sagen, wir machen vielleicht noch eine Frage.
1: Eine Frage? Ja.
3: Eine Frage.
1: Okay, lass eine Frage machen. Also. Und wir müssen um 57 aufhören. Deswegen, Leute, umso kürzer wir das halten, umso besser. Damit wir müssen leider so Radiozeiten einhalten, weil dann es weitergeht. Aber.
3: Baby, du hast die last choice of the night.
1: Ja.
3: We only got 4 minutes to save the world. Time is waiting. Tick-tack, tick-tack, tick-tack.
1: Also, wir haben hier Optionen von. Okay, wir haben hier Optionen von Marcel. Ich glaube, ich will Marcel.
3: Ja.
1: Marcel.
3: Ich glaube auch.
1: Marcel.
3: Marcel, Baby, komm in den Chat.
1: Komm rein.
3: Wir beschwören dich, uns. Marcel. Wir
1: Marcel ist 18,
3: dich.
1: Aus Niedersachsen. Marcel ist gay und genderfluid und dankbar, dass es in Deutschland mittlerweile viele Promis gibt, die das supporten. Hat auch geholfen in einer Phase, in der Marcel viele gemobbt haben.
3: Oh. Marcel, so let's sorry. Go. This is your moment now.
4: How you doing? Oh my God, hi.
1: Hi.
4: Oh my God.
1: Hi, baby.
3: Hi.
1: Was geht, mein Engel?
3: Wir hören dich bestens.
1: Wir hören dich sehr gut.
4: Oh mein Gott, mein Herz schlägt gerade so schnell.
1: Baby,
4: so dankbar,
1: atme einmal tief ein. Und aus. Ein.
4: Oh mein Gott.
1: Und aus.
3: Wie geht's dir?
4: Guten euch.
1: Jetzt bestens, Marcel. Jetzt, wo wir ein- und ausgeatmet haben. Ich habe seit 2 Stunden nicht ein- und ausgeatmet.
3: Wirklich?
1: Es fühlt sich so gut an, wieder zu atmen. Checkst du?
3: Yeah, girl.
4: Ja, ich check.
1: Ja, wir haben gesehen, dass du gay bist und genderfluid. Und
3: shoot your story.
1: Ja, erzähl einfach. Wir warten auf dich. Also wir haben leider, schau mal, ich hasse Pressure, aber wir haben leider nicht mehr viel. Ich muss Punkt in 2 Minuten

0: worth your while.
1: Ja, in 2 Minuten muss ich auflegen, leider. Weil ich dann, okay. Ich muss. Das hört auf. Okay, erzähl. Ja.
2: Okay, also, ich weiß, seitdem ich 11 bin, dass ich auf Jungs stehe und ich wurde mehrfach auch von meinen Eltern, von einer alten Therapeutin ungewollt geoutet und seitdem habe ich eine sehr schwere Schulzeit hinter mir und seitdem es dich und Ikimel gibt, bringt ihr mich wirklich durch den Tag.
1: Baby.
2: Wegen euch schaffe ich es auch wirklich mit dem ganzen Mobbing und ihr pusht mich wirklich so. Ich bin kurz davor, wirklich zu weinen. So. Und ich habe mir schon so oft gewünscht, dass ich einmal mit euch irgendwie reden darf oder dass irgendwer was bei mir repostet. Und wirklich, ich bin so dankbar dafür und ich liebe euch. Und ich probiere mir jetzt auch dein Poster zu bestellen von Designiertes. Also,
1: Baby.
2: Ich liebe euch wirklich dich und Mel. Ihr bringt mich durch die schwersten Zeiten.
1: Danke, mein Engel. Vielen, vielen Dank. Also, was heißt auch danke? Also, freue mich, dass es dir hilft irgendwie. Und Loki, ist das auch ein bisschen, bei mir zumindest so, bin mir sicher auch bei ihr, die Intention, wenn man irgendwie irgendwelchen Leuten damit helfen kann oder irgendwas bewirken kann, sei es irgendeiner queeren Person zu helfen oder auch irgendwen, weißt du, auf einem anderen Weg zu helfen, ist es immer, wenn Musik das irgendwie bewirken kann, dann so... habe ich meinen Job irgendwie getan.
3: Das ist so süß.
1: Ja, ich weiß auch gar nicht mehr, was... Ich bin so,
3: Aber so the perfect message on like a ladder.
1: Voll, es ist also so the perfect message, deswegen sehr süß, dass du angerufen hast, aber... Ja, ich glaube, es ist nicht wichtig und so, deswegen sind wir, euch und Dilly, auch so viel in Popculture drin, einfach und so, weil das ist voll oft so bei Leuten, die queer sind, dass sie viel mit Popculture aufwachsen, weil das der einzige Weg ist, nicht mit der Öffentlichkeit oder was heißt Öffentlichkeit, aber so deinem Umfeld zu interagieren. Du kannst dich einfach verlieren auf Social Media und mit deinen Lieblingsartists irgendwie interagieren und die Mucke hören und in der Kommentarspalte sein und mit Leuten dich beschäftigen, die für dich da sind und auch dir mit der Musik irgendwas in deinem Leben machen und bewirken. Ja. Aber deswegen... das ist für mich so das Süßeste, was du jemals sagen konntest. Dankeschön.
2: Dankeschön.
1: Vielen, vielen Dank. Euch. Danke dir, Engel.
3: Danke dir, Baby.
1: Und schreib mir gerne auf Instagram. Und ich lade dich mal irgendwo ein.
2: Mhm.
1: Mach das. Sag mir gerne Bescheid. Vielen Dank. Und bitte hör auf keinen. Du bist geil.
2: Dankeschön. Du auch.
1: Und bleib queer. Und genderfluid.
2: Dankeschön.
1: Love you, baby. Love you, Marcel. Schönen Happy Abend dir noch.
2: Danke,
1: baby. Vielen, vielen Dank.
3: Happy Pride.
4: Happy Pride.
1: Happy Pride. Dilly, we ate this. Hallo, Marcel war die süßeste Maus ever und ich finde, das war das perfekte
3: Ending.
1: Von dieser 2 Stunden Radioshow.
3: Ich muss sagen, 2 Stunden haben sich bei uns schon so lange angefühlt, das waren nicht 2 Stunden.
1: Halbe
3: baby.
1: Stunde.
3: Das ist für mich Glitch in the Matrix.
1: Ich angelogen.
3: Die Welt ist halt flach.
1: Angelogen. Leute, wir müssen auflegen. Vielen, vielen Dank, dass ihr da wart. Danke, dass ihr da wart. Wir lieben euch und hoffentlich sehen wir uns auf Konzerten. Folgt uns beide auf Instagram. Er heißt Dilan Basiani, ich heiße Barans Kok und auf TikTok. Und ja, das ist Fact Life. Wir sehen uns. Ich liebe euch. Zilli, sag tschüss.
3: Hey Leute, danke an Baran, danke an RB. I love you,
1: bye. Das ist Fact Life.

Es geht hier wieder los bei der Westmusik auf Fritz mit Musik von woanders, Oriental Pop ganz genau. Und wir haben hier, wie wir es oft in dieser Sendung haben, am Anfang in der ersten halben Stunde ganz viel neue Veröffentlichungen und später dann auch ein bisschen Balkan und heute speziell ein bisschen auch Musik, neue Musik aus Indien. Also wird spannend auf jeden Fall. Schön, dass ihr dabei seid. Wir legen los mit Musik aus der Türkei von einer Popsängerin, die da sehr, sehr angesagt ist, etabliert ist. İrem Derici heißt sie und ihre neue Single ist am 5.6. erschienen. Durum çok acil, die Situation ist akut, heißt das übersetzt. Mit diesem Song geht's los hier musikalisch. Durum çok acil, İrem Derici, seid bei der besten Musik auf Fritz.

Idem Dedici war das mit ihrer ganz neuen Single hier bei der Bestmusik auf Fritz, heute Oriental Pop. Wir hören mal rein, was woanders in der Welt, wenn es um Musik aus dem Bereich Oriental Pop geht, so an neuen Sachen gibt. Was wird dort an Musik gefeiert? Wie klingt das Ganze? Wie sind die Produktionen? Was für Künstler gibt es? Und eine Independent-Künstlerin hören wir jetzt, Öykü Dörter. Erst seit zwei, drei Jahren macht ihr Name so ein bisschen die Runde und das Interessante bei sie ist, 95 geboren, hat schon im Kindesalter angefangen mit Klavierspielen und wie gesagt, mit 2024 ganz genau hat sie dann ihre erste EP rausgebracht. Das Interessante ist, sie erfüllt absolut nicht die typischen, sagen wir mal, äußeren Merkmale, die man ganz selbstverständlich erwartet, gerade so in den Ländern des Südens, wo das viel um Optik und Beeindrucken geht, ist sie erfrischend natürlich und das ist sehr, sehr auffällig, kann Hammer singen und ich finde es sehr, sehr toll von ihr, dass sie damit auch irgendwie ein Statement abgibt und für Natürlichkeit irgendwie auch wirbt. Also es geht bei ihr um die Kunst, um die Stimme, um die Songs und nicht darum, dass sie irgendwie fantastisch aussieht. Ja? Das ist sehr, sehr erfrischend. Hier ist ihre neue Single am 4.6. rausgekommen, Bidaha Dönmem, ich kehr nicht zurück.

Das hier war auch eine brandneue Single. Am 11.06. erschienen. Hadisa haben wir gehört. Arabene, melde dich bei mir oder ruf mich an, kann man das übersetzen. Hadisa ist in Belgien groß geworden, hat damals angefangen mit englischsprachigem R&B. Ist schon Jahre her, denn seitdem ist sie in der Türkei, hat eine riesen Karriere hingelegt, ist in der Jury bei TV-Shows, wo es um Gesang geht und ist eigentlich nicht mehr wegzudenken. Viele auch Evergreens. Und sie hat die Türkei schon mal vertreten beim Eurovision Song Contest und hat dort den dritten Platz belegt. Hier ist sie mit der ganz neuen Single Arabene, Musik von woanders. Heute hier bei der besten Musik auf Fritz. Oriental Pop ist es, was wir hören, und hören jetzt noch einmal Hadise, weil sie hat auch, sie ist im Moment sehr, sehr aktiv, was neue Veröffentlichungen angeht, hat sie mit Motive einen Song gemacht. Motive ist ein sehr angesagter Rapper. Hadise und Motive zusammen. Davor hat sie auch schon mit Rappern Featurings gemacht. Sie hat sehr schnell, sehr früh erkannt, dass Rap das Ding ist, was so seit den letzten 5 oder 7 Jahren in der Türkei so abgeht, und hat sich die richtigen Partner zu Songs dazu geholt. Hier ist sie mit Motive, und diese Single ist auch neu erschienen.

Das hier war die neue Single von Can Yücel, ein Independent-Künstler. Olmasın da, wenn's nicht klappt, umso besser, kann man das frei übersetzen. Ihr seid bei der besten Musik auf Fritz. Wir hören hier Oriental Pop heute, lernen somit eine musikalische Welt kennen, die man nicht so auf diese Art angeboten bekommt, und weiß im besten Fall nach so einer Sendung einfach besser Bescheid, was läuft da, was feiern die Leute dort, wie klingen die Songs, was gibt's für Künstler. Also, wird interessant, und im besten Fall, wie gesagt, pickt man sich sogar einen Künstler raus, einen Song, wo man sich wundert, dass einem doch das mehr gefällt, als man gedacht hätte. Es könnte locker passieren bei der Band Duman, weil das ist eine Rockband, eine der besten oder die beste Rockband aus der Türkei. So sag ich es immer, weil ich es auch wirklich so empfinde. Die Band mit den meisten Evergreens überhaupt, bringen vielleicht alle 4 Jahre mal ein Album raus, aber das hört man dann auch die nächsten 40 Jahre so ungefähr. Hier ist ein Song von ihnen, Teşekkür Ederim. Das ist vor einem Jahr ganz neu erschienen. Aber jetzt haben sie ganz, ganz, ganz neu eine Live-Version davon rausgebracht. Und wenn man eine Band auch ruhig live hören kann, dann ist das die Band Duman. Duman heißt übrigens übersetzt Rauch. Es gibt sie seit 1999 und wie ich gesagt habe, 99 ist das erste Album, 2002 das andere und dann 2005 wieder. Und man kann alles durchhören. Hier sind Duman mit Teşekkür Ederim.

Heute sind wir mit Oriental Popmusik hier bei der besten Musik am Start. Das waren gerade Aknatro mit Ahlela, Ahlenas und wir hören jetzt Musik von Tarkan, dem absoluten erfolgreichsten T-Pop-Export aus der Türkei. Immer noch aktiv, immer noch am Start und schön, dass es ihn weiterhin gibt. Hier ist er mit Dönmüyor Giden, der geht, kehrt nicht zurück. Hier ist Tarkan und ihr seid hier bei der besten Musik auf Fritz.

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2: 0.31 Uhr haben wir's.
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3: Mit Jasper Tiedemann. Ja, auf einmal könnt ihr euer Lieblingsspiel nicht mehr zocken. Das passiert manchmal, wenn Firmen die Server für ältere Games abschalten. Und das ist auch okay so, sagt die EU-Kommission. Die hat jetzt entschieden, Videospiele müssen nicht dauerhaft spielbar bleiben. Vorher gab es eine Bürgerinitiative. Gut 1,3 Millionen GamerInnen haben unterschrieben und gefordert, dass sie Spiele auch dann noch zocken können, wenn Hersteller sie nicht mehr verkaufen. Wie viel Geld gebt ihr so für Lebensmittel aus? Das Statistische Bundesamt hat ausgerechnet, dass es zuletzt im Schnitt so 335 Euro pro Monat waren. Am meisten Geld geht dabei für Fleisch, Wurst und Fisch drauf, am wenigsten für Süßigkeiten. Die machen nur etwa 8% der Ausgaben aus. Für Getränke kommen im Monat zusätzlich noch mal rund 75 Euro zusammen. Fast die Hälfte davon ist für Alkohol. Was man bei der Feuerwehr alles so erlebt. In Chemnitz haben Einsatzkräfte diese Woche einen 16-Jährigen aus einer Packstation geholt. Er ist wohl als Mutprobe in ein Fach geklettert. Das ließ sich nach dem Schließen aber blöderweise nicht mehr öffnen. Seine Freunde haben dann die Feuerwehr gerufen, sagt die Polizei. Die musste die Tür aufhebeln.
4: FIFA-Fußball-WM.
3: Da hat Frankreich am Abend mit 3:1 gegen Senegal gewonnen. Und gerade spielt der Irak gegen Norwegen. Da steht's nach einer halben Stunde noch 0:0.
4: Wetter.
3: Um die 10 Grad jetzt in der Nacht, dazu überall trocken in Brandenburg und Berlin. Tagsüber am Mittwoch bleibt das auch so. Da scheint dann auch oft die Sonne und wir kriegen bis zu 25 Grad.
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3: Vorsicht, im Kreis Potsdam-Mittelmark zwischen Herrenmühle und Glienicke ist ein Wildunfall passiert. Passt da bitte besonders auf. In Berlin-Moabit und Wedding ist die Putitzstraße Richtung Wedding zwischen Birkenstraße und Führerstraße nach einem Unfall gesperrt. Die westliche A10 ist gesperrt Richtung Dreieck Werder zwischen Potsdam-Nord und Leest. Das Ganze bis 6 Uhr. Und in Berlin ist die A111 in beide Richtungen dicht zwischen Schulzendorfer Straße und Festplatz wegen Wartungsarbeiten. Die gehen bis 6 Uhr. Der Tiergartentunnel auch gesperrt in beiden Richtungen bis kurz vor 6. In Karlshorst ist die Treskow-Allee noch bis 4 Uhr zwischen Hönower und Rheinsteinstraße gesperrt. Und bei der S-Bahn kommt es bei der S3 wegen einer Streckenstörung zwischen Karlshorst und Rummelsburg zu Verspätungen und Ausfällen. Gute Fahrt.
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5: Genau, Leute, willkommen zurück hier nach den Nachrichten. Wir sind hier bei der besten Musik auf Fritz bis 22 Uhr heute. Oriental Pop, so ist es übrigens jeden zweiten Montagabend. 20 bis 22 Uhr nur bei der besten Musik auf Fritz gibt es so eine Art von Musik. Und ich hatte es vorhin schon angekündigt bezüglich heute. Es gibt ein bisschen indische Musik auch, die ich auch für mich entdecke, um sie euch dann vorzustellen. Und der erste Song hier nach den Nachrichten ist auch aus Indien. Und zwar ist das der Künstler Ritwit Srivastava. Und er hat 2019 den Song Sage rausgebracht. Ein Riesenerfolg. Wahrscheinlich eines seiner erfolgreichsten Songs überhaupt. Seit 2016 bringt er Musik raus. Ist auch weiterhin natürlich aktiv. Nach 2019 kamen auch schon wieder EPs. Er bringt gerne EPs raus mit 5, 6, 7 Liedern. Und 2022 gab es dann auch ein ganzes Album. Aber der Song von 2019, der ist sehr interessant, weil er dort Elektronik, Pop mit indischen traditionellen Sachen mischt. So wird es beschrieben. Wir hören jetzt einfach mal rein. Also der Name, schwer auszusprechen. Ritwit. So, glaube ich, klingt das dann, wenn man es richtig sagt. Sage hören wir von ihm.

Secretet e Mia, das war Musik aus Albanien. Ihr seid hier, wie ihr merkt, in einer Sendung gelandet, wo es Musik von woanders gibt. Wir hören mal rein, was so in den Bereich Oriental Pop reinpasst und sind da international aufgestellt. Klar, viel Musik aus der Türkei, aber eben halt Albanien und im Moment jetzt ein bisschen weiter Indien. Wir hören jetzt Musik von Mithras. Achiangulab heißt das Lied. Das ist aus dem Jahr 2024. Und wie so oft bei Musik aus Indien hat es in diesem Fall auch wieder mit einem Film zu tun. Ihr wisst, Bollywood ist sehr stark, bringt wirklich super Kracher raus, die ganz unglaublich geklickt werden, geguckt werden. Und da wird auch noch in die Kinos gegangen. 330 Millionen Mal alleine wurde dieser Song, den ich euch gleich vorspiele, das Video geklickt und hier kriegt man davon nichts mit. Schade, deswegen gibt es uns diese Sendung, dass man mal ein bisschen wenigstens reinhört. Es ist der Film Teribaton Main Aisha Ulia Gia. Ich weiß, es ist bestimmt ganz, ganz falsch ausgesprochen, aber man kriegt so ein Feeling, wie die Sachen so heißen. Auf jeden Fall, es geht mehr um die Musik. Mithras ist so

Diese Single ist 2026 Ende April erschienen. Simge, die Sängerin, haben wir hier gehört, zusammen mit Seke Arkun und dieses Duo. Also jetzt, die sind für diese Single zusammengekommen, aber den Namen Seke Arkun musste ich auch ein bisschen recherchieren. Simge

hat schon mit ganz vielen Größen zusammengearbeitet als Komponist, Texter, Musiker und auch als Vokalist, ja, aber dass er so mit eigenem Namen auftaucht, ist relativ neu. Es wird wohl im Hintergrund schon so ein bisschen gemunkelt, das könnte ein ganz großer werden, weil er schreibt ganz, ganz tolle Pop-Songs und das hier war auch aus seiner Feder und ich finde sehr, sehr gelungen. Seki Arkun zusammen mit Simge haben wir gehört. Jetzt gibt es wieder Musik mit indischen Roots. Ich drücke es bewusst so aus, weil die Produzenten Kashmir und Lost Stories, die dahinter stecken, leben in den Staaten und haben den Track Bombay Dreams gemacht, wo hier der junge Kavita Seth singt. Es ist eindeutig natürlich Indien-Bezug da, aber es ist sozusagen aus Amerika produziert und hat ein ganz, ganz tolles Video, finde ich. Da guckt man gerne zu. Wer da neugierig ist, sollte mal reinschauen. Bombay Dreams heißt das ganze Ding. Kashmir und Lost Stories. Wir hören mal rein aus dem Jahr 2019.

Ja, das war griechische Lebensfreude, auch aus den Staaten produziert. Das war die Sängerin Johanna Namisedo Xana, heißt das Lied, das wir gerade gehört haben. Davor hatten wir ja sozusagen Musik aus Amerika mit indischen Roots. Hier ist es mit griechischen Roots. Ein sehr, sehr schöner Track, wie ich finde. Von einer Sängerin, die auch schon sehr viele Songs hat, eine Geschichte hat und viele gute Songs abgeliefert hat, habe ich auch für mich sozusagen erst neu entdeckt. Hier ist einer bei

gezogen und hat eine große, große Fangemeinde. Einer seiner großen Hits war Ja, wo ich lerne. Ja, was soll das alles, würde ich das frei übersetzen. Das ist vor ein paar Jahren rausgekommen, 2017 schon, und hat auch die 100 Millionen Marke geknackt bezüglich des Videos. Ich weiß, diese Zahlen, da muss man immer so mit Vorsicht genießen. Das ist kein Beleg dafür, dass eine Musik gut ist. Aber das zeigt zumindest, dass viele, viele Leute diesen Track gefeiert haben. Marble Mathis, Yabu Ishlerne, ihr seid bei der besten Musik auf Fritz noch bis 22 Uhr. Heute Oriental Pop.

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1: Genau, Leute, so ist es. Jeden zweiten Montagabend nur auf Fritz, 20 bis 22 Uhr bei der besten Musik gibt's Oriental Pop. Da gibt es so eine Sendung, so ähnlich wie sie auch heute hier gerade euch angeboten wird, wo wir Musik von woanders hören, in diesem Fall halt mal gucken, was Oriental Pop mäßig so geht, was es für Acts gibt, wie die Songs klingen, was junge Leute irgendwie so feiern, was wir hier nicht so mitbekommen, einfach ein bisschen Horizont erweitern, mal reinhören, ganz viele, ich krieg Rückmeldungen, das ist dann heißt, ey, das hätte ich gar nicht gedacht, dieser eine Künstler da, voll interessant, den habe ich dann mal weiterverfolgt und so, und genau darum geht's, und auch wenn man zu dem Schluss kommt, das alles ja nicht für mich, ist auch berechtigt, auch kein Ding. Am Anfang jetzt musikalisch von dieser zweiten Halbzeit dieser Sendung, da haben wir Elif Buse Doğan, upcoming Star, würde ich sagen, seit so 93 ist sie geboren und macht lange schon Musik, hat ihre erste Release 2015 gehabt. Wir hören aber jetzt ihre Single, die vom halben Jahr ungefähr rausgekommen ist. Katsam Gitsam Elif Buse Doğan.

Hört die neue Single, die sie zusammen veröffentlicht haben. Hier ist ein bisschen jetzt Musik aus dem Balkanbereich, nämlich von der serbischen Sängerin Tasha Krunic, hören wir was. Sie ist jung, noch ziemlich am Anfang, versucht sich als Influencerin, aber die Songs sind nicht schlecht. Mali Stranac hören wir jetzt von ihr. Ihr seid bei der besten Musik auf Fritz. Musik von überall, Hauptsache es hat so einen Oriental-Pop-Touch. Dann passt es auch in diese Sendung und wir lernen mal ganz andere Künstler und Tracks kennen.

Ihr seid hier bei der besten Musik auf Fritz. Wir hören, wie man merkt, Musik von woanders. Heute ein kleines bisschen mehr auch Musik aus Indien. Und da habe ich für heute auch den letzten Song aus, den vorletzten. Nein, nicht vorwegnehmen. Also, den vorletzten Song für heute. Mein Tera Boyfriend heißt der Track aus dem Film Raptor. Und der Künstler heißt Arijit. Also, viele, viele Worte, die auch ich nicht wirklich verstehe. Aber ich kriege das Feeling mit und was in der Musik rüberkommt. Und natürlich auch sehr, sehr coole Videos, die sie da drehen. Das kann ich unbedingt mal empfehlen. Also, ihr werdet euch vielleicht den Namen jetzt nicht gemerkt haben von dem Track, aber es gibt ja Wege, dass ihr, wenn ihr das gleich hört, da mal der Sache ein bisschen näher kommt. Und

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3: 1:31
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4: Mit Jans-Bert Tiedemann. An Brandenburgs Schulen soll es häufiger um Themen wie Krieg und Sicherheit gehen. Dazu soll die Bundeswehr einfacher in den Unterricht kommen. Seit Montag gibt es eine Kooperationsvereinbarung. Findet die Landesschülervertretung nicht gut. Deren Sprecher Jakob Stamm hat dem RBB gesagt, das sollten lieber ausgebildete Lehrkräfte machen. Wenn da eine uniformierte Person von der Bundeswehr stehe, könne das manchen SchülerInnen Angst machen. Auch Berlin hat seit kurzem eine Vereinbarung mit der Bundeswehr, dass Jugendoffiziere regelmäßig in die Schulen kommen. Auf einmal könnt ihr euer Lieblingsspiel nicht mehr zocken. Das passiert manchmal, wenn Firmen die Server für ältere Games abschalten. Und das ist auch okay so, sagt die EU-Kommission. Die hat gestern entschieden, Videospiele müssen nicht dauerhaft spielbar bleiben. Vorher gab es eine Bürgerinitiative. Gut 1,3 Millionen GamerInnen haben unterschrieben und gefordert, dass sie Spiele auch dann noch zocken können, wenn Hersteller sie nicht mehr verkaufen. Bei Iran und den USA stehen die Zeichen ja auf Frieden und das merkt man jetzt auch bei den Spritpreisen. Die sinken nämlich. Wie der ADAC mitgeteilt hat, hat ein Liter Diesel gestern durchschnittlich 1,82 Euro gekostet. Damit liegt der Preis nur noch 7 Cent höher als kurz vorm Krieg. Ende Juni läuft aber der Tankrabatt aus, dann könnten die Preise nochmal deutlich steigen, sagt der ADAC.
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4: Da hat Frankreich am Abend mit 3:1 gegen Senegal gewonnen. Und gerade spielt der Irak gegen Norwegen. Da führt Norwegen nach einer guten Stunde mit 2:1. Um 3 Uhr geht's dann weiter. Da startet der amtierende Weltmeister Argentinien ins Turnier gegen Algerien.
2: Wetter.
4: Um die 10 Grad haben wir. Überall trocken im Fritz-Sendegelände. Das bleibt auch tagsüber am Mittwoch so. Da scheint auch oft die Sonne bei 25 Grad maximal.
2: Verkehr.
4: A9 Richtung Berlin. Vorsicht zwischen Kleinmarzehns und Niemeck. Da steht ein kaputtes Fahrzeug rum. Und nochmal A9 Richtung Leipzig. Diesmal zwischen Köselitz und Coswig steht ein kaputter LKW rum. Die A111 ist gesperrt in beiden Richtungen zwischen Schulzendorfer Straße und Festplatz wegen Wartungsarbeiten. Die gehen bis 5. Die westliche A10 ist auch gesperrt Richtung Dreieck Werder zwischen Potsdam Nord und Leest. Das Ganze geht bis 6. In Berlin ist der Tiergartentunnel in beiden Richtungen dicht, auch bis 6. Und dann ist die Treskoallee noch bis 4 Uhr gesperrt zwischen Hönower und Rheinsteinstraße in beiden Richtungen. Gute Fahrt.
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5: Genauso ist es, Leute. Willkommen hier zur letzten halben Stunde von der besten Musik auf Fritz für heute, wo wir noch die letzte halbe Stunde natürlich auch Oriental Pop hören werden. Und der erste Song jetzt in dieser letzten halben Stunde kommt aus Deutschland von einer Band aus Mannheim. Ingin heißen sie und sie machen manchmal traditional Anatolian Funk Sachen, alte Evergreens kann man auch sagen, aus dem Gebiet, nehmen die neu auf ihre ganz eigene Art, aber auch deutschsprachige Songs hat diese Band total gemischt. Ingin, wie gesagt, heißen sie. Uzun ince bir yoldayım, hören wir von ihnen. Das ist wirklich ein Evergreen Traditional, den jeder kennt, der ein bisschen nur türkische Musik kennt. Auch Tarkan hat den Song schon gesungen und viele andere auch. Aber das ist die Mannheim Ingin-Version. Bis 22 Uhr sind wir hier noch zusammen, wenn ihr wollt, mit der Bestmusik auf Fritz und Oriental Pop.

Ein Song von Milej Kitić, ein Riesenstar im Balkan, Serbien vor allem und Bosnien, einer ganzen Gegend sehr, sehr bekannt, schon seit Jahrzehnten. Kilo Dole, Kilo Gore haben wir von ihm gehört, von überall gibt's hier Musik, bei der besten Musik auf Fritz, wenn es dann um Oriental Pop geht, unter anderem auch viel Musik aus der Türkei und da hören wir einen der besten Produzenten der letzten Jahre, Emrah Karaduman, der hat's wirklich drauf, aus seinem Album Bombardement, ja, so heißt das Album wirklich, da gibt es den Track Evelim Sen Oldun und das ist auch ein anatolischer Evergreen im Original von Neşet Ertaş und wir haben hier natürlich eine moderne, clubtaugliche Emrah Karaduman Version, wo gar keine Vocals dabei sind und das Ding geht trotzdem ab. Hier ist die Version Evelim Sen Oldun, da lohnt es sich mal ruhig diesen Namen irgendwo einzugeben, da merkt man, dass ganz viele den schon gecovert haben.

Das ist der upcoming Rapstar. Er ist eigentlich schon da angekommen, wo er hinkommen wollte. Motive nennt er sich, aber im Moment ist er ganz, ganz viel in aller Munde, könnte man sagen. Und das schon ein paar Jahre lang. Motive mit Bellydance war das. Sefo und Demet Akalın hören wir. Ja, das war der Sommerhit 2025. Noch weiß man nicht genau, was in diesem Sommer der große Sommerhit sein wird. Irgendwie grätscht jetzt natürlich auch die WM rein. Der ganze Fokus ist dort. Und wenn das Ding abgeschlossen ist, wird wahrscheinlich klar sein, was in diesem Sommer gefeiert wird. Aber dass 2025 eigentlich bis eben noch dieses Lied der absolute Hit war, ist außer Frage. Yerinde Dur von Sefo zusammen mit Demet Akalın aus der Türkei.

Ja, Leute, das war's von der besten Musik für heute. Ich würde mich natürlich freuen, wenn ihr in 2 Wochen wieder dabei wärt. Wieder am Montagabend dann, wie gesagt, in 2 Wochen, 20 bis 22 Uhr. Bei der besten Musik auf Fritz, da gibt's dann wieder Oriental Pop. Mein Name ist Sergi Ergün. Ich wünsche euch allen da draußen einen schönen Abend. Kommt gut nach Hause, wenn ihr da noch nicht seid. Und wir hören jetzt zum Abschluss die Rock-

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2: Um 2 Uhr mit Christine Beitsch. Die G7-Staaten wollen den Druck auf Russland mit neuen Sanktionen erhöhen, um ein Ende des Ukraine-Kriegs zu erreichen. Die Staats- und Regierungschefs haben sich bei ihrem Treffen in Evian auf eine gemeinsame Erklärung geeinigt. Bundeskanzler Merz hatte sich bereits zuvor positiv geäußert. Dagmar Pepping berichtet.
3: Die Gespräche mit US-Präsident Trump geben ihm einen gewissen Optimismus um Merz. Man sei sich einig, die Ukraine weiter zu unterstützen und den Druck auf Russland zu erhöhen. Insgesamt sei der erste Tag in Evian von großer transatlantischer und europäischer Einigkeit geprägt gewesen und von europäischem Teamspiel, so Merz. Die G7-Partner hätten gezeigt, dass sie in den großen Fragen handlungsfähig sind. Präsident Trump habe er in den Gesprächen als sehr kooperativ und sehr aufmerksam zuhörend gesehen, so Merz.
2: Ein russisches Kriegsschiff hat im Ärmelkanal Warnschüsse auf eine Yacht abgegeben. Das britische Verteidigungsministerium teilte mit, so habe das Schiff versucht, eine Kollision zu verhindern. Die Fregatte soll zuvor auch versucht haben, Kontakt mit der Yacht aufzunehmen, ohne Erfolg. Der Vorfall passierte außerhalb britischer Hoheitsgewässer. Mindestens 58 Staaten und Gebiete weltweit sind mit Landminen verseucht. Das steht in einem UN-Bericht. Menschenrechtskommissar Türk forderte, alle Staaten